0: tatsächlich meiner kleinen Leidenschaft, nämlich den Musikinstrumenten, mit euch teilen kann. Genau, also warum? Ich weiß gar nicht so genau. Also ich bin irgendwie auch mit Musik aufgewachsen und habe halt begonnen, auch so ein bisschen durch die Welt zu fahren. Und dann habe ich unterwegs immer Musikinstrumente. Also das war eigentlich fast das Einzige neben Büchern, die ich gekauft habe. Und dann so kam das, dass ich wirklich angefangen habe, ganz viel Freude dran zu finden, diese unterschiedlichen Klänge zu mir nach Hause zu holen und das hin und wieder auch mit Menschen zu teilen. So. Und vielleicht auch diese Begeisterung mit euch zu teilen darüber, dass man so viele Sounds auf der Welt finden kann und mit Gegenständen herstellen kann.
1: معلش تشرحي لنا هيلين عن هالآلات اللي عندنا اليوم او تعطينا نبذه صغيره عنهم او شو هن اللي معنا هلا بالاستديو.
2: So Helen, was verrätst du uns heute über die Musikinstrumente, die du dabei hast? Was wirst du uns darüber erzählen?
0: Ich glaube, wo ich Lust drauf hätte, ist, ich würde sie euch ein bisschen beschreiben, so wo also vielleicht Bashar, kannst du auch nachher immer so ein bisschen wählen, was du gerne so ein bisschen genauer sehen und hören möchtest und was wir den Leuten, die jetzt zuhören, auch ein bisschen genauer erklären können und vorspielen. Ich würde sehr gerne ein bisschen probieren, mit euch die Sachen zu mixen. Wir sind jetzt tatsächlich hier 6, 7 Leute im Studio und haben genug Instrumente für alle. Vieles davon, was wir hier haben, sind so Effektinstrumente. Und es sind auch natürlich so ein paar Sachen dabei, mit denen man, Melodieinstrumente haben wir auch, Flöten und eine Zither. Und meine Idee wäre, zu gucken, wonach uns so der Sinn steht und die Hörenden da draußen mitzunehmen.
1: فكرة حلوة. برأيي إنه كل واحد مثل ما قلت ناخد آلة ونشوف شو الترتيب، نشوف شو بيطلع الصوت، يعني نعطي الجمهور إنه خلفية شو هي الأصوات، شو هي الأدوات اللي عم نحكي عنها اليوم.
2: Coole Idee. Also lass uns loslegen und dann wissen wir, was da rauskommt.

0: Da war alles dabei.
1: مثل ما شفتوا مستمعينا، معنا اكثر من 13 او 14 آلة، ما حدا فيكم او قلال فيكم اللي سمعانين فيهم واللي بيعرفوهم.
2: So, meine liebe Zuhörerinnen und Zuhörer, wir haben hier wahrscheinlich ungefähr 13 Musikinstrumente dabei. Wahrscheinlich hört ihr auch die meisten davon schon zum ersten Mal.
1: Ich habe ein Frage, Lek, Helena. Hey, alle, die Dame, hat dir Interesse? Kriegst du schon ein bisschen an?
2: Helena, ich finde das gerade das Musikinstrument vor dir ganz, ganz interessant. Vielleicht beschreibst du das auch ein bisschen für uns.
0: Ja, also es ist ein Saiteninstrument, was wir hier hergestellt haben. Und es ist im Grunde eine Zither, eine Form einer Zither. Die hat eigentlich nur zwei Töne, aber sie hat mehrere Saiten, weil manche Töne doppelt belegt sind. Also ich spiele das einfach mal an. Und die Zither ist ein Instrument, also diese hier, die muss man sich vorstellen, eigentlich wie ein langer Kasten. Der ist so einen halben Meter lang, vielleicht 60 Zentimeter lang und maximal 10 Zentimeter breit und auch etwa 10 Zentimeter hoch. Das heißt, wenn man das Instrument rumdreht, dann ist es innen leer, damit ein Schallraum da ist, damit es schwingen kann, die Saiten, damit es also so schön nachhallt, wie wir das hier hören. Und das ist, ja, es ist eigentlich so ein ganz einfaches Instrument, mit dem man in Ungarn spielt. Ich habe eine relativ kleine Form, es gibt halt auch noch größere Instrumente, die so ähnlich aufgebaut sind, die halt verlänger sind oder sogar auch ein paar mehr Saiten haben. Und ja, es ist eigentlich so ein Hausmusikinstrument.
1: Und kann man das selber machen, also herstellen oder so?
0: Also ich habe auch überlegt, ich glaube, so schwer ist es gar nicht. Man muss eigentlich nur so einen Hohlkörper schaffen, also einen Kasten. Mhm. Aus Holz und darauf Saiten spannen. Vielleicht das Komplizierte wird sicher sein. Also die Saiten, vielleicht hat man das gehört, die sind aus Stahl. Und das Komplizierte daran wird sicher sein, die also quasi die Saitenhalterungen festzumachen im Holz, sodass sie eben nicht, dass sie sich nicht bewegen, weil da sehr viel Kraft drauf liegt auf diesen einzelnen Saiten, dass sie so gespannt sind wie die. Mhm. Und es gibt halt auch noch, also das sieht man hier, so Resonanzlöcher. Genau, damit das eben schön klingen kann. Ich kann mal was drauf spielen, damit man es alleine hört.
1: Ja, gerne. Okay.

0: Wow. Echt schön.
1: Steht so lang im Raum. Sitara nennen die Leute das in Ungarn, Sitara. Also im Grunde Zither. So gibt es einfach auf der ganzen Welt. Ich habe auch, wenn wir Schallplatte hören wollen, ich habe auch chinesische Zither mit, weil das, also Zittern tatsächlich auch so ein, also haben auch mein Herz so erfreut, weil es gibt verschiedene auf der Welt und wir haben sozusagen hier in der Region, also in Bayern, Österreich und im südlichen Sachsen, also Erzgebirge, gibt es halt die Konzertzittern, so seit Ende des 19. Jahrhunderts. Die, ich habe keine mitgebracht jetzt, es ist tatsächlich auch viel komplizierter zu spielen, aber es ist quasi ein traditionelles Musikinstrument hier aus der Region. Und dann gibt es die eben auch auf der Welt verteilt. Also ich weiß, im Nahen Osten gibt es Zittern, in Asien gibt es Zittern. Und ja, es macht mir total Freude, die zu hören. Es sind ganz elegante Instrumente. Und die werden zum Teil, kommen sie eben, sind sie in der Volksmusik. Und es gibt eben auch welche, die so gerade in China in der klassischen chinesischen Musik verankert sind.
0: Wow. Und wie lange braucht man Zeit, um das zu richtig lernen? Also wie du jetzt?
1: Also das, was ich gespielt habe, das, ja, das kannst du auch quasi fast gleich spielen. Also es ist, das ist nicht so schwer. Mhm. Also weil im Grunde ist das wie eine Klaviatur. Also wer schon mal so ein bisschen Klavier kennengelernt hat, der kann sich ganz schnell hier drauf orientieren. Mhm. Das ist auch so, dass ihr habt schon gehört, also man kann das halt mit auf einem Ton, mit einer Tonart spielen. Und man muss nicht so viel mit Harmonien wechseln, sondern du spielst eben eine Melodie eben mit diesen Tönen, die dir, also oder verschiedene Melodien, aber mit den Tönen, die da sind. Das Material ist also relativ begrenzt, was man darauf machen kann, aber man kann total schön rhythmisch spielen. Und ich, also mir geht es halt so, ich finde, also ich bin niemand, die sehr, sehr lange an einem Instrument üben kann. Ich bin ein ungeduldiger Mensch. Das hat, ja, vielleicht hat das auch die Ursache, dass ich deswegen vielleicht auch immer schnell neue Sachen suche und deswegen schnell ein anderes Instrument in die Hand nehme. Aber ich finde das ganz wichtig, weil man muss ein Musikinstrument nicht ewig lange erst üben, bevor man damit nicht Freude haben kann, weil das ist so etwas, so eine, das will ich immer gerne allen Menschen sagen. Also jeder von uns kann das Instrument hier spielen und sich damit beschäftigen und Klänge rausbringen, die ihm, die schön sind. So. Und deswegen, genau, und das ist ein schönes Anfängerinstrument. Also so eine Konzertzither, so eine deutsche, die ist komplizierter, die, also die ist wie im Grunde ist das ein Gitarrengriffbrett und plus Bassseiten. Also es ist so eine Kombination aus Bass und Gitarre, die auf dem Tisch liegt. Und sowas wie ein Klavier halt, ja, so ein Tischklavier. Und das ist schon komplizierter.
0: Ich habe echt interessant daran. Also wie kann man das kaufen? Also wo kann man das kaufen? Oder ist das teuer? Oder wie kann man das, also kann man auf eBay das kaufen? Oder?
1: Ich habe noch nie geguckt. Also wir könnten mal schauen. Also dies zum Beispiel, das habe ich auf einem Festival gekauft. Und das hat, damals war dieser ungarische Zitterbauer, der war da, also das, Der hatte einfach ein paar von seinen Instrumenten mit und hat die da verkauft. Und ich habe damals, glaube ich, so 100 Euro oder so dafür bezahlt. Okay. Und also ja, und er hatte auch große und noch größere Instrumente. Das war eines der kleineren und die kann man sich auch so über die Schulter hängen. Also wenn du magst, gucken wir einfach mal, ob wir sowas nochmal herbekommen. Ist total schön, oder?
0: Ja, ja. Genau. Das klingt echt schon.
1: Ja. Ja.
0: Und was haben wir auch wie, also... Diese Kalimba, afrikanische Kalimba, oder?
1: Genau, wir können ja über die Kalimba kurz sprechen, weil du hast auch eine mit.
0: Ja, ich habe aber chinesische Kalimba, denke ich. Aber
1: ja. Also ich habe hier eine, also das ist, das sieht man, das ist wirklich eine Kalebasse, also wirklich eine Frucht, also ein Teil einer Frucht, die getrocknet ist und ausgehöhlt. Ich kann nicht sagen, was es für eine ist, aber das ist, wenn man die so anguckt, dann ist es halt kein Fabrikat aus einer Fabrik oder so, sondern es hat halt jemand gebaut irgendwo.
2: Also mit Flaschenkürbis.
1: Das siehst du Flaschenkürbis, aus. Ja, genau. Annette hat gerade gesagt, Flaschenkürbis. Ja, wir haben noch so was Ähnliches. Und da aus diesem Flaschenkürbis ist halt ein Rhythmusinstrument gebaut worden.
0: Ja.
1: Und naja, und dann spannt man da einfach Metalllamellen drauf.
0: Aha.
1: Und man hört es dem Instrument schon an, aber ich liebe das auch sehr. Das ist nicht gestimmt. Ne? Schnarrt wie verrückt.

0: Aber ja, es ist halt trotzdem, also man sieht auch, man kann diese Sachen selbst bauen. Also
1: Selbst
0: ich,
1: bauen.
0: ja, man kann sowas auch selbst bauen.
1: Und man will damit sofort ein Hörspiel vertonen.
0: Oh ja. Aber wir können ja, wenn du magst, magst du deine Kalimba mal spielen, weil die
2: Ja.
0: klingt
2: Zusammen
0: mal
2: meinst du?
0: schöner. Also ich glaube, zusammen wird nicht so gut klingen, aber versuch erst mal nur deine hörbar
2: Ja.
0: zu machen, das ist eine richtige.

0: Oh, sie, das klingt wie, also anders aus, die Beite bei uns. Also meine klingt anders als
1: Ganz
0: dann,
1: anders, ja.
0: ja.
1: Ja, aber schau, guck, diese Lamellen zum Beispiel, die sind ja wirklich ganz krumm und schief und schön verrostet. Also das ist halt sehr authentisch, sage ich mal. Ja, das ist aus irgendeinem afrikanischen Land. Das hat eine Bekannte mir mal mitgebracht. Und deine ist halt gestimmt. So, mit
0: Ja.
1: der kann man, also, ja,
0: Kann man
1: also
0: auch,
1: man kann man,
0: also
1: ja.
0: das, was interessant in Kalimba ist, kann man auch also nicht so das machen, sondern also weiß nicht,
1: Ja.
0: was heißt das auf Deutsch, aber
1: Das ist ein Wawa. Ich weiß
0: Wawa.
1: nicht, also ist im Grunde das Schall auch immer auf und zu machen, ne? Genau, ja.
0: Wow. Das
1: Wo
0: ist.
1: hast du deine Kalimba her?
0: Ich habe das von Wish gekauft eigentlich.
1: Ja.
0: Ja, also von China.
1: Und kanntest du Kalimba vorher schon oder warum hast du gerade das Instrument gekauft?
0: Also ich habe dieselbe Interesse wie du, also an die komische Instrument, an außergewöhnliche
1: Mhm.
0: Instrument. Deswegen habe ich ein paar Dinge gekauft und die war eine von denen.
1: Und
0: Ja.
1: ausprobiert.
0: Ja, genau. Die Ziel davor ist also die Mischung mit Beatbox. Deswegen habe ich das gekauft.
1: Aha.
0: Ja,
1: Magst du
0: also.
1: das mal machen?
0: Ja, natürlich.

0: Yay, cool.
1: Danke.
0: Bashar, toll. Das passt total super.
1: Ja, danke. Aber ja, wie du, also ich finde das, also ich kenne nicht so viel lange Zeit um ein Instrument. Sehr. Das wird mir langweilig, deswegen entwickle ich von einer zu einer.
0: Mhm.
1: Ja. Und also diese Eier, das passt die Kalimba, oder? Wenn man spielt das mit
0: das
1: Kalimba.
0: Das passt, ja, das passt.
1: Kannst du ein bisschen darüber erzählen?
0: Ich, also, über das Ei. Ja, ja, ich erzähle gerne über das Ei. Das ist ein total schönes Schüttelei.
1: Mhm.
0: Und
1: also, kommt das aus Mexiko oder so?
0: Ich weiß gar nicht so genau. Es ist eigentlich nur eine Form von einer Rassel. Mhm. Und die ist halt, das ist ja nun wirklich eine sehr süße Form, weil die passt halt in die Hand.
1: Ja.
0: Dann kann man sie umschließen.
1: Sehr klein, ja.
0: Und sie haben wahrscheinlich auch Steine oder kleine Körnchen drin, die sehr gleichmäßig schütteln.
1: Mhm.
0: Und dann kann man die Hand öffnen und schließen und dann hat man halt zwei Sounds.
1: Aha.
0: Und ja, und wenn du jetzt zum Beispiel mit deiner Kalimba spielen würdest, ich versuche das mal zu begleiten, ja.
1: Vielleicht mit deinem ist besser, denke ich. Lass mich das.

0: Aber die passen. Auf jeden Fall passen die auch zu Beatbox. Also dieses kleine Schüttelei, wir können ja dann auch noch diese schöne andere Kalebasse. Annette, magst du die mal vorführen? Das andere Schüttelinstrument.
1: Okay, ja.
2: Ist das Mikrofon?
3: Ja. Ja.
2: Ja. Hier haben wir so einen schönen, runden, kleinen Flaschenkürbis mit einem langen Hals, das man gut festhalten kann. Und drumherum ist ein Netz gespannt und da hängen noch mal kleine, ich weiß nicht, was das ist,
0: vielleicht
2: kleine Holzstückchen.
0: Ja, oder Samen oder so, ne?
2: Samen, ja. Die gibt es in verschiedenen Formen. Also es gibt es auch mit so kleinen, runden Samen. Ja, das ist hier so eine klassisch afrikanische Variante. In Brasilien findet man die dann auch ganz viel mit so Plastikperlen, schönen, bunten Plastikperlen. Und dann sind das auch riesig große Kürbisse von, ja, bestimmt 30 cm Durchmesser oder noch mehr. Genau, die werden dann als Rhythmusinstrumente benutzt. Ganz viel auch in so, ich glaube ursprünglich in so zeremoniellen Handlungen, wo so ein ganz, wie sagt man denn, ein kleines Versetzen, ein ganz stampfender Beat irgendwie gemacht. Das war so der Grundrhythmus. Und dann gibt es verschiedene Trommelinstrumente noch dazu und Gesang und genau, wurde bei ich weiß jetzt gar nicht, wie man das nennt, aber in so Zeremonien halt benutzt. Und in Brasilien wird es dann auch ganz viel im Samba und Maracatu, ja, mit ganz wilden Choreografien auch zusammen gemacht. Also da gibt es dann die Ladies, die dann diese Kugeln halt durch die Luft werfen, oft alle ganz, ganz gleichmäßig im selben Rhythmus, sodass das auch sehr schick anzuschauen ist. Genau.

0: Genau, ich kann das jetzt nicht so schön und auch nicht so schnell. Das wird teilweise auch in einem irren Tempo gespielt.
1: Wow, ja.
0: Ja, ich mag die sehr gerne. Man kann auch zwischendurch einfach mal dramatisch rasseln.
2: Ist das auch ein afrikanischer Instrument, Helen?
1: Das ist noch eine Rassel, genau, ja.
2: Ja.
1: Und ich weiß es ehrlich gesagt nicht genau. Also ich glaube, es ist afrikanisch.
2: Afrikanisch, oder?
1: Also
2: das klingt afrikanisch aus.
1: Und so. Also das ist, wie kann man das beschreiben? Das sieht eigentlich aus wie eine Matte. Also das so diese Tischmatten, die man beim Essen hinlegt, nur nicht ganz so hoch. Und es ist halt, so sieht es, aber so ist etwa das Material und innen, also von beiden Seiten ist das dann zugemacht und innen sind auch irgendwelche Kugeln drin und ich habe gesehen, ich habe irgendwo vor Jahren mal ein Video gesehen, da spielen die Leute das, die schwenken das so in Afrika, also ich glaube, dass es ein afrikanisches Land war und nehmen aber ihre Finger noch mit dazu und rascheln nicht nur, sondern spielen auch eine Percussion und dann fliegt eben dieses Brett, es ist eigentlich wie ein Brett, einfach immer in die Luft.
2: Wow.
1: Aber das ganz präzise gespielt, ich habe überhaupt keine Ahnung, wie man das hinbekommt. Das hat, glaube ich, wirklich was mit Übung zu tun.
2: Man, das spielt das man alleine oder mit anderen Instrumenten?
1: Ja, es ist eigentlich ein Percussion-Instrument, das kann man auch kombinieren.
2: Genau. Oh,
1: wow. Klingt wie ein Regenmacher, so ähnlich ist es auch.
2: Ja.
1: Ne? Ja. Aber halt flächiger.
2: أنا هون الجرس بس بدي أعرف شو هو الجرس اللي جايبتي معي.
3: Du hast auch so eine Glucke dabei. Was ist das denn?
1: Ach, das freut mich, dass du das fragst. Weil, also, weil das ist tatsächlich, das sind wahrscheinlich die Glöckchen von einer kleinen Herde.
2: Mhm.
1: Also es ist so, dass hier sind insgesamt 1, 2, 3, 4, 5, 6 Glöckchen dran. Man hört das auch. Also unterschiedlich groß sind die. Und es gibt die ganz kleine hier oben, nicht wahr? Und die ganz große hier unten, die man sowieso immer hört. Und also ich vermute, also es ist ein Geschenk, das hat mir Tim von Korax geschenkt, dieses schöne Glockenspiel. Und ich glaube, es sind Tierglocken und die wurden halt den Tierchen um den Hals gehangen. Weil normalerweise, wenn die Schäfer, Schäferinnen oder Menschen, die halt mit den Tieren draußen waren, dann haben sie ihren Tieren diese Glocken gegeben und konnten so gut hören, dass eben, wenn ein Ton gefehlt hat, sie wussten, dass sie noch ein Schaf suchen mussten.
2: Mhm.
1: Und das ist ganz faszinierend, weil diese Menschen wirklich richtig gut Ohren gehabt haben müssen. Also ich weiß, in Griechenland gibt es das auf einigen Inseln noch, dass Menschen das wirklich, also Schäfer genau so auch arbeiten bis heute. Und man kennt das auch natürlich von der Alp in der Schweiz und so. Aber es ist mittlerweile natürlich in der Dimension, eine ganz andere Dimension. Aber vor einiger Zeit hat man das so tatsächlich noch gewusst, ob ein Tier fehlt, ohne es zu zählen, weil man hat es gehört. So. Ja. Und diese Glocken, das sind halt nicht keine gegossenen Glocken, sondern man sieht halt hier, die sind geschlagen, also das ist im Grunde ein Stück Metall gewesen, das haben die rund geklopft und dann einen Nagel reingemacht und innen ist es auch nur ein ganz, ganz einfacher Glockenstängel drin, aus so wie ein Nagel eigentlich, mehr nicht, also es ist total einfach, die sind auch völlig verbogen und hängen hier alle zusammen an einer Kordel.
2: Ja. Interessant. Und ist das hier arabisch? Weil wir haben das auch in unserer Kultur.
1: Ja, vielleicht.
2: Was denkst du?
1: Asiatisch, ich würde vielleicht Indisch sagen.
2: Oder
1: guck, da sind sogar auch, Figuren drauf, die könnten ägyptisch sein.
2: Ja, also. Ja.
1: Also genau zum Tanz, also Abir zeigt mir gerade an, die werden zum Tanz halt gespielt. Die nimmt man so zwischen die Finger und dann kann man tanzen. Vielleicht kann Abir das einfach mal ausprobieren.
4: Okay.
1: So kleine Zimpeln.

0: Bisschen sehr schwer groß. Zu handeln, nee, ja. Nee,
1: das ist sehr groß für meine Finger. Aha.
2: Ja. Ist schon ausgeleiert, der Gummi ist ausgeleiert.
1: Ja.
2: Ja. Ja. Genau, genau.

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1: So, hier sind wieder da. Common Voices bei Radio Korax. Und jetzt haben wir nun noch eine Frage an Helene. Was war dann das Musikinstrument, was wir gehört haben, Helene? Was ist das? Vielleicht ein bisschen halt über die Geschichte. Ja.
2: Genau, eine Fujara haben wir gehört. Es ist eine Flöte aus der Slowakei. Und die wurde quasi traditionell auch von Hirten gespielt, also von den Schafhirten. Mhm. Und die spannende Geschichte daran ist, dass vor einiger Zeit, also vor über 100 Jahren zum Beispiel, als dieses Instrument auch schon gab, haben die Schäfer, die hatten so verschiedene Hierarchien. Es gab sozusagen die helfenden Schäfer, also die Assistenten, und es gab die Chefs unter den Schäfern. Und dann haben die Leute, es haben ja draußen auch übernachtet bei den Herden und haben abends, um sich die Zeit zu vertreiben, diese Instrumente gespielt. Und sozusagen die Leitung, also die Leitenden, die Chefs dieser Herden, ja, die

0: Diese Hirten, die großen Hirten, die haben die größten Fujaras gespielt und diese Instrumente sind durchschnittlich 1,70 Meter lang. Das heißt, man muss sich das so vorstellen, was wir jetzt gerade gehört haben, das überragt auch ausgewachsene Menschen etwa einen halben Meter oder wenigstens 40 Zentimeter über den Kopf und geht nach unten so weit bis zu den Knien etwa.
1: Wow.
0: Und dieses Instrument hat halt drei Löcher. Grifflöcher, an denen man die Töne variieren kann. Und da muss man seine Arme richtig nach unten strecken, um da ranzukommen. So, das heißt, es ist also, man steht sehr aufrecht, das Instrument überragt einen und man hält die Hände bis ganz nach unten, so streckt sie aus. Und von den Instrumenten gibt es verschiedene Größen natürlich, weil man kann sich das vorstellen. Grundsätzlich sehen die alle ähnlich aus, sind also alle relativ groß, aber man hat sie in unterschiedlicher Höhe gebaut. Es gibt auch 1,20 Meter lange oder eben sogar 1,90 große Instrumente, die vielleicht auch einen breiteren Durchmesser haben. Und die etwas kleineren wurden dann sozusagen von den Assistenten oder Gehilfen gespielt in den Herden. Und die Großen waren eben den leitenden Hirten vorbehalten. Und in jener Zeit muss es auch so gewesen sein, dass sehr viele Leute quasi als Räuber gelebt haben, dort in dieser zentraltschechischen, slowakischen Republik, wo dieses Instrument gespielt wird. Und man sagt halt, dass also Leute, die außerhalb der Dörfer gelebt haben, Räuber, wenn man so möchte, Tagelöhner, Landstreicher, die haben auch angefangen, die Instrumente zu spielen, weil sie natürlich früher eben außerhalb dieser Lande, also der Ortschaften gelebt haben. Genau. Ich kann jetzt natürlich noch einen langen Monolog halten. Ich weiß nicht, soll ich kurz innehalten?
1: Ja,
0: ich monologisiere. Also vielleicht noch was, diese Fujaras, so wie die heißen, die sind relativ unbekannt. Sie haben eigentlich erst 2005, also selbst in der Slowakei, wieder mehr Aufmerksamkeit gefunden, als die UNESCO diese Instrumente zum Weltkulturerbe erklärt hat. Und das ist eine sehr spezielle Tradition, die vor allem eben in diesem Zentral, in der Podpolanie gespielt wird, so heißt diese Region in der Slowakei, um Detva, also die Leute, die das hören und denen das was sagt, die können vielleicht das ein bisschen einordnen. Und das Spannende ist, dass es nicht nur um diesen Flötenbau geht, sondern auch vor allem um die Verzierung auf den Instrumenten. Und ich habe jetzt für die Leute hier im Studio auch so ein Buch mit, wo man das so ein bisschen sieht. Also das sind im Grunde Musikinstrumente, aber es sind auch Volkskunstobjekte. Also das heißt, diese Instrumentenbauer haben die Instrumente auch verziert. Also zum einen sind die zum Teil beschnitzt so. Und mit Ornamenten, so richtig reingeschnitzt. Und oft sind es Blumenmuster, in ganz unterschiedlicher Art und Weise. Man weiß auch, dass jeder Instrumentenbauer seine Handschrift hatte, logischerweise. Und es gibt auch welche, die sind so geschnitzt, dass da richtig Formen in das Holz geschnitzt wurden, in diese großen Flöten. Und es ist so, dass überwiegend Männer spielen bis heute und das tatsächlich auch ist aber mittlerweile zu sowas wie einem Nationalinstrument in der Slowakei geworden ist. Also das bedeutet, dass einige Regionalpolitiker und auch der ehemalige Präsident dieses Landes haben eben Fujara gespielt, und das ist vielleicht so auch ein Wermutstropfen, das hat sozusagen rechtsorientierte Kräfte, also sehr national orientierte Kräfte. Die haben das für sich auch gefunden, das Instrument, und haben damit letzten Endes auch ihre Traditions- und Heimatverbundenheit ausgedrückt. Und in der Zwischenzeit hat es aber lange schon, also mindestens seit 2005, aber auch schon eher den Weg über die Grenzen gefunden. Das heißt, es gibt auch Musiker in Belgien, in der Schweiz, in den USA oder in Deutschland, die eben auch Fujara spielen. Und ich würde sehr gerne ein Musikstück mit euch hören, wo mehrere dieser Instrumente zusammenspielen. Und das ist diesmal kein traditionelles Stück, wie wir es am Anfang gehört haben, also solistisch gespielt, sondern das, was wir jetzt hören, das ist etwas, eine Komposition. Ich helfe mal mit zu suchen, wo die ist. Ich glaube, das ist gleich das Erste. Eine Komposition, und da spielen mehrere dieser Instrumente zusammen.
1: Oh.
0: Der Komponist heißt Marco Trochelmann und kommt hier aus Deutschland. Das braucht ein Momentchen.
1: Hm.
0: Genau, das Internet muss hoch.
1: Ah, ja.

0: Vielleicht als Abschlusssatz, also Marco Trochelmann ist der Komponist von diesem Stück Musik. Es gab vor einiger Zeit, vor wenigen Jahren, gab es internationale Fujara-Festivals in der Slowakei. Die sind aber auf Eigeninitiative von einzelnen Musikern entstanden und zurzeit, glaube ich, gibt es das nicht. Die Instrumente kann man aber sehen, wer Lust hat, da mal nachzuschauen im Internet. Und man kann sie auch übers Internet kaufen. Oder halt, man fährt in die Slowakei, da findet man in der Zentralregion sicherlich auch Leute, die die herstellen. Und oft sind die Leute auch total fröhlich und froh, wenn sich Leute von außen interessieren und nachfragen. Genau, Fujara. Also es ist meine Entdeckung, würde ich sagen, des bisherigen Jahres.
1: بالمجمل الفلوت بالعادة انه بيكون غالي لانه الانسان هو اللي عم يصنعه بقى هي الفلوت اللي حكيتي لنا هلا عنها انت هي كمان انه صنع انسان ولا شغل معامل ولا
2: Also die Flöte ist normalerweise teuer, weil es wird, also sag ich mal, so manuell hergestellt. Wovon du jetzt da uns schon mal erzählt hast, wird auch so manuell hergestellt oder wird auch so industriell? Also gibt es da schon mal Maschinen dafür?
0: Diese Flöten jetzt, die großen Flöten, ja. Also ich glaube, die werden überwiegend werden die per Hand hergestellt. Und es gibt vielleicht einige Teile, die gedrechselt werden in der Zwischenzeit. Aber überwiegend ist das Handarbeit, soweit ich das weiß. Also weil es ist keine Massenfabrikation und es gibt halt ganz unterschiedliche Anforderungen auch an die Instrumente. Man hat es vielleicht gehört, das sind Obertoninstrumente, das heißt, man überbläst diese Instrumente, also was ich damit, kann man so eine, wenn du mir so eine Flöte gibst, kann man das vielleicht mal demonstrieren. Man hat einen Grundton und man kann den überblasen. Und da ändere ich eigentlich nichts an dem Griff oder so, sondern nur durch die Luftzufuhr. Und das ist das System, wie diese Instrumente, die wir jetzt gehört haben, diese Fujaras funktionieren. Also eigentlich nur durch die Regulierung des Luftstroms und man hat drei Löcher und man kann durch Überblasen verschiedene Töne herstellen. Und es gibt Instrumentenbauer, die können das sehr, sehr gut. Also die sind die... Da ist die Intonation so, dass man auch mit anderen Instrumenten spielen kann, wie man das hier gehört hat. Und manche Instrumente haben wirklich einen ganz eigenen Charakter und die werden vielleicht eher solistisch gespielt, aber es klingen halt einfach wahnsinnig warm. Das hört man ja auch, wie tief. Das sind ja sehr tiefe, sehr voluminöse Klänge, die man aus diesen Fujaras herausbringen kann. Also es gibt da so verschiedene Arten, diese Fujaras zu bauen auch. Ja.
1: بما انه هلا نحن عم نحكي على الفلوت بشكل عام. في معي هلا انا فلوت كمان هون من بيرو بس هذا هحاول اعزف شوي فيه بس قبل ما اشرح لكم عنه
2: Wo wir gerade über Flöten reden, Bashar hat auch in der Hand jetzt eine Flöte aus Büro, wird gerne auch so ein Stückchen spielen für uns.
0: Ist eine Panflöte eigentlich, das kann man ja verraten.
1: Ja.
0: Na?

0: Das war eine Beatbox-Samponja.
1: Genau so.
0: War schon toll.
1: Also nicht nur Samponja, sondern Beatbox mit Samponja.
0: Ja.
1: Weil ich nicht so, ich kann nicht so gut spielen mit Samponja, also wie die professionell oder so. Deswegen habe ich gedacht, ich kann das mit Beatbox mischen und ja, das war so.
0: Total schön. Und wie hast du die Samponja gefunden? Was gefällt dir an dem Instrument?
1: Ich habe auch ein paar Videos gesehen auf YouTube und dachte ich mich, also ich habe Beatbox gelernt und ich wollte gerne also mit anderen Instrumenten das gemischt und ich habe zu viel Beatbox mit Flute, mit normaler Flute gesehen und dachte ich mich, also warum mache ich das mit Samponja nicht und so. Ja, und das war...
0: und wie hast du das Beatboxen gelernt?
1: Auf YouTube auch. Ja, seit 2 Jahren. Ja, und ja.
0: Und ist das schwer?
1: Ja, also die erste Phase ist ja schon schwer, weil ich mache so sinnlose Laute und alle Leute denken also, was ist passiert?
0: Was ist mit Bashar los? Ja.
1: Also,
0: wie fängt man denn an? Also was ist denn so eine erste Übung, wenn man versucht Beatbox zu machen?
1: Also die basic 3 Laute, die man muss lernen, ist die T und T, genau, und K.
0: Nee, wie machst du das?
1: Also Luft rein mache und, oh, das ist schwer zu
0: sagen. Rein und K, also K kann man aber.
1: Du kannst K sagen, ja. Also das ist die K, K, K. Aber ich, also die manche Leute machen das K, also die Luft rein. Und die dritte ist. Oh! Wir haben hier Beatbox auch.
0: Ja, so gut wie.
1: Ja.
0: Ja, das
1: und im Mix schon ein bisschen.
0: Fehlt nur noch die Snare-Drum. Der Klick. Na gut.
1: Ja.
0: Toll, Bascha. Also, du empfiehlst einfach YouTube gucken und das sich dort lernen. Also, dort
1: ja,
0: auf YouTube.
1: Das ist einfach.
0: Ja.
1: Also,
0: ja,
1: das braucht nur also einen Monat und ja. Alles kann daran gefunden.
0: Cool.
1: Ja.
0: Das würde ich auch sehr gern können.
1: Ja?
0: Ja.
1: Warum nicht?
0: Ja, warum nicht? Also ich werde das versuchen.
1: Ja.
0: Vielleicht können wir das dann mal zusammen machen.
1: Ja.
0: Mal übrigens ja. Beatbox und Maultrommel, weil wir gerade bei Hirteninstrumenten waren. Die Samponja ist ja auch eins. Beatbox und Maultrommel passt auch gut zusammen. Ich bin mir nur nicht sicher. Wollen wir noch? Ich habe dir noch ein Stück von so diesen Panflöten mitgebracht, wie die in Peru gespielt werden und habe mich gefragt, ob wir das kurz spielen wollen.
1: Ja.
0: Ja. Das ist auch im Internet. Und das ist quasi so eine auch traditionellere Art und Weise, das zu spielen, aber mit ganz vielen von diesen Flöten, wie du sie hast. Ja.
1: Wow.

0: Wenn man hört, dass es live ist, also eine von den vielen Festen in Peru, in Puno ist die Aufnahme entstanden. Und das sind halt so ganz viele unterschiedlich große von diesen tollen Panflöten.
1: Das war echt schon, ja. Und alle spielen zusammen und das passt. Also.
0: Ja, und die tanzen auf der Straße und so. Und also und das Schöne war, also das können wir nur beschreiben. Also wir hatten das Video hier mit gesehen im Studio und es ist so, dass jeder von diesen Flötenspielern hat eine große Trommel umhängen, quasi um die Schulter hängen. Und in der einen Hand halten die diese Flöte und spielen die Flötenmelodie, in der anderen schlagen sie den Rhythmus in der großen Trommel. So. Ah. Und tanzen halt und gehen durch die Straße und das sind ja vielleicht, weiß ich nicht, 25 Leute mindestens, die das spielen. Ja.
1: Und zurück also zu, wir haben das vergessen, zurück zu Zambonia. Lass uns ein bisschen erzählen. Zambonia, die meine ich hier, hier Flut. Le Flut. نوع من أنواع الفلوت والفلوت هي تسمية بشكل عام جاي من الإله اليوناني بان إله الطبيعة عند اليونانيين.
2: Zambonia, was Bashar in der Hand hat, ist, ist die Art Flöte. Flöte, also die Benennung kommt aus dem Griechischen und zwar das aus dem Hirtengott.
1: وبالأساطير اليونانية تحولت سيرنكس حورية الغابة لعود قصب.
2: Also in den griechischen Legenden steht, dass Circes, die Wildfee, ist zu einer Rohrstock geworden, als sie versucht hat, vom Hirtengott zu fliehen.
1: Und dann kam der Eloh Ban mit dem Kassab, وضعوا محاذاة بعض البعض وربطوا.
2: Danach hat der Hirtengott dieses Rohrstock doch geschnitten und hat dann die zwei Teile nebeneinander parallel gestellt oder dann hat die zwei Teile aneinander gebunden.
1: وربطها مشان يصنع آلة موسيقية لتضل ذكراها عنده وصارت هالآلة كثير مشهورة عند اليونانيين وصاروا يعزفوا فيها بالحفلات والمهرجانات وحتى الجنائز.
2: Das zielt daraus, dass der Hirtengott er wollte aus den zwei Teilen ein Musikinstrument machen, dass das in Erinnerung bleibt, halt von seiner Geliebten Circus kann es mal. Ja. Und man spielte immer dieses Instrument bei verschiedenen Anlässen Schul Munasabat Lishtarlufia. Bei den Festivals, Konzerte und Beerdigungen.
1: Und alle Lima Hella Lisma Symphonia hier Aslam Jibal Andes Tahdida in Peru.
2: Symphonia. Also, und diesem Musikinstrument Zambonia kommt ursprünglich aus den Indiesbergen, aus Peru.
1: Und das Meter jai min kelmet Symphonie.
2: Und das Wort stamm ist aus dem Wort Symphonie.
1: Und hier alle Musikie mkawane min saffain asab, und aghlab asab bamba bikun.
2: Also das ist nochmal eine Beschreibung für dieses Instrument. Dieses Instrument besteht aus zwei Reihen von Rohrstocken, die aneinander gebunden sind.
1: كل صف تقريبا بيجي في قصبات خشب وأطوالها بتختلف بحسب الصوت اللي بيصدر منه.
2: Also jede Reihe besteht dann aus verschiedenen Stocken und je nachdem so die Linge macht ja also je Linge macht dann einen unterschiedlichen Ton.
1: Okay. Und jetzt Helene.
0: Die kann man auch schön selbst bauen übrigens.
1: Ja.
0: Also das die,
1: ich denke schon.
0: Ja, ja, da also man braucht im Grunde sowas wie Bambus.
1: Bambus, ja. Bambus? Oder ich habe auch gehört, kann man auch mit Plastik. Aber das ist nicht richtig.
0: Plastik, doch, Plastik geht schon Zambonia. Auch. Also da, wenn man, kann man Plastik. Und dann schneidet man die Röhrchen quasi in unterschiedliche Länge. Und es natürlich weiß man, also man, je nachdem wie groß der Durchmesser ist, desto länger muss man sie schneiden, damit sie zueinander passen. Das ist dann wieder ein bisschen spezieller, aber an sich ist es halt möglich, einfach ein Rohr zu nehmen und das muss man oben so ein bisschen abschneiden, ne, wie das hier auch gemacht ist.
1: Ja.
0: Nee, das ist sogar, das ist ganz, also manche, die sind auch, wenn man die ein bisschen abrundet, dann lassen die sich ein bisschen leichter einspielen.
1: Ja.
0: Das ist auch total schön, ja. Vielleicht aber sollten wir das mal machen, Bascha.
1: Schade, dass ich hier in Deutschland das nicht gefunden habe. Ich habe das auch von Amerika gestellt.
0: Ja.
1: Ja.
0: Klar.
1: Deswegen.
0: Ja.
1: Also ja. Hier also, kann man das nicht einfach kaufen.
0: Richtig, ich habe ja noch so eine Schallplatte mitgebracht. Riemen, kannst du die kurz nochmal hochhalten? Und zwar gibt es hier in Bulgarien, soweit ich weiß, auch noch eine ganz große Panflötentradition. Aha. Genau. Und da sieht man den Georgi Samfir, der hat, wir haben eine Schallplatte von dem hier, der war ja tatsächlich, es gab so eine Zeit, da wurde ganz viel, diese Panflöte, ist ja bis heute auch noch so, diese sehr schnulzige Panflötenmusik gespielt und dieses einreihig und das kennen, glaube ich, viele Leute, aber...
1: Aber das ist nicht Sambo, das ist normale Panflöte.
0: Panflöte, genau. Ja. Ja. Also die ist nicht doppelreich, die ist halt, aber vom System her ist die ja, klingt ja auch sehr ähnlich. Ich bin mir nicht sicher, ob wir das hören müssen. Also Riem, du kannst das ja einfach mal hochziehen, dann wissen die Leute, worüber wir kurz gesprochen haben und dann können wir das auch wieder abblenden. So, das, was man so klassischerweise als läuft manchmal so in asiatischen Restaurants auch.
1: Wow, ja, das klingt
0: Fahrstuhl.
1: Das bringt Appetit,
0: ja.

0: Jetzt haben wahrscheinlich einige Leute ausgeschalten. Aber wir sprechen über Flöten. Bashar, ich habe eine Tin Whistle noch dabei, weil ich dachte, du hast sowas schon mal. Du ja. hast mir so davon erzählt, dass du sowas auch hast.
1: Ja, das ist Erische Flöte, oder? Mhm,
0: ja.
1: Ja, also ich habe das als Geschenk bekommen, aber ich wusste gar nicht, wie das funktioniert.
0: Ja.
1: Und ja, also ich behalte das in meinem Zimmer und habe ich das nicht probiert.
0: Ja.
1: Und die Ziel auch, das war die Mixung mit Beatbox.
0: Kannst du das machen? Ach nee, das kann ich nicht. Ich kann ja nicht mal Beatboxen. Also ich kann jetzt mal diese Flöte anspielen.
1: Ja?
0: Das ist schon, ich warne vor die Menschen. Also ich gehe extra ein bisschen weg vom Mikrofon. Das ist schon eher so eine brutalere Form des Klanges. So. Das war's noch nicht. Das war das Mikrofon. Moment mal. Ah, hier geht einfach weg. So, okay. Also ich versuche ja mal was darzubieten auf diesem Instrument.

0: Also ich verschone alle Menschen, diesen die Refrain nochmal zu wiederholen. Das Spannende, also wir haben ja eine, ich hoffe, es hat niemand von der Folkmusikschule zugehört, weil hier in Halle gibt es nämlich eine Folkmusikschule und da wird auch Tin Whistle unterrichtet. Die Leute können das um einiges besser, wenn da jetzt gerade jemand zuhört, meldet euch mal. Ich fände das total klasse, auch wenn das jemand gelernt hat von den Hörerinnen. Wenn ihr Lust habt, kommt mal vorbei. Würde ich sehr gerne was im Radio mal darüber machen, über dieses kleine, schöne Instrument. Es gab auch jemanden, der hier in Halle gelebt hat, Alan Doherty. Ich weiß nicht, ob der immer noch da ist. Der hat damals, glaube ich, die Musik eingespielt auf diesem kleinen Instrument für Herr der Ringe. Und er hat diese Musikschule mitgegründet. Das ist also so diese kleine Anekdote auch zu dieser Tin Whistle. Die ist mini klein, die ist 30 Zentimeter lang, sehr schmal und ist eher so Militärmusikinstrument, würde ich sagen. Mhm. Ohne mich da jetzt zu vergreifen. Aber die, man hat es schon gehört, sehr durchdringend, sehr laut, sehr hoch. Genau, aber Teil der irischen Musik und die Leute, die sie wirklich spielen können, also die... Das macht natürlich total Spaß, wenn man die dann zusammen mit Gitarre und die, also zum Beispiel jemand, der wirklich Tin Whistle spielt, der hat ja wirklich unendlich viele Melodien im Kopf und ist auch wahnsinnig schnell mit den Fingern und sehr präzise und das ist also quasi nochmal was, also es hat weniger so was Ruhendes, was so in die Töne sich reinfühlt und das ist eher geht sehr rau.
1: Ja. Und du hast gesagt, das ist ein militärisches Instrument.
0: Vermute ich, also weil es einfach wirklich sehr laut und sehr durchdringend und so. Klein ist, kann ich jetzt aber gar nicht so sagen. Also das ist auch ja aus Metall gebaut zum Beispiel, deswegen klingt das auch so ein bisschen.
1: Und die laut ist ein bisschen stark, vielleicht deswegen.
0: Stark, ja. Genau. Ja. Aber Flöte, also wir haben ja noch mehr Flöten mit, ne?
1: Ja, und so viel.
0: Ja, wir haben noch Genau, also es gibt noch eine viel sanftmütigere Flöte, nämlich eine aus Bali, eine Suling. Und das ist eine Kena, die ist aus Peru auch, die ist aus Plastik gebaut. Mhm. Und bei der Suling, die ist halt schon viel anschmiegsamer zum Beispiel.

0: Genau, und hier sieht man das zum Beispiel, sind sechs Griffflöche, die man hat. Ist eigentlich das gleiche wie auf so einer kleinen Tin Whistle, die wir gerade gehört haben. Die hat kein Loch, kein Griffloch hinten für den Daumen, so wie man das von der Blockflöte vielleicht kennt. Und die überbläst man am Ende eben auch einfach nur mit dem Luftstrom.
1: Ist das aus Bambo auch?
0: Das ist auch Bambus, genau. Und
1: Bambus.
0: diese, das ist halt auch so, genau, eher so ein sehr
1: Ja.
0: schönes, naturnahes Instrument. Genau. Ja, das ist Flöte. Also das ist, kann auch großes Ärgernis hervorrufen. Flöte ist ja nun nicht ein Instrument, oder? Wie hörst du Flöte gern?
1: Ja, natürlich. Also ich höre das, wenn ich meditiere oder wenn ich in Ruhe, also möchte oder bleibe in Ruhe oder so. Das höre ich gerne. Also das hilft mir mit dem Relaxen und so. Ja.
0: Ja, genau. Also genau es ist ja Blockflöte beispielsweise, ist so ein verhasstes Instrument. Blockflöte kann ja eigentlich jeder spielen. Und aber sie klingt halt meistens gar nicht so wirklich schön. Und dann dabei unterschätzt man, dass man eben auch diese Blockflöten, ich habe jetzt keine hier, aber das sind die Instrumente, die im Kindergarten oft auch den Kindern gegeben werden. Das sind so sehr allgemeine Flöten. Und die sind eben auch eher so härter im Klang und auch sehr laut. Und das ist was, das kann auch sehr ärgerlich sein und nerven. Aber es gibt richtig auch klassische Musikstücke für Blockflöte und so, für Altblockflöte. Also es gibt ja auch unterschiedliche Größen.
1: Ist das die gleiche, die ich als Kind, also
0: Vielleicht, ja.
1: von das steht aus Süßigkeiten manchmal. Man da, kann man das
0: Ah,
1: aus
0: ja.
1: Süßigkeiten
0: Ja, so als Lolli oder so,
1: aus
0: ne?
1: Dolly
0: Genau,
1: sorry.
0: ja, kann
1: Ja.
0: sein, ja.
1: Das ist echt
0: Ja,
1: nervig.
0: siehst du? Also Musik ist ja, hat halt total viele Funktionen. Das ist auch das Schöne dran. Kann man als Effekt ja gut einsetzen. Es gibt ja auch so ein paar Rockmusik und so.
1: Ja.
0: Die Leute, die eben auch die Blockflöte, so ganz diese als ganz banales Klanginstrument einsetzen, aber das richtig gut machen.
1: Ja, und was ist gut in diesem Instrument? Also kann man das selbst bauen, aber man braucht also einen Tischler oder so, um das zu bauen. Und das ja, also nicht so kompliziert wie Gitarre
0: Nein, ja.
1: oder
0: Wahrscheinlich nicht. Also ich habe eine Flöte noch nie gebaut selber. Hast du mal ein Instrument selber gebaut?
1: Nee, aber ich habe so viele Videos geguckt
0: Aha.
1: auf YouTube. Also man braucht nur, also geht zum Tischler und sag ihm die Anleitung und ja, das wäre schon, denke
0: Der muss wissen, wo er die Löcher bohrt, ne?
1: ich.
0: So.
1: Ja.
0: Ja, klar, doch, damit das einigermaßen stimmt. Ja. Aber du würdest schon gern auch ein Instrument bauen, oder?
1: Ja, aber ich weiß nicht, welches Instrument ist einfach zum Bauen. Hast du eine Idee, also welches Instrument kann man das einfacher bauen oder so?
0: Oh ja, Annette zeigt mir gerade auf was. Das stimmt. Also ich bin nicht sicher, ob Bashar das meint, aber wir haben ein Instrument hier, das ist quasi aus Schrott gebaut. Und das ist, ich weiß gar nicht, wie nennt man denn das? Ist das sowas wie, also die LKWs? Also LKWs haben ja, wie sagt man?
2: Das hat sie auf Arabisch gesagt.
0: Ah, aber kannst du es
2: Nee.
0: eigentlich nennen? Das ist wie. Also es gibt ja Mercedes, die haben vorne diesen Mercedes-Stern und dann bei den LKWs sind das wie große Hauben. Die sind so rund, sagen wir mal, 30 cm Durchmesser etwa. Und da steht dann vorne noch am besten das Label von der Automarke drauf.
1: Ja.
0: Und das sind wie Hauben und die werden vorne dran gesetzt, so gelabelt, die Autos. Und so eine Haube ist es, die ich hier in der Hand halte, mit einer Feder, die hinten reingespannt ist. Und das macht halt einen auch urigen Lärm. Das kann man leicht bauen. Warte mal, ich führe das mal vor, wenn ich
3: Ist das hier?
0: Na.

0: und hat einen schönen Nachhalt. Ist eigentlich eine Ratsche, ne? Halt nur zu sehr. Ich weiß nicht, da kann man ein bisschen rumfliegen. Aber Bashar, wir könnten mal auf den Schrottplatz fahren und gucken, was wir da so finden.
1: Ja. Wow. Jetzt eigentlich habe ich eine außergewöhnliche Frage.
0: Ja, jetzt kommt es.
1: Mit dem außergewöhnlichen Instrument. Ja, aber die erste ist, لما يكون عندك إمكانية بس آلة واحدة تضل معك طول الحياة تتعلم عليها وتعزف عليها شو حيكون خيارك؟
2: Wenn du die Möglichkeit hättest, ein bestimmtes Musikinstrument das ganze Leben zu behalten und nur halt dieses Instrument zu spielen, was wäre dann dieses Instrument für dich?
0: Ich müsste mich für eins entscheiden. Ein einziges?
1: Ja, nur ein.
0: Gute Frage. Also wahrscheinlich mein Bariton-Saxophon. Mhm. Mhm. Es gibt so Saxophone, die sind so eine etwas größere.
1: Ja.
0: Klingen so wie Schiffshörner. So. Und also das ist, glaube ich, mit dem würde ich gerne behalten, glaube ich.
1: Ja.
0: Wie geht's denn dir? Welches würdest du denn mitnehmen?
1: Also, was ich jetzt interessiere, was ich jetzt gut finde, ist die Handbahn. Also ich wollte einen kaufen, aber das ist sehr teuer.
0: Ja.
1: Aber ja, ich kann mich vorstellen, dass ich meine ganze Leben das spielen kann.
0: Kannst du mal erklären, was das ist, eine Handpan?
1: Handpan eigentlich, das ist eine, wie weiß ich, das ist ein neues Instrument. Das ist in die letzten 20 Jahre oder so. Und ich denke, das ist teuer, weil gibt es nur 100 Mann, die kann das bauen. Ja, das habe ich gelesen. Und ja, sonst weiß ich nicht so viel. Aber das klingt echt gut. Also
0: Man spielt es mit den Händen, ne?
1: Ja, mit den Händen.
0: Wollen wir mal gucken, ob wir sowas finden und das einfach mal anspielen? Das ist,
1: Das ist echt...
0: Ja? Wir gucken mal nach einer Handpan. Also vielleicht kannst du das Video einfach, was wir da haben, überspielen und mal nach Handpan suchen. Das gibt es bestimmt auch viel Musik drauf, ne?
1: Ja.
0: So, ja.

0: Handpan.
1: Handpan.
0: Gibt es ja auch eine Geschichte zu. Annette hat sofort gesagt, ja, das ist doch.
2: Ja, ich habe nämlich mal jemanden getroffen, der war in Österreich. Vor lauter Aufregung steht hier noch nicht im Studio. Ich habe mal jemanden getroffen, der war in Österreich oder in der Schweiz wandern und hatte so ganz sphärische Klänge gehört. Da hat sich gedacht, oh, was ist denn das? Und hat dann die Leute getroffen, die dieses Gerät erfunden haben. Hang nennt man das dann dort. Mhm. Das waren so Musikinstrumentenbauer, auch Instrumentenliebhaber, die haben ganz viele Instrumente gehabt und haben die aber auch immer versucht weiterzuentwickeln, neue zu erfinden. Und die mochten so sehr gerne diese Steel Drums, die man aus der Karibik kennt. Wenn man sich jetzt diese karibischen Karnevalsumzüge vorstellt, da gab es immer diese großen alten Ölfässer, die nach so innen ausgeschlagen wurden und die wurden mit kleinen Klöppeln geschlagen und die ergeben auch ganz tolle Töne. Und sowas wollten sie halt auch machen, ein bisschen kleiner, ein bisschen handlicher und was man mit den Händen spielen kann. Und dann haben sie lange rumexperimentiert und haben dann so eine UFO-ähnliche Form erfunden, die man heutzutage weltweit bei ganz vielen Straßenmusikanten beobachten kann, ne?
0: Ja. Mhm. Ja. Das sind auch schöne Instrumente. Und das, was daneben dir steht, Annette, das ist ja im Grunde auch eine Form davon.
1: Ja, genau, das ist auch, auch so ein UFO. Was kleiner.
0: Genau, die sind ein bisschen kleiner. Man schlägt da vielleicht, du kannst ja nochmal mit den Stöcken draufschlagen. Also das sind wie Lamellen, die in den Metallkörper eingelassen sind.

0: schön, mhm. genau.
1: Das Schöne ja. bei den Instrumenten ist, man muss sonst nichts weiter über Musik wissen. Die Töne klingen immer schön zusammen.
0: Ja,
1: ne?
0: ja. genau.
1: Ein bisschen rhythmisches Grundverständnis hilft, aber die Töne klingen immer gut zusammen.
0: Ja, auf jeden Fall. So, jetzt bin ich neugierig. Bashar, du hast noch mehr verrückte Fragen.
2: Ja, ich habe noch zwei eigentlich.
0: Zwei.
2: هلا إذا رجعت بآلة الزمن لألف سنة لورا شو الآلة الموسيقية اللي ممكن تأخذيها معك لتخلي الناس ينبهروا فيكي أو حتى يقدسوك؟
3: Wenn du 1000 Jahre zurück in die Vergangenheit reisen würdest, welches Musikinstrument würdest du mitnehmen, um die Leute da in der Vergangenheit zu begeistern?
0: Auf jeden Fall Maultrommel. Auf alle Fälle Maultrommel. Absolut zweifelsfrei, weil diese Instrumente gibt es schon ganz lange und ich glaube, wenn man mit so einem Ding wie sie, also vielleicht eine moderne russische Maultrommel würde ich mitnehmen, weil es gibt in Russland mittlerweile Maultrommelschmiede, die absolut total abgefahrene Instrumente bauen. Die sehen ganz richtig spacig aus, es sind richtige Kunstwerke, Metallkunstwerke und ich glaube, so eine würde ich mitnehmen. Das, da, also, weil die Leute würden das kennen und dann wäre das wirklich so ein Geschenk aus der Zukunft.
2: Also und für die Leute, die das nicht kennen, wir haben jetzt in unserem Studio jetzt 4, oder?
0: 4. Ja, ich glaube 4 sind da.
2: Ja, wir können ein bisschen spielen,
0: ja.
2: wenn du willst. Also,
0: hast du Maultrommel kennen ja wahrscheinlich das kleine Hosentascheninstrument, was man so an die Zähne hält und dann
2: nur
0: Sounds und dann eigentlich nur ja, mit der Mundhöhle Sounds macht, ne? Und wir haben beide eine, Mascha und ich.
2: Jo.

0: Wow, das war echt experimentell.
1: Ja.
0: Ja, ich habe ein paar Sachen über diese, wenn ich das stelle, so.
1: Mhm.
0: Also diese, كلنا سمعنا عن آلة موسيقية من قبل بس ما حدا بيعرف إنه هالآلة موسيقية إنه هي آلة موسيقية.
2: Also ein, wir haben immer oder wir haben alle fast einen Ton von diesem musikalischen Instrument, sagt man es Maul?
1: Wie? Maultrommel.
2: Maultrommel, genau.
1: Ja, Maultrommel.
2: Wir haben alle, also uns alle ist ja halt so ein Ton auch schon bekannt, der halt von diesem Musikinstrument Maultrommel.
0: طبعا كلكم تعرفوا الصوت من توم اند جيري لما توم يتفاجأ او ينضرب.
2: Und dieser Ton, wir meinen den Ton von der Kinderserie Tom und Jerry. Wenn Tom überrascht ist.
0: وهي موجودة تقريبا بكل أنحاء العالم وبالأخص بأوروبا وآسيا.
2: Und dieses kleine Musikinstrument gibt es überall auf der Welt, vor allem auch in Asien und Europa.
0: وبالحقيقة في إلها أكثر من 1500 اسم. من 1500 سنة هي موجودة.
2: Okay. Und das Musikinstrument gibt es schon 1500 Jahre.
0: وهالآلة تم اختراعها وإلها أكثر من اسم والفضل بيعود باختراع الموسيقى إنه هالآلة اخترعوها فيكم تقولوا حتى الشامان كانوا يعتبروا هالآلة حصان حياخدك على بعد تاني ولا أكثر من الشامان كانوا يعتبروا هالآلة مثل الحصان حياخدك على بعد تاني.
3: طيب يا أخي بالله يتروق. Das ist Schaman, was sind da?
0: Schaman-Tricker, hallo.
3: Das ist Schaman.
1: Snoopy hat auch Maultrommel gespielt.
0: Snoopy?
1: Snoopy hat auch Maultrommel gespielt.
0: Aha. Ich wusste das nicht. Danke. Dann gibt es andere Cartoon, also
1: ja, diese Snoopy-Cartoon, genau. Snoopy. Und dann, es gibt noch so ein ganz bekanntes, die Sesamstraße zum Beispiel.
0: Mhm.
1: Wer, wie, was, der, die, das, und die hatten halt auch eine Maultrommel, bong, da, da, bong, down, down, bong, down, bong, down, bong, down, genau, und das wow. War so Rhythmusinstrument, also weil du so gesagt hast, genau.
0: Ja.
1: Ja,
0: also wir haben das zu viel.
1: Ein Kinderinstrument, ne?
0: Ja, Kinder.
1: Mhm.
0: Aber das ist Instrument, also manche Leute denken, das ist ein Spiel oder so, aber das ist ein richtiges Instrument.
1: Mhm.
0: Und das ist schon 1500 Jahre.
1: Ja.
0: Schon her.
1: Ja.
0: Ja, also das ist was ist cool in diesem Instrument, also der Mann selber ist die Instrument, also انه الشخص لما يلعب فيها تمه حيكون مثل انه محور الآلة بقى
2: هو ganz besonderes an diesem Instrument, dass der Spieler selber auch so ein Teil dieses Instruments ist, sogar durch seine Mundhöhle. Weil die Mundhöhle spielt auch da die Rolle der, wie heißt denn dann, also des Luftkanals,
1: ja,
2: sag ich mal
1: genau.
2: So, im Musikinstrument.
0: Und das Schöne فيها كمان انه هي من المعدن ومن الخشب حتى احيانا البلاستيك بتنصنع.
2: Schön, dass man auch dieses Instrument aus verschiedenen, also man kann es ja halt aus Metall, aus Holz und sogar auch aus Plastik herstellen.
0: كمان من الكريدتكارت احيانا.
2: Und aus Kreditkarten, also aus gebrauchten Kreditkarten.
1: Das wäre vielleicht was man mal probieren könnte.
0: Ja. Ja, alles kann, hat Kreditkarte und aber das ist gefährlich, aber ja.
4: Ausweis nicht.
1: Auch Gummi zum Beispiel geht auch, so Schnipsgummi. Mhm. Damit kann man auch, ja, so ein Schnipsgummi, weißt du, so einen, wo man manchmal Tüten zumacht eigentlich,
0: mhm.
1: diese Gummis, dann kann man baum, baum, baum, baum, baum.
0: Ach so,
1: ja, ja.
0: Das kann auch.
1: Das geht auch, ja, geht auch, ja.
0: Also das ist
1: kann man spielen mit.
0: Ja, eine von die leichte Tasnaya,
2: leicht herstellen, also man kann es halt leicht herstellen.
1: Ja.
0: Leicht herstellen, ja.
1: Ja. Also was echt cool ist, ist Beatboxen mit Maultrommel und Didgeridoo.
0: Mhm.
1: Also wir könnten das mal probieren, willst du?
0: Ja.
1: Gut. Du machst die Beatbox, ich versuche die Maultrommel zu spielen.
0: Okay.

0: Oh. Das war schon.
1: Ja, genau. Maultrommel. Toll. Ja. Also freut mich total, noch einen Maultrommel-Fan gefunden zu haben.
0: Das passt einander gut, ja.
1: Das passt doch ganz gut, oder nicht?
0: Ja.
1: Ja,
0: ich habe auch viele Leute gesehen, die das zusammen machen.
1: Mhm.
0: Aber ich weiß nicht, wie das funktioniert. Also ich brauche meine Liebe, um das zu machen.
1: Ah, ja, ja.
0: Und ja, das ist einfach schwierig für mich.
1: Beides auf einmal.
0: Ja.
1: Ja, ja, stark.
0: Ja.
1: Gibt es noch eine dritte aufregende Frage?
0: Ja, das war auch... Ach so.
1: Ich bin neugierig. Ich denke mir nachher auch noch eine aus.
0: إذا كانوا الفضائيين موجودين وقرروا يجوا على كوكبنا ويعطونا فرصة واحدة لنفرجيهم آلة موسيقية ونخليهم ما يبيدوا كوكبنا. شو لازم تكون الآلة برأيك؟
2: Wir stellen uns vor, die Außerirdischen kommen zu uns und wollen unsere schöne Planet zerstören, geben uns aber doch die Möglichkeit, ein Musikinstrument denen vorzustellen. Und wenn es denen gefallen würde, dann würden wir mit unserem Planet doch überleben. Mit welches Musikinstrument würdest du denen dann vorstellen?
1: Ganz klar einen Gong.
0: Gong,
1: also einen großen, großen indonesischen Gong würde ich denen vorstellen. Das sind so, die sind so anderthalb Meter Durchmesser, richtig groß, aus Bronze gegossen. Das, also wie bei uns die Glocken, aber in Indonesien sind das Gongs und die werden richtig auch in Musikensembles gespielt. Und das finde ich ist somit eines der imposantesten Musikinstrumente, die es so gibt.
0: Aber warum das? Ist das die, also der Instrument, die du...
1: Weil ich den am eindrucksvollsten finde. Also diese großen Gongs sind halt mit Hand gemacht.
0: Mhm.
1: Also die Leute machen den wirklich in der Erde, werden diese Gongs gegossen und dann noch ausgehämmert. Mhm. Das ist richtige harte Handarbeit. Und das ist auch vom Metall her ein ganz, ganz hochwertiges Metall und ist so kollektiv angefertigt und es wird auch kollektiv sozusagen gespielt. Und wie dieses Instrument gebaut wird, in welchem Kontext es gespielt wird und wie es klingt, das ist halt was, wo ich so sage, dass deswegen würde ich sagen, dass, wenn das die Außerirdischen hören würden, dann wäre alles in Ordnung. Wenn alle Gamelan-Orchester spielen würden, alle Menschen, dann hätten wir wesentlich weniger Probleme. Wollen wir mal Gamelan-Orchester hören?
0: Gamelan.
1: Mal ganz kurz noch ein Gamelan-Orchester.
0: Ja.
1: Also Riemen, könntest du vielleicht einfach Gamelan eingeben oder soll ich dir helfen, Gamelan zu finden?
0: Gamelan. Ich hab was
1: drin. Gamelan. Es sind Gong-Orchester. In Indonesien. Gibt es in Asien. Guck mal, was da rauskommt bei. Was haben wir da?
0: Indonesien,
1: ja. Ja, gut, das ist gut.
2: So.

0: So, meine lieben Leute, das war ein Musikstück vom Didgeridoo.
1: Wer es zuerst sagt.
0: Genau. Und Lilian, kannst du uns jetzt wahrscheinlich auch darüber was erzählen?
1: Ich glaube, das ist ganz populär eigentlich, dieses Instrument. Ne? Didgeridoo hat irgendwie einen riesen Hype erfahren, auch in den letzten Jahrzehnten. Australien, ne? Aborigine-Instrument, ausgehöhlter Stamm und wird mit Zirkulatmen gespielt, deswegen hört man da keine Unterbrechungen. Ein Mensch sitzt am einem Ende eines langen Rohres aus Holz und bläst rein. Und ohne Unterbrechung können die Leute eben so eine verrückten Sachen machen, wie hier gerade gehört.
2: Mhm. Ja. Oh, كتير حلو. هلا مستمعينا بدي اختم معكم الحلقة ونسمع نسمع بالنهاية إنه الهان البيب الب الب البايب ما.
3: طيب ممكن أقطعك بشار؟
2: اتفضل يا عبير.
3: أوكي. هلأ في شغلة أنا في شغلة بدي أسأل عليها هيلين. في شغلة فيها مثلث حديد وفيها طابتين غريبة عجيبة وما بعرف شو هي, بس عندي فضول بس أعرف شو اسمها.
0: Also gerade hat Abil uns hier unterbrochen und sie ist gerade neugierig, um zu wissen, was das eine Musikinstrument im Studio hier ist. Das ist so ein Ding aus Metall, hat zwei Kugeln und die schlagen sich einfach nur gegenseitig. Und die, ja, vielleicht... Wie heißt das, Helen?
1: Ist ein Angstmacher.
0: Was machen wir?
1: Das ist ein Effektinstrument, ne?
2: Ja. Ist das auch gehört, Elian? Wir haben auch Elian-Instrumente, oder? Diese.
3: Elian,
2: kann das hier.
3: Andere Sache.
1: Das Windinstrument. Annette, führ uns das doch nochmal vor.
2: Genau, das.
4: Ja. Man braucht nämlich Platz, ich stehe hier gerade am günstigsten.
2: Oh. Oh, und hier kommt die Aliens.
1: Ja, genau.
2: Oh, das ist ein Cymbal-Instrument, also nur große Schlau. Mhm. Ja, und was man macht mit das?
1: Ja, man dreht damit. Also klar, wie Annette jetzt einfach Kreise, ne? Was macht man damit?
4: Jo, einfach nur durch die Luft schleudern. Man braucht halt Platz, damit man niemanden haut.
1: Über den Kopf kann man das auch machen. Ja.
2: Und ich habe eigentlich einmal ein Video auf der Straße gesehen. Für Sarah mit Josef an der... Was machst du? Atel, sagst du hier? Anabib. Al Anabib.
0: Okay.
2: Josef an Anabib und bitte so mit Techno oder House oder so.
0: Bashar hat auch so ein Video gesehen, das war ganz interessant. Da ist ein Typ, der spielt auf diese, also Röhrchen, die normalen Röhrchen, die man halt beim Aufbauen benutzt, ne? Also die, wie heißt denn das? Also
4: ich, ganz normale
0: die, ja, die ganz normale Röhre, ne? Man spielt einfach nur damit da auf der Straße.
5: Techno, also man kann auch verschiedene Geräusche machen. Und das ist wie ein Techno-Instrument.
2: Mhm. Ja.
3: Techno-Instrument.
2: Die letzte.

0: tolles Röhreninstrument. Auch das wäre was, was wir mal bauen könnten, Mascha. Mhm. Ja, ich habe auch noch eine Frage, weil ich habe mich gefragt, also bei den Common Voices, da bist jetzt du und Abu Khalil und ich glaube, es sind noch mehr Musiker unterwegs. Annette ist ja auch Musikerin. Ich habe mich gefragt, ob wir nicht mal alle zusammen was spielen wollen und so ein kleines internationales Korax-Orchester gründen.
1: Wow, ja. Also gerne, ja. Von mir aus.
0: Ich hätte auch total Lust darauf. Also ich glaube, weil wenn jeder so ein, zwei Melodien mitbringt und die Instrumente, auf denen er sich wohlfühlt, dann...
1: Ja, das wäre sehr, sehr schön.
0: Wäre das doch ganz, ganz schön. Vielleicht kann man ja die Rellstraße fragen, wo man sich da mal treffen kann, um laut zu sein oder auch in Neustadt draußen.
1: Mhm. Meinst du hier ein Radio oder?
0: Nee, ich meinte schon zum Musik machen und weniger zum Radio machen. Was dann dabei rauskommt, kann man ja dann tatsächlich hier mal ins Studio tragen. Aber dass man sich wirklich in einer Gruppe mit Leuten mal trifft, die und zusammenspielt. Also weil wir haben jetzt auch Abu Khalil schon oft gehört und vielleicht hat er Lust, tatsächlich noch mit dir zusammenzukommen. Ich hätte auch super große Lust, mit euch was zu machen. Und ja, und genau, und jetzt. Wenn du jetzt Ja sagst, dann haben wir irgendwie uns vor den Leuten, die uns zuhören, verpflichtet, das auch tatsächlich mal zu probieren.
1: Ja, von mir gerne aus. Also, ja, Radio Band.
0: Oh, Radio Band.
1: Radio Band. Das werde ich.
0: Ja.
1: Ja?
0: Ja, cool. Und dann gucken wir, was rauskommt.
1: Mhm. Ja. Natürlich.
0: Ja.
1: Und ja, also vor die Frage habe ich gar nicht. Oh, ich habe nur eine Frage an Sie, an die.
0: An die. An
1: die. An die da. Was ist deine Lieblingsinstrument zwischen all denen
0: hier? Zwischen all denen hier?
1: Ja.
0: Also ich mag tatsächlich meine Glockensammlung sehr, aber vielleicht ist es doch die Zither, die ich ganz am Anfang hatte. Mhm. Das ist schon was Schönes, ja.
1: Ja.
0: Ja, die ungarische.
1: Okay.
0: Das war, glaube ich, das Signal, dass wir Adieu sagen müssen.
1: Ja, genau so.
0: Es hat mir Spaß gemacht. Danke, Bascha. Und auch danke an alle im Studio.
1: شكركم هلا مستمعينا الحلقة اللي انتم عم تسمعوا معنا وكنتوا معنا وبتشكر كل اللي كان معي هون وخصوصي ضيفتنا هيلين بتشكرها كثير على انه كل شيء فرجتنا هالآلات الموسيقية اللي بحياتنا ممكن نشوفها.
2: So, danke meine liebe Zuhörerinnen und Zuhörer. Wir hoffen, dass es euch heute gefallen hat. Danke auch an Helene, auch für die zahlreichen Infos heute, an die fantastischen Musikinstrumente, die du dabei hast.
1: Und wenn ihr die Folge seht, geht auf den Blog, denn die Folge war wirklich schön.
2: Wie immer, unsere Sendung ist natürlich bei uns im Blog zu hören, nachzuhören.
1: Schulblog. Common Voices Blog.
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2: und auch uns auf Facebook immer zu folgen ja und noch schönen Abend
0: adieu
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Liebe Hörerinnen und Hörer, hallo und herzlich willkommen zum spannenden Technikmagazin von Radio DARC, der Stimme des Deutschen Amateurradioclubs e.V. Heute präsentieren wir Ihnen Sendung Nummer 581. Das Datum der Erstveröffentlichung ist Freitag, der 5. Juni 2026. Ich bin Cody Farrin und werde Sie durch das Programm der folgenden Stunde führen. Wenn Sie uns auf Kurzwelle hören, heute findet ein wichtiger Versuch statt. Wir sind von unserem Sendestandort in Wooferton, England, erstmals parallel auf zwei verschiedenen Frequenzen zu hören. Das ist die gewohnte 9670 kHz und zusätzlich testweise die 7380 kHz im 41 Meter Band. Es werden gleiche Sendeleistung und gleiche Antennen eingesetzt. Wir sind sehr gespannt, wie die Rapporte laufen. Super, kann man da nur sagen. Super Trooper, um genau zu sein. Und das kommt zum Start in diese Sendung erstmal von den großen vier aus Schweden. Und das sind natürlich ABBA. Super.

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1: Heute mit diesen Themen. Radio DARC macht heute Doppelfrequenztest. Neues Highlight auf der Ham Radio. Exkursion zur Insel Mainau. Aus für den SDR-Dongle RTL und jetzt bewerben für den MINT-Stern Niedersachsen. Am Mikrofon Conny Farren. Heute ist Radio DARC aus Wuferten auf zwei parallelen Frequenzen zu hören. Das ist die gewohnte 9670 kHz im 31 Meter Band und zusätzlich parallel die 7380 kHz im 41 Meter Band. Zum Einsatz kommen jeweils 125 kW Sendeleistung an zwei identische Antennen, das sind 4-4-1 Vorhänge. Damit wird ein direkter 1:1 Vergleich der Empfangsqualität möglich. Hintergrund dieses Versuchs sind die im Sommer veränderten Ausbreitungsbedingungen. In den letzten Wochen kam es vor allem im Westen und Norden Deutschlands zu Problemen mit dem Empfang, da sich die tote Zone saisonal bedingt vergrößert hat. Ein zeitweiser Wechsel der Radio DARC Hauptsendung aus Wuferten auf 6070 kHz hat entgegen der Erwartungen nicht zu einer Abhilfe geführt. Der heutige Test ist der Versuch, mit dem 41 Meter Band einen Kompromiss zu finden. Wir bitten alle Hörerinnen und Hörer, beide Frequenzen zu beobachten und uns Bericht zu erstatten, damit wir eine Entscheidung für die Zukunft treffen können. Nochmal die zusätzliche Frequenz, das ist 7380 kHz. Erreichbar ist das Radio DARC-Redaktionsteam unter der E-Mail-Adresse radio@darc.de. Das bunte Programm der Ham Radio, die in diesem Jahr vom 26. bis 28. Juni in Friedrichshafen stattfindet, ist um eine Attraktion reicher. Die Besucher Europas größter Amateurfunkfachmesse können die Gunst der Stunde nutzen und einen Tagesausflug auf die Insel Mainau buchen. Dieser wird angeboten am Samstag, dem 27. Juni. Es erwartet Sie eine perfekte Mischung aus entspannter Schifffahrt, kulturellen Einblicken, botanischer Pracht und kulinarischen Köstlichkeiten. Zur Teilnahme ist eine vorherige Buchung über die DARC-Webseite erforderlich. Der bei Funkamateuren sehr beliebte SDR-Dongle mit der Typenbezeichnung RTL-SDR-V4 wird nicht weiter produziert. Das haben die Entwickler für Software Defined Radio offiziell bestätigt. Einen entsprechenden Bericht darüber veröffentlichte heise.de auf seiner Webseite. Grund dafür sei das Ende der verfügbaren Bestände des verwendeten Tuner-Chips Raphael R828D, der schon seit längerer Zeit nicht mehr hergestellt wird. Betroffen sind Maker und Funkenthusiasten. Der RTL-Dongle ist bei vielen Bastlern eine beliebte und vor allem sehr preisgünstige Lösung, um SDR-Signale auf einem Rechner zu erzeugen. Der SDR-Stick konnte an eine USB-Schnittstelle am Computer angesteckt werden. Er digitalisierte die Empfangssignale der Antenne und übergab sie als Bitstrom an den Rechner. Mit passender Software ließen sich dann unterschiedlichste Funksignale empfangen. Amateurfunk, aber auch See- und Flugfunk, Wettersonden, ADS-B-Flugzeugdaten etc. etc. Das persönliche Engagement von pädagogischen Fach- und Lehrkräften ist der zentrale Faktor für gelingende MINT-Bildung. Darunter versteht man die Fächergruppe Mathematik, Informatik, Naturwissenschaft und Technik. Unter der Schirmherrschaft der niedersächsischen Kulturministerin Julia Willi Hamburg wird hervorragendes Engagement in diesem Bereich mit dem sogenannten MINT-Stern ausgezeichnet. Einzelne Fach- und Lehrkräfte im Bereich Kindertageseinrichtung sowie Grundschule können vorgeschlagen werden. Der DARC will Sie unterstützen, damit Ihre MINT-Projekte und MINT-Formate mit besonderer Strahlkraft, Kontinuität und Einfallsreichtum zu ganz besonderen Sternstunden für die kommende MINT-Generation werden. Ein MINT-Stern ist mit 3.500 Euro für Sachmittel dotiert. Die Verwendung des Preisgeldes muss im schulischen Bereich und projektgebunden erfolgen. Die Auszeichnung kann geteilt werden. Die Bewertung der Jury ordnet sich vornehmlich an folgenden Kriterien. Erstens, Motivation für MINT und Beitrag zur Nachwuchsförderung. Zweitens, Förderung bestimmter Zielgruppen. Drittens, außerschulisches Engagement. Und schließlich viertens, Nachhaltigkeit und Kontinuität des Engagements. Bewerben kann man sich für den MINT-Stern Niedersachsen im Internet. Der Bewerbungsschluss ist der 15. August 2026. Die Bekanntgabe der Preisträger ist für Ende September 2026 vorgesehen. Die Auszeichnung findet im November 2026 statt. Das waren unsere heutigen Meldungen aus der Funkwelt für Sie. Der nächste Musiktitel ist ein Wunsch unseres Hörers Michael, Delta Lima 8, Sierra Delta Juliet. Er schreibt uns wie folgt. Macht bitte weiter so. Radio DARC ist mittlerweile ein fester Teil meines Sonntagmorgens nach dem Joggen. Vielleicht habt ihr ja mal Lust, Magic Man von der Gruppe Heart für mich zu spielen. Nun, Michael, das machen wir gerne. Dein Wunsch sei uns Befehl und vielleicht geht mit diesem Titel deine nächste Joggingrunde noch etwas besser und schneller.

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1: Sechs Jahrzehnte lang Bastler-Tradition. Schubladen voller Bauteile, Regale voller Geräte, kompetente Fachberater für Halbleiter an der Theke, ein Jahrbuch von bis zu 600 Seiten, Schaltpläne aus dem eigenen Labor. Das alles gab es in der Bayerstraße Nummer 25 in München, gleich gegenüber dem Hauptbahnhof. Eine Pflichtadresse für jeden Ingenieur, jeden Elektronikfan und jeden Funkamateur. Die Rede ist von Radio RIM. Hier kauften Studenten der TU München ein, hier reisten Bastler aus ganz Süddeutschland an. Der Katalog galt als das heimliche Lehrbuch der deutschen Elektronikbranche. Doch im Jahr 1991 verschwand die Münchner Radioindustrie GmbH, später firmierend unter Radio RIM, für immer. Sie ging in die Insolvenz. Konkurrent Konrad Elektronik aus Hirschau übernahm die Konkursmasse, schloss das Stammhaus und ließ 64 Jahrgänge Schaltpläne vernichten. Wie konnte ein Elektronikhaus, das einst Generationen von Ingenieuren ausbildete, so einfach untergehen? Welche Rolle spielte die Bayerische Vereinsbank, der langjährige Vermieter? Und warum lebt der Name RIM heute auf einigen Konrad-Verpackungen weiter? Dieser Frage gehen wir heute einmal in einem etwas wehmütigen Rückblick auf diejenigen Zeiten zurück, in denen man in München noch Elektronik wie in einem Supermarkt einkaufen konnte. Ein Beitrag aus Frankies Nostalgie TV.
2: Die Geschichte beginnt im Juni 1922. Zwei Techniker aus Starnberg gründen in München eine kleine Firma. Die Namen der beiden Männer sind bis heute nicht bekannt. Ein Jahr später taucht im Adressbuch der Stadt München ein nüchterner Eintrag auf. EZK GmbH, Fabrikation und Vertrieb von Erfindungen. Sitz Löwengrube 8. Was die EZK GmbH verkaufte, ist heute kaum noch zu rekonstruieren. Belegt ist ein einziges Produkt. Es trug den Namen EZK-Schalter. Schon zwei Jahre später firmiert die kleine Gesellschaft anders. Sie heißt nun Radiola Industrie GmbH und sitzt in der Arnulfstraße 16. Und hier geschieht etwas, das die nächsten sechs Jahrzehnte prägen wird. Die Firma druckt erste Kataloge. Doch es sind keine Preislisten für Fertiggeräte. Es sind Baupläne zum Selbstbau von Radioempfängern, ergänzt um Preislisten für die benötigten Bauteile. Am 21. Juni 1924 erfolgt die nächste Umfirmierung. Aus der Radiola-Industrie wird die Radioindustrie GmbH München. Im Frühjahr 1925 übernimmt dann ein gelernter Bankkaufmann das Ruder. Sein Name? Eugen Letzkus. Mit ihm beginnt die eigentliche Geschichte des Hauses, das wenige Jahre später nur noch unter drei Buchstaben bekannt sein wird. RIM. Im selben Jahr erscheint zum ersten Mal ein Heft, das in den kommenden Jahrzehnten zum heimlichen Lehrbuch der deutschen Elektroniker werden soll. Es heißt RIM-Jahrbuch, Jahrgang 1925. Zwei Jahre später eröffnet die Firma ihre erste richtige Filiale. Sie liegt im Tal 54 im Gasthof Sterneckerbräu. Im November 1928 zieht die Radioindustrie GmbH in ein Gebäude, das bis heute mit dem Namen RIM verbunden ist. Es ist das Haus der Bayerischen Vereinsbank in der Bayerstraße 25, direkt gegenüber dem Münchner Hauptbahnhof. Hier richtet Letzkus die neue Zentrale ein. Die alten Adressen werden zu Filialen. Die Expansion geht weiter. 1931 eröffnet die Radioindustrie eine Niederlassung in Augsburg. Doch dieser Schritt führt zu einem jahrelangen Konflikt. Die ortsansässigen Radiogeschäfte fühlen sich übergangen. Sie werfen der Firma vor, der Name Radioindustrie sei kundentäuschend. Er suggeriere Fabrikpreise, obwohl das Münchner Haus gar keinen Fabrikscharakter habe. Es folgt ein regelrechter Handelskrieg um den Firmennamen. Eugen Letzkus wird mehrfach in die Wirtschaftskammer zitiert. Er bittet wiederholt um Aufschub, weil er eine Verunsicherung seiner Kunden befürchtet. Am 28. Mai 1937 ist der Streit dann beendet. Notariell wird der Firmenname geändert. Aus der Radioindustrie wird Radio RIM. Im Jahr 1929 listet ein Protokoll der Münchner Industrie- und Handelskammer den Personalstand auf. Ein Geschäftsführer, 43 technische und kaufmännische Angestellte. Dazu 12 Handelsvertreter im Außendienst. Eine respektable mittelständische Firma, die längst nicht mehr nur Bauteile verkauft, sondern eigene Geräte entwickelt. Doch dann kam der Krieg. Die Kriegsjahre treffen Radio RIM hart. In der Nacht vom 25. auf den 26. Februar 1944 zerstört ein Luftangriff die Augsburger Niederlassung in der Karolinenstraße vollständig. Der Betrieb wird nie wieder aufgenommen. Er wird 1948 offiziell abgemeldet. Wenige Monate später folgt der große Schlag. Beim Bombenangriff Anfang 1945 wird auch das Stammhaus in der Bayerstraße 25 schwer getroffen und zerstört. Das Außenlager im oberbayerischen Eltling teilt das Schicksal. Der Warenbestand der Firma ist zum Großteil vernichtet. Letzkus weicht aus. Die Verwaltung bezieht Räume in der äußeren Prinzregentstraße 7. Provisorische Verkaufslokale entstehen in der inneren Wiener Straße 40 und in der Dachauer Straße 23. Ende 1948 öffnet das alte Stammhaus in der Bayerstraße wieder. Bayerische Vereinsbank und Radio Rim beziehen erneut den ebenerdigen Bau gegenüber dem Hauptbahnhof. 1949 erscheint das erste Nachkriegsheft. Es ist dünn, kaum mehr als ein Katalog. Es enthält nur Bauteile, keine Chassis, keine Gehäuse, doch im Jahr darauf ändert sich das Bild. Das Basteljahrbuch 1950 bietet wieder vollständige Radiochassis zum Selbstbau. Dazu ein Koffergerät. Und etwas, das die Bastlerwelt elektrisiert. Ein Tonbandgerät. Allerdings darf Rim es nicht Magnetophon nennen, weil Telefunken den Begriff schützen ließ. Heißt fortan Bandtongerät. 1951 kommt der erste Leistungsverstärker mit 15 Watt ins Programm. 1952 wirbt die Firma mit dem stolzen Slogan seit 1924 im Dienste des Radiohörers und Basters. Ein Jahr später bietet Rim gleich 2 UKW-Radiobausätze an. Und 1954 erscheint der erste Bausatz zum Selbstbau eines Fernsehempfängers in Deutschland. Radio Rim ist zurück, größer als jemals zuvor. 1956 fasst die Bayerische Vereinsbank einen Beschluss, der Radio Rim zur eigentlichen Großhandlung machen wird. Sie reißt das ebenerdige Gebäude in der Bayerstraße ab und errichtet einen 6-geschossigen Neubau. Radio Rim bezieht in dem Haus eine Adresse, wie sie kein anderer Elektronikladen in Deutschland besitzt. Das Erdgeschoss beherbergt Elektro-Großhandel und Schallplattenabteilung. Den gesamten ersten Stock belegt die HiFi-Abteilung. Im 5. Stock liegt die Kantine, im 6. das hauseigene Labor. Die Firma expandiert in weitere Städte. 1960 entsteht eine Filiale in Stuttgart, Marktstraße 11. In München kommen Niederlassungen in der Theatinerstraße und am Stachus hinzu. 1973 eröffnet Rim einen Laden in Schwabing im legendären Barbarella Village in der Feilitzstraße. 1958 tritt ein Mann in die Firma ein, der das nächste Vierteljahrhundert prägen wird. Sein Name Siegfried Wirsum. Diplom-Volkswirt von Beruf, Hobby-Elektroniker aus Leidenschaft. Wirsum beginnt als Einkäufer, doch durch den Kontakt zu Siemens, Valvo und Telefunken wird sein Hobby zum Beruf. Wenig später leitet er das hauseigene Labor. Bis 1988 ist Siegfried Wirsum für die Rim-Jahrbücher verantwortlich. Die Schaltpläne in den Heften wurden über Jahrzehnte ohne Namensnennung gedruckt. Die Bastler nannten den unbekannten Konstrukteur dahinter nur den Bastelonkel. 1968 wird zum ersten Mal verraten, wer dieser Bastelonkel eigentlich ist. In diesen Jahren entstehen die Gerätelegenden, die heute noch bei Sammlern gehandelt werden. Da ist zum Beispiel der Organist, ein Monomischverstärker für Beschallungszwecke. Da ist die Mono-Endstufe Gigant, die ab 1960 angeboten wird und bei Musikern bis weit in die 70er Jahre gefragt bleibt. Was niemand ahnte, gerade dieses Gerät, das schon 1973 als veraltet gilt, wird in der Musikszene zum Renner. Die Kombination aus hoher Leistung und gutem Klang spricht sich herum. Der Gigant ist einfach nicht zuzukriegen. Da ist der Rimavox, ein Tonbandgerät zum Selbstbau, das ab 1956 in einer verbesserten Version als Rimavox 55 verkauft wird. Da ist die Fernsteuerung Boss mit dem dazugehörigen Empfänger Miniking. Im Jahr 1957 kostet der Sender als Fertiggerät 249 D-Mark, der Empfänger 126 D-Mark. Wer den Bausatz nimmt, spart deutlich. Für Modellbauer und Funkamateure ist das Boss Miniking-System eine kleine Sensation. Es sind die Jahre, in denen das Haus zur Pflichtadresse wird. Das Rim-Jahrbuch erreicht in den 70er und 80er Jahren einen Umfang, der seinesgleichen sucht. Bis zu 600 Seiten stark, manche Jahrgänge sogar über 1000 Seiten. Es ist kein gewöhnlicher Versandhauskatalog. Im Geleitwort zum Jahrbuch 1989 formuliert die Firma ihren Anspruch selbst. Das Heft solle auf solide, fachkompetente Art den Lesern zeitgemäße Elektronik vermitteln. Mit jedem Bausatz werden die kompletten Schaltpläne aus dem Rim-eigenen Labor abgedruckt. Wer in den 70er Jahren Ingenieur werden will, lernt aus diesen Heften. Für Generationen ist das Jahrbuch Pflichtlektüre. Und dann gibt's da noch die Theke. Wer die Bayerstraße 25 betritt, steht zunächst vor einer Warenausgabe mit ein oder zwei Fachberatern. Im Rücken haben sie eine größere Anzahl an Schränken mit tausenden verschiedenen Bauteilen. Widerstände, Transistoren, Kondensatoren. Wer ein Bauteil sucht, sagt es. Der Fachberater zieht eine Schublade und legt es vor.
3: Die

0: 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Elektronikbastlern wird es heute noch ganz feucht in den Augen, wenn sie mit Wehmut auf einen großen Namen zurückblicken. Das war die legendäre Firma Radio RIM in München. Weit über die bayerische Landeshauptstadt hinaus war sie bekannt. Man konnte dort jahrzehntelang alles finden, was das Bastlerherz höher schlagen ließ. Und Radio RIM hat eine ganz eigene Dynamik weit über das eigene Geschäft hinaus entfacht.
1: Rund um die Bayerstraße entsteht in jenen Jahren ein ganzes Viertel der Elektronik. Bis in die späten 90er Jahre ist die benachbarte Schillerstraße in München als Elektronikstraße bekannt. Hier kauft wer sein Studium an der TU München mit eigenen Versuchen begleitet. Hier kauft wer aus Niederbayern oder Schwaben anreist, weil es daheim nichts Vergleichbares gibt. Wer von Ihnen war selbst einmal in der Bayerstraße 25 und hat dort eingekauft? Doch genau in diesen goldenen Jahren beginnt im Verborgenen ein Wandel, der das Geschäftsmodell der Firma in Frage stellt. Die goldenen Jahre dauern an. Das Haus floriert, das Jahrbuch erscheint. Die Theke ist umlagert. Doch unter der Oberfläche wirkt eine technische Entwicklung, die niemand so richtig als Bedrohung wahrnimmt. Es ist die fortschreitende Integration der Elektronik. Ab Mitte der 60er Jahre kommt der Transistor in die breite Anwendung. Aus mehreren Bauteilen werden ganze Schaltungen, die auf einem einzigen Stück Silizium Platz finden. Wenig später folgt der integrierte Schaltkreis. Auf einem Chip sitzen plötzlich Dutzende Funktionen. Der Bastler kann nicht mehr nachvollziehen, was in diesem schwarzen Gehäuse vor sich geht. Zur selben Zeit erweitern Grundig, Telefunken, Nordmende und Philips ihre Programme. Sie bieten Fertiggeräte in jeder Preisklasse an. Wer ein Kofferradio braucht, muss es nicht mehr zusammenlöten. Er kauft es ganz einfach im Kaufhaus. Hinzu kommt ein weiterer Faktor. Aus Fernost beginnen Billiggeräte den deutschen Markt zu fluten. Japanische Hersteller liefern bereits in den 70er Jahren komplette Tonbandgeräte und Stereoanlagen zu Preisen, die der Selbstbau nicht unterbieten kann. Später kommen Geräte aus Taiwan und Südkorea dazu. Das Ex-und-Top-Prinzip zu niedrigsten Preisen wird zur neuen Normalität. Radio RIM reagiert. Das Jahrbuch wird dicker, das Sortiment professioneller. Die Firma richtet sich nicht mehr an Anfänger, sondern an semi-professionelle Anwender. Diskothekenbetreiber, Alleinunterhalter, Musikergruppen oder Werkstätten. Die Werbung wird mehrsprachig. Das Programm wird international. 1977 erscheint die Übersicht erstmals in Deutsch, Englisch und Französisch. Doch zwischen den Zeilen eine andere

und dieses nahe Verhältnisses in die Firmenspitze berufen wurde. Mit Bühler beginnt eine interne Umstrukturierung. Sie geht einher mit einer großzügigen Lohnerhöhung für die Geschäftsleitung. Gleichzeitig fließt viel Geld in die Entwicklung neuer Bausätze. Diese werden in überteuerten Kleinserien gefertigt. Der Verkaufserfolg bleibt mäßig. Es ist die Konstellation, die kleine Traditionsunternehmen häufig in den Abgrund führt. Steigende Fixkosten, sinkende Margen, fehlgeleitete Investitionen. Im Katalog von 1987 ist ein Gottfried Döbel noch Prokurist und Elektronikverkaufsleiter. 2 Jahre später, im Katalog 89, wird er als Geschäftsführer geführt. Die Geschäftsleitung wechselt mehrfach. Ein Zeichen, das in der Branche bemerkt wird. Dann kommt der entscheidende Bruch. Im Jahr 87 oder 88 fasst die Bayerische Vereinsbank einen Beschluss, der Radio-RIM die Existenz kosten wird. Die Bank will das Gebäude in der Bayerstraße 25 verkaufen. Sie bietet es Eugen Letzko selbst an. Der Preis? 1 Million D-Mark. Es wäre die Chance gewesen, das Stammhaus zu retten. Doch Letzkos benötigt für den Kauf eine Bankgarantie. Diese Bankgarantie verweigert ihm ausgerechnet die Bayerische Vereinsbank, sein langjähriger Vermieter. Die genauen Gründe dafür sind nicht öffentlich dokumentiert. Was niemand ahnte, mit dieser einen Entscheidung ist das Schicksal der Firma besiegelt. Radio RIM muss raus aus der Bayerstraße 25. Ende 1988 erfolgt der Umzug. Die neue Adresse liegt in der Adolf-Kolping-Straße 10. Sie ist nur wenige Gehminuten vom alten Standort entfernt. Doch sie liegt abseits, schwer zu finden, ohne Laufkundschaft. Die alte Telefonnummer wird geändert. Ein Detail, das damals kaum jemand bemerkte, auch das Labor verbleibt nicht mehr am alten Standort. Die Verwaltung wandert in die Hermann-Linkstraße 13. Für die Bastler der alten Generation ist das ein Schock. Wer jahrzehntelang gegenüber dem Hauptbahnhof eingekauft hat, findet den neuen Laden nicht mehr ohne Stadtplan. Wer aus Augsburg, Regensburg oder Ingolstadt anreist, kommt nicht mehr mit dem Zug einfach um die Ecke. Er muss suchen. Die Umsätze brechen ein, die Stammkundschaft bleibt aus und im Lager wartet ein Bausatzprogramm, das niemand mehr bestellen will. 1989 erscheint das letzte vollständige RIM-Elektronik-Jahrbuch. Es ist das Ende einer Tradition, die im Jahr 1925 begonnen hat. 64 Jahrgänge des Hefts, das für Generationen von Bastlern und Ingenieuren Pflichtlektüre war. Ab dem Jahr 1990 gibt es kein Jahrbuch mehr. An seine Stelle treten dünne Produktgruppenhefte. Sie sind nach Sortiment geordnet und enthalten nur noch Fertigprodukte. Der Grund dafür? Das hauseigene Labor existiert nicht mehr. Die Entwicklung ist aufgelöst. Es gibt nichts mehr zu beschreiben, was im Haus selbst entstanden wäre. Die Halbleiterpreisliste vom Januar 1990 hat den Charakter eines Abverkaufs. Restbestände werden gelistet. Es sind die letzten Lebenszeichen der Firma. Im selben Jahr 1990 wird der Ladenverkauf endgültig eingestellt. Radio RIM versucht als reiner Versandhandel zu überleben. Doch die Stammkundschaft, die einst vor der Theke in der Bayerstraße stand, bestellt nicht in der Adolf-Kolbig-Straße. Sie bestellt bei der Konkurrenz. Die finanziellen Probleme, die seit 1985 bestanden, lassen sich nicht mehr eindämmen. Im Laufe des Jahres 1991 gleitet RIM Elektronik in die Insolvenz. Die Alt-RWD Radioindustrie GmbH München, gegründet vor 69 Jahren, gibt ihre Geschäftstätigkeit auf. Die Konkursmasse wird verwertet. Pläne, Layouts, Druckvorlagen, Lager, alles, was 6,5 Jahrzehnte Bastler-Tradition hinterlassen haben, muss zu Geld gemacht werden. Und in diesem Moment tritt ein Käufer auf, dessen Name auf jeder Bauteilverpackung in Deutschland zu finden ist. Der Käufer kommt aus der Oberpfalz, besser gesagt aus Hirschau. Konrad ist zu diesem Zeitpunkt längst kein kleiner Versender mehr. Seit Anfang der 80er Jahre wächst die Firma rasant. Das Sortiment umfasst alles, was mit Elektronik zu tun hat. Bauteile, Werkzeuge, HiFi-Geräte, Modellbau, Werkstattbedarf. Konrad ist der erste deutsche Elektronikversender, der konsequent auf Massenmarkt setzt. Ein Jahr vor der RIM-Übernahme, im Juli 1990, kauft Konrad bereits den norddeutschen Wettbewerber Völkner Elektronik aus Braunschweig vom Kaufhof-Konzern. Die Strategie ist klar. Konrad konsolidiert den deutschen Elektronik-Versandhandel. 1991 folgt der zweite große Schlag. Konrad Elektronik übernimmt die Konkursmasse von Radio RIM. Mit der Übernahme erwirbt das Unternehmen aus Hirschau das gesamte verbliebene RIM-Sortiment. Die Lagerbestände, die Bausatz- und Baumappenbestände sowie die Rechte am Markennamen. Was Konrad nicht übernimmt, ist die Tradition. Das verwinkelte Stammhaus am Hauptbahnhof, das über mehrere Etagen verteilte Münchner Erlebnisgeschäft, wird geschlossen. Die Theke wird abgebaut. Die Schubladen mit den

In tausenden Bauteilen wandern auf den Markt. Die Verwertung der Restbestände erfolgt über eine eigens dafür gegründete Verwertungsfirma. Über diese Firma werden Geräte, Bausätze, Bauteile und Lagerware abverkauft. Ehemalige RIM-Mitarbeiter sprechen rückblickend nicht von einem Verkauf, sondern eher von einer Verschleuderung. Doch das ist nicht das Bitterste an dieser Übernahme. Ein ehemaliger Mitarbeiter hat im Jahr 2010 bei Konrad in Hirschau angefragt, was aus den technischen Unterlagen geworden ist. Die Antwort fiel knapp aus. Sämtliche Pläne, Layouts und Druckvorlagen seien vernichtet worden. 64 Jahre Schaltpläne aus dem RIM-Labor. 64 Jahrgänge eines Jahrbuchs, das für Generationen von Ingenieuren Pflichtlektüre war. Alles weg. Einfach vernichtet. Was bleibt, sind die alten Jahrbücher in den Regalen privater Sammler. Sie tauchen heute auf eBay auf, bei Auktionen und auf Flohmärkten. Eine kleine Gruppe von Liebhabern hat Bauanleitungen und Schaltpläne auf privaten Internetseiten archiviert. Die Gesellschaft der Freunde der Geschichte des Funkwesens in Düsseldorf führt eine eigene RIM-Datenbank. Was die Firma selbst nicht für aufbewahrenswert hielt, retten heute Privatpersonen.

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1: Glasfaseranschluss ist das Optimale für Internet. Man hat hohe Datenraten, muss sich nicht wie bei Kabelanschluss die Downloadrate mit den Nachbarn teilen und hat nicht wie bei DSL Funkstörungen. Allerdings war man bislang auf alternative Netzanbieter angewiesen, entweder lokale Netzanbieter oder zum Beispiel Vodafone. Die Telekom selber hatte es bisher nicht nötig, Glasfaser zu verlegen. Sie hat auf die bereits verlegten Kupferanschlussleitungen gesetzt und diese halt mit VDSL immer höher belastet. Das funktioniert auch durchaus bis zu 100 Megabit pro Sekunde und wenn es sein muss, sogar noch ein kleines bisschen höher. Hat aber natürlich den Nachteil, dass es funktechnisch Probleme macht. Einerseits strahlen diese Leitungen durchaus schon etwas ab. Das ist ja nur verdrillter Kupferdraht und keine Koaxleitung. Das Ganze verursacht also Funkstörungen. Andererseits steigt es selber auch schon mal aus, wenn man auf Kurzwelle sendet, weil das gleichzeitig auch die Arbeitsfrequenzen von VDSL sind. Doch bietet die Telekom auch selber Glasfasertarife an. Die sind nicht einmal teurer. Die einfachste Geschwindigkeit hat bereits 150 Megabit pro Sekunde im Downstream und 75 Megabit pro Sekunde im Upstream. Der Upstream ist also nur halb so schnell wie der Downstream, während es bei VDSL und anderen DSL-Lösungen meistens nur ein Zehntel oder ein Fünftel ist. Das ist für alle angenehm, die nicht bloß saugen wollen, sondern selber Daten anzubieten haben. Das war bisher immer eine ziemlich zähe Angelegenheit. Es wird auch keine Anschlussgebühr verlangt, man kann einfach umsteigen. Es gibt natürlich ein kleines Problem, das ist dasselbe Problem, was es die ganze Zeit schon gab. Wenn im eigenen Gebiet bloß Kupferleitungen verlegt sind und keine Glasfaser, dann kriegt man auch diesen Tarif nicht. Das kann man unter der Adresse www.telekom.de/netz/glasfasernetz überprüfen. Meistens weiß man es aber schon, denn sonst hätte man bereits ein Glasfaserangebot bekommen. Man kann sich dort auch registrieren lassen, was dann angeblich die Wahrscheinlichkeit erhöht, dass vielleicht doch Glasfaser verlegt wird. Das wird aber halt stadtteilweise gemacht. In einem Neubaugebiet sind deswegen die Chancen größer, weil da ohnehin Kabel verlegt werden müssen, als in einem bereits bestehenden Gebiet. Wenn man es kriegt, ist es aber sehr interessant. Einerseits eben wegen der Geschichte mit den Funkstörungen, was für Funkamateure natürlich sehr wichtig ist. Andererseits wegen dem Geschwindigkeitsvorteil. Und man kann dann übrigens bis zu 2000 Megabit pro Sekunde hochgehen. Dann allerdings steigt der Preis auf etwa 140 Euro monatlich, während er normal so bei 45 Euro im Monat liegt. Und man kann dann auch noch für 5 Euro mehr Geschäftskundentarif nehmen. Wenn man tatsächlich von zu Hause arbeitet, egal ob freiberuflich oder nur als Homeoffice, ist das durchaus sinnvoll, denn dann werden Probleme schnell behoben, wenn man sonst schon einmal einen Monat warten kann. Und bei den Glasfasertarifen kriegt man sogar noch einen 5G-Mobilfunk-Backup dazu. Das heißt, wenn die Leitung ausfällt, steigt das Ganze automatisch auf Funk um. Setzt allerdings voraus, dass an dem Standort 5G ist, was übrigens auch davon abhängt, ob dort Glasfaser verlegt ist. Die 5G-Basisstationen werden nämlich üblicherweise über Glasfaser angeschlossen und wo keine Glasfaser ist, da ist auch kein 5G, weil die sonst die Datenraten gar nicht zustande kriegen, die gebraucht werden. Also alles noch mit einem großen Ja, aber immerhin. Nach über 20 Jahren lässt sich also nun auch die Telekom auf die neue Glasfasertechnik ein. Ein Beitrag von Wolf-Dieter, Delta Lima 2, Mike Charlie Delta.

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1: Heute sind wir auf zwei Frequenzen zu hören, wenn Sie uns auf Kurzwelle empfangen. Da wäre einmal die gewohnte 9670 kHz und parallel dazu 7380 kHz, jeweils mit gleichen Sendeleistungen und mit gleichen Antennen. Warum wir das machen? Weil wir herausfinden wollen, auf welchem Band mittelfristig der beste Empfang in möglichst großen Teilen des Zielgebiets zu erwarten ist. Durch die Ausbreitungsverhältnisse im Sommer und immer weiter abnehmender Sonnenaktivität wird bald die 9670 kHz nicht mehr zu halten sein. Die Veränderungen in der Ionosphäre beschäftigen jede Woche auch unseren Spezialisten Christian Reiber, Delta Lima 8 Mike, Delta Whisky vom HF-Referat des DARC. Und wir sind gespannt, zu welchen Schlüssen er in dieser Woche gekommen ist.
2: Diese Sonne macht dieser Tage wieder mal viel Spaß, denn wir stecken in einer der Aktivitätsphasen, die durchaus typisch sind für diesen Abschnitt des solaren Aktivitätszyklus. Das ist so ein bisschen wie das Stottern eines Benzinmotors, wenn ihm so langsam der Kraftstoff ausgeht. Aber mittelfristig ist klar, dass die Sonnenaktivität weiter abnimmt. Der 90-Tage-Durchschnitt des solaren Flux hat seit Jahresbeginn 25 Einheiten verloren und liegt aktuell zwischen 120 und 130. Dort hält er sich aber nun schon einige Wochen, weil der Motor eben wieder mal angesprungen ist. Letzte Woche stieg der Flux daher auf knapp 150 Einheiten. Verursacht hat das vor allem die größte aktuell auf der Sonne sichtbare aktive Region mit der schönen Nummer 4455. Die produzierte am Dienstag an ihrer Vorderflanke 3 M-Flares und am Mittwoch 3 weitere Flares, von denen 2 gerade noch nicht die X-Klasse erreichten und eines gerade soeben. Auch wenn das die Grenzfrequenz nicht massiv in die Höhe trieb, so sorgte es tagsüber für ein gut einsatzfähiges 15-Meter-Band, 20 Meter war fast rund um die Uhr nutzbar. Allerdings lösten diese Flares auch 3 koronale Masseauswürfe aus und das in einer Situation, wo die Lage der aktiven Region diese Plasmawolken Richtung Erde schickt. Die dritte Plasmawolke holte dabei wahrscheinlich die vor ihr laufende ein. Ein Ereignis, das gerne mit dem ebenso bildhaften wie unpassenden Begriff eines Cannibal-CME beschrieben wird. Plasmawolken fressen sich nicht gegenseitig auf. Sie können sich vielmehr verstärken. Deswegen führen genau solche Kombinationen bei uns auf der Erde zu den ganz großen Magnetstürmen. Zum Redaktionsschluss dieses Berichts am Freitagvormittag war die Ankunft dieses Gebildes allerdings überfällig. Freitag früh traf die Stoßwelle des ersten Ereignisses ein, die blieb aber ohne Folgen. Noch stehen nun die Ankunft der anderen beiden Plasmawolken aus, mit der Möglichkeit eines starken Magnetstroms am Freitag und Samstag, der dann auch das Polarlicht wieder weit nach Süden tragen würde. Die Aktivität der Region 4455 hat inzwischen deutlich abgenommen. Am Montag wandert sie auf die Sonnenrückseite. Just an diesem Tag wird eine andere, größere aktive Region auf die Vorderseite drehen. 3 weitere Regionen entwickeln sich aktuell. Der solare Flux wird daher weiter erhöht bleiben in einem Bereich zwischen 130 und 160 Einheiten. Für den Wochenbeginn werden keine weiteren erdgerichteten Plasmawolken erwartet und auch bei den koronalen Löchern ist frühestens zum Ende der Woche hin mit neuen Störungen zu rechnen. In der Woche dürfen wir daher mit einem ruhigen bis leicht aktiven Magnetfeld rechnen. Sollte eine der sich gerade entwickelnden Regionen explosiv werden, kann es ab der Wochenmitte allerdings ruppiger werden. An den ruhigen Tagen setzen sich die typischen Sommerbedingungen fort. 20 und 17 Meter sind die zuverlässigsten Bänder. 15 Meter dürfte die meiste Zeit funktionieren. Bei Sporadik E geht es im Moment so richtig ab, insbesondere auch auf dem 6-Meter-Band. Da lohnt definitiv mal ein Blick. Good DX!

Das war's nun für heute. Wir sind leider schon wieder am Ende von Radio DARC angelangt. 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Wir hoffen, die Sendung hat Spaß gemacht. Wenn ja, sagen Sie es doch einfach weiter. Wenn Sie wollen, hören wir uns nächste Woche wieder. Gleiche Zeit, gleiche Frequenz. 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Moin, tschüss, servus und 73, gut DX. Bis zum nächsten Mal.

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Francesco Balitato und Milva. Mit dem Titel, der war sogar für mich zu verstehen, Alexanderplatz. Und damit herzlich willkommen zu Orbi et Orbi, dem Städtemagazin für Swupfurt und den Rest der Welt. Ja, wir widmen uns heute wieder regionalen Themen, wie immer hier bei diesem Magazin. Aber wir fangen erstmal an mit Musik und wir machen einen Lieblingstitel von Bernd. Herzliche Grüße.

0: Susanne, Leonard Cohen, Flower Power hatten wir gerade auch. Und diesmal gibt es das in der 16. kleinen Parknacht. Die ist am 20. Juni. Die Partnerinnen und Partner der Bürgerinitiative Lenné Park laden an diesem Tage um 17 Uhr zur kleinen Parknacht in den Südbereich des Lenné Parkes ein. Es ist auch das 19. Spendenjahr und es widmet sich einem besonderen Ereignis der jüngsten Parkgeschichte, 50 Jahre Gartendenkmal. Das diesjährige Motto der kleinen Parknacht lautet eben Flower Power in unserem Gartendenkmal und gestaltet das Beisammensein zu einem Fest der Lebensfreude, organisiert von Bürgerinnen und Bürgern für Bürgerinnen und Bürger. Hierbei unterstützt ein großes Netzwerk aus Firmen, Vereinen, Sponsoren und Sponsorinnen sowie mehr als 350 ehrenamtliche Aktivistinnen und Aktivisten immer hinter den Kulissen. Dieses bürgerschaftliche Arrangement sowie die fortwährende Spendenbereitschaft der Frankfurterinnen und Frankfurter bilden eben die Basis für den Erfolg der Bürgerinitiative bei der Sicherung und Umsetzung des aktuellen Spendenprojektes. Die denkmalgerechte Sanierung der Namensteine am Schöpferdenkmal im Nordbereich der Parkanlage. Ja, so kann die Stadt eben auch leben, wenn man sich daraus eben raushält und nur darauf setzt, dass Bürgerinnen und Bürger dieser Stadt etwas für ihre Stadt tun. Und was hat die Stadt zu tun? Einfach noch ein paar Knüppel in die Füße werfen. Wir kommen zu einem Statement von einer jetzt ehemaligen Mitstreiterin der SVV. Bitteschön.
1: Sehr geehrte alle, nach 7 Jahren in dieser Stadtverordnetenversammlung lege ich heute mein Mandat nieder. Ich war über 10 Jahre Teil von Die Partei, habe 2 Wahlen in der SVV gewonnen und eine Bundestagswahl glücklicherweise verloren. Rückblickend vermutlich die gesündeste politische Entscheidung meines Lebens. Früher dachte ich tatsächlich mal, Politik hätte etwas mit Gestaltung zu tun. Mit Ideen, mit Diskurs, mit dem gemeinsamen Versuch, Probleme zu lösen. Heute habe ich eher das Gefühl, ich habe 7 Jahre lang in einer Mischung aus Theatergruppe, Ego-Selbsthilfezirkel und Verwaltungs-Escape-Room gesessen. Natürlich gibt es hier Menschen, die sich richtig ehrlich den Arsch aufreißen, die wirklich etwas bewegen wollen. Aber es gibt eben auch erstaunlich viele, die vor allem ihr Ego und eigene Interessen bewegen. Was mich zunehmend frustriert, wir haben gesellschaftlich komplett verlernt, miteinander zu reden. Es gibt nur noch Schwarz oder Weiß, Freund oder Feind, Zustimmung oder moralische Hinrichtung. Dabei lebt Demokratie eigentlich vom Streit, vom Aushalten anderer Meinungen, vom Zuhören. Sokrates sagte sinngemäß, nicht die Lautesten sollten führen, sondern die Weisesten. Heute gewinnt allerdings oft nicht die beste Idee, sondern die beste Inszenierung. Ich bin Antifaschistin, aus voller Überzeugung. Und gleichzeitig muss man leider feststellen, dass wir in einer Gesellschaft leben, in der mittlerweile ein erschreckend großer Teil der Menschen wieder autoritären und menschenfeindlichen Ideen hinterherläuft. Antifaschismus ist für mich keine linksgrün versiffte Anekdote, sondern Antifaschismus ist eine Haltung, die jeder vernünftige Mensch im Prinzip mit sich im Herzen tragen sollte. Das macht mich nicht nur wütend, sondern ehrlich gesagt auch müde. Und wenn man gleichzeitig auf Bundes- und EU-Ebene zusieht, wie Korruption, Lobbyismus, Machtspiele und offensichtliche Interessenkonflikte regelmäßige folgenlos verpuffen, dann fragt man sich irgendwann schon, was mache ich hier eigentlich? Da verschwinden Milliarden, Maskendeals werden vergessen, Lobbykontakte relativiert, Parteispenden schön geredet und dubiose Verpflichtungen einfach ausgesessen. Konsequenzen? Meistens keine. Ein kurzer Medienzyklus, ein betroffenes Statement, weiter geht's. Gleichzeitig dauern politische Prozesse inzwischen Jahre. Entscheidungen werden verschleppt, zerredet oder aus parteitaktischen Gründen blockiert. Und viel zu häufig entsteht der Eindruck, dass nicht zum Wohle der Bürger entschieden wird, sondern zum Wohle von Karrierewegen, Fraktionslogiken oder persönlichen Interessen. Wirklich breite, vielfältige gesellschaftliche Interessen vertreten heute nur noch wenige Parteien glaubwürdig. Der Rest beschäftigt sich oft lieber damit, das eigene Lager moralisch aufzuwerten und alle anderen pauschal abzuwerten. Demokratie wird aber nicht stärker, wenn nur noch die eigene Meinung als legitim gilt. Und während unter auf kommunaler Ebene um jede Parkbank, jede Förderung und jeden Euro gestritten wird, erlebt man oben eine politische Kultur, in der Arroganz, Selbstinszenierung und Machterhalt oft wichtiger wirken als tatsächliche Lösung. Dazu kommt, Kommunalpolitik ist ein Ehrenamt. Man investiert Zeit, Energie und oft auch Gesundheit. Und als Dank wird man in irgendwelchen hirnrissigen Facebook-Gruppen beleidigt, diffamiert oder auf Äußerlichkeiten reduziert von Menschen, die vermutlich schon beim Ausfüllen einer Sushi-Bestellkarte emotional überfordert wären. Auch das gehört inzwischen ganz selbstverständlich dazu. Mir ist es ehrlich gesagt nicht mehr wert. Ich habe lange geglaubt, man müsse nur genug Kraft investieren, um Dinge zu verändern. Mittlerweile glaube ich eher, viele politische Strukturen belohnen nicht Integrität oder Kompetenz, sondern Anpassungsfähigkeit, Netzwerke und die Fähigkeit, Skandale lange genug auszusitzen. Deshalb ziehe ich heute einen Schlussstrich. Nicht, weil mir Demokratie egal geworden ist, sondern weil ich nicht mehr bereit bin, meine Energie in ein System zu stecken, das Kritik ständig einfordert, aber Konsequenzen konsequent vermeidet. Ich bedanke mich bei Philipp Wartenberg. 7 Jahre mein Fels in der Brandung, nicht nur politisch, sondern auch persönlich. Meiner Fraktion und meines Kreisverbands für Loyalität, Witz, Charme und schlechte Scherze. Dass ihr immer hinter mir standet, ihr mich gefördert und gefordert habt. Danke an alle Kolleginnen und Kollegen, die hier wertschätzend miteinander arbeiten, der SVV. Und danke, liebe SVV, für einen sehr lehrreichen Lebensabschnitt und die großartige Realsatire.
0: Danke an Cindy Rosenkranz für 10 Jahre gute Arbeit und viel Lächeln und viel Schmunzeln in dem Stadtparlament. Ich kann mir vorstellen, es ist nicht leicht, mit den Leuten im Parlament, Stadtparlament in der SVV zusammenzuarbeiten. Da gibt es einige Alteingesessene, die sitzen wirklich alles aus und ja, ihr Klientel halten sie hoch. Denn es gibt ja diesen Baufilz immer noch in Frankfurt an der Oder. Den gibt es ja nun schon sehr, sehr lange, seit eigentlich Beginn der Stadtverordnetenversammlung und immer wieder nur von einer Partei geprägt. Damals war noch der Chef der SVV mit bei, der hatte dann ein rotes Parteibuch. Der war SPD-Mitglied, aber beide, CDU und FDP und SPD, waren da sich immer einig. Und dann kamen ja noch die Blauen dazu, die ja nichts anderes sind als Stänkerer ohne konstruktive Beiträge, immer nur stänkern, stänkern, stänkern. Aber wenn man sich den Vorsitzenden anguckt, Fraktionsvorsitzenden, und ihn persönlich kennt, dann weiß man, er kann niemals einen Hirnschlag kriegen. Wir bleiben mal beim Musik und gucken mal, was wir hier so haben. Warte mal, ich habe da... Warte mal, ich muss mal gucken, wo ich hingekommen bin. Da sind wir.

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2: Ja, Musik, die ans Herz geht. Themennachmittag im Pflegestützpunkt am 15. Juni um 15 Uhr in der Logenstraße 1 ist das, im Erdgeschoss. Abzocke und andere Vertragsfallen ist diesmal das Thema. Teilnehmer erfahren von Beratern der Verbraucherzentrale, wie sie sich als Verbraucherinnen und Verbraucher vor fragwürdigen Geschäften privatrechtlicher Unternehmen schützen können. Anschließend besteht die Gelegenheit, die Hilfsmittelausstellung der Wohnberatung zu besichtigen. Die Wohnberatung, ein zusätzliches Beratungsangebot des Pflegestützpunktes, befindet sich in der zweiten Etage der Logenstraße. Um inhaltlichen Austausch zu ermöglichen und Fragen in die Welt zu beantworten, ist eine Teilnehmerzahl auf 15 Personen begrenzt. Daher ist eine Voranmeldung bis Mittwoch, den 10. Juli, erbeten. Unter der Telefonnummer 0335 500 96 96 3 oder 500 96 96 4. Es gibt auch eine E-Mail, frankfurt-oder@pflegestützpunkt-brandenburg.de. Ja, wer das möchte, kann sich da natürlich ganz schnell dran beteiligen. Und warum eben auch nicht? Der Haupt- und Ordnungsausschuss tagt nächste Woche Montag am 8. Juni. Wer Lust und Zeit hat, kann um 18 Uhr ins Rathaus am Marktplatz 1 im Stadtverordneten-Sitzungssaal sich einfinden. Und da gibt es interessante Themen. Da geht es unter anderem Zukunft des Helenesee, Teilfreigabe des Ostufers und die Perspektive der Sanierung. Dann gibt es Genehmigung von Dienstreisen, Pillepalle, dass Dienstreisen genehmigt werden müssen. Ja, und dann guckt man mal in den nicht öffentlichen Teil, der ist erheblich länger als der öffentliche Teil. Und dann wundert man sich, dass die Leute sagen, es gibt nur Muschelpupu. Aber ist egal. Dann gibt es eine Veranstaltung, da sage ich mir immer, Augen auf und drüber nachdenken, wie setze ich das Thema? Das Thema zur Aktionswoche Alkohol. Eigentlich wäre es sinniger gewesen, Herr Uwe Stieler, Sie sind ja der Pressesprecher, zu schreiben, Verantwortung zur Aktionswoche gegen Alkohol. Die bundesweite Aktionswoche Alkohol findet in diesem Jahr vom 13. bis 21. Juni statt. Die Woche hat einen präventiven Charakter und lädt dazu ein, zu sensibilisieren und sich mit dem Alkoholkonsum in der Bevölkerung kritisch auseinanderzusetzen. In diesem Rahmen organisiert ja Frankfurt-Oder die Fachstelle Sucht gemeinsam mit weiteren Mitgliedern der psychosozialen Arbeitsgemeinschaft der Stadt eine Reihe von Veranstaltungen. Unter anderem am 15. Juni wird die Aktionswoche eröffnet im Mikado. Von 12 bis 18 Uhr können Interessierte dann an Informationsgesprächen, an Infoständen zu Informationsgesprächen zusammenkommen, thematische Kurzfilme ansehen oder einer geselligen Atmosphäre bei Kaffee und Kuchen, alkoholfreien Cocktails und Musik Zeit miteinander verbringen. Anschließend folgen Erfahrungsberichte von Menschen, die von einem Weg aus der Abhängigkeit erzählen. Am 17. Juli dann von 14 bis 17 Uhr im Südring Center die Möglichkeit, sich an Infoständen und Mitmachaktionen mit dem Thema Alkohol auseinanderzusetzen. Abgerundet wird die Aktionswoche mit einer Soberparty im Stuck e.V. am Sonntag, 20. Juni, ab etwa 21 Uhr. Da ist der Einlass ab 18 Jahre. Weiterführen die Details dazu in den Social Media Kanälen des Stuck einsehbar. Zudem bereitet die Stadt und die Regionalbibliothek einen Thementisch mit Büchern und Informationsmaterialien zum Thema der Aktionswoche vor. Ja, warum denn eben auch nicht? Ist ja nicht so schlimm, die ganze Geschichte.

Also Young Dudes, alle jungen, also alle jungen Jungs oder so ähnlich, alle jungen Männer wahrscheinlich damit gemeint. Wir kommen mal zu einem Thema, was nicht alltäglich ist, aber was alltäglich werden kann. Das sind die Veranstaltungen in Frankfurt oder es geht ja seit 18.05. geht es ja los, ist es losgegangen vom Stadtsportbund wieder die Veranstaltungsreihe Sport in der City. Und da ist am 8. Juni zum Beispiel um 11 Uhr am Anger Pilates mit Femaktiv. Auch wenn Femaktiv ein exklusiver Club ist für Frauen, Männer dürfen auch dran teilnehmen, alle sind eingeladen. Tischtennis gibt es dann um 15 Uhr in den Lenné-Passagen. My Life, erzählte Zeitgeschichte um 17 Uhr in der Stadt- und Regionalbibliothek. Und im Rahmen von Sport in der City, Bogenschießen mit den USC Viadrina e.V. im Universitätssportclub USC um 17 Uhr am Anger. Da gibt es dann beim Sport in der City Yoga für alle. Und um 17 Uhr auch Bowlen oder Boule heißt das ja. Boule ist ja diese französische Kugelrumschmeißerei. Ja. Und am Dienstag dann um 9.30 Uhr im Theater des Lachens Wolf und die sieben Geißlein, ein Fall für Herrn K., ist ab 4 Jahre. Und die Deutsch-Polnische Seniorenakademie ist auch wieder unterwegs, künstliche Intelligenz im Alltag nutzen. Ein Workshop wird angeboten um 15 Uhr im Hauptgebäude der Universität Viadrina. Dann gibt es eine Buchvorstellung, auch in der Viadrina im Logenhaus im Raum 101. Staatsfeinde, rechte Subkulturen in Ostdeutschland seit den 1970er Jahren. Vorstellung des Buches von Stefan Wellgraf. Eintritt ist hier frei. Der Ball Vogt, der klassische, wieder um 19 Uhr in der Kuma. Konzerte, 10 Tenöre im Collegium Polonicum um 19 Uhr am Dienstag, den 9. Juni. Mittwoch dann Wolf und die sieben Geißlein, 30 im Theater des Lachens.

abstraktes, geometrisches, Zeichensymbole erfunden ist, das Ganze zu sehen. Pausen, Mittagspausenführung, Joachim Völkner im Wachen Träumen. Das Ganze im Brandenburgischen Landesmuseum für moderne Kunst im Packhof um 12 Uhr. Den Mittwoch machen wir jetzt noch fertig, da müsst ihr durch. Von Anfang und Ende der Welt, Chorfenster in St. Marien, 15 Uhr natürlich in der Marienkirche. Asta Sommerfest, dann in der großen Scharnstraße ab 15 Uhr am Mittwoch, den 10. Juni. Und heiße Zeiten, die Wechseljahre-Revue gibt es dann im Haus der Künste um 15 Uhr am 10. Juni. Tischtennis in den Nähpassagen gibt es ab 15 Uhr. Sport in der City Golf, das ist dann auf dem Golfplatz. Gucken, welchen Golfplatz Sie hier meinen. Hinter dem großen Bazar in Zwubice, natürlich der Zwubicer Golfplatz ist gemeint. 17 Uhr am Mittwoch, den 10. Juni um 19.30 Uhr. Mods Talk mit Musik im Kleistforum wie immer. Und damit haben wir den Mittwoch dann schon hinter uns. Jawohl. 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

dein Wunsch erfüllt. Das war Wunschmusik, bitteschön. Wir bleiben beim Thema, was ist los in Frankfurt-Oder. Ein faires Frühstück steht wieder an. Am Anfang steht natürlich das Frühstück dann mit fair gehandelten und regionalen Produkten. Und das Thema dieses Mal, weder Friede noch Waffenruhe. Gaza und das Westjordanland nach Inkrafttreten der Waffenruhe. Ist ja 9 Monate schon alt, die Waffenruhe. Das Ganze wieder mit Riad Ottmann. Er ist Nahostreferent des Hilfs- und Menschenrechtsorganisation Medico International. Am 27. Juni von 9.30 Uhr bis 12 Uhr in der St. Gertraud-Kirche am Gertraudplatz 6. Zur Finanzierung wird immer um einen Teilnehmerbeitrag gebeten, der je nach Einkommen und Selbsteinschätzung gestaffelt ist zwischen 12 und 5 Euro. Der Kostenaufwand für die Veranstalter liegt ungefähr bei 8 Personen. Also 8 Euro pro Person so rum. Der Verein bittet um Anmeldung bis zum 25.06. im Weltladen oder eben telefonisch 0335 für Frankfurt oder die 53 02 85. Ich wiederhole nochmal 0335 53 02 85. Das wäre das Ganze, was man hier noch rausholen kann. Ja, Marmelade darf ja wieder Marmelade heißen. Habt ihr das schon gewusst? Ja, warum eigentlich? Damals wurde ja auf Drängen der Engländer, bevor sie in die EU kamen, war ja nur ihre Orangen- oder Zitrusmarmelade durfte Marmelade heißen, alles andere musste Konfitüre heißen. Und deswegen wurde diese EU-Regel geschaffen. Die ist nun abgeschafft. Jetzt darf Marmelade, Erdbeermarmelade auch wieder Erdbeermarmelade offiziell heißen. Nicht Erdbeerkonfitüre, sondern Erdbeermarmelade. Und in der neuen Richtlinie wurden auch die Anteile um 10% hochgesetzt. Also die Anteile, Mindestanteile von Frucht in dem Ganzen ist hochgesetzt worden. Und ich denke mal, das ist so ein kleiner, wenigstens ein bisschen Erfolg bei der EU. Dann haben wir den Donnerstag, den 11. Juni. Da gibt es das Skalarfestival ab 16 Uhr draußen am Helenesee. Das ist das ehemalige Sternenfest. Das findet ja seit 2020 statt und eben seit 2024 am Helenesee. Es ist eine ganzheitliche Erfahrung, die neben 4 Bühnen mit mehr als 70 Künstlerinnen und Künstlern auch Workshops sowie verschiedene Begegnungs- und Verknüpfungsmöglichkeiten bietet. Über 70 Acts treten auf 4 verschiedenen Bühnen auf, um euch ein kunterbuntes Sommerspektakel zu bereiten. Zwischen Bands, Live-Performance und DJ-Set könnt ihr einmal übers Festivalgelände und durch verschiedene Genres hindurch tanzen. Auf dem Skalar läuft alles, was Spaß macht. Von Indie, Pop bis Elektro. Für jeden und jeder ist etwas dabei. Festivaltickets sind nicht ohne, aber die kosten eben dann halt 155 Euro. Lesezirkel, wieder der klassische, wie jede Woche, 16.30 Uhr, diesmal am Donnerstag, na klar, 11. Juni, im Theater des Lachens, ist eine Veranstaltung für Menschen, die nicht mehr oder nicht lesen können. Dort wird euch ihnen vorgelesen und ganz entspannt kann man eben als Zuhörer da sein. Dann Sport in der City. 17.30 Uhr gibt es Bauch und Rücken mit dem USC Viadrina e.V. Das Ganze ist immer am Anger unten. Wenn nichts anderes angesagt wird, sind die Veranstaltungen Sport in der City immer unten am Anger. Die klassische Afterwork ab 18 Uhr in der Sky Lounge bei unseren Kollegen vom Frankfurter Radio. Tischtennis in den Nähpassagen 18.15 Uhr am Donnerstag. Die Kinotour Same Son mit Wiebke Lüdmann im Cinestar geht es dann. Kinotour in Anwesenheit mit Live-Talk. Wiebke Lühmann ist dabei, Reisedoku Same Son mit dem Fahrrad durch Afrika. 12,90 Euro bzw. 14,90 Euro kostet der Eintritt. Im Cinestar Donnerstag, den 11. Juni, 19 Uhr. Bei den Oderhähnen um 19.30 Uhr geht es immer noch um die heißen Zeiten, die Wechseljahre-Revue. Dann gibt es am Donnerstag nichts mehr weiter und deswegen machen wir jetzt einfach noch so ein bisschen Musik und kommen zu dem Herrn hier. Auch ein Wunschtitel.

Ed Sheeran, Freedom. Ja, auch das war, wie gesagt, schon ein Wunsch. Und wir erfüllen ja gerne mal Wünsche. Wir kommen weiterhin zu den Aktivitäten hier in Frankfurt-Oder oder Swupfurt und der Umgebung. Wie viel Erde braucht der Mensch? Die Kuh ist zufrieden, das Schaf ist zufrieden, das Pferd ist zufrieden, die Frau schwatzt und ist zufrieden, der Bauer ist zufrieden, naja, fast zufrieden. Also nicht überglücklich, aber etwas nagt an den Bauern. Mit einem Stück eigenem Land könnte ich, Pachom, der Bauer, auch zufriedener sein. Da könnte mir mal der Teufel Angst machen. Naja, mit diesem Gedanken regelt sich der Teufel hinter der Ofenbank und denkt sich, mir schon recht, Pachom, ich werde dir so viel Land geben und gerade durch das Land werde ich dich fangen. Die Kuh wird unruhig, das Schaf wird unruhig, das Pferd wird unruhig, die Frau schwatzt und Pachom ist voller Vorfreude. Und der Teufel kichert leise. Eine Geschichte von Leo Tolstoi, die das Theater des Lachens am 19. Juni um 20.30 Uhr und am Samstag, den 20. Juni um 20.30 Uhr auf der Burghofbühne der Burg Beeskow aufführen wird. Und damit wollen wir uns mal, also eine sehr schöne, wer diese Geschichte kennt, der weiß, worum es geht. Und die Veranstaltungen kosten 20 Euro bzw. 18 Euro und sind im Vorverkauf am Museumstresen der Burg Beeskow oder eben auch telefonisch unter 033 66 35 27 27, ich wiederhole nochmal, 033 66 35 27 27 oder eben auch online zu bestellen. Nach der Premiere wird die Inszenierung auf der Insel Ziegenwerder zu sehen sein und das Ganze dann am 26. und 27.06. jeweils um 20.30 Uhr. Also Kultur vom Feinsten. Wir haben den Donnerstag eigentlich schon abgehakt und wir kommen dann zur Rhetorikwettstreit der 10. Klasse des Karl-Liebknecht-Gymnasiums. Das Ganze findet statt ab 9 Uhr, 12. Juni sind wir, in der Europa-Universität Viadrina im Gräfe-Dönhoff-Gebäude im Hörsaal 3. Mensch zu sein heißt, Verantwortung zu tragen. Von Jean-Paul Sartre. Mit diesem Thema haben sich die Schülerinnen und Schüler auseinandergesetzt. Das Finale des Wettstreits wird traditionell in einer Kooperationsveranstaltung mit der Stiftung Kleist-Museum und der Europa-Universität Viadrina ausgetragen. In der Jury wirkt unter anderem die Vorjahressiegerin Isabelle Mori mit. Zuhörende, warum sage ich das, sind natürlich ganz, ganz herzlich eingeladen. Das Gala-Festival ist am Freitag ab 11 Uhr und dann geht es wieder sportlich weiter. Tischtennis in den Nähpassagen ab 14 Uhr und ab 18 Uhr Kleist Open Stage Nummer 3, natürlich im Kleist-Museum am 12. Juni um 18 Uhr. Wir bieten zum dritten Mal eine offene Bühne in unserem Haus. Akustische Instrumente, Gesang, musikalische Lesungen, Beiträge sind immer willkommen. Alles ist kostenlos. Dann eine neue Ausstellung, Schrei der Stille. Muss man sich mal überlegen, Schrei der Stille. Eine künstlerische Erzählung über die universelle menschliche Erfahrung von Schmerz, Erlösung und Wiedergeburt. Die Inspiration für das Projekt ist das christliche Motiv der Auferstehung sowie die Idee, dass sich in den tiefen Stille des Leidens ein Schrei verbirgt, der die Menschheit über alle Grenzen hinweg vereint. Diese Ausstellung ab 19 Uhr in der Magistrale Kunsthalle am 12. Juni. Eintritt ist frei, Spenden sind erwünscht. Ist keine Ausstellung, ist ein Stück. Entschuldigung. Philharmonisches Konzert am Freitag um 19.30 Uhr in den Messehallen Work-Life-What im Haus der Künste. Einer, ja, Comedian, die eine Weltpremiere, die erste Show mit einzigartiger Kombination aus Comedian, Kabarett und Beatbox, hatten wir ja schon mal vorgestellt, gibt es dann für 32 bzw. 22 Euro bei den Oderhähnen im Haus der Künste im Rahmen des Sommertheaters. Das kleine Kino ist wieder da und immer noch im Sinister Therapie für Wikinger. Nach 15 Jahren Haft wird Anka aus dem Gefängnis entlassen.
Damals hatte er gemeinsam mit seinem Bruder Manfred einen Bankraub begangen. Die Beute wurde von Manfred versteckt. Doch die Zeit hat Spuren hinterlassen. Manfred leidet an einer Identitätsstörung und hat sich immer weiter von der Realität entfernt. Heute lebt er in einer eigenen Welt, geprägt von Musik und wechselnden Persönlichkeiten. Wer dieses alles erleben möchte, für 8 Euro gerne im CineStar im Rahmen des kleinen Kinos. Ein Film aus Dänemark. Ein Konzert im Stadion der Freundschaft. Wer immer es auch möchte, er ist einer der bekanntesten und erfolgreichsten Künstler Deutschlands und feiert jedes Jahr neue Besucherrekorde. Roland Kaiser wird gemeinsam mit seiner Band auch im 2026 seine Fans auf seiner Open-Air-Tour begeistern. Einlass ist 17.30 Uhr, Beginn ist 20 Uhr. Nach dem Konzert gibt es die Aftershow-Spa-Party im Stadion bis 0.30 Uhr. Jawohl, 110 Euro der Eintritt. Ganz schöner Preis. Ja, dann haben wir den Freitag damit abgehakt und kommen zu einem neuen Titel hier. Ich nehme nur den hier einfach.

Oh Gott, Warriors Wash, zeig dein Gesicht. Ja, wer weiß, dass das meine Lieblingsband ist? Ich, Troje. Ja, und damit haben wir diesen Tag eigentlich schon soweit. Mir bleibt bloß noch, mich zu verabschieden. Ich wünsche eine schöne Woche. Man hört und sieht sich in diesem Theater.

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1: Hey, guten Morgen. Hier ist der Mrs. Pepstein Morning Mix. Ja, er ist zurück. Und das ist der Morning Mix Nummer 13, in dem ich euch Flinter Artists vorstelle, oder ein Mix gibt es hier aus Flinter Artists, die neue Sachen veröffentlicht haben. Und so hört ihr jetzt heute Musik von LaRue, Numirus, Björk, Fuvi 50, Die Windschnittigen Frisuren, der Jajildirim, Jens Friebe, Lena Störfaktor, und anfangen tun wir mit einem Song von Finna, der zwar schon ein paar Monate alt ist, aber immer noch wunderschön. Und ich finde, wie kann man besser einen Sonntagmorgen beginnen mit etwas als mit etwas mehr Zartcore?

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Das war Lena Störfaktor und der Song Ameisenkönigin, gerade erschienen. Und ihr habt den Mrs. Pepstein Morning Mix Nummer 13 gehört hier auf Radio Blau. Ich wünsche euch jetzt noch einen schönen Sonntag. Wenn ihr Lust habt, diesen Mix nachzuhören, könnt ihr das auf meinem Mixcloud machen oder noch 7 Tage lang hier in der Radio Blau Mediathek. Und den nächsten Morning Mix gibt's irgendwann. Bis dahin, gehabt euch wohl, tschüss und einen schönen Sonntag wünscht euch eure Mrs. Pepstein.

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2: Ja, und damit herzlich willkommen zum Morgenmagazin hier bei Radio Korax. Ich bin erstmal Malte. Ich darf euch heute das Morgenmagazin moderieren, aber ich bin nicht alleine im Studio. Ich habe die gute Raven dabei. Guten Morgen, Raven.
3: Einen wunderschönen guten Morgen.
2: Ach, schön. Für dich ist es jetzt das erste Mal richtig moderieren, oder?
3: Ja.
2: Ja, richtig geil. Aber du bist ja schon länger bei Korax dabei. Aus welcher Sparte kommst du denn eigentlich so bei Korax?
3: Ich komme aus der Sendetechnik.
2: Juhu, die TechnikerInnen dürfen auch mal ans Mikrofon und selber so ein bisschen labern. Ich finde es total toll, mit dir heute ein bisschen das MoMA zu machen. Ihr hört ja aber wahrscheinlich, das MoMA läuft ja auf den verschiedensten Sendern. Ihr hört ja wahrscheinlich nicht nur bei Korax zu, sondern auch bei sämtlichen anderen Sendern. Zum Beispiel laufen wir auch bei den Freien Radios in Berlin-Brandenburg auf der DAB+. Oder ihr seid in Leipzig unterwegs bei Radio Blau, in Dresden bei Coloradio. Und für ganz Sachsen gilt immer, dass man uns auch immer online beim Rundfunkkombinat anhören kann. Wir laufen auch in Frankfurt an der Oder bei Radio Swupfurt auf der DAB+ und auch bei Radio Unerhört auf der 90.1 und auf der DAB+ oder auch weltweit im Livestream. Also ganz viele Ohren sind gespitzt. Fangen wir einfach erstmal mit einem kleinen Song an, oder?
3: Ja, würde ich auch sagen.
2: Würde ich auch sagen. Aber in welcher Stimmung bist du denn heute? Wir haben gerade noch Nachrichten geschrieben. Die gibt's gleich am Anfang jetzt erstmal, nach dem Song. Aber davor, in welcher Stimmung bist du gerade?
3: Ich bin tatsächlich richtig happy.
2: Du bist happy. Sehr gut. Ich habe eine Playlist, die heißt Cool Beans und da gibt's auch den Song, der passt perfekt dazu. Wir sind Cool Beans im Studio und wir sind happy und deswegen kommt jetzt Happy von Bukahara.

0: Happy von Bukahara. Sehr passend zur Stimmung von Raven und mir. Das finde ich sehr schön. So, bevor wir jetzt gleich in die Nachrichten reinfallen, gleich mit der Tür ins Haus, wollen wir euch noch einmal ganz kurz so einen kleinen Überblick liefern, was euch die erste Stunde heute im MoMA so erwartet. Gleich um 7:15 schauen wir auf das Leben von Mascha Kaleko. Das ist eine sehr, sehr wichtige Dichterin des 20. Jahrhunderts. Ich studiere Sprechwissenschaften und die ist mir auch schon sehr, sehr oft im Studium über den Weg gelaufen. Also nicht physisch, sondern eher mit ihren Texten. Und wir schauen, was es mit ihrem Leben so auf sich hat.
1: Genau. Um 7:30 kommt dann auch die Dekonstruktion der romantischen Liebe, romantische Liebe? Gibt's das überhaupt?
0: Wir stellen uns die Frage, gibt's romantische Liebe? Ja, das ist eine Produktion von Radio Dreieckland. Wir sind sehr gespannt. Ich habe selber noch nicht reingehört. Ich weiß nicht, wie es dir geht.
1: Nee, ich habe auch noch nicht reingehört.
0: Ja, dann können wir gemeinsam das 7:30 erfahren. Dekonstruktion der romantischen Liebe. Hört sich gut an. Und 7:45 schauen wir noch in den Saalekreis zur Initiative Weltoffener Saalekreis. Da wurden mehr als 150.000 Menschen im Saalekreis eben zur Wahl eines neuen Landrats aufgerufen. Und wir schauen, wie das Ganze abgelaufen ist und hatten dazu ein Gespräch mit dem Netzwerk Weltoffener Saalekreis. Genau, davor, vor diesen ganzen Beiträgen, wollen wir aber natürlich erst einmal zu den Nachrichten kommen, die wir euch vorbereitet haben. Hier sind die Nachrichten für den Montag, den 8. Juni.

Die Nachrichten für den Montag, den 8. Juni. Israel greift Ziele im Iran an. Nach einer iranischen Raketenattacke hat Israel mit einem Gegenangriff auf Ziele im Westen und im Zentrum Irans geantwortet. Das iranische Staatsfernsehen berichtet von mehreren Explosionen in der Hauptstadt Teheran. Wohngebiete wurden demnach nicht getroffen. Am Sonntagabend hatte der Iran erstmals seit der Waffenruhe im April Israel wieder unter Beschuss genommen. Laut dem israelischen Militär wurden alle Raketen der ersten Welle abgefangen. Begründet wurde der Angriff mit wiederholten Verstößen der israelischen Armee gegen die Waffenruhe im Libanon. Im Kosovo siegt die Partei Selbstbestimmung des Ministerpräsidenten Kurti bei der Wahl. Laut des Deutschlandfunks erreichte die liberale Partei nach der Auszählung 43% der Stimmen der vorgezogenen Parlamentswahl. Die Parlamentswahl war in dem Balkanstaat bereits die dritte in nur 16 Monaten. Sie wurde angesetzt, weil das tief gespaltene Parlament im April bei der Wahl eines neuen Staatsoberhaupts gescheitert war. Mit den 43% seiner Partei ist Kurti auch jetzt wieder auf einen Koalitionspartner in der Regierung angewiesen. Treffen in London. Deutschland, Frankreich und Großbritannien wollen Ukraine-Diplomatie in Gange bringen. Deutschland, Frankreich und Großbritannien wollen die stockenden Bemühungen um ein Ende des Ukraine-Kriegs wieder in Gang bringen. Gestern Abend trafen sich Bundeskanzler Merz und Frankreichs Präsident Macron mit dem britischen Premierminister Starmer in dessen Amtssitz in London. Zusammen mit dem ebenfalls angereisten ukrainischen Präsident Zelensky sprachen die Staats- und Regierungschefs über die weitere Unterstützung für die Ukraine. Zudem erörterten sie die Chance für Verhandlungen mit Russland. Kreml-Chef Putin soll wohl kurzfristig ein solches Gespräch abgesagt haben. Man fordert Russland zu einer sofortigen Waffenruhe auf. Deutschland, Frankreich und Großbritannien vereinbarten eine engere Zusammenarbeit bei der Luftverteidigungssystemen und weitreichende Waffentechnik, um die Ukraine besser zu unterstützen. Heute beraten in Zypern auch die Verteidigungsminister der EU-Staaten über die weitere militärische Unterstützung der Ukraine. Und das waren die Kurzmeldungen für den Montag, den 8. Juni 2026.

0: Ja, und musikalisch geht's bei uns jetzt eher ja, entspannter weiter. Ich spiele gerne immer Downtempo zum Anfang, damit man sich danach, wenn man aufwacht, direkt auch wieder hinlegen kann. Aber heute nicht. Aujourd'hui von Stavros schüttelt euch ein bisschen aus dem Bett.
1: Oh mein Gott, André Lefebvre, aujourd'hui.

0: eine meiner absoluten Lieblingsbands. Die spiele ich quasi fast jedes Magazin. Stavros mit Aujourd'hui hier im Morgenmagazin der Freien Radios. Ja, und wir wollen auch direkt mit unserem ersten Beitrag reinstarten. Es soll um Mascha Kaleko gehen. Raven, hast du schon mal was von Mascha Kaleko gehört?
1: Ich habe tatsächlich mal was von ihr gehört. Wir haben sie nämlich in der 10. Klasse haben wir sie ganz kurz angesprochen, damit wir überhaupt wissen, wer die Person eigentlich ist.
0: Aha, ja, das ist gut. Falls ihr nicht das gleiche Glück hattet wie Raven und das von ihr noch nichts in der Schule gehört habt, ja, dann dürft ihr jetzt ein bisschen mehr über sie erfahren. Ich tatsächlich habe in der Schule nie von ihr erfahren. Ich habe erst jetzt im Studium so ein bisschen was von ihr mitbekommen und finde ihre Texte auch einfach sehr, sehr schön. Ja, sie hätte gestern ihren 119. Geburtstag gehabt. Und anlässlich dieses 119. Geburtstag von Mascha Kaleko, der eben gestern am 7. Juni war, widmen wir uns heute eben einer der wichtigsten Dichterinnen des 20. Jahrhunderts. Sie wurde oft in den Schatten anderer Autoren gestellt. Ihr Leben war geprägt von Flucht, Exil und einer einzigartigen literarischen Stimme. In diesem Beitrag wollen wir eben auf ihr bewegtes Leben zurückblicken.
2: Die sogenannte goldene Kinderzeit, nach der so viele von uns Heimweh haben, hat mein Gedächtnis abgrundtief vergraben und so von manchem Alpdruck mich befreit. Was ich noch weiß aus jenen Tagen, ist nur Erinnerung an Hörensagen.
3: Die Heimatlosigkeit. Das scheint das Lebensthema von Mascha Kaleko zu sein. Gebürtige Golda Mascha Aufen. Mascha Kaleko wird am 7. Juni 1907 geboren. Als Kaleko 7 Jahre alt ist, bricht der Erste Weltkrieg aus. Und die Familie verlässt deswegen die Geburtsheimat Galizien und sie ziehen nach Frankfurt am Main. Schon damals bedeutet das Weggehen unweigerlich Verlust. Ich bin vor nicht zu langer Zeit geboren. So lautet die erste Fassung von Kalekos Gedicht Interview mit mir selbst. Die Version, die sie etwa 20 Jahre später vollendet hatte, beginnt anders.
2: Ich bin als Immigrantenkind geboren. In einer kleinen, klatschbeflissenen Stadt. Die eine Kirche, 2 bis 3 Doktoren und eine große Irrenanstalt hat.
3: Als die Familie von Mascha Kaleko in Deutschland ankommt, wird ihr Vater als russischer Staatsbürger und daher feindlicher Ausländer bis Ende des Ersten Weltkriegs in ein Lager interniert. Als dann der Vater von Mascha Kaleko 1918 wieder freikommt, zieht die Familie nach Berlin. Sich zu Hause fühlen, angenommen werden, dazugehören. Was ist das, wenn nicht die Sprache? Sie hört hin, wie die Berliner sprechen. Sie registriert und nimmt immer mehr davon auf. Ihre Schulbildung hat Mascha Kaleko bereits mit 17 Jahren beendet. Denn 3 Jahre vor dem Abitur musste sie die Schule verlassen. Wahrscheinlich, weil die Eltern sich das Schulgeld nicht mehr leisten konnten.
2: Beim Abgang sprach der Lehrer von den Nöten der Jugend und vom ethischen Niveau. Es hieß, wir sollten jetzt ins Leben treten. Ich aber leider trat nur ins Büro. 8 Stunden bin ich dienstlich angestellt und tue eine schlecht bezahlte Pflicht. Am Abend schreibe ich manchmal ein Gedicht. Mein Vater meint, das habe noch gefehlt. Bei schönem Wetter reise ich ein Stück per Bleistift auf der bunten Länderkarte. An stillen Regentagen aber warte ich manchmal auf das sogenannte Glück.
3: Berlin war die Stadt, in der sich Kaleko wahrscheinlich ihr Leben lang am heimischsten gefühlt hat. Sie fand in den 20er Jahren in Berlin Anschluss an die intellektuellen Kreise des romanischen Cafés. In diesem Lokal am Kurfürstendamm bewegte sie sich unter ihresgleichen. Vor allem, nachdem 1929 ihre ersten Gedichte in Berliner Zeitungen erschienen sind. Die veröffentlichten Gedichte stießen auf eine bemerkenswerte Resonanz. Mascha Kaleko wandte sich mit ihren Gedichten vom Expressionismus ab. Sie warf den zeitgenössischen Dichtern vor, dass sie alle mit dem Gehirn fühlen. Mascha Kalekos Gedichte sind aber klar und einfach und auch deswegen so beliebt. Aber 1935 ändert sich nach zwei veröffentlichten Büchern alles. Mascha Kalecko wurde wegen ihrer jüdischen Wurzeln aus der Reichsschrifttumskammer ausgeschlossen. Ihre Bücher durften von nun an nicht mehr verkauft werden.
2: Wir wachten auf. Die Sonne schien nur spärlich durch schmale Ritzen grauer Jalousien. Du gähntest tief und ich gestehe ehrlich, es klang nicht schön, mir schien es jetzt erklärlich, dass Eheleute nicht in Liebe glühen.
3: Mascha Kalecko heiratete mit 21 Jahren und merkte dann aber ziemlich bald, dass es mit der Ehe und der Liebe nicht immer einfach ist. Und bald verliebte sich Mascha Kalecko in einen anderen Mann, diesmal in einen jüdischen Komponisten und Musikwissenschaftler. Sie führte ein Doppelleben und wurde schwanger und gab ihre missliche Lage in Gedichten wieder.
2: Als wir zu dritt die Straße überquerten, wurde sogar die Verkehrsampel rot. Umstellt von der Meute abgasschnaubender Wagen, ergriff ich den Arm des einen, der rechts von mir ging. Nicht den des anderen, dessen Ring ich trug. Als wir zu viert uns jenseits der Kreuzungen trafen, wussten es alle. Der eine, der andere, das Schweigen und ich.
3: Erst als Mascha Kaleckos erster Sohn geboren wurde, gestand sie ihrem Mann, wer der eigentliche Vater war. Sie ließ sich scheiden und heiratete dann 6 Tage später ihren neuen Mann, mit dem sie von nun an zusammenblieb. Mascha behielt aber den Namen ihres ersten Mannes, Kalecko. Und dieser Name wurde dann auch zu ihrem Künstlernamen.
2: Emigrantenmonolog. Das wird nie wieder, wie es war. Wenn es auch anders wird, auch wenn das liebe Glöcklein tönt, auch wenn kein Schwert mehr klirrt, mir ist zuweilen so, als ob das Herz in mir zerbrach. Ich habe manchmal Heimweh, ich weiß nur nicht, wonach.
3: 1938 musste Mascha Kalecko wegen ihrer jüdischen Herkunft mit ihrer neu gegründeten Familie in die USA emigrieren. Damit endete dann auch ihr früher Erfolg. Berlin war prägend für sie gewesen und sie hat sich wahrscheinlich nie richtig von dieser Stadt verabschiedet. In einem Gedicht an ihren Sohn wird das deutlich. Außerdem wird noch etwas anderes deutlich, was für Mascha Kalecko typisch war. Die Mischung von Melancholie und Ironie.
2: Du hattest gerade deinen ersten Zahn. Da setzten sie aufs Dach den roten Hahn. Der schwarze Mann, die bittere Medizin. Sie hieß Berlin. Du lerntest wieder aufstehen, wenn man fällt. Dein Kinderwagen rollte durch die Welt. Du sagtest Danke, Thank you und Merci. Du Sprachgenie.
3: Das Leben in den USA war nicht nur sprachlich, sondern auch wirtschaftlich schwer für Mascha Kalecko. Besonders war es auch für sie so schwer, weil sie sich völlig ihrer kleinen Familie widmen musste. Da Mascha Kaleckos Mann kaum Englisch sprechen konnte, diente sie ihm als Karrierehelferin, wie sie es zu nennen pflegte. Mascha Kalecko erzielte in dieser Zeit in den USA ziemlich geringe Einkünfte durch Werbetexte für Unterwäsche, Seifen und Kosmetikartikel. Lange, lange Zeit kommt Mascha Kalecko kaum zum Schreiben.
2: Meine Herren, wir sind im Bilde. Nun, Wagner hatte seine Cosima und Heine seine Mathilde. Die Herren von Fach haben allemal einen vorwiegend weiblichen Schatz. Was uns Frauen fehlt, ist des Künstlers Frau oder gleichwertiger Ersatz.
3: Mascha Kaleckos große Zeit, ihr Erfolg dort, den sie in Berlin lebte, der hat sich in New York für sie nie wiederholt. So blieb für die Zeit in der USA das ernüchternde Fazit.
2: Gewiss, ich bin sehr happy. Doch glücklich bin ich nicht.
3: Als der Zweite Weltkrieg vorbei war, reist Kaleko wieder nach Berlin. Sie versucht, sich wieder an Berlin anzunähern, dort Fuß zu fassen, aber die Stadt ist ihr fremd geworden. 1959 wird Mascha Kaleko dann sogar für den Fontane-Preis vorgeschlagen. Aber sie zieht ihre Kandidatur zurück, denn sie erfährt, dass ein ehemaliges Mitglied der SS zu der Jury gehört. 2 Jahre später gibt dieser Herr seinen Posten in der Akademie auf. Aber Kaleko wurde trotzdem nicht mehr für diesen Preis nominiert.
2: Die alte Wo bin ich denn Angst? Das feindliche Bett im Nirgendwo. Fremder Seifengeruch auf dem Kissen. So viele Brücken hinter dir verbrannt. Aus ihrer Asche immer wieder die Flasche. Die neue Phönixheimat. Ich kann ja schreien. Gott sei Dank.
3: Um ihrem Mann einen Gefallen zu tun, verlässt Mascha Kaleko 1959 Amerika und siedelt mit ihm nach Israel über. Denn in Israel scheint es viele Chancen für ihren Mann zu geben, sich beruflich weiterzuentwickeln. Aber für Mascha Kaleko war das Leben in Israel noch härter als die Emigration in die USA. Mascha Kaleko hat sich nie in Israel wirklich zu Hause gefühlt. Während der Zeit in Israel lässt sich Mascha Kaleko auch die Rechte für ihre nach dem Krieg wieder veröffentlichten Bücher in Berlin zurückgeben. Der Grund dafür ist, dass diese Bücher keine große Resonanz mehr erhielten. Und in diesen schweren Jahren kam dann noch ein schwerer Schicksalsschlag für sie dazu. Mascha Kalekos Sohn starb mit 31 Jahren in Amerika. Kurze Zeit nach dem Tod des Sohnes starb auch Mascha Kalekos Mann.
2: Ausgesetzt. In einer Barke von Nacht trieb ich und trieb an ein Ufer. An Wolken lehnte ich gegen den Regen. An Sandhügel gegen den wütenden Wind. Auf nichts war Verlass, nur auf Wunde. Ich aß die grünen Früchte der Sehnsucht, trank von dem Wasser, das Dürsten macht. Ein Fremdling, stumm vor unerschlossenen Zonen, fror ich mich durch die finsteren Jahre. Zur Heimat erkor ich mir die Liebe.
3: Ihr Leben lang hatte Mascha Kaleko keine Heimat gefunden, also im Sinne eines Ortes, an dem sie sich zu Hause fühlte. Und so starb sie während ihrer letzten Europareise am 21. Januar 1975 in Zürich.
2: Mein schönstes Gedicht? Ich schrieb es nicht. Aus tiefsten Tiefen stieg es. Ich schwieg es.
0: Ein Beitrag über das Leben von Mascha Kaleko, Dichterin und Liedtexterin, ja anlässlich ihres 119. Geburtstags gestern erinnerten wir an ihr Leben und Werk. Und hier wurde auf jeden Fall schon, waren es schon Flashbacks von 10. Klasse Deutschunterricht auf jeden Fall. Aber sehr, sehr schöne Texte. Ja, und zu einem schönen Lied kommen wir auch jetzt, oder?
1: Genau. Ich habe tatsächlich jetzt auch mein Lieblingslied rausgesucht. Wir hören jetzt von Alex Rowan Ordinary.
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0: Ordinary von Alex Warren hier im Morgenmagazin. Ja, ein Lied, was durchaus auch, was ich mir vorstellen kann, wenn man Herzschmerz hat und man im Bett liegt und dann dieses Lied hört, dann wird es nicht unbedingt besser. Sehr, sehr tragisch. Ja, und das passt perfekt zu dem Beitrag, den wir jetzt gleich hören. Da geht es auch um romantische Liebe, aber zwar und zwar um die Dekonstruktion der romantischen Liebe. Ja, gibt es überhaupt romantische Liebe? Wie schaut das Ganze aus? Ja, Liebe wird oft irgendwie auch als das höchste Ideal verklärt. Aber was für Perspektiven auf Nähe, Intimität, Zugehörigkeit gibt es denn? Und welche Utopien werden möglich, wenn wir Liebe vielleicht auch anders denken?
1: Und darüber sprach Radio Dreieckland mit Nora Kellner. Sie ist Autorin und macht Bildungsarbeiten an Schulen zu geschlechtlicher, sexueller und romantischer Vielfalt. Im Oktober erschien ihr Buch Liebesmacht, mit dem sie einen radikalen Blick auf das Thema Liebe und Beziehung wirft.
2: Mein Anliegen oder meine Kerngedanken dazu waren, dass ich aus einer aromantischen Perspektive, also einer Perspektive, die ich keine romantischen Beziehungen führen will, mich mit romantischer Liebe und romantischen Beziehungen auseinandergesetzt habe und festgestellt habe, dass sie total viele Funktionen im Kapitalismus und im Patriarchat einnimmt und das so ein bisschen analysiert habe.
3: Kannst du das konkret machen?
2: Ja, voll. Also genau. Ich glaube, Funktionen, die eingenommen werden, sind zum Beispiel, dass die romantische Liebesbeziehung zur Ehe führen soll und die Ehe strukturiert westliche Gesellschaften. Das bedeutet, dass es dahin auch inhärent ist, dass Sorgearbeit privatisiert ist, also dass Kinderbetreuung oder Pflege von älteren Personen oder auch irgendwie Haushalt, Wäsche waschen und so weiter unbezahlte Arbeiten sind und die braucht der Kapitalismus, um funktionieren zu können. Und auf der anderen Seite gibt es dann eben produktive Arbeit beziehungsweise Lohnarbeit, die dann von der anderen Person gemacht wird. Und da gibt es ja auch so Vorteile wie Ehegattensplitting oder so weiter, dass man so Steuervorteile hat. Und das ist quasi eine Struktur, die der Kapitalismus braucht. Und das versuche ich zu dekonstruieren, weil ich so das Gefühl habe, dass es in romantischen Beziehungen und der Ehe gar nicht so sehr um romantische Anziehung und Liebe und Verliebtsein geht, sondern vielmehr darum, Gesellschaften zu strukturieren und
3: das immer wieder reduzieren.

0: und bin eher in den Geschlechtern mit der Ehe und der romantischen Liebe zumindest tendenziell, auch wenn sich das nochmal ein Stück verändert hat in den letzten Jahren.
1: Also es werden da auch total patriarchale Strukturen reproduziert, also auch in und zu Gewaltstrukturen auch, die so Ehe fördern. Also mittlerweile gibt es ja auch die sogenannte Ehe für alle, obwohl ich sagen würde, das ist nicht die Ehe für alle, sondern die Ehe für lesbische und schwule Paare. Genau, die aber ja trotzdem wieder so Strukturen reproduzieren und gleichzeitig auch mit Diskriminierungsstrukturen besetzt sind.
0: Jetzt ist das ja Beziehungsmodell, also die romantische Liebe, die, würde ich mal sagen, total überbewertet wird. Und andere Beziehungsformen, also Freundinnenschaften zum Beispiel, werden ja anders gewichtet und auch teilweise abgewertet. Wie siehst du das denn?
1: Genau, also das beschreibe ich auch sehr viel und darum geht es mir eigentlich im Kern. Also ich selbst führe nämlich ein freundinnenschaftszentriertes Leben, das bedeutet, dass ich Freundinnenschaften in den Mittelpunkt meines Lebens stelle und dass die wichtigsten Beziehungen meines Lebens sind und das aber genauso konträr ist zu diesem eigentlichen Entwurf, dass die romantische Beziehung die beste und tollste Beziehung ist und die priorisierteste Beziehung und genau dahingehend halt Freundinnenschaften abgewertet werden und das total auch zu so Einsamkeit beispielsweise führt oder auch zu dieser Entsolidarisierung und Freundinnen auch einfach nicht im alltäglichen Leben oft mitgedacht werden. Und es genau, glaube ich, durch diese Konstruktion von der Priorisierung oder der Hegemonie der romantischen Beziehung total zur Abwertung von Freundinnenschaften kommt.
0: Ich finde das total interessant. Es gibt ja auch so in meinem Umfeld, also in feministischen und auch linken Zusammenhängen, schon auch diese Debatten immer, also alle Beziehungen sind gleich viel wert. Das ist dann so der Anspruch, aber real ist es nicht so. Also mit wem in Urlaub gefahren wird oder bestimmte Sachen geteilt oder eben an Feiertagen verbracht, das ist immer ganz klar, mit wem das stattfindet.
1: Ja, komplett. Also genau, das ist auch eben dieses Narrativ von, ja, die romantische Beziehung ist die wichtigste Beziehung und da gibt es einfach Strukturen und mit ihr wird alles gemacht und mit Freundinnenschaften halt nicht. Aber du hast es voll gut auf den Punkt gebracht an zu Beispielen.
0: Was propagierst du denn für Modelle? Bisschen hast du es ja schon gesagt. Ich habe jetzt gerade sowas von anarchistischen Modellen kürzlich gelesen und da hat mich das sehr beeindruckt, dass es immer darum geht, was wir teilen und was uns verbindet.
1: Mhm. Ich beschreibe unterschiedliche Konzepte und ich glaube, ich würde sagen, dass es auch sehr unterschiedlich sein darf. Also ich glaube, dass es jetzt nicht so dieses eine Modell gibt, das für alle Menschen passt, sondern dass es eben irgendwie unterschiedlich sein kann und Menschen für sich gucken können, was sie brauchen. Und ich schreibe zum Beispiel zum selbstbestimmten Alleinsein und frage mich, was Alleinsein überhaupt bedeutet und wie es konstruiert wird. Ich schreibe eben so Freundinnenschaften und freundschaftszentrierte Lebensweise, über queer-platonische Beziehungen. Das ist so eine neue Beziehungsform, die so ein bisschen beschreibt, die weder in die Kategorie Freundinnenschaft passt, noch in die Kategorie romantische Beziehung und über Beziehungsanarchie, was du auch gerade, glaube ich, beschrieben hast, wo es eben darum geht, dass Beziehungen per se, also manchmal werden sie gelabelt, aber dass sie auf jeden Fall nicht hierarchisiert werden und dass ein Label nicht dazu führen soll, dass bestimmte Dinge in dieser Beziehung gemacht werden, sondern dass die Beziehungen so ausgehandelt werden, dass die Menschen eben wollen und dann eben besprochen wird, was möchte ich teilen, möchte ich eine Verantwortung für ein Kind übernehmen oder nicht, möchte ich zusammenwohnen oder nicht, möchte ich Finanzen teilen oder nicht.
0: Ich finde das total spannend, weil ich auch dieses Thematisieren von Freundinnenschaften oder von Freundinnenliebe oder Beziehungen auch schwierig ist, das zu thematisieren. Also wie stehen wir zueinander? Was wollen wir miteinander? Und ist das auch eine Ermutigung, das mehr zu tun in den Freundinnenschaften?
1: Ja, total, auf jeden Fall. Also ich glaube, dass es viel mehr Kommunikation in Freundinnenschaften braucht und ich auch das Gefühl habe, dass es so ein totales Bedürfnis danach gibt, mehr Nähe in Freundinnenschaften zu haben, aber wir gar nicht gelernt haben, wie das funktioniert und dass solche Gespräche in Freundinnenschaften oft nicht geführt werden.
0: Ja.
1: Ich habe in dem Buch auch so zwei Grafiken oder zwei Schaubilder, die so genutzt werden können, auch für so Gespräche, wo zum Beispiel eins überschrieben ist mit, willst du mit mir in einer queer-platonischen Beziehung sein? Und dann kann man ja, nein oder vielleicht ankreuzen und dann über bestimmte Themen reden, wie zum Beispiel Finanzen, wie zum Beispiel Kinderbetreuung, aber wie zum Beispiel auch Nähe, emotionale Nähe, körperliche

0: Nee. Und so unterschiedliche Dinge und dann eben besprechen kann, was möchte man teilen, was möchte man nicht teilen. Das kann man auch für Freundinnen schaffen benutzen. Aber diese Gespräche, glaube ich, halte ich für unfassbar wichtig. Und
1: Hast du da Rückmeldungen bekommen, was welche dazu sagen, die das ausprobiert haben?
0: nee, meistens habe ich bei Lesungen, also ich habe viele Lesungen und da haben die Leute aber bis jetzt eher noch nicht das Buch gelesen, ist, glaube ich, mein Eindruck. Genau, deswegen kann ich das nicht sagen, aber ich habe schon das Gefühl bei Lesungen, dass Leute wirklich das Gefühl, das Bedürfnis haben, mehr Nähe in Freundschaften zu haben und das irgendwie cool finden, das auszuprobieren.
1: Ja, das kann ich mir, oder das deckt sich mit meiner Wahrnehmung. Ich finde es super spannend und ich finde auch interessant, was du zu dem Modell sagst, mit diesem, wie hast du es genannt, Alleinsein oder Einsamkeit hast du gesagt, oder?
0: Ich habe Alleinsein gesagt, aber ich schreibe, also ich frage mich auch, was der Unterschied ist zwischen Alleinsein und Einsamkeit. Und genau, habe irgendwie das Gefühl, dass nicht, also dass ja so gesagt wird, dass Menschen, die keine romantische Beziehung führen, automatisch allein sind, während Menschen, die romantische Beziehungen führen, automatisch nicht allein sind. Und dem würde ich so ein bisschen widersprechen, weil ich so das Gefühl habe, und dann kommen wir zur Einsamkeit, weil ich das Gefühl habe, das wird oft gleichgesetzt. Und ich glaube, es gibt Menschen, die führen romantische Beziehungen, die einsam sind. Es gibt Menschen, die führen keine romantische Beziehung, die einsam sind. Und es gibt aber auch Menschen, die führen keine romantische Beziehung, sind nicht einsam. Es gibt und umgekehrt. Also es ist nicht davon abhängig, ob Menschen romantische Beziehungen führen oder nicht.
2: Das war Nora Kellner. Radio Dreieckland sprach mit ihr über ihr im Oktober erschienenes Buch Liebesmacht. Ja, in diesem nimmt sie den romantischen Liebesbegriff auseinander und zeigt auf, wie eng er mit dem Kapitalismus und aber auch dem Patriarchat verwoben ist. Ja, und so viel dann zu romantischen Beziehungen. Und wenn ihr euch jetzt gedacht habt, boah, romantische Beziehungen, da kann ich mir gar nichts anfangen, ja, manchmal braucht man auch einfach nichts spüren. Das sieht auch der Wiener Liedermacher Felix Kramer so. Und ich finde, er fasst das in seinem Lied Nix zu spüren gut zusammen.
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0: Und so werfen wir jetzt auch einen Blick auf gestern in den Saalekreis. Denn gestern waren mehr als 150.000 Menschen im Saalekreis zur Wahl eines neuen Landrats aufgerufen. Der 65-jährige parteilose Hartmut Hantschak tritt aus Altersgründen nicht mehr an. Als Landrat ist er der oberste Beamte des Landkreises gewesen und gibt nun sein Amt ab. Dazu sprach Radio Korax mit Susanne Seifert vom Netzwerk Weltoffener Saalekreis. Als eine Initiative fordert sie Demokratie und Vielfalt durch zahlreiche Projekte und blickt mit Spannung auf die gestrige Wahl.
1: Wir sind sogar nicht nur eine Initiative, sondern wir sind regelrecht eine Partnerschaft für Demokratie und haben sozusagen den gleichen Chef wie der Chef der Kreisverwaltung, also den Landrat. Und der ist ja nicht nur der Chef der Kreisverwaltung, sondern halt auch verantwortlich für sämtliche Bereiche, die den Alltag aller Menschen im Saalekreis betreffen. Also für die Schulen, für die Jugendhilfe, für die Straßen, den öffentlichen Nahverkehr, also den ÖPNV, aber auch für Wirtschaftsförderung und den Katastrophenschutz. Und damit vertritt er den Landkreis sozusagen nach außen, gibt so eine Art politische Schwerpunkte vor, muss sich aber an die Gesetze von Land und Bund halten und viele Entscheidungen gemeinsam mit dem Kreistag treffen. Trotzdem hat er einen gewissen Spielraum. Also er kann Prioritäten zum Beispiel festlegen. Er kann auch bestimmen, wie eng wird jetzt mit Kommunen oder mit Vereinen zusammengearbeitet. Also er ist sozusagen das Aushängeschild des Landkreises und gibt so die, ich nenne es jetzt mal, politische Kultur vom Saalekreis vor.
2: Okay, und die Person davor hieß ja Hartmut Hantschak. Wie habt ihr denn da die Zusammenarbeit wahrgenommen?
1: Ja, also bisher war es so, es war eine wertschätzende und gute Zusammenarbeit, aber eher so indirekt. Also die Zusammenarbeit war zwar verlässlich, wir wurden ja auch immer wieder gefördert und es wurden immer wieder die Fördermittel, die wir vom Kreis brauchen, also die Kreismittel wurden immer wieder bewilligt. Aber im Endeffekt ist es natürlich so, dass Herr Hantschak für einen sehr großen Landkreis zuständig war. Damit sind viele Herausforderungen verbunden und er hat, glaube ich, einfach unglaublich viel Vertrauen in unser federführendes Amt gesteckt. Also das ist in dem Fall ja das Jugendamt vom Saalekreis und er hat viel Vertrauen in unsere Arbeit als Koordinierungs- und Fachstelle gesteckt. Also er war zwar nie direkt in unsere Arbeit eingebunden, aber die Strukturen, so wie wir sie gebraucht haben, die haben immer funktioniert. Insofern war die Unterstützung stets präsent. Für die Zukunft würden wir uns natürlich aber vom neuen Landrat oder vielleicht sogar der neuen Landrätin schon so eine sichtbare oder ja öffentlich wirksamere Mehrbeteiligung, da würden wir uns sehr freuen. Also es gibt auch Partnerschaften für Demokratie, wo Landrat oder Landrätin sogar Teil des zivilgesellschaftlichen Gremiums sind. Das kann sich ja vielleicht die nachfolgende Person gut vorstellen. Also wir würden uns da freuen.
2: Ja, zu den Forderungen komme ich auf jeden Fall gleich auch noch. Für alle, die jetzt nicht mit dem Saalekreis so vertraut sind, wir sind ja hier in Halle vor allem. Welche Themen sind denn für die BürgerInnen im Saalekreis vor allem relevant?
1: Also ich würde sagen, die Themen sind die gleichen wie überall. Also das sind die normalen Fragen, die man sich so rund um seine Zukunft stellt. Natürlich in erster Linie bei erwachsenen Menschen oder generell bei Menschen, die noch arbeiten müssen. Wie sicher sind die Arbeitsplätze hier? Bei uns selbstverständlich die Chemieindustrie. Also wie sieht es da um die Zukunft aus? Da gab es ja in letzter Zeit eher nicht so gute und dann wieder ein paar bessere Botschaften. Aber daneben spielt natürlich auch eine Rolle, wie ist das mit der medizinischen Versorgung, gerade im ländlichen Raum. Ich hatte es vorhin schon mal gesagt, die Mobilität auch im ländlichen Raum. Also wie können sich vor allen Dingen junge Leute aus den Dörfern oder so, wie sind die mobiler, wie können die sich besser bewegen? Wie bleibt das Leben allgemein bezahlbarer? Wie sieht das mit der Bildung aus? Die Schulen schließen, Schülis haben längere Wege. Wie entwickeln sich die Städte und Dörfer, wenn Menschen wegziehen? Also das sind ganz normale Themen, die überall Thema sind. Aber hinzu kommt halt die allgemeine Verunsicherung. Ich meine, wir alle hören Nachrichten, lesen Zeitungen, wir wissen ja um die internationalen Krisen, wir wissen um die Kriege. dann die daraus hervorgehenden steigenden Lebenserhaltungskosten. Also die Menschen sind schon unsicherer als noch ein paar Jahre zuvor, würde ich sagen. Und viele sind ja auch hier noch, vor allem im ländlichen Raum, stark geprägt durch die Umbrüche, die sie zum Beispiel durch die Wende erfahren haben. Also damit meine ich Menschen, die direkt vom Strukturwandel betroffen waren, die vielleicht Arbeitsplatzverlust erlebt haben, ja, oder die halt direkt mitbekommen, wie stark die Abwanderung hier teilweise ist. Wir stehen hier im Saalekreis vor den gleichen Herausforderungen wie im ganzen Land. Sachsen-Anhalt ist geprägt durch einen Fachkräftemangel. Das merken wir auch hier. Wir merken hier ganz deutlich, wie die jungen Menschen weggehen. Also das hat ja auch viele Gründe, aber jetzt ganz aktuell war das ja auch Thema in den Medien, dass wir hier, glaube ich, die Höchstzahl an Schulabbrüchen und Schulabgängern haben. Das hat ja Gründe und wiederum auch Folgen. Also hier gibt es halt wirklich viele Fragen und gerade auch die Menschen mit Einwanderungsgeschichte. Viele haben wir nicht im Saalekreis, aber in den urbanen Zentren sind sie schon vorhanden und die fragen sich aus anderen Gründen wiederum, ob sie überhaupt hier bleiben wollen. Also ob sie hier eine Zukunft aufbauen wollen oder ob sie lieber gehen sollten. Dass diese Frage überhaupt im Raum steht, das finden wir sehr bedenklich und das macht uns sehr traurig. Aber das ist nur ein weiteres Problem. Wenn ich jetzt zum Beispiel auch an junge Menschen denke, da gibt es zwei Gruppen. Es gibt die einen, die radikalisiert werden, die sich stark durch soziale Medien, TikTok, Instagram, YouTube prägen lassen, die ein politisches Meinungsbild haben, was eher wegtendiert von demokratischem Denken. Und dann gibt es aber auch junge Leute, die genau da dagegen halten wollen, die motiviert sind, sich zu beteiligen, mitzugestalten, die jetzt und in Zukunft ihre Heimat, ihren Landkreis mitgestalten wollen, aber die selten gehört werden. Also die gleichen Probleme sind überall.
2: Ja, ich höre aber vor allem so Wegzug als Thema irgendwie auch raus. Werden denn Themen wie diese oder wurden sie auch im Wahlkampf aufgegriffen?
1: Ja, aber Fachkräftemangel war ein großes Thema, aber weit weg von den Menschen. Also es ging eher so wirklich um Wirtschaft, es ging um Arbeitsplätze, die Chemieindustrie, ich hatte das schon gesagt, war ein sehr, sehr großes Thema. Also damit hat man sich sehr befasst. Natürlich hat man auch über Infrastruktur gesprochen. Tourismus war ein Thema, um irgendwie Arbeitsplätze zu schaffen, um den Saalekreis an und für sich attraktiver zu machen. Schulen waren auch ganz kurz ein Thema, aber so richtig bürgernah wurde es nur sehr selten, zumindest thematisch bei den Wahlforen, bei denen ich dabei war, in Bad Dürrenberg und in Merseburg. Und im Großen und Ganzen kann man aber sagen, dass alle Kandidierenden schon den Wunsch, mehr mit den Menschen oder dass die Menschen mehr mit ihnen in den Austausch treten können, den sind sie schon alle nachgekommen. Also das haben sie gesehen.
2: Und wie wurde der Wahlkampf abseits dessen geführt? Also es gab Foren, wie war das noch sichtbar?
1: Klar, es gab mehrere Zeitungsartikel. Ansonsten, die NZ war sehr stark präsent und hat den Wahlkampf sichtbar gemacht. Und ansonsten haben halt die Kandidierenden das so nach ihrer Fasson gemacht. Also die haben ihre Schwerpunkte unterschiedlich gesetzt. Die waren alle im Landkreis unterwegs, haben Vereine besucht, Gespräche geführt, versucht nah an Menschen zu bleiben. Cicala zum Beispiel hat, glaube ich, Nudeln gekocht und zum gemeinsamen Nudelessen eingeladen. Hat sich aber auch sehr darauf fokussiert, dass er viele kommunalpolitische Erfahrungen hat. Das ist bei Frau Eisenreich auch der Fall gewesen. Sie hat, glaube ich, Haustürgespräche gemacht, hat natürlich als Linke viele soziale Themen in den Fokus gerückt, da viel Support bekommen von Bundes- und Landesebene. Also da kamen dann halt so ein paar Vertreterinnen aus ihrer Partei und haben sie da unterstützt und zu bestimmten Themen gesprochen. Wichtig war zum Beispiel auch den Kandidaten und Kandidatinnen, dass sie immer von dem Bereich, aus dem sie auch wirklich kommen im Landkreis, dass sie den auch in den Fokus genommen haben. Also wie zum Beispiel Frau Eisenreich ist, glaube ich, die einzige aus dem nördlichen Saalekreis, der sich immer so ein bisschen, naja, nicht so richtig gehört oder gesehen fühlt, weil halt Halle dazwischen ist und das macht immer so ein bisschen schwierig. Also da gibt es so eine Nord-Süd-Kluft, würde ich irgendwie sagen. Herr Arendt war stark in den sozialen Medien präsent. Der vierte Kandidat, der ja auch erst, ich glaube, einen Tag bevor die Anmeldefrist ablief, sich zur Wahl gestellt hat, der Herr Lars Daruba, der hat auch viel auf digitale Kommunikation und Werbung gesetzt und hat zum Beispiel hier bei uns im südlichen Saalekreis gar keine Wahlplakate aufgestellt. Begründet damit, dass er als parteiloser Kandidat einfach nicht die finanziellen Mittel hatte. Aber insgesamt kann man sagen, dass die sozialen Medien so eine große Rolle wie noch nie spielten. Also wir haben das verfolgt und es war wirklich der Wahnsinn, wie sehr dieses Medium diesmal genutzt wurde.
2: Und es ist ja so der allgemeine Trend in Sachsen-Anhalt, das hängt jetzt wahrscheinlich allen auch schon so ein bisschen aus den Ohren raus, aber es ist ja in Sachsen-Anhalt so ein bisschen der Trend, dass die AfD viele Stimmen holt. Wie ist das denn bei euch im Landkreis? Was sind da die Prognosen, sage ich mal?
1: Ja, also ich denke, das ist hier nicht anders. Also die Zahlen, die wir zum Beispiel immer wieder bei den Umfragen für die Landtagswahlen hören, die entsprechen, denke ich, auch den Zahlen für den Saalkreis. Also wir wissen, dass viele Menschen aus verschiedenen Gründen AfD wählen. Und wir sehen, dass hier auch in unserer täglichen Arbeit als Partnerschaft für Demokratie begegnet das uns immer mehr. Und es ist ein bisschen schwierig, es ist herausfordernd, weil wir ja zum Beispiel halt parteipolitisch sehr neutral sein müssen, aber in dem Kontext auch mit Sachen in Berührung kommen, die unsere Arbeit stark tangieren, weil wir halt eben uns ja gegen Diskriminierung, gegen Menschenfeindlichkeit stellen müssen und so. Und hier halt oft dann von Bürgerinnen und Bürgern Themen aufgemacht werden, die das für uns sehr schwierig gestalten, da, wie wir damit umgehen sollen.
2: Welche Rolle war denn eigentlich Ihre oder eure Rolle im Wahlkampf?
1: Insofern hatten wir keine. Also wir haben natürlich dazu aufgerufen, wählen zu gehen. Mhm. Und wir haben uns einfach immer wieder zu den Wahlforen begeben und wir haben bestimmte Veranstaltungen besucht, einfach um informiert zu sein, weil für uns das ja natürlich wichtig ist, wir arbeiten mit den Menschen im Saalekreis zusammen, sie sind Teil unserer Partnerschaft und wir sehen ja einfach auch anhand der Themen, die da aufgemacht wurden und anhand der Leute, die da kommen, welche Fragen sie stellen und auf welche Antworten sie wie reagieren, was die Menschen hier umtreibt. Das ist wichtig für unsere Arbeit. Wir haben da aber in dem Fall jetzt nichts Neues gelernt oder erfahren. Also das waren Dinge, die wir wussten. Und der ein oder andere Kandidat, die ein oder andere Kandidatin hat das mehr oder weniger gut aufgegriffen.
2: Gäbe es konkrete Folgen auch für euch, wenn ein bestimmter Kandidat, Kandidatin gewinnt?
1: Ja, natürlich. Also dadurch, dass wir, wie gesagt, verortet sind beim Kreis, hätte das schon Folgen für uns. Aber das können wir nicht vorhersagen. Also das hängt ja dann auch von der Person ab. Ja, also nur weil man vielleicht zu einer bestimmten Partei gehört, heißt es ja nicht unbedingt, dass man hier auf kommunaler Ebene das dann auch alles so umsetzen muss. Es gibt ja AfD-Landräte und AfD-Bürgermeister, schon verschiedenste in Deutschland. Wen das interessiert, der kann die Entwicklungen dort beobachten. Wir wollen, wie gesagt, keine Prognosen wagen. Wir hoffen einfach, dass dem neuen Landrat oder der neuen Landrätin bewusst ist, dass wir eine gute Arbeit machen, dass wir einfach wirklich Teil des Landkreises sind, dass wir auf klaren Grundlagen arbeiten, dass es Vorgaben gibt vom Bundesprogramm, dass wir transparent arbeiten, dass alle Entscheidungen wirklich auch auf Bundesebene nochmal vorher abgesegnet werden. Also diese Angst davor, dass irgendwelche Bundesmittel hier für Zwecke verwendet werden, die nicht allen Parteien immer gefallen, diese Angst, die ist unbegründet, die braucht nicht. Und wir hatten auch die Gelegenheit bei einem Wahlforum, hat jemand die Frage gestellt, wie denn der neue Landrat, die neue Landrätin zur PfD steht, also zur Partnerschaft der Demokratie. Und da haben Herr Arendt und Herr Cigala gesagt, und darauf baue ich jetzt einfach mal, dass sie sich die Arbeit der Partnerschaft der Demokratie dann gerne genauer ansehen. Also wir haben da Zweifel genannt, die wir ja auch in den Medien, was das Bundesprogramm Demokratie leben angeht, hören. Aber sie haben jetzt nicht gleich gesagt, dass sie die Existenz da nicht fortführen wollen oder dass sie das anzweifeln, ob das jetzt Sinn macht oder so. Ja, wir freuen uns einfach darauf, mit der Nachfolgeperson dann ins Gespräch zu kommen und hoffentlich gut zusammenzuarbeiten.
0: Das war Susanne Seifert von der Initiative Weltoffener Saalekreis. Es ging um die gestrige Landratswahl und was den Saalekreis gerade bewegt. Im heutigen Tagesverlauf wird ein Ergebnis bekannt gegeben. Sollte keiner der Kandidaten die absolute Mehrheit erzielen, kommt es am 21. Juni zur Stichwahl.
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0: Und jetzt hören wir ein Lied, was ich mir rausgesucht habe und wo mich ein Familienmitglied nachher vielleicht ein bisschen hassen wird. Und zwar wird meine Mom mich dann hassen. Wir hören jetzt Golden von dem Netflix-Film K-Pop Demon Hunters.

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1: Ihr hört das Morgenmagazin der Freien Radios. Es ist jetzt 8.05 Uhr. Die erste Stunde ist vorbei. Ich will mich einmal ganz kurz vorstellen. Ich bin Malte. Ich darf euch heute das MoMA moderieren. Aber ich bin nicht alleine im Studio, sondern ich habe Raven auch noch mit dabei. Hallo Raven.
2: Einen wunderschönen Hallo.
1: Ja, für dich ist es ja die erste richtige Moderation heute. Wie ist dir die erste Stunde so ergangen? Geht sie gut?
2: Mir geht's sehr gut. Ich bin auch froh, dass ich das mitmachen darf, weil dann habe ich auch mal so eine Erfahrung, wie das ist, mal live im Radio zu sprechen.
1: Ja, absolut. Ich meine, es ist, ich erinnere mich noch an mein erstes Morgenmagazin und ich war wirklich sehr, sehr zittrig und total aufgeregt. Ich finde, du machst das hier ganz, ganz klasse.
2: Dankeschön.
1: Ja, ihr hört ja das MoMA, aber wahrscheinlich nicht nur auf Radio Corax, sondern wir sind ja auch bei ganz vielen verschiedenen anderen Sendern auch zu hören. Raven, erzähl uns doch mal, wo sind wir denn überall zu hören?
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2: Oder Kombinat, klingt gleich.
1: Im Kabinett könnt ihr das Rundfunkkombinat hören, das ist hervorragend. Ja. 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Und auch in Marburg bei Radio Unerhört auf der 90.1 und auf der DAB+. Und natürlich weltweit und immer im Livestream. So, und live kommen wir nämlich jetzt auch eigentlich dann direkt zu den Nachrichten, weil es ist ja jetzt 8. Wir haben ein bisschen Verspätung, aber das sei uns verziehen.

Hier sind die Nachrichten für den Montag, den 8. Juni. Israel greift Ziele im Iran an. Nach einer iranischen Raketenattacke hat Israel mit einem Gegenangriff auf Ziele im Westen und im Zentrum Irans geantwortet. Das iranische Staatsfernsehen berichtete von mehreren Explosionen in der Hauptstadt Teheran. Wohngebiete wurden demnach nicht getroffen. Am Sonntagabend hatte der Iran erstmals seit der Waffenruhe im April Israel wieder unter Beschuss genommen. Laut dem israelischen Militär wurden alle Raketen der ersten Welle abgefangen. Begründet wurde der Angriff mit wiederholten Verstößen der israelischen Armee gegen die Waffenruhe im Libanon. Im Kosovo siegt die Partei Selbstbestimmung des Ministerpräsidenten Kurti bei der Wahl. Laut des Deutschlandfunks erreichte die liberale Partei nach der Auszählung 43% der Stimmen der vorgezogenen Parlamentswahl. Die Parlamentswahl war in dem Balkanstaat bereits die dritte in nur 16 Monaten. Sie wurde angesetzt, weil das tief gespaltene Parlament im April bei der Wahl eines neuen Staatsoberhaupts gescheitert war. Mit den 43% seiner Partei ist Kurti aber auch jetzt wieder auf einen Koalitionspartner in der Regierung angewiesen. Ein Treffen in London. Deutschland, Frankreich und Großbritannien wollen Ukraine-Diplomatie im Gange bringen, um ein Ende des Ukraine-Kriegs im Gang zu bringen. Gestern Abend trafen sich Bundeskanzler Merz und Frankreichs Präsident Macron mit dem britischen Premierminister Starmer in dessen Amtssitz in London. Zusammen mit dem ebenfalls angereisten ukrainischen Präsidenten Zelensky sprachen die Staats- und Regierungschefs über die weitere Unterstützung für die Ukraine. Zudem erörterten sie die Chancen für Verhandlungen mit Russland. Kreml-Chef Putin soll wohl kurzfristig ein solches Gespräch abgesagt haben. Man fordert Russland zu einer sofortigen Waffenruhe auf. Deutschland, Frankreich und Großbritannien vereinbarten eine engere Zusammenarbeit bei Luftverteidigungssystemen und weitreichender Waffentechnik, um die Ukraine besser zu unterstützen. Heute beraten in Zypern auch die VerteidigungsministerInnen der EU-Staaten über die weitere militärische Unterstützung der Ukraine. Und das waren die Nachrichten für den Montag, heute den 8. Juni 2026.

Ja, und musikalisch bin ich natürlich jetzt komplett aufgeschmissen nach den Nachrichten. Die moderiere ich immer so schön weg und weiß danach immer nicht, was ich genau spielen möchte. Ja, ich glaube, das Lied ist ganz passend, was mir jetzt hier so ins Auge gesprungen ist. Es geht um Ukraine-Krieg, aber es geht auch um den Iran-Krieg und eigentlich wollen wir doch alle gar keinen Krieg. Deswegen passt das Lied sehr gut von Gizmo Varias. Das ist No War.

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1: Ihr habt's gehört, ihr hört das Morgenmagazin bei Radio Korax und den freien Radios. Ja, und unser nächster Halt sollen Veranstaltungen und Termine sein. Wir wollen euch nicht im Trockenen lassen und erzählen euch, was es die nächsten Tage so zu tun gibt für euch. Raven, schieß mal los.
2: Genau. In Halle hat im Jahre 2013 ein Hochwasser erhebliche Schaden angerichtet. Jetzt soll das Kunstprojekt Der Pegel an das erinnern und als Zeichen für den außergewöhnlichen Zusammenhalt um die tatkräftigen Unterstützungen vieler Hallenserinnen und Hallenser in dieser Zeit stehen. Das Kunstprojekt von Philipp Keidel wird am Radweg zwischen der Bürgerbrücke und dem Kimritzer Damm eröffnet. Mit dabei sind der Minister für Wissenschaft, Energie, Klimaschutz und Umwelt des Landes Sachsen-Anhalt, Professor Willingmann, und Oberbürgermeister Herr Dr. Vogt. Die Eröffnung ist heute um 12 Uhr am Radweg zwischen der Bürgerbrücke und dem Kimritzer Damm.
1: Ja, und in Leipzig sucht man den schlimmsten Vermieter. Damit kann ich auch auf jeden Fall relaten. Am Mittwoch, dem 10. Juni, wird in einer öffentlichen Preisverleihung der schlimmste Miethai Leipzigs gekürt. Die Preisverleihung beginnt um 17 Uhr auf dem Augustusplatz. Wer an der Entscheidung teilnehmen möchte, kann vorher schon in einer Umfrage abstimmen. Ich glaube, wahrscheinlich kennt jeder von euch das Gefühl, ne? Vermieter und so. Die Umfrage findet ihr dann auch unter www.interlinkeleipzig.noblogs.org oder sucht einfach im Internet nach Preisverleihung schlimmster Miethai Leipzig.
2: Und in Berlin könnt ihr heute einen Workshop zur Konfliktprävention in der politischen Arbeit besuchen. Der Workshop richtet sich an Menschen in Gruppen, die ihre Zusammenarbeit stärker und einem resilienten, oh, ein schlimmes Wort, uns solidarischen Konfliktkultur entwickeln möchten. Der Workshop ist kostenlos, aber fordert eine Anmeldung. Der Workshop ist heute um 16 Uhr in der Kirchhofstraße 45 in Berlin. Mehr Infos und ein Anmeldeformular findet ihr auf der Seite www.kipp.kollektiv.de. Im Abschnitt kommende Termine.
1: Ja, und auch heute Abend in Berlin geht's direkt weiter und es wird bunt. In der Kneipe K-Fetisch ist heute Abend das LGBTQIA+-Pub-Quiz. Ihr könnt euer Wissen um die Geschichte der LGBTQIA+-Bewegung testen und eure Popkultur-Expertise unter Beweis stellen. Yes, das Quiz ist heute Abend ab 20 Uhr in der Wildenbruchstraße 26 in der Kneipe K-Fetisch in Berlin.
2: Und weiter geht's mit Dresden, mit Kaffee und Tango-Musik. Da gibt es heute im kleinen Haus in Dresden. Ab 15 Uhr findet das Frauencafé mit Spielecke für Kinder statt. Ab 18 Uhr könnt ihr euch auf Tango-Musik und Tanz auf der Terrasse freuen. Der Eintritt ist frei und Spenden sind willkommen. Kommt dafür ins Kleinhaus in der Kleichstraße 28 in Dresden.
1: Ja, sehr schön. Und falls euch das alles jetzt so ein bisschen zu schnell ging oder ihr Sachen oder ihr einfach noch suchen wollt, was ihr so die nächsten Tage machen könnt, dann gibt es verschiedenste Veranstaltungskalender, in denen wir auch immer nachschauen. Für Halle gibt es unseren hauseigenen Korax-Veranstaltungskalender oder auch den Transit-Veranstaltungskalender. In Leipzig könnt ihr immer beim Planlos-Terminkalender nachschauen. Für Berlin gibt es den Stressfaktor, für Dresden das Terminal und für Potsdam könnt ihr immer im roten Potsdam nachschauen, was es so alles Schönes zu tun und zu erleben gibt. Wunderschön. Raven, wir wollen ja die Leute auch musikalisch nicht auf dem Trocknen sitzen lassen. Du hast jetzt noch ein Lied mitgebracht. Ich sehe wieder von Alex Warren. Den magst du besonders, oder?
2: Ja, den mag ich besonders. Er macht halt auch eine wunderschöne Musik. Wir hatten ja in der ersten Stunde Ordinary gehört. Und jetzt hören wir wieder von Alex Warren, hören wir jetzt Fever Dream.

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0: Disco Yes von Tom Misch und Poppy Ajuda hier im Morgenmagazin der Freien Radios. Ja, Disco bei uns im Studio haben wir ein kleines Gespräch. Wir haben jemanden vom neu gegründeten Verein Kulturhaushälfte zu Gast. Davor will ich aber noch einmal ganz kurz musikalisch werden. Ein Song, den ich einfach gerne mag. Der ist so niedlich von Louis Armstrong. On a Coconut Island. Du spürst die tropischen Vibes an diesem sommerlichen Morgen.
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0: On a Coconut Island von Louis Armstrong oder Louis Armstrong hier im Morgenmagazin der Freien Radios. Ja, ich finde, das Lied läutet schon diesen sommerlichen Tag, der es heute wird, ein. Und ja, also ich spiele oft gerne Beachvolleyball im Sommer, wenn es heiß ist. Und das kann man auch ja natürlich perfekt am Thüringer Bahnhof machen. Da gibt es ja so ein paar Beachvolleyballfelder. Und wenn ich so über den Thüringer Bahnhof laufe, dann fallen mir aber doch auch einige leerstehende Gebäude auf. Das gibt es ja in vielen Städten. Aber manchmal entstehen eben aus diesen leerstehenden Gebäuden auch Orte für neue Begegnungen, Kultur und gesellschaftliches Engagement. Genau das soll jetzt eben auch am Thüringer Bahnhof in Halle passieren. Ein neu gegründeter Verein namens Kulturhaushälfte e.V. hat das ehemalige Stellwerk am Rande des Parks übernommen und möchte daraus unter dem Namen Stelle 17Z einen offenen Kultur- und Jugendort entwickeln. Nach langen Verhandlungen mit der Stadt ist dafür nun ein wichtiger Meilenstein erreicht. Doch bis aus dem alten Bahnbauwerk tatsächlich ein lebendiger Treffpunkt wird, liegt noch einiges an Arbeit vor den Beteiligten. Darüber spreche ich jetzt mit Carlito vom Kulturhaushälfte e.V. Guten Morgen, Carlito. Herzlich willkommen. Schön, dass du es geschafft hast.
1: Ja, guten Morgen. Ja, gar nicht meine Zeit, aber...
0: Kann ich nachvollziehen. Ich muss immer um 6 aufstehen oder schon früher aufstehen und denke mir, meine Güte, warum mache ich es? Aber es macht einfach Spaß, Radio zu machen. Ja, erstmal ganz am Anfang, mir ist das Stellwerk so konkret auch noch nicht so richtig im Begriff gewesen, bevor ich mich hier informiert habe fürs Interview. Was ist denn das Stellwerk am Thüringer Bahnhof eigentlich und was soll dann daraus werden?
1: Ja, zuerst mal ist es immer noch ein leerstehendes Haus, das der Stadt gehört. In der Zeitung jetzt stand, dass wir das schon bekommen haben. Das stimmt so noch gar nicht. Ja. Dieser Zeitungsartikel auf Du bist Halle, der ist ohne unser Zutun entstanden und ohne, dass wir ihn bestellt haben. Ich glaube, er ist zu einer ganz guten Zeit entstanden und er ist auch wirklich ganz gut. Wir bedanken uns da sehr. Aber ja, da sind auf jeden Fall ein paar Fehler drin. Aber das Stellwerk ist ein leerstehendes Haus, es hat 2 Stockwerke und gehört der Stadt, hat 100 Quadratmeter ungefähr an Nutzfläche und es steht mitten in diesem Thüringer Park, Thüringer Bahnhof Park.
0: Mhm. Das ist ganz hübsch. Oh, schön, und das wollt ihr jetzt ja in einen Kultur- und Jugendort verwandeln. Wie kam die Idee auf, ausgerechnet dieses Gebäude in sowas zu verwandeln?
1: Also ich wusste, dass es leer steht und ich hatte das, oder wir haben das entdeckt oder es war mir schon lange ich habe es schon lange immer wieder beobachtet und viele Menschen haben es lange beobachtet und ich habe herausgefunden, dass die Stadt da eigentlich einen Jugendtreff drinne schon mal geplant hatte und das auch schon mal zur Ausschreibung stand und es aber nie jemand gemacht hat und nie jemand geschafft hat und das liegt halt an den Konditionen, zu denen es die Stadt verkaufen, vermieten möchte. Die Stadt sagt, sie braucht dann einen Jugendclub, aber hat überhaupt gar keine Ambitionen, das irgendwie richtig zu unterstützen. Und Okay. Also muss es irgendwie den Träger komplett selber kaufen und renovieren und dann auch komplett selbst betreiben. Die Stadt hat ja gerade absolut kein Geld und das ist irgendwie verständlich, aber so kann das halt, also dadurch steht es halt jetzt auch schon seit 20 Jahren leer. Und das ist natürlich jetzt auch unsere Chance, aber gleichzeitig auch also es ist auch eine schwierige Aufgabe, dieses Haus dann doch wieder in Betrieb zu nehmen.
0: Ja, das kann ich, das denke ich mir. Also du hast jetzt ja schon gerade gesagt, die Stadt will zwar irgendwie einen Jugendtreff oder einen Treffpunkt für soziales Miteinander, kann aber irgendwie gar nicht so richtig unterstützen. Warum braucht denn Halle aus eurer Sicht so einen Ort wie die Stelle 17Z?
1: Ich glaube, Jugendliche brauchen zum einen gute Orte, wo sie irgendwie sein können, wo sie auch unabhängig sein können von irgendwelchen von irgendwelchen Vorgaben, von irgendwelchen also uns war wichtig, dass es ein Ort ist, der diskriminierungsfrei ist, aber der auch offen ist für möglichst viele Jugendliche oder auch, also genau, unser Plan ist, das Haus hat ja 2 Etagen und unser Plan bis jetzt, es ist auch noch ganz offen, aber ist, dass oben so ein Bereich für Jugendliche ist, der weitgehend erwachsenenfrei ist und unten ein Bereich für alle, also einen, so ein Kulturtreff, so ein Nachbarschaftstreff, ein Kiosk oder einen Veranstaltungsort unten und oben wirklich einen Raum, der für die Jugendlichen offen steht, mit verschiedensten Angeboten, die sich aber auch selbst schaffen.
0: Das hört sich auf jeden Fall sehr schön an, finde ich. Ich habe so ein bisschen in eurem Konzept gelesen und da ist mir der Begriff das kämpferische Netzsein aufgefallen. Damit kann ich jetzt konkret noch nicht so richtig was anfangen. Was bedeutet denn diese Begrifflichkeit? Wo fundiert ihr das?
1: Uns ging es da um diese Nachbarschaftsarbeit, die, glaube ich, einfach heute sehr wichtig ist.

0: Ja, total. Und was und wie verbindet sich dann dieses Nettsein, was du ja schon gesagt hast, ist es eine Fähigkeit? Ich finde es auch nett, hört sich mal, es gibt ja auch dieses Sprichwort, nett ist der kleine Bruder von Arschloch. Ich finde nett, freundlich miteinander sein ist ja total schön. Und jetzt verbindet ihr das mit dem kämpferischen Aspekt. Wie kommt ihr auf diese Brücke?
1: Also eben aus diesem, dass Nachbarschaftsarbeit was Politisches ist und politisches Arbeiten ist immer was, also was Kämpferisches und genau, also so eine kämpferische Nachbarschaftsarbeit, weil es gibt viele, viel Stress, den die Gesellschaft zurzeit aushalten muss. Und da ist das freundliche Zusammenkommen eben ein ganz wichtiger Aspekt, der gerade passieren muss.
0: Absolut. Cool, ja. Du hast schon den Artikel von Du bist Halle angesprochen. Da war jetzt anscheinend schon, ich habe den selber tatsächlich nicht gelesen, aber da war schon irgendwie gestanden, dass ihr das Haus schon besitzt. Das ist jetzt anscheinend irgendwie gar nicht der Fall. Journalismus manchmal in den Windungen. Ja, was braucht es denn jetzt noch konkret für Schritte, damit es zu einer Eröffnung kommen kann? Und wie lange denkst du denn, dass es so zu so einer Eröffnung noch braucht?
1: Genau, also wir sind jetzt, also wir haben so eine mündliche Zusage von der Stadt, dass wir das Haus kaufen könnten für einen bestimmten Preis. Und müssen jetzt aber noch konkret in Verhandlungen treten mit der Stadt. Also wir sind in Verhandlungen oder so, aber wir haben noch keinen Vertrag ausgehandelt und das muss jetzt als nächstes passieren. Wir haben ganz viel Geld eingeworben in letzter Zeit. Da fehlt uns noch ein letzter Rest. Also ich sag mal so 10.000, 15.000 an Direktkrediten müssen wir noch zusammenfinden oder spenden, sind auch toll. Aber genau, wir versuchen das Haus komplett durch Direktkredite zu finanzieren. Genau, müssen dafür ca. 60.000 Euro an Direktkrediten aufnehmen. Genau, und sonst sind wir aber auch eben an Spenden angewiesen,
0: ja.
1: Um das Haus dann zu finanzieren und irgendwie in eine Nutzung zu bringen.
0: Ja, du hast jetzt schon von Spenden gesprochen. Habt ihr ein Spendenkonto oder so? Wo kann man euch da unterstützen?
1: Genau, wir sind ja der Kulturhaushälfte e.V. und wir haben ein Konto. Wir sind gemeinnützig. Ich weiß nicht. Wir haben noch keine Internetseite. Das kommt bald. viele Arbeit, die wir machen müssen, aber vieles kommt bald. wir haben eine E-Mail-Adresse, wo man sich melden kann. Da kriegt man dann die Bankverbindung auch ganz schnell.
0: Cool. Ja, wie lautet denn diese E-Mail-Adresse, wenn sich Menschen melden wollen?
1: Genau, das ist die kulturhaushälfte@proton.me. Kulturhaushälfte mit AE geschrieben natürlich.
0: Perfekt, richtig gut. Und dann hoffen wir natürlich, dass sich ganz viele Menschen bei euch melden. Ich will mit dir gemeinsam nochmal so ein bisschen sinnierend in die Zukunft blicken. Wenn wir uns jetzt mal ausmalen, das Projekt steht und diese ganzen Schritte, die es erstmal braucht, sind erledigt. Welcher Moment wäre denn für dich zukünftig der Beweis, dass sich diese ganze Mühe, diese ganzen Schritte wirklich gelohnt haben?
1: Auch wenn ich sehe, dass da regelmäßig Menschen irgendwelche Dinge in dem Haus machen, die nicht total bescheuert und was für mich schlimm wäre, wenn das Haus in eine rechte Richtung gehen würde, aber das kann gar nicht passieren, glaube ich, sondern das soll ein demokratieunterstützendes gesellschaftliches

0: aus sein. Und was genau da reinkommt, das ist uns bis, also das ist einfach noch ganz offen. Das ist mir auch gar nicht so wichtig. Es soll ein Ort sein, den die Menschen gestalten, die dann auch da sind. Und natürlich will ich auch da sein und mitgestalten.
1: Ja, da wünsche ich euch ganz, ganz, ganz viel Erfolg, dass am Ende ein Projekt steht, wo in der ersten Etage ganz viele Jugendliche zusammenkommen und Dinge machen und im Erdgeschoss dann alle Menschen zusammenkommen können und eben das kämpferische Netz sein leben können. Kalito, dir und euch natürlich ganz, ganz viel Erfolg bei der Arbeit und dann ein schönes und fröhliches kämpferisches Netz sein.
0: Dankeschön.
1: Schönen Tag dir noch. Bis dann. Vielen Dank. Das war Kalito von der Kulturhaushälfte e.V. Es gibt ja das Stellwerk, das leer steht schon seit 20 Jahren am Thüringer Bahnhof. Und dieser Verein, der neu gegründet wurde, will eben aus diesem Stellwerk einen Kultur- und Jugendort entwickeln, wo man sich dann gemeinsam politisch, aber auch anderweitig einsetzen kann oder auch einfach nur ein schönes soziales Zusammensein genießen kann. Und Spenden sind natürlich immer sehr herzlich willkommen. Kalito hat gerade schon erzählt, dass eine Internetseite auch dann bald zur Verfügung stehen wird. So, musikalisch geht's bei uns jetzt so ein bisschen weiter mit etwas Jazz. Passt doch gut zu so einem sozialen Ambiente. Das ist Bobby Timmons mit This Here.

Es wird jazzy im Morgenmagazin. Das war Bobby Timmons mit This Here. Ja, und jazzy singen ja auch manche Vögel so vor sich hin. Und jetzt kommen wir zu meiner ganz persönlichen, oder wahrscheinlich auch von euch, von vielen, nee, kommen wir noch gar nicht. Es ist ja noch gar nicht 8.50 Uhr, ihr Lieben. Was laber ich denn hier? Wir machen weiter mit Musik erstmal. Ich kann euch ja einen kleinen Teaser anspielen. Vogel der Woche kommt jetzt nämlich gleich und zwitschern gleich schöne Vögel ins Ohr. Davor zwitschert aber auch nochmal eine Trompete euch ins Ohr. Wir bleiben in der Jazz-Richtung. Kenny Dorham mit Blue Friday und danach dann schön Vögel bei dem Vogel der Woche.

0: ein fröhliches Trompetchen auf eure Ohren hier an diesem schönen Montagmorgen. Blue Friday heißt das Lied zwar, aber naja, man kann sich im Wochentag mal geirren, genauso wie ich mich in der Zeit auch geirrt habe. So, jetzt haben wir es nämlich 8.50 Uhr und jetzt kommen wir zu unserer allseits beliebten Rubrik, dem Vogel der Woche.
1: Vogel der Woche. Nachdem wir in den letzten Wochen ja so grandiosen Vögeln huldigten, da sie ja hier bei Halle auftauchten, kommen wir heute mal zu einem der unscheinbarsten Vögel, der aber einer der lebenden Beweise der Lehre von Charles Darwin ist, der Evolution und der Entwicklung der Arten. Denn das hat er ja auf Galapagos rausbekommen, dass diese Inseln also dafür sorgen, dass sich dort sozusagen Arten, die da vielleicht irgendwann mal gestrandet sind, dann auf den einzelnen Inseln auseinander gelebt haben und mit Veränderungen sozusagen eine Weiterentwicklung erfahren haben. Und seitdem ist das so eine Art Allgemeinwissen. Bis auf die, wie heißen die, Kreationisten, die ja immer noch glauben, dass vor 12.000 Jahren die Welt erschaffen wurde mit allen Arten. Unter anderem auch der Vogel der Woche, der ja da auch mit erschaffen wurde von Gott. Gott nahm sich damals vor, zwei Vögel hier in die Gegend zu setzen, die kaum voneinander zu unterscheiden sind, nach nichts aussehen und ihre Reviere so etwa in der Mitte von Mecklenburg-Vorpommern voneinander trennen, hat er sich gedacht. Oder sie. Oder es.
2: Ja.
1: Na, Dank, möchte man da fast sagen. Denn so gibt es einen Vogel mehr. Vor 12.000 Jahren ist ihm das eingefallen. Ihm, er, sie, ihr, uns. Die Rede ist vom Sprosser. Kennen Sie nicht? Der Sprosser? Ja, nee, der hat gar keine Sprossen großartig sichtbar auf der Brust, nur so ganz bisschen. Und das unterscheidet ihn optisch von der Nachtigall. Die kennen Sie natürlich, hat man ja hier auch schon mal. Die singt jetzt ja nur noch so ein bisschen sporadisch, ne? Ist ja jetzt Sommer und da sind sie auch beschäftigt mit ihren Kinderchen, die sie füttern müssen und so. Also ist nicht mehr so richtig vonnöten zu singen. Und deshalb ist das natürlich jetzt auch nicht mehr so ein Top-Thema. Und trotzdem Vogel der Woche, weil ich finde, dass es wert ist, erwähnt zu werden, dass ein Sprosser sich in Halle so wohl gefühlt hat, dass er hier geblieben ist. Und mitten zwischen 50 und mehr Nachtigallen seinen krächzenden Gesang angestimmt hat, der sich wirklich vergleichsweise ein bisschen ärmlich ausnimmt, wenn man jetzt die Nachtigall sich vor Ohren fühlt.

0: Ja, das ist der Sprosser, die nordöstliche Schwesternart der Nachtigall. Hier nochmal die Nachtigall im Vergleich. Ja, klingt schon ein bisschen anders, oder? Also der Sprosser, ein etwas rauerer Gesell, Langstreckenzieher auch, der im südlichen Teil Afrikas überwintert. Da sowohl Nachtigall als auch Sprosser im vorletzten Jahrhundert als Käfigvogel beliebt waren, ist also die Namensgebung genau auf diese ganz kleinen, fast nicht sichtbaren Sprossen zurückzuführen. Das sieht man draußen eigentlich nicht. In Nederlands heißt sie übrigens die Noordse Nachtigall, also die nordische Nachtigall. Da erkennt man dann schon die nahe Verwandtschaft. Übrigens ist es im Schweden umgekehrt. Da ist der Sprosser die Nachtigall, während die hiesige Nachtigall die Südnachtigall ist. Also Sprosser, Nektergal, und die hiesige Nachtigall ist die Südnektergal. Ist schön, oder? Je nachdem, was man so richtig findet. Und eine Sache unterscheidet diesen Sprosser schon noch von der Nachtigall, die ist ja sehr heimlich. Also ich weiß nicht, ob Sie überhaupt schon mal eine Nachtigall gesehen haben irgendwo. Und bei dem Sprosser wäre das theoretisch schon möglich, denn der setzt sich so hin, dass man ihn beim Singen durchaus sehen kann. Also wie andere Vögel richtig auf so eine Warte, nennt man das, also irgendwo auf so einen Zweig. Natürlich eigentlich, damit er besser zu hören ist von seinen Damen. Und wenn das dann so wie jetzt hier im Frühjahr in Halle passiert, dann verliert der Sprosser komplett die Scheu vor den Menschen. Und deswegen konnte ich da auch ganz nah ran und mir den auch mal angucken und natürlich anhören und sogar aufnehmen. Ja, und so hat Halle einen weiteren neuen Vogel, der in diesem Jahr in der langen Liste der Hinzugekommenen sich einreiht. Das wird ja hier die Stadt der Vögel. Nochmal zurück zum Sprosser. Der Sprosser, der lebt in so schilfigen, sumpfigen, weidigen Gegenden, also häufig so in Flussniederungen zu finden, aber eben vor allen Dingen in Norddeutschland und dann natürlich in Polen, Finnland, Schweden, auch Norwegen, Dänemark. Früher wurden die so viel gefangen, wegen ihres Gesangs und Käfige gesteckt, dass vermutlich ganze Populationen ausgerottet wurden. Also zum Beispiel hat ein 1877 europaweit tätiger Vogelhändler an 53 Orten Vogelfänger unter Vertrag und damit konnte er jährlich bis zu 1000 Nachtigallen und Sprosser verkaufen. Das muss man sich mal vorstellen. Und so war der Sprosser früher auch an der Elbe häufig, aber das ist dann Anfang des 20. Jahrhunderts schon vorbei gewesen. Und so ganz langsam kommen sie möglicherweise jetzt wieder zurück, denn Nachtigallen, Sprosser werden nicht mehr gefangen, wie auch andere Vögel hoffentlich nicht mehr gefangen werden. Weiß man natürlich nicht so ganz genau. Ja, insgesamt also ein etwas kräftigerer Gesang. Da haben sie sich früher gestritten, also ob also die Krone der Vögel im Gesang dem Sprosser oder der Nachtigall zugeordnet werden soll, weil der Sprosser so ein bisschen stärker, selbstbewusster, die Nachtigall ist ein bisschen verspielter, eher so Violine, nicht wahr? Und beim Sprosser dann wahrscheinlich die E-Gitarre. Okay, das überlasse ich Ihnen. Können Sie ja nochmal reinhören, ob das hier zum Sangeskönig erklärt werden könnte. Müssen Sie sich aber beeilen. Gibt es nicht mehr so wahnsinnig lange zu hören. Denn der muss ja weit nach Südafrika, denn fliegt er auch schon Ende August, Anfang September sind die weg. Ja. Der Vogel der Woche, der Sprosser.
1: Der Vogel der Woche hier im Morgenmagazin. Ja, ich sehe schon, Raven, das nächste Lied, was du mitgebracht hast, ist wieder von den K-Pop Demon Hunters. Du, wie oft schaust du den Film in der Woche so?
2: Wenn es drauf ankommt, gucke ich den, wenn ich Lust habe, zweimal in der Woche.
1: Richtig schön. Ja, ich finde es schön, dass du hier deine Musik mitbringst. Ja. Erzähl uns über das Lied, was jetzt kommt.
2: Und zwar hören wir jetzt wieder von dem Netflix-Film K-Pop Demon Hunters, aber diesmal von der Boyband, von den Saja Boys, hören wir jetzt Soda Pop. Das ist auch ein schönes Lied, was man auch mal im Sommer hören kann. Und viele werden bestimmt jetzt gleich zum Kühlschrank gehen, sich bestimmt so eine kalte Limo rausholen und dann bei einem bestimmten Sound die Dose öffnen. Und somit hören wir jetzt Soda Pop.

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1: Ihr hört das Morgenmagazin der Freien Radios auf Radio Korax. Ja, ich bin Malte, ich darf euch heute die Sendung moderieren, aber ich bin nicht alleine im Studio. Ich habe auch, wenn wir gerade hier schon so schön Krähen oder Raben gehört haben, Raven dabei.
2: Ein wunderschön, hallo.
1: Ah, die Krähe kann ich auch. Raven, für dich ist heute die erste Sendung, für alle, die noch nicht lange zuhören. Ja, Raven macht das ganz hervorragend, finde ich. Geht es dir auch gut? Wie ist es dir bisher ergangen?
2: Mir geht es sehr gut und ich bin noch ein bisschen minimal am Zittern, weil es ja das erste Mal, dass ich es mache, aber ich finde, ich schlage mich wirklich gut.
1: Absolut. Ich finde, man hört das Zittern auf jeden Fall auch nicht in der Stimme. Ja, ich habe schon gesagt, ihr hört die Freien Radios auf Radio Korax, aber wir laufen ja nicht nur auf Radio Korax heute, sondern auch in ganz vielen anderen Städten. Da wollen wir einmal kurz durchrattern. Entweder bei den Freien Radios in Berlin-Brandenburg auf der DAB+, bei Radio Blau in Leipzig oder in Dresden bei Coloradio. Und für ganz Sachsen gilt auch immer, man kann uns online beim Rundfunkkombinat zuhören.
2: Oder auch in Frankfurt an der Oder bei Radio Slupfurt oder auch bei Radio Unerhört in Magdeburg und das auch
1: in Marburg. Sorry, ich wollte die in Marburg steht.
2: In Marburg?
1: Ja, ja. Oh. Alles gut.
2: Kann ja mal passieren.
1: Aber in Magdeburg kann man uns auch hören und zwar im Livestream.
2: Ja, hey. Da wollte ich gerade noch hin.
1: Ja, absolut.
2: Oder mittwochs und donnerstags in den Freien Radios in Stuttgart.
1: Genau, sehr schön. So, wir schauen auch noch mal so ein bisschen auf die nächste Stunde, weil jetzt haben wir es ja 9 Uhr schon. Wir gehen gleich in ein Interview. Genau, in ein Interview, da soll es um Medine Yilmaz gehen, über Kultur, Zusammenhalt und den Umgang mit dem Rechtsruck. Und da ist das Motto, Angst kann nicht die Lösung sein.
2: Und wir hören uns dann auch noch 9:30 einen Rückblick vom Mosaik-Festival in Neustadt an, wo von Freitag oder beziehungsweise am Donnerstag hat es angefangen, was bis Sonntag ging. Und da gibt es dann einen Rückblick, wie das auf dem Mosaik-Festival abgelaufen ist.
1: Sehr schön. Ja, ich war leider nicht da. Ich hatte am Wochenende, ich wollte schon was Weihnachten sagen, ich hatte am Wochenende Geburtstag. Aber ansonsten wäre ich auf jeden Fall auch auf dem Mosaik-Festival gewesen. Also ich freue mich zu hören, wie das da so gelaufen ist. Ja, und bevor wir aber zum nächsten Beitrag kommen, wollen wir euch nochmal so ein bisschen Mucke auf die Ohren spülen. Ein groovy Song, wie ich finde, von Steve Lacy. Das ist Some.

0: Sam von Steve Lacy. Ein Song, der gute Laune macht. Oder mir zumindest gute Laune macht. Ja, gute Laune macht mir aber natürlich nicht, wenn ich mir die aktuelle politische Lage, besonders eben in Sachsen und Sachsen-Anhalt, anschaue. Ja, der Rechtsruck ist allgegenwärtig. Wir alle bekommen es mit, auch jetzt vor den bevorstehenden Landtagswahlen in Sachsen-Anhalt. Ich bange etwas und hoffe, dass sich da noch so ein bisschen was tut. Wenn man in die Umfragen schaut, schaut das ja nicht allzu rosig aus. Ja, und die Frage, die sich jetzt natürlich aber deswegen natürlich stellt, ist, wie bleibt man handlungsfähig, wenn rechte Positionen immer stärker werden? Für Medine Yilmaz lautet die Antwort: Menschen zusammenbringen. Während in Erfurt der AfD-Bundesparteitag stattfindet, setzt sie auf eine andere Form des politischen Zeichens mit gemeinsamen Tanzen und Feiern. Deshalb organisiert sie für den 4. Juli die Veranstaltung Wir feiern unter unser Dasein in der Erfurter Barfüßerruine.
1: Und Radio Frei sprach mit ihr über ihre langjährige politische Arbeit, den Umgang mit Ängsten und darüber, warum gesellschaftlicher Zusammenhalt nicht nur auf Demonstrationen entsteht, sondern auch auf der Tanzfläche. Als erstes erzählt sie, wie die Idee für dieses Event zustande gekommen ist.
2: An diesem ersten Juliwochenende, da ist viel los in der Stadt. Es gibt viele verschiedene kulturelle Veranstaltungen. Viele davon finden einfach so statt. Manche haben allerdings auch was mit dem AfD-Bundesparteitag zu tun, der in der Messe stattfindet. Und eine solche Veranstaltung ist die, die in der Barfüßerruine an dem Tag stattfindet. Organisiert wird sie von Medine Yilmaz. Hallo.
3: Hallo.
2: Habe ich das schon richtig angefangen? Also war das die Idee, die AfD kommt hierher und deswegen will ich was machen, oder wolltest du eh was machen und das ist zufällig auf dem Termin gelandet?
3: Nein, also um ehrlich zu sein, kam die Idee von Fabian Hagedorn und seinem Team. Und ich fand das ganz toll, dass die Barfüßerruine bzw. die Sommerkomödie gesagt hat: Medina, wir wollen an dem Tag ein Zeichen gegen die AfD setzen, wir wollen aber auch, dass Menschen mit Migrationshintergrund ein Zeichen setzen. Kannst du dir vorstellen, an dem Tag etwas zu machen? Dann habe ich gesagt, ja. Und dann hatte ich halt die Idee zu sagen, wir feiern unser Dasein, weil die AfD spricht immer über Remigration und dass wir zu viele sind und wie auch immer. Und zum einen bin ich ein bisschen müde. Es ist natürlich sehr, sehr wichtig, zur Demonstration hinzugehen und eben Gesicht zu zeigen und Protest zu zeigen. Aber ich bin davon ein bisschen müde, weil ich das, du kennst mich, das schon quasi Jahrzehnte mache. Und zum anderen dachte ich mir, Alter, ich störe, ich bin unbequem für dich, ich feiere mein Dasein. Ja? Wir feiern unser Dasein mit Migrationshintergrund und wir feiern das interkulturell. Und solange wir das auch noch können, ne, weil wir wissen nicht, was auf Deutschland zukommt in den nächsten Jahren, wie sich Deutschland politisch entwickelt, im Moment bekommen wir solche Bühnen und wir sollten einfach Sichtbarkeit und Haltung in dieser Form zeigen und warum nicht durch Tanzen.
2: Solange wir uns kennen, und das ist schon eine ganze Weile, bist du immer schon engagiert, aktiv am Rödeln, überall bist du unterwegs, viel mit Blick halt auf Support von Geflüchteten oder migrantischen Menschen, auch Frauen. Und also ganz viel machst du. Warum machst du das? Also du kommst aus Berlin ursprünglich, bist dann irgendwann hier nach Erfurt gekommen. Ja, große Frage, aber warum braucht es das hier?
3: Weil Resignation keine Alternative ist. Ja, weil die ganzen Revolutionen, also Veränderungen auch durch Menschen zustande gekommen sind. Und es bringt nicht zu sagen, die AfD wird gestärkt, sondern es muss auch eine breite Masse geben, auch wenn die AfD irgendwann an die Macht kommt, die zusammenhält, die vielleicht auch mal im Stillen zusammenhält, die aber auch mal gefeiert hat, die aber auch mal gemeinsame Erfahrungen gemacht hat. Nur das kann zusammenhalten. Wenn wir alle Angst haben und uns zurückziehen, werden wir auch keine gemeinsamen Lebensräume haben. Und dafür müssen wir zusammenkommen. Und ob das jetzt in Form des Tanzens ist, in Form des Protestierens ist, aber wir müssen einander Austausch haben.
2: Du hast es schon gesagt, wir dürfen nicht resignieren, keine Angst haben, aber wie geht es dir persönlich, dieser Begriff Remigration und auch alles, was da drumherum hängt, was die AfD ja auch schon seit Jahren erzählt, macht dir das persönlich Angst? Also ich nehme an, du fühlst dich gemeint, wenn die darüber sprechen oder dich und andere Menschen mit Migrationshintergrund oder wie man es sagen möchte. Und wie schaffst du es dann aber halt eben nicht zu resignieren?
3: Also wenn man die Historie betrachtet, sehe ich nicht nur mich gefährdet, sondern auch Menschen wie dich gefährdet. Mhm. Ne? Also um das mal so klar zu sagen, klar werde ich wahrscheinlich die erste Zielperson sein oder vom Aussehen her phänotypisch. Aber das, was die westdeutschen Linken und weltoffenen Menschen jetzt erleben, habe ich schon seit der Gründung der AfD in Thüringen. Also das, was Sie quasi gerade durchmachen, habe ich schon vor über 10 Jahren durchgemacht. Und im Grunde genommen habe ich in dieser Zeit gelernt, dass Angst nicht die Lösung sein kann. Also ich habe irgendwann gelernt, mit dieser Angst umzugehen, beziehungsweise schwindet auch diese Angst. Und ich glaube, klar kann die AfD, wenn sie an die Macht kommt, viel machen, aber selbst die AfD ist auf Migration angewiesen. Selbst die AfD ist auf Fachkräfte angewiesen. Also ich sag mal so, zum einen, ja, es gibt Gefahren, ja, unsere Demokratie ist in Gefahr, aber zum anderen denke ich, selbst die AfD wird sich mäßigen müssen und die AfD wird spätestens dann zeigen müssen, dass sie mit den wenigen Ressourcen nicht viel anders machen kann als die aktuelle Bundesregierung. Wir müssen einfach sehen, diese konjunkturelle Hochphase haben wir nicht mehr. Ja, also diese wirtschaftliche Hochphase haben wir nicht mehr. So, es geht jetzt eben stagniert. Wir haben nicht mehr diese Kraft, diese Macht. Wir haben politisch nach außen nicht mehr diese Macht. Wir haben nach innen nicht mehr so viele Ressourcen. Aber es geht uns trotzdem als Land gut, ne, im Vergleich zu vielen Ländern auf dieser Welt. Aber es ist eine Verteilungsfrage und ich glaube nicht, dass die AfD dahingehend auch wird Schlimmes anrichten institutionell. Es wird mehr Rassismus geben, aber diese Angst habe ich nicht, um ehrlich zu sein, dass ich abgeschoben werde oder so. Ich weiß es nicht. Ich hoffe nicht.
2: Okay, so, und eine Möglichkeit, die du siehst, ist quasi das Dasein zu feiern. So heißt auch der Abend am 4. Ja, Juli in der, genau, Barfüßer Ruine. Genau. Ne? Was passiert da?
3: Also wir kommen um 16 Uhr zusammen. Es kommen eine Folklore-Lehrerin mit ihren 2 SchülerInnen. Die werden quasi kurdische Folklore beibringen, damit man auch am Abend gemeinsam tanzen kann.
2: Sind das diese Kreistänze, die ich jetzt,
3: ja,
2: im,
3: genau,
2: Kopf habe?
3: Genau, genau. Und die Idee kam auch von Judy, die auch in der Sommerkomödie engagiert ist. Es war so, dass wir abends immer nach den Theaterauftritten haben wir dann immer, ich habe auf mein Handy so Folkloremusik angemacht und habe ihnen diese Tänze beigebracht. Und wir haben dann abends immer getanzt. Ja? Dann hat sie gesagt, oh Medina, können wir nicht einen Kurs machen, dass dieser Tanz auch anderen beigebracht wird? Das war so eine schöne Erinnerung. Habe ich gesagt, ja klar, können wir machen. 16:30 bis 17:30 kommt halt eine Folklore-Lehrerin, also nicht ich, sondern eine Professionelle, und bringt das dann bei. Ab 18 Uhr haben wir eine wirklich sehr verrückte, aber auch eine politische Sängerin. Also diese Frau ist echt eine Maschine. Sie kommt aus Hamburg, Heja Netirk. Und Heja wird einen Live-Auftritt haben zwischen 18 und 19 Uhr, wird sie kurdisch Powermusik spielen. Und ab 19 Uhr wird DJ Ipek auflegen und dann haben wir alles Mögliche an Musik. Es gibt Aserbaidschan, es gibt Georgien, es gibt türkische Musik, kurdische Musik, afghanische Musik, persische Musik. Aber auch internationale Musik, weil halt einfach auch sehr viele deutsche Freundinnen und Teilnehmerinnen kommen werden. Genau, und maximal 400 Personen dürfen auch zu dieser Veranstaltung rein. Also genau, wir werden sehen.
2: Das läuft denn der Vorverkauf schon?
3: Ja, der Vorverkauf läuft. 200 Tickets sind bereits reserviert durch unsere Vereinsmitglieder und die Personen, die schon bereits davon wussten. 200 Tickets wurden freigeschaltet. Und wie viele Tickets aktuell noch im Ticketshop verfügbar sind, weiß ich nicht. Aber sehr viele, also es sind noch viele Tickets vorhanden.
2: Genau, also weil die Hälfte geht quasi jetzt schon weg und die andere Hälfte kann über die Touristinfo, also diese, genau, Ticketvergabestation, gekauft werden. Ich habe von einer bekannten Freundin gehört, die war bei einer ähnlichen Veranstaltung von dir im Café Nerli im letzten Jahr.
3: Ja.
2: Und als sie mir davon erzählte, da sind ihre Augen förmlich aufgeglüht. Ja. Die war ganz, also als ich es noch erzählte, ganz beseelt und meinte, das war eine ganz besondere Energie oder, ja, für solchen Abend, gerade was auch dieses gemeinsame Tanzen,
3: ja,
2: angeht.
3: Ja.
2: Du nickst jetzt schon. Ja. Was macht das so besonders?
3: Ja. Ja. Also erstens, dass das nicht politisiert ist, ne? Dass das offen für, weil ich meine, auch im Nahen Osten gibt es viele Kämpfe, ne? Also so kulturell und politischer Art. Erstens war das so eine Veranstaltung, wo man frei von Afghanistan, Syrien, Iran, Irak, alles Mögliche, ne? Da waren alle möglichen Frauen. Zweitens, es war eine Veranstaltung nur für Frauen. Und drittens, wir hören unsere Klänge hier in Thüringen zu selten. Also es gibt viele weltoffene Menschen, es gibt viele verschiedene Kulturangebote, Schauspielhaus, Kulturquartier, viele, viele andere Veranstaltungen, ne? Also auch hier Fête de la Musique oder so. Aber in all diesen Veranstaltungen hört man orientalische Klänge kaum. Und die Menschen fühlen sich dadurch halt nicht mitgenommen. Und wenn das dann ihre Klänge sind, wenn du ihnen einen Raum anbietest, wo ihre Klänge sind, wo ihre Kultur ist und wo sie als Frau sich entfalten können und auch mal das Kopftuch ablegen können, ja, dann drehen sie ab, ne? So, also.
2: Die mir erzählte, war eine Kartoffel, eine Deutsche. Ja. Also das heißt, dieser Abend ist quasi für Leute, die diese Musik noch mal ganz persönlich kennen, aber auch für welche, die es nicht kennen.
3: Genau, verstehe. Ja. Also wie gesagt, der Abend im Nerli war nur für Frauen. Hier haben wir es für Männer und Frauen. Und ja, also das zeigt auch, also viele, viele deutsche Freunde und Bekannte von mir, die schätzen auch diese Musik sehr, ne? Weil das einfach so rhythmisch ist, so du kannst halt mitschwingen und musst halt nicht viel machen und du wirst mitgenommen, ne? Also ich sag mal so, ich war zum Beispiel auf einer Hochzeitsfeier meiner Freundin, Libanesin, die hat einen Deutschen geheiratet. Es hat sehr, sehr lange gedauert, ehe die Deutschen aufgestanden sind und getanzt haben. Die mussten irgendwie 3 Bier trinken, ja, oder 3 Wein trinken, ehe sie aufstehen konnten. Bei uns brauchst du keinen Wein, auch keine, also ne, es muss nur ein bisschen Musik aufgedreht werden und schon drehen wir ab und wir brauchen auch keinen Alkohol, ne, dafür. Also irgendwie hat es vielleicht was Hormonelles, keine Ahnung, aber es ist auf jeden Fall so. Und diese Form der Offenheit, das tut meinen deutschen Freundinnen gut, ne? Oder meinen Bekannten, die dann sagen, ey, das ist zu toll, ne? Man muss irgendwie gar nicht, ne? Es muss gar nicht so steif sein, sondern es kann einfach nur losgehen und man kann tanzen und so sein, wie man ist.
2: Und so macht ihr es auch am 4. Juli, quasi eine besondere Form des Protestes, oder? Wie würdest du sagen, ist das Protest? Oder,
3: Ja, also wenn man es als Protest betrachten möchte, gerne als Protest, aber ich feiere mein Dasein. Ja. Also ich glaube, es ist dieses Protest, ich bin müde. Also von Protest bin ich müde. Es ist natürlich eine Form von Protest, wenn ich sage, ich setze ein Zeichen gegen die AfD. Aber ich gebe mir nicht viel Mühe, sondern ich bin gelassen, ich will tanzen. Ich habe immer nicht verstanden, warum die Kurden, die dann zu den Demos gegangen sind, immer so getanzt haben. Aber ich habe irgendwann verstanden, sie schöpfen ihre Kraft für die Demonstration und für diese Haltung aus den Tänzen, weil dieser Tanz einfach verbindet. Und wir müssen Verbundenheit fühlen, damit wir auch Protest zeigen können. Und ich versuche, diese Verbundenheit noch beizubehalten oder für manche dann auch zu wiederherstellen, wiederherzustellen oder aber überhaupt erst entstehen zu lassen.
2: Es gibt ja über 30%, die hier leben und halt bei der AfD ihr Kreuzchen machen. Ja. Das ist vielleicht noch mal was anderes als AfD-PolitikerInnen selbst. Mhm. Wie siehst du das? Also gerade bei Verbundenheit unter den eigenen oder Freunden und Freundinnen ist das eine. Aber wie, weiß ich nicht, so dieses, du kommst ja auch in deinem Leben viel rum, sprichst viel mit Leuten. Hast du für deinen Weg?
3: Ich muss sagen, ich habe letztes Jahr eine sehr, sehr große Solidarität von einer Kommilitonin erfahren. Ihre Eltern wählen die AfD. Mhm. Und sie ist sich nicht so sicher. Und ich muss sagen, ich merke immer mehr Menschen, also so, die auch ich in meinem Umfeld kenne, jetzt nicht so im engen Freundeskreis sind, dass sie auch die AfD aus verschiedenen Gründen wählen. Im Gegensatz zu, also früher verurteile ich sie nicht mehr, sondern ich versuche, Räume zu schaffen, in denen wir wenigstens ins Gespräch kommen, damit sie sich mäßigen. Weil ich glaube, auch das ist wichtig, ne? Und auch zu sehen, dass es Gründe gibt, warum sie die wählen, ob die rational sind, irrational sind, wie auch immer. Aber ich glaube, ich habe einfach gelernt, bei allem Respekt, dass es diese Brandmauer gibt. Wir werden sie auf Dauer nicht aufrechterhalten können. Wir haben vielleicht auch von vornherein eine ganz andere Art, eine andere Kultur haben müssen, vielleicht, um mit ihnen zu sprechen. Ich weiß es nicht. Am Ende haben wir es nicht geschafft. Punkt. Ja? Ich sehe es auch so. Und ich versuche das zumindest in meinem Umfeld zu ändern. Und ich will nicht Menschen verurteilen, dass sie die AfD wählen, sondern ich will ihnen sagen, guck mal, er sagt das so. Ne? Guck mal, du wählst, aber überleg mal, ne? Das und das. Und ich war gestern auf einer Veranstaltung, da waren auch viele AfD-WählerInnen, ja. Und ich bin mit ihnen ganz normal ins Gespräch gekommen. Es ging um Bildung und Frauenrechte. Und es gibt Themen, wo wir uns einig sind, ne? Also es gibt halt bestimmte Bereiche, viele Lebensbereiche eigentlich, wenn es nicht um Politik geht, nicht um diesen Kreuz geht, dass wir eigentlich trotzdem viele gemeinsame Nenner haben können. Und ich glaube, das muss man sehen, das muss man ihnen auch zeigen. Und wenn man sie immer ausgrenzt, dann wird man sie langfristig immer gegen sich hetzen und das ist nicht produktiv und das ist auch nicht Diplomatie. Ich spreche hier nicht von Diplomatie, sondern ich habe gelernt, diese Menschen weniger zu verurteilen.
2: einen Blick vielleicht in die Zukunft. Du hast gesagt, du glaubst nicht, dass die AfD das durchziehen kann, was sie plant, aus unterschiedlichen Gründen. Wenn wir jetzt sehen, Sachsen-Anhalt wählt dieses Jahr, die Prognosen verändern sich gerade nicht so groß. Thüringen, weiß ich nicht, wie es beim nächsten Mal aussieht. Ich kenne viele Leute, die sagen, ey, wenn die AfD hier an der Regierung ist, dann gehe ich. Bleibst du, also wenn du frei entscheiden kannst?
4: Ja. Also am Anfang habe ich immer gesagt, ich gehe auf gar keinen Fall. Also ich bleibe, ja. Egal was kommt, ich sag mal, bis sie nicht sagen, hier, du gehst, bleibe ich oder ich nicht gezwungenermaßen gehen muss, bleibe ich, ja. Weil das keine Lösung ist. Und ich sag's nochmal, wir leben nicht mehr in 1933. Wir haben internationale Strukturen. Wir haben so viele Lebensmittel in den Supermärkten, die aus dem Ausland kommen. Wir haben, die Bäckereien funktionieren nicht mehr ohne Menschen mit Migrationshintergrund. Die Krankenhäuser funktionieren nicht mehr ohne sie. So viele Dienstleistungsbereiche funktionieren ohne Menschen mit Migrationshintergrund nicht. Aber nicht nur Dienstleistungen, sondern auch viele, viele andere Bereiche. Ich glaube nicht, also die AfD... Es ist natürlich einfach, in der Opposition groß reden zu haben. Ja? Und es hört sich vielleicht auch ein bisschen böse an, aber manchmal wünsche ich mir auch, dass sie in dem einen oder anderen Bundesland endlich mal regieren, damit sie zeigen können, was sie anders machen. Ja? Aber selbst wenn es auf Bundesebene kommt, es wird Unruhen geben. Aber ich kann mir nicht vorstellen, dass in einem Land, in dem 30-40% fast Menschen mit Migrationshintergrund leben, ich kann mir das nicht vorstellen, dass 33 wiederkommt. Die ganze Welt rückt nach rechts, also viele rücken nach rechts und 60% der Weltregionen sind gar nicht demokratisch. Heißt nicht, dass es dort besser ist, ja, aber wir als Demokraten schaffen es, also entweder schaffen wir es, unsere liberale Demokratie zu erhalten, oder aber wir schaffen es, wenigstens solidarisch zu werden, wenn sie dann an die Macht kommen. Und ich glaube, an unserer Solidarität, an unserem Gemeinschaftsgefühl müssen wir jetzt arbeiten. Wir dürfen uns nicht zurückziehen. Wir müssen Räume finden, in denen wir zusammenkommen. Und sei es drum, dass es dann keine Fördergelder mehr gibt, dann müssen wir Spenden sammeln. Dann müssen wir einander unterstützen. Und das ist das so. Das ist mein Plädoyer auch an alle, dass sie einfach nicht resignieren. Ja, dass sie was machen, weil resignieren bringt nichts. Bringt nicht weiter. Und wenn wir uns psychisch kaputt machen, dann haben wir auch keine Kraft zu kämpfen. Ist jetzt nicht so, dass ich die ganze Zeit hochmotiviert bin. Ich habe auch meine Tiefphasen. Aber bringt nichts. Ja, also ich bin froh, dass ich da wieder raus bin. Aber wie gesagt, ich war schon viel früher da drin. Ja, weil ich habe früher von Anfang an gesagt, ey, diese Partei ist gefährlich. Und diese, ah Mann, Medina, hör doch mal auf. Die haben mich Aktivistin genannt, ja, weil ich auf die Straße gegen die AfD, du weißt, wir waren ja zusammen auch vor dem Landtag, ne, vor 14 Jahren, wann waren die, dann kamen die an die Macht, irgendwann vor 14 Jahren oder so. Da haben die gesagt, ach, die spinnt doch, die Frau. Ne, so, ach, die paar Deppen. Nein, ja, es ist am Ende so gekommen. Und ich sag mal, je schlechter es Deutschland geht, desto stärker wird die AfD werden. Aber ich wünsche es mir mittlerweile, dass sie in dem einen oder anderen Bundesland mal regieren und dann zeigen, was sie können. Weil in Sonneberg, der Typ, der hat nichts erreicht. Ne? Der ist noch nicht mal bei Veranstaltungen oder so. Den siehst du nirgendwo, der da als Landrat gewählt wurde. Ist nicht. Ja, so, was hat er denn in Sonneberg geändert? Wie viele hat er dann abgeschoben? Werden sie in Thüringen auch nicht schaffen. Selbst ein Höcke wird es nicht schaffen. Ich werde vielleicht angefeindet werden, bestimmte Menschen werden in Visier genommen werden oder wie auch immer Menschen, die sich engagieren, die sichtbar sind. Aber vielmehr, ich glaube nicht, dass sie erreichen werden. Sie werden natürlich institutionell einiges kaputt machen. Ja, aber dann sollen sie das auf Bundesebene sehen, was dann auf sie zukommt. Dann sollen sie das auf der Mikroebene erleben und wenn ihnen das recht ist, dann sollen sie es sich auch auf der Makroebene antun. Ich meine, das Ansehen Deutschlands ist nicht mehr so, wie sie einst mal war. Und wenn sie dadurch noch was machen wollen, dann sollen sie. Ja, es werden aber auch viele Migranten gehen. Viele Fachkräfte werden hier dann nicht bleiben. Die werden dann in Länder ziehen, wo sie willkommener geheißen werden.
2: Und für die, die bleiben, lohnt es sich, solidarische Strukturen aufzubauen. Das machst du unter anderem mit der Veranstaltung am 4. Juli und wahrscheinlich auch noch darüber hinaus. Du hörst ja da nicht auf.
4: Nein, ich höre auf gar keinen Fall. Ich mache weiter, solange ich atmen kann, also solange ich mich auch ein bisschen bewegen kann. Ich muss auch gesund sein, ja, weil ich war letztes Jahr krank. Ich weiß auch, was Gesundheit bedeutet. Aber natürlich mache ich weiter. Wir müssen weitermachen. Und ich sage noch einmal, nicht jeder muss eine Veranstaltung organisieren. Nicht jeder muss eine Demo organisieren. Es reicht schon, eine geistige Verbundenheit aufrechtzuerhalten. Sei freundlich, wenn du draußen bist. Guck, ne, also sei offen, schau dich um, wo brauchen Menschen irgendetwas, sind es die Schulen, sind es, keine Ahnung, auf Arbeit, dass man mit Menschen darüber redet, dass man sich nicht auskennt. Es gab in den letzten Jahren, seit der sogenannten Flüchtlingsbewegung, ja, so viele Themen, die gespalten haben. Also bist du für Migration, bist du gegen Migration? Bist du Corona-Befürworter, Impfgegner? Bist du für Ukraine, gegen, für Russland oder für die Ukraine? Dann haben wir jetzt Iran-Krisen. Die eine Krise kommt nach der anderen und viele Menschen fühlen sich resigniert. Corona hat leider auch viel kaputt gemacht. Ja? Also die Corona-Zeit hat auch Menschen leider psychisch destabilisiert. Nichtsdestotrotz, und dann gibt es halt auch noch die sozialen Medien, die Menschen sind voll überflutet mit irgendwelchen Reizen. So, und ich würde mir für alle wünschen, einfach mal kurz innezuhalten und sich Räume zu schaffen, in denen man einfach mal runterfahren kann und dann sagen kann, okay, was brauche ich? Und wir brauchen alle, egal wie individuell wir leben, wir sind auf soziale Kontakte angewiesen. So, und dafür brauchen wir eine soziale Verbundenheit. Und diese soziale Verbundenheit kann nur passieren, wenn man es auch nachhaltig macht, wenn man es auch dauerhaft macht. Und das ist es. Und das muss nicht, wie gesagt, in Form von Protest sein. Das kann in Form dadurch sein, dass man zu demselben Bäcker geht, dass man sich immer unterhält mit den anderen, ne? Dass man einfach Anschluss hat. Mhm. Und wenn man einen sozialen Ausgleich hat, dann ist man auch offen für viele andere Sachen.
2: Die Leute, die bei dir bei der Veranstaltung waren am 4. Juli, wenn die nach Hause gehen, wie geht's denen dann? Was wünschst du dir?
4: Ich sag dir was. Was hat die eine gesagt? Die eine hat mir gesagt, nach Dezember, der Veranstaltung, sie meint so, das hat meine Seele noch mindestens 3 Wochen genährt. Und das gebe ich Ihnen mit, das verspreche ich Ihnen, mindestens 4 Wochen. Also zumindest bis Ende Juli.
2: Danke, Medina.
4: Gerne, gerne.
1: Das sagt Medina Yilmaz zur Erstarkung der Rechten und wie man mit gemeinsamer Musik feiern und tanzen dagegen stehen kann. Die Veranstaltung Wir feiern unser Dasein ist am 4. Juli ab 16.30 Uhr in der Erfurter Barfüßer Ruine.
0: Ja, und mit Musik und Kultur verbinden, darum ging es auch in der vergangenen Woche beim Mosaik-Festival in Halle-Neustadt. Ihr hört jetzt gleich im Anschluss noch einen Rückblick auf das Kulturprogramm des Festivals vom vergangenen Freitag bis Sonntag. Aber davor will ich uns alle noch mal ein bisschen auf Festivalstimmung einstellen. Für mich persönlich bedeutet Festival tatsächlich meistens Goa. Deswegen kommt jetzt auch ein Goa-Track. Wir schwingen das Tanzbein, so wie Medina Yilmaz es uns empfohlen hat. Spürt die Verbindung mit euch selbst und mit der Musik.

0: Coconut von Antinomy und Rhythmo. Ein bisschen tanzen hier im Morgenmagazin. Guten Morgen! Ja, und getanzt wurde auch das vergangene Wochenende in Halle Neustadt. Ja, vom vergangenen Donnerstag bis zum Sonntag gab es denn nämlich in Halle Neustadt einiges zu sehen. An verschiedenen Orten gab es Musik und aber auch Kultur im Rahmen des Mosaikfestivals. Da waren rund 50 Music Acts eingeladen. Genau, aber es gab natürlich nicht nur Musik zu sehen.
1: Doch, es gab auch ein umfassendes kulturelles Programm, an dem auch Radio Korax beteiligt war mit einem Workshop, sowie gestern auch eine Live-Sendung im Namen der Sendereihe Ein Platz der Republik. Gunnar aus der tagesaktuellen Redaktion von Radio Korax war von Freitag bis Sonntag für uns beim Kulturprogramm des Mosaikfestivals dabei und hat uns seine persönlichen Eindrücke mitgebracht.
2: Ein sonniger, idyllischer Freitagnachmittag hier kurz vorm Treff in Halle Neustadt. Und hier hat gestern bereits das Mosaikfestival begonnen und geht heute weiter. Und ich möchte mich mal ein bisschen umschauen, gehe jetzt mal Richtung Grüne Villa, um zu gucken, was geht hier heute ab. Und hier unter dem Zelt im Schatten sind sphärische Klänge, ein Holztisch aufgebaut mit einer schwarzen Plane drüber und ein kleines Holzbrett, was davor steht, und ein Kabel führt weg. Und da sind so seltsame Animationen irgendwie. Ich gehe mal auf dieses Holzbrett rauf, ich stelle mich mal drauf. Und es fängt irgendwie an zu vibrieren, wenn ich hier draufstehe, das ist ganz komisch. Irgendwie wird da ein Gesicht jetzt auf dem, vor mir steht ein Laptop, daneben stehen zwei Boxen und da kommt Musik raus und eine Webcam ist auf mich gerichtet. Ah, okay, das soll also mein Gesicht scheinbar sein, was ich gerade auf dem Laptop sehe, was so als digitales Gesicht dargestellt wird. Man sieht sogar das Mikro, was ich in der Hand halte, irgendwie stilisiert. Sehr spannend. Was ist das hier für eine Installation?
3: Das ist eine Installation von Stefan Klors vom Ectoplastic Laboratory in Halle. Und die heißt Mimiki und ja, du hast schon sehr gut beschrieben, was hier passiert. Die macht Sound.
2: Und die macht ein Mimikry von mir, also die imitiert quasi die Person, das, was sie sieht über die Kamera vermutlich. Hier steht so eine kleine, wie so eine Art Webcam auf dem Tisch.
3: Gewissermaßen, ja. Ich bin gar nicht der Schöpfer. Ich bin gerade hier, gerade eine Runde schwimmen.

0: Unter dem Zelt im Schatten sitze ich jetzt hier mit
1: Franzi vom Kulturprogramm.
0: Vom Kulturprogramm, vom Mosaik-Festival. Wie ist jetzt bisher dein Eindruck so vom Mosaik-Festival? Also hier ist ja wirklich doch sehr voll, vor allem vorne auch gerade bei der Kinderakrobatik, die da vorne stattfindet. Wie geht's dir jetzt?
1: Also ich bin jetzt vor allen Dingen selig. Natürlich war das ganz schön Stress auch die letzten Tage. Und das jetzt zu sehen, dass alles aufgebaut ist und läuft und diese ganze Planung jetzt irgendwie Realität wird und irgendwie so gut angenommen wird, das ist natürlich irgendwie total toll.
2: Du sagst, du magst das. Doch ich bin sehr divers und mag mehr.
0: Vom Hip-Hop-Soundcheck geht's jetzt über das Magistralenkarree hier in Richtung Passage 13 und ich weiß nicht, ob das Live-Musik ist. Wir lassen uns einfach mal überraschen und schauen mal hin. Hier ist gerade Party. Es ist sehr laut und Leute tanzen und haben Spaß. Ah, das hier ist die DJ-Bühne und die Leute haben richtig, richtig viel Spaß. Es ist richtig cool, hier zuzuschauen. Eine große Gruppe von Menschen, die hier tanzen, abgehen vor den DJ-Sets. Warst du schon irgendwo hier beim Mosaik-Festival unterwegs?
3: Ja, ich war schon mal da.
0: Und wo warst du heute?
3: Ich war bei Passage, oben.
0: Und was ist dein Gefühl, so bist du morgen, die nächsten Tage auch noch hier beim Mosaik-Festival denn unterwegs? Wie findest du das, dass das hier stattfindet jetzt in der Neustadt über das Wochenende?
3: Ich finde das sehr gut, weil die Leute kann tanzen zum Beispiel und Musik hören und mit Leuten reden und so weiter.
0: Vor der Passage 13 direkt hier wird schon die Bühne aufgebaut bzw. eingerichtet für die ersten Bands mit ganz viel auch Equipment davor. Auf der Jalla-Bühne, die hier ist. Ja, soweit vielleicht erstmal die Eindrücke hier vom Freitag vom Mosaik-Festival. Ja, der Eindruck, der für mich bleibt, es vor allem, wie viel auch gewertschätzt wird, einfach was die Menschen hier auf die Beine und auf die Bühne dann später auch noch stellen werden und was sie hier auch ermöglichen für den Stadtteil, um miteinander vielleicht ins Gespräch zu kommen, sei es innerhalb des Stadtteils, sei es vielleicht auch darüber hinaus zwischen den Stadtteilen in Halle. Samstag, 24 Grad, sagt mir das Thermometer auf meinem Smartphone zumindest an. Und ich mache hier beim Mosaik-Festival heute zuerst mal Station in der Grünen Villa. Da findet nämlich ab heute und morgen auch noch ein Workshop statt zum Thema, wie man selber auch Radio machen kann. Und mir gegenüber sitzt einer der Teilnehmer, und zwar Jo. Hi Jo, warum bist du denn hier bei dem Workshop von Korax mit dabei?
4: Ich fange nächsten Monat ein BFD bei Radio Korax an und ich wollte das nutzen, ein bisschen als Vorbereitung, mal Leute kennenlernen, ein bisschen reinkommen. Und bis jetzt ist es sehr entspannt, alle sind freundlich. Wir fangen hier an, ein bisschen über auch das Festival zu berichten.
0: Ja, auch heute an diesem Nachmittag führt mich meine Route wieder über den Frauenbrunnen und hier auf dem Asphalt, da spielen Kinder und Erwachsene zusammen an einem selbst aufgebauten Ball über die Schnur spiel, gerade mit einem Fußball. Ja, hier unter dem bunten Zelt am Frauenbrunnen, da gibt es ganz viel zu erleben für Kinder, aber sicherlich auch für Erwachsene. Hier wird genäht fleißig an Nähmaschinen. In diesem großen, was würde ich mal, eine Plane, mit so einem Plan von Neustadt und hier steht klebt zusammen. Worum geht's da?
5: Ich bin Anuk, ich studiere an der Hochschule Anhalt in Dessau nachhaltige Stadtentwicklung und wir machen gerade ein Studienprojekt zu Halle Neustadt und da geht es um dritte Orte, also Orte, die nicht das Wohnen und auch nicht das Arbeiten sind und jetzt wollen wir quasi ein bisschen herausfinden, wo sich die Menschen in Halle Neustadt gerne oder ungerne aufhalten und machen in diesem Zusammenhang eben diese kollektive Kartierung, bei der quasi Leute ihre Lieblingsorte und ihre eben Angsträume zum Beispiel mit Punkten versehen und ergänzend dazu gibt es quasi dann diese kleinen Kärtchen, wo man quasi darauf schreibt, was einem an diesem Ort jetzt gefällt oder was man sich wünscht und so weiter. Genau.
0: Und was macht ihr später dann mit dem, was ihr hier denn gewonnen habt?
5: Die Idee war jetzt quasi, dass wir das nochmal irgendwo vielleicht in der Passage 13 irgendwie ausstellen können und noch ein bisschen

0: im Ort lassen können. Und ansonsten ist es jetzt für das Studienprojekt sozusagen ein bisschen so ein Korrektiv für unsere bisherige Analyse, um eben zu gucken, ob das, was wir jetzt in der Analyse am Computer herausgefunden haben, auch tatsächlich so stimmt und wo wir quasi unseren Fokus dann weiterhin setzen.
1: Ich finde auch spannend, dass am Treff, dass das scheinbar, also es sind jetzt bisher nur 3 Punkte, vorhin habe ich gesehen, ich würde da einen positiven Punkt tatsächlich hinsetzen, auch wenn ich natürlich Verbesserungsbedarf sehe, aber wirkt so ein bisschen polarisiert, als ob der Treff als Ort in Neustadt so ein bisschen polarisiert auch, ja, also manche haben berichtet ja auch auf den Kärtchen davon, dass sie sich da unwohl fühlen, dass sie es nicht schön finden, dass an diesem Alchemistenbrunnen, dass da so gefährlich geklettert wird, dass Jugendliche da irgendwie laut wären. Habe ich ein ganz anderes Bild tatsächlich spannenderweise von, weil ich finde das toll, dass Jugendliche da laut sind und da auch spielen können, auch wenn es natürlich schöner wäre, wenn sie denn mehr Flächen hätten, die nicht so versiegelt sind, wo sie spielen müssen quasi, aber ganz spannend finde ich das irgendwie.
0: Ja, total. Also auch zum Beispiel hier am Frauenbrunnen hätte ich jetzt zum Beispiel auch gedacht, dass das eher vielleicht ein positiv konnotierter Ort ist. Aber da haben wir jetzt auch ganz viel gehört, dass Leute sich halt unwohl fühlen, wenn hier irgendwie alkoholisierte Menschen sich aufhalten und so weiter. Also es ist eigentlich schon ganz spannend, welche Orte wir jetzt vorher quasi als positive Orte rausgegriffen hatten. Zum Beispiel eben den Frauenbrunnen und wie sich das dann jetzt so für die Leute vor Ort anfühlt. Das gilt halt jetzt, das quasi abzugleichen und zu überlegen, was man dann daraus macht.
2: Ich war gestern auch schon die ganze Nacht da und finde es ganz schön, dass wir hier irgendwie auf der Straße sind und dass es offen für alle ist. Und es ist total schön, dass diese ganze große Fläche hier so belebt wird. Also es gefällt mir sehr gut.
1: Und wie ist dein Gefühl heute? Wie ist heute so von der Präsenz so allgemein, wenn du hier so rumläufst?
2: Ja, weil ich heute nur vor der DJ-Bühne stand, habe ich nicht so viel mitbekommen. Und da ist gerade noch nicht so viel los, was eigentlich schade ist, weil es vor uns gab es ein Schülerinnen-Tanzprogramm. Das war auch ganz toll. Und das war ein bisschen schade, dass da noch nicht so viel los war. Aber das hing auch damit zusammen, dass das Programm falsch gedruckt war und da vielleicht die Präsenz noch nicht so ganz da war. Aber genau, ein bisschen was geht ja immer schief. Was wir da bei diesem großen Platz, der ja relativ präsent ist, hatten wir jetzt schon auch tatsächlich ein bisschen Probleme mit unangenehmen Leuten, wo wir jetzt tatsächlich auch die Polizei auch rufen mussten, was natürlich immer schade ist.
1: Jetzt sitze ich hier nochmal zusammen mit Lisa, die auch den Workshop gegeben hat für Radio Korax. Lisa, wie ist der Workshop bisher gelaufen? Wie war es jetzt so, der heutige Tag, der erste Workshop-Tag?
3: Ach, der Workshop-Tag, der war richtig, richtig schön. Wir haben ja heute in der Grünen Villa uns getroffen und es sind auch tagsüber immer mal Leute vorbeigeschaut, hatten aber genau 6 Teilnehmende sind stabil dabei geblieben und haben hier das Festival genutzt, um Aufnahmen zu machen und sich auszuprobieren im Radio machen. Und es sind schon Beiträge entstanden, was total schön ist. Und morgen arbeiten wir daran weiter und bereiten dann eine Live-Sendung vor, die dann hier auch auf dem Festivalgelände ausgestrahlt wird.
1: Also am Sonntag die Live-Sendung, da werden auch Beiträge von euch laufen, die dann im Rahmen von dem Workshop entstanden sind, vermute ich mal.
3: Genau.
1: Es ist kurz nach 18 Uhr hier am Abend, immer noch recht warm. Und ich bin jetzt mittlerweile da, wo ich heute auch gestartet bin an diesem Samstag, nämlich an der Grünen Villa hier in Halle-Neustadt. Heute war ein Tag, der leider bei den Grundveranstaltungen, die hier waren, also nicht die Musikveranstaltungen, doch vielleicht nicht so gut besucht war, zum Teil wie sonst, auch mit technischen Problemen zum Teil, was die grundständigen Veranstaltungen anging, aber natürlich nicht bei allen Veranstaltungen. Soweit dann erstmal von hier vom Mosaikfestival am Samstag in Halle Neustadt. Der Sonntag auf dem Mosaikfestival, es ist heute sehr windig, aber milde Temperaturen bei leichter Bewölkung. Und gerade bin ich vorbeigelaufen am S-Bahnhof Scherbener Weg. Wir sind heute auch etwas abseits hier in Neustadt, raus Richtung Angersdorf, da beim FSV 67 auf dem Sportplatz. Da werden heute große Teile des Kulturprogramms stattfinden und da bin ich jetzt auf dem Weg.
4: Die funkelnden Lichter der Neustadt.
5: Mosaik. Mosaik. Skatkarten sind klein und leicht und hier ist es aktuell relativ böig. Die Orga-Crew des Mosaik-Festivals ist hier vor Ort und sucht nach geeigneten Kieselsteinen, um die Kartensets zu beschweren und debattiert mit den Skat-Legenden.
1: Ja, hier schon ein paar Eindrücke von der Live-Sendung von Radio Korax, die ihr gerade gehört habt. Ja, und wo ist Radio Korax? Und zwar nicht mitten direkt auf dem Sportfeld, aber so seitlich davon auf einem hölzernen Hochsitz. Hier auf den Plätzen des FSV 67, um das auch mal kurz zu beschreiben. Wenn man reinkommt, dann ist da auf der rechten Seite eine Gaststube. Dahinter ist eben dieser hölzerne Hochstand, unter dem gleich ein Skat-Turnier beginnen wird. Sind Sie heute das erste Mal auf dem Mosaik-Festival dabei?
6: Ja, leider. Wir wollten eigentlich schon vorher gehen, aber wir haben es erst heute geschafft.
1: Und was haben Sie heute vor?
6: Wir wollten mal diesen Graffiti-Workshop oder das freie Malen auschecken. Und ansonsten sind wir schon durch die Passage gefahren und haben uns da ein paar Eindrücke verschafft und machen so eine kleine Fahrradtour.
1: Wie finden Sie es denn, dass das Mosaik-Festival stattfindet dieses Jahr in Halle-Neustadt?
6: Ja, ich habe davon online und auf Instagram gesehen und fand das richtig toll, dass das so groß aufgestellt ist und so viele Stationen gibt und die Leute irgendwie alle einbezieht. Und das hat mich sehr interessiert und ich hoffe, dass ich das vielleicht nächstes Jahr nochmal erwischen kann.
1: Es muss richtig ausgeteilt werden. Wie muss ausgeteilt werden beim Skat?
7: 3, einmal rum, Skat, 4 und wieder 3.
1: Genau so ist es. Ja, was ist gerade hier los am Zelt? Was ist gerade die Überlegung?
8: Wir wollen ja quasi eine Instrumentenstation aufbauen, wo dann halt alle, die noch nie eine Gitarre in der Hand hatten oder ein Keyboard, sich dann mal ausprobieren können.
1: Und ihr versucht gerade noch hier das Zelt aufzubauen, vermutlich mal?
8: Ja, wir machen hier richtig Aufwand für euch.
7: Ich bin als Gast hier, ja.
1: Wie haben Sie vom Mosaik Festival erfahren? Waren Sie schon mal hier sonst?
7: Nein, das ist das erste Mal.
1: Was hat Sie so angesprochen? Wie haben Sie es überhaupt erfahren, dass das hier stattfinden wird?
7: Durch Tim.
1: Ach, Tim, von dem Graffiti-Workshop, der jetzt gleich gegeben wird.
7: Tim hat mir dann extra nochmal die Adresse zugeschickt und ich habe mir auch den Flyer gestern geholt und so, aber es ist trotzdem sehr unübersichtlich.
1: Also Sie meinen, dass die Leute vielleicht nicht wussten, dass es heute hier ist und dann eher beim Skatepark sozusagen in der Neustadt gelandet sind?
7: Das könnte passieren, ja.
1: Ja, das Motto des Tages scheint hier heute zu sein, gut Ding will Weile haben. Doch einige Verspätungen im Programm, auch die Graffiti-Wände stehen noch nicht da, wurde mit dem Wind gekämpft, der sie einmal auch komplett mit einem lauten Knall auf den Boden geworfen hat. Aber laut ist es jetzt auch mittlerweile unter dem aufgebauten Zelt. Da geht es jetzt los mit Musik von Sissy, wo alle mitmachen können. Und Peter, es geht gleich auch noch weiter, habe ich gehört, mit Skat. Wie lief die erste Runde?
9: Für mich nicht so gut. Ja, schlecht.
1: Dabei hast du so stark vorgelegt, ne?
9: Ganz genau. Die ersten 2 Spiele gewonnen und dann alles ein paar runter.
1: Aber in der zweiten Runde, da kann es ja.
9: Da kann auch was passieren.
1: Das Blatt kann sich wenden.
9: Ja, ganz genau, so ist es. Aber es hat Spaß gemacht.
1: Ja, voll und lebendig ist es jetzt hier auf dem Gelände. Hier werden Kunstpflanzen drapiert auf dem Rasen und wieder ein Wohnzimmer aufgebaut. Unterm Zelt, wie gesagt, wird musiziert und getöpfert. Und jetzt steht auch mittlerweile die Graffiti-Wand hier und die ersten Kinder verewigen sich bereits. Sie sind heute hier mit Ihren Kindern an der Graffiti-Wand. Wie sind Sie auf die Idee gekommen? Was hat Sie daran gereizt?
10: Mein Sohn hatte immer schon Lust, mal Graffiti auszuprobieren. Und das ist die Gelegenheit.
1: Und jetzt hat er einen schwarzen Stern rangemalt.
10: Ja, ein Pentagramm, könnte man auch sagen.
1: Kurz vor 16 Uhr hier. Das war dann soweit auch erstmal mein Eindruck hier vom letzten Tag des Mosaik-Festivals, vom Sonntag. Die Veranstalter haben hier über viele Tage, Donnerstag bis Sonntag, eben ein buntes, vielfältiges Programm auf die Beine gestellt. Mein Gefühl ist, vielleicht könnte man sogar das noch ein kleines bisschen zurückfahren, um sich dann doch mehr noch auf das Kulturprogramm zu konzentrieren und vielleicht auch darauf dann noch mehr Leute zu holen, die dann auch eher von außerhalb kommen, also nicht bereits zur eigenen Blase dazugehören. Das wäre vielleicht sehr schön, wenn das noch mehr in den Fokus kommen könnte. Ansonsten ein aus meiner Sicht sehr gelungenes Programm, sehr vielfältig. Hier heute zwar sehr voll doch, aber vielleicht leider nicht mit der Strahlkraft, die eigentlich das Ganze verdient hätte, denn verdient hat es das. Und so wird auch schon darüber nachgedacht, wie mir eine Organisatorin erzählte, das Festival auch im nächsten Jahr wieder stattfinden zu lassen. Wie gesagt, vielleicht dann mit noch anderen Fokus.
11: Das war Gunnar von der tagesaktuellen Redaktion von Radio Korax mit seinen persönlichen Eindrücken vom Kulturprogramm des Mosaikfestivals in Halle-Neustadt. Was für ein schöner Beitrag, Gunnar. Dicke Props. Ja, das Festival endete gestern und hat am Donnerstag begonnen und wie ihr schon gehört habt, eventuell findet das Ganze auch nächstes Jahr statt. Also spitzt da die Lauscher.
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13: Und jetzt kommen wir wieder zu einem Lied, wo mich mein bester Freund auf die Idee gebracht hat. Und zwar basiert das auf Survival Horror in dem Sinne von Resident Evil. Und nächstes Jahr kommt sogar ein Remake raus, was Capcom bringt, und zwar Resident Evil Code Veronica. Aber darum geht's nicht. Wir hören uns jetzt von Resident Evil 9 Requiem das Lied Fruit the Darkness an.

0: Dies war Fruit the Darkness von Resident Evil Requiem. Ich muss sagen, ich habe Gänsehaut gekriegt, weil es sehr viele Erinnerungen in mir hochholt. Und jetzt gebe ich den Ball an dich, Malte.
1: Ja, wir haben nämlich, auch wenn es gleich schon 10 Uhr ist und damit das Ende des MoMAs, haben wir noch ein paar Veranstaltungshinweise für euch, was ihr so die nächsten Tage machen könnt. In Halle wird morgen Abend die Kriminalkomödie Ganz Nanz zum zweiten Mal aufgeführt. Nach einem gescheiterten Banküberfall verstecken sich der cholerische Jack, der naive Luigi und der eiskalte Nick im Kloster zum heiligen Gervasius. Zufällig suchen die Nonnen gerade nach Handwerkern und kurzerhand geben sich die Bankräuber als solche aus. Das als kurzer Einblick in das Theaterstück. Die Aufführung ist morgen am Dienstagabend um 19.30 Uhr im Böllberger Weg 5 in Halle. Die Tickets kosten genau 5 Euro. In Berlin, ja, ihr habt es alle schon mitbekommen wahrscheinlich, man hört es überall, im Sommer 2026 findet die Fußball-Weltmeisterschaft in den USA, Mexiko und Kanada statt. Passend dazu könnt ihr heute Abend einen Vortrag in Berlin unter dem Titel »Das Spiel der starken Männer – Wie die Fußball-WM den Nationalismus stärkt« hören. Ronny Blaschke ist als Buchautor und Journalist auf politische Themen im Sport spezialisiert. Zuletzt ist von ihm das Buch Spielfeld der Herrenmenschen, Kolonialismus und Rassismus im Fußball erschienen. Und er hält dann auch den Vortrag. Der Vortrag ist, wie gesagt, heute Abend um 20 Uhr im Beiz in der Schönhäuserallee 26a in Berlin. Und für alle DresdnerInnen da draußen habe ich auch noch einen Schmankerl. In Dresden findet heute Abend ein Podiumsgespräch unter dem Titel Queer Community Care statt. Es geht um die Frage, was wir voneinander brauchen, um Community nicht nur zu sagen, sondern eben auch zu leben. Das Gespräch ist heute Abend ab 19 Uhr im Hall of Fame in der Königsbrücker Straße 39 in Dresden. Ja, und das war's auch mit den Veranstaltungshinweisen. Und damit ihr nicht gleich noch auf dem Trockenen sitzt, noch einen Kurzdurchlauf, was es jetzt auch gleich noch im Radio zu hören gibt. Einmal bei Korax die Sendung Wuterus. Da geht es um Utopien, Sex, Patriarchat, Mutterschaft, schwarzer Feminismus. Bleibt da gerne so gerne dran, wenn ihr bei Korax hört. Bei Radio Blau gibt's Filmriss, das Kinomagazin. Bei Radio Unerhört wird's musikalisch mit Plattenbau. Und bei Berlin, bei dem Berlin Brandenburgs, bei den Freien Radios, gibt's die Freilandstimmen. So, Raven, das war der Kurzabriss. Ich fand's total schön, mit dir zu moderieren.
0: Ich fand's auch sehr schön, auch wenn es das erste Mal war. Ich würde es wieder machen, bin ich ehrlich.
1: Super geil. Wir entlassen euch mit dem MoMA. Macht euch noch einen ganz...

0: was mich begeistert, ist, dass wir damit dem Kapitalismus den Boden entziehen.
1: Herzlich willkommen bei Logbuch Solawi, dem Podcast rund um solidarische Landwirtschaft, Selbstorganisation und einer globalen Agrarwende von unten. In unserer heutigen Sendung habe ich versucht, wieder ganz unterschiedliche Aspekte dieses weiten Themenbereichs zusammenzufassen. Es geht einerseits um ein radikales Modell bzw. eher ein Gegenmodell zur Nutztierhaltung. Es gibt mit dem Butenland ein Projekt, wie es eine Art Refugium für Nutztiere, für Kühe und vielleicht auch für andere Tiere ist. Und eben im Hof Butenland werden die Kühe nicht danach gehalten, dass sie maximalen Gewinn bringen, sondern es geht um das Wohl des Tieres. Und da haben unsere Kollegen von Radio Korax einen Bericht gemacht, den wir uns jetzt anhören.
2: Wie kamen Sie auf die Idee, einen Dokumentarfilm über den Hof Butenland zu drehen?
3: Ich hatte die beiden schon mal für einen Fooling-Film besucht. Das war für den Film Live and Let Live. Das war ein Dokumentarfilm über Veganismus und die Geschichte des Veganismus. Und da hatte ich die beiden 2012 besucht und habe die einen Tag begleitet, ein Interview geführt. Und das war dann so ein 6-Minuten-Stück-Segment im Film. Und dann hatte ich die Idee, daraus mal ein längeres Projekt zu machen und habe die beiden 2016 gefragt. Und dann ist der Film über 2 Jahre lang entstanden.
2: In dem Dokumentarfilm Hof Butenland wird ein radikales Gegenmodell zur Nutztierhaltung vorgestellt. Hof Butenland ist das erste Kuhaltersheim in Deutschland. Der Film zeigt 2 Menschen, die sich dafür entschieden haben, Kühe fernab jeglicher wirtschaftlicher Interessen zu halten. Die Tiere müssen also keinen Nutzen mehr erfüllen. Sie werden nicht mehr gemolken oder geschlachtet. Wie nehmen Sie den Status von Nutztieren in unserer Gesellschaft gegenwärtig wahr?
3: Also ich habe das Gefühl, dass ja, Nutztiere irgendwie kaum in der Gesellschaft sichtbar sind. Also die vielen Tiere, die wir halten, sind ja irgendwo in Ställen außerhalb der Städte und werden dann irgendwie zu den Schlachthöfen transportiert und sind eigentlich aus den meisten Köpfen, aus dem Gewissen verschwunden. Und wir sehen sie ja nur, wenn wir die Produkte kaufen oder konsumieren. Und Butenland ist eigentlich so ein Gegenmodell, das aufzeigt, welche Individuen oder welche Schicksale hinter den Produkten stecken. Und das machen die beiden ganz gut sichtbar. Und das wollte ich auch durch den Film aufgreifen, also zu zeigen, dass hinter den Produkten Lebewesen stecken.
2: In dem Film wird erwähnt, dass die Lebenserhaltungskosten einer Kuh, die nicht gemolken oder geschlachtet wird, bei ungefähr 300 Euro im Monat liegen. Das weist darauf hin, dass sich die Haltung von Tieren in unserer Gesellschaft finanziell rechnen muss. Das heißt, die Ausbeutung von Tieren ist in der Gesellschaft ja quasi angelegt. Eine Ausnahme sind dazu Haustiere. Ausgehend von dem Beispiel Butenland, wie könnte das Zusammenleben mit Tieren in unserer Gesellschaft auch aussehen?
3: Ja, also wenn wir dieses Modell vergleichen, das es bei uns gibt, also diese Unterteilung in Nutztiere und ja, Haustiere, dann sieht man eigentlich, dass es da einen riesengroßen Unterschied gibt. Also Menschen sind ja bereit, für Hunde, Katzen oder andere Tiere, mit denen sie zusammenleben, viele hohe Summen auszugeben für deren Wohlbefinden, für medizinische Behandlung, für die Versorgung, für die Futterkost. Bei Nutztieren ist das nicht der Fall. Also bei den Milchkühen, die im Film porträtiert werden, wenn die wirtschaftlich nicht mehr rentabel sind für den Bauern oder für den Landwirt, der natürlich auch seinerseits in einem System steckt, das es ihm sehr, sehr schwer macht, überhaupt den Tieren ein Leben zu ermöglichen, das sich lebenswert für die Tiere anfühlt. Aber davon abgesehen ist halt das Problem, dass nach 5 Jahren die Kuh meist unrentabel wird und dann zum Schlachthof geschickt wird, weil einfach die Milchleistung nicht mehr wirtschaftlich ist.
2: In dem Film wird ja auch erwähnt, dass vieles dann über Spenden finanziert wird. Könnte das ein Konzept sein, solche Höfe zu finanzieren?
3: Also die Lebenshöfe, die es in Deutschland gibt, die finanzieren sich alle über Spenden. Und es ist natürlich, wenn man das hochrechnet, schon schwierig, also alle Tiere zu versorgen, wenn wir jetzt von heute auf morgen aufhören würden, Tiere zu benutzen oder auszubeuten. Aber das wird natürlich nicht passieren von heute auf morgen insofern. Aber ich denke, diese Lebenshöfe sind einfach gute Beispiele, um den Menschen vor Augen zu führen, um welche Tiere es sich dabei dreht, die in der Nutztierhaltung vernutzt werden und ja, wie es denen ergeht und welche Schicksale dahinter stecken. Und das sind auch so kleine Beispiele der Aufklärung, wie es anders aussehen kann oder anders funktionieren kann.
2: In dem Film wird davon gesprochen, dass Kühe sich nicht genug wehren würden. Der ehemalige Milchbauer Jan Gerdes sagt, sie würden so schnell aufgeben. Mich irritierte diese Annahme. Und ich hatte das Gefühl, dass damit ein Stück die Verantwortung für die Ausbeutung der Tiere auf diese übertragen wird. Mir kommt es dann so vor, als würde damit die Ausbeutung der Tiere versucht werden zu rechtfertigen. Wie sehen Sie das?
3: Also Kühe sind ja nicht das einzige Beispiel. Es gibt ja zum Beispiel auch Hunde-Beagle, die in Tierversuchen benutzt werden, deshalb, weil sie halt so gutmütige Tiere sind. Jan Gerdes war selbst Milchbauer und hat erlebt, wie die Kühe reagieren und wie auch die Kühe reagieren, wenn sie sich wehren und wie er reagiert. Und ich denke, ja, also ich würde seiner Aussage dazu stimmen, dass es halt einfach ist, die Kühe zu brechen und dass es mit anderen Tieren, wie zum Beispiel Pferden, so nicht möglich wird, weil die einfach wesentlich wehrhafter sind.
2: In dem Film wird ja auch gezeigt, dass Kühe sehr häufig angeleint werden. Da bleibt vielleicht ja dann gar nicht so viel Spielraum, sich zu wehren.
3: Ich weiß nicht, wie hoch der Anteil ist von Anbindehaltung in Deutschland, aber ich glaube, das liegt so bei zwischen 30% und 40% der Kühe. Allgemein, die also permanent an Ketten angebunden sind. Und klar, das macht es natürlich den Tieren schwerer, sich zu wehren. Aber es ist natürlich auch so gedacht, dass sie sich nicht wehren sollen.
2: In dem Film wird gezeigt, dass Personen auf dem Hof Urlaub machen können und auch freiwillig auf dem Hof mithelfen können. Der Hof zeigt ja eine Alternative zum herkömmlichen Umgang mit Tieren. So Orte wie der Hof Butenland bleiben dennoch Ausnahmen. Was kann jede und jeder dafür tun, dass es mehr solche Höfe in Zukunft geben kann?
3: Also ich glaube, das Einfachste, was jeder selbst tun kann, ist dann den Konsum von Tierprodukten zu reduzieren oder damit ganz aufzuhören und vegane Rezepte auszuprobieren und natürlich versuchen, darüber aufzuklären, über die Realität der Massentierhaltung, was mit den Tieren dort geschieht. Hof Butenland hat eine sehr beliebte Facebook-Seite, wo sie immer die Geschichten der Tiere teilen, die auf dem Hof leben, und das wird sehr gut angenommen. Und ich habe schon von vielen Menschen gehört, die über die Geschichten von der Facebook-Seite selbst vegan geworden sind und dass das viele Menschen bewegt hat.

0: Als nächstes folgt ein Beitrag aus Lateinamerika. Da gibt es sehr viele Genossenschaften und Kooperativen, die den Menschen helfen, in schwierigen gesellschaftlichen und wirtschaftlichen Bedingungen zu überleben. Und jetzt kommt zu den ungünstigen allgemeinen Rahmenbedingungen in vielen Ländern Lateinamerikas auch noch die Pandemie dazu. Und es ist klar, dass die Menschen dort wenig medizinische Hilfe zu erwarten haben und auch oft wenig Möglichkeiten haben, sich durch Verhalten selbst zu schützen. Und da hören wir uns jetzt einen Beitrag von den Kollegen vom Freien Radio in Berlin an, die das im Rahmen der Reihe Radio Onda aufgenommen haben. Danach möchte ich mich noch ein bisschen allgemeiner mit den Kooperativen und Genossenschaften in Lateinamerika befassen, weil ich das ein sehr interessantes Phänomen finde. Das kommt dann im Anschluss an diesen Beitrag.
1: Die Pandemie hat unser Leben auf den Kopf gestellt. Wir verlieren unser Einkommen, werden krank, sterben. Doch die Kooperativen haben geholfen, dass die Auswirkungen der Pandemie für ihre Mitglieder nicht so katastrophal sind.
2: Berichtet Francia Borowi, Repräsentantin des Nationalen Komitees der genossenschaftlich organisierten Frauen von Costa Rica. In dem mittelamerikanischen Land sind Mitte Juli weitere Einschränkungen in Kraft getreten, welche die negativen Auswirkungen der Corona-Pandemie zusätzlich verschärfen. Mitglieder der Genossenschaftsbewegung Lateinamerikas führten im Juli eine Videokonferenz durch, um Strategien zu diskutieren, wie sie auf die Pandemie reagieren können. Sie beklagten fehlende politische Ansätze, um der Krise ganzheitlich entgegenzuwirken, die nach ihrer Auffassung auch Ausdruck der globalen Umweltkrise ist.
3: La ecoproducción y la ecosuficiencia son aspectos fundamentales de promover desde las cooperativas.
1: Es ist wichtig, dass die Kooperativen ökologische Produktionsweisen vorantreiben. Denn die Welt steht vor einer globalen Hungersnot. Schon heute verbieten einige Länder den Export ihrer Produkte.
2: Hebt Borowi auf der Videokonferenz hervor, an der ein Dutzend AktivistInnen ihre Erfahrungen austauschten. Einer von ihnen war Eduardo Quijano von der Initiative Puerto Rico 4.0, welcher 130 Kooperativen mit mehr als 1 Million Mitglieder aus den Bereichen Tourismus, Bildung, Kultur und Landwirtschaft angehören.
4: Das Genossenschaftswesen zeichnet sich dadurch aus, dass es Hürden zum Positiven wendet,
2: erklärt Quijano und zählt Schwierigkeiten auf, mit denen die BewohnerInnen der Karibikinsel in den letzten Jahren zu kämpfen hatten. Wirbelstürme, Erdbeben, zurückgehende Ernteerträge und jetzt die Pandemie.
4: Wir sprechen von der Schaffung eines positiven Kreislaufs von wirtschaftlicher Entwicklung, der soziale Probleme unternehmerisch angehen soll. Wir organisieren uns kollektiv und benutzen Marktmechanismen, all die Dinge, die zu einem erfolgreichen Wirtschaften führen. Was wir aber unterstreichen möchten, ist, die sozialen Probleme müssen durch Selbstorganisierung gelöst werden.
2: Das sieht auch Norma Suarez Rios so. Angesichts der Schließung der Märkte im südmexikanischen Bundesstaat Oaxaca tat sie sich mit gut 2 Dutzend KleinbäuerInnen zusammen und gründete die Organisation Productores de Oaxaca, um ihre Ernte direkt zu vermarkten.
5: Alle sagten, bleib zu Hause, es ist gefährlich rauszugehen. Aber die Tomaten werden trotzdem reif.
2: Um die Krise abzumildern, nutzen Productores de Oaxaca die sozialen Netze. Über diese organisieren sie einen Direktvertrieb an die Kunden.
5: Es gibt jede Menge positives Feedback. Die Leute bedanken sich für die leckeren Tomaten. Das motiviert. Denn normalerweise, wenn wir an die Großhändler verkaufen, beschweren die sich immer.
2: Dank dieser Erfahrungen ist Norma klar geworden, wie wichtig die Vermarktung auf Grundlage gerechter Beziehungen und ohne jegliche Art von Missbrauch ist. Das ist im konventionellen Handel keine Selbstverständlichkeit. Denn dort zählt nur der Preis, dass alles so billig wie möglich ist, ohne nach den Konsequenzen zu fragen.
6: Wir Wir stehen vor einer grundlegenden Krise der menschlichen Zivilisation. Wir müssen deren Ursachen herausfinden und darüber nachdenken, was es zu ändern gilt. Wenn wir das nicht tun, stehen wir bald vor der nächsten Krise.
2: Erklärt Daniel Elias Plotinski von der Stiftung Genossenschaftliche Bildung. Antonio Guterres, Generalsekretär der UNO, fand am diesjährigen Weltumwelttag deutliche Worte für die Ursachen dieser Zivilisationskrise.
7: Der Coronavirus bedroht die Gesundheit und das Leben auf der ganzen Welt. Um die Menschheit zu schützen, muss die Natur geschützt werden.
2: Der Argentinier Plotinski geht noch einen Schritt weiter. Diese Krise der menschlichen Zivilisation sei bestimmt durch soziale Ungleichheit und eine Störung des ökologischen Gleichgewichts. In ganz Lateinamerika gibt es gravierende Umweltprobleme. Und keine Regierung hat je versucht, diesen in angemessener Art und Weise entgegenzuwirken. Im Gegenteil, die Fokussierung auf industrielle Großprojekte, um die Entwicklung voranzutreiben, hat sich als Falle herausgestellt. Diese Projekte nützen nur den Eliten, während die von den negativen Auswirkungen Betroffenen ausgegrenzt und kriminalisiert werden. Von der Umwelt ganz zu schweigen.
6: Es gibt eine Handvoll Leute, die ein Vermögen zusammengerafft haben, das dem der Hälfte der Weltbevölkerung entspricht. Auf der anderen Seite entspricht die Verschuldung der Welt dem Dreifachen ihres Bruttosozialprodukts. Deshalb folgen wir einem linearen Wachstumsmodell, das uns eines Tages an einen Punkt, an dem es kein Zurück mehr gibt, bringen wird.
2: Die wichtigste Herausforderung für die Kooperativen ist es, die ungerechten Lebensumstände von Millionen von Menschen grundlegend zu ändern. Da das Ergebnis sozialer Prozesse nicht vorbestimmt ist, hängt es vom Handeln jedes Einzelnen von uns ab. Am Ende können wir in einer gerechteren, solidarischen Welt leben oder in einer, die von Ungleichheit, Ungerechtigkeit und Gewalt geprägt ist.
6: Es eröffnet sich in diesem Moment eine ungeahnte Möglichkeit. Immer mehr Menschen verstehen, dass es nicht darum geht, zur Normalität zurückzukehren, sondern eine neue Normalität zu schaffen. Eine, welche auf unseren Prinzipien aufbaut. Demokratie, Gleichheit, Gerechtigkeit, Solidarität, Eigenverantwortung und Kooperation.
8: Solidarität, Autoresponsabilidad, la cooperación.

0: Ich möchte an dieser Stelle über die Bedeutung der Genossenschaften in Lateinamerika ein bisschen genauer eingehen. Wir bekennen den Begriff Genossenschaft hier in Deutschland vor allen Dingen von Baugenossenschaften oder gegebenenfalls noch genossenschaftlich organisierten Banken wie die Volksbanken oder Sparkassen. Aber in Lateinamerika hat diese genossenschaftliche Form der Organisation eine wesentlich breitere Basis und sie ist auch historisch anders verankert. Es ist in jedem Fall ein viel stärkeres Maß der Selbstorganisation von Menschen und zwar von unten, also dem zentralen Thema auch unseres Podcasts. Und diese Genossenschaften versorgen ganz weite Bereiche. Da geht es eben nicht nur um diese klassischen Formen von Bau- und Landwirtschaftsgenossenschaften, wie wir sie hier kennen. Beispielsweise gibt es in Brasilien über 6.000 Genossenschaften mit mehr als 11 Millionen Mitgliedern und die beschäftigen rund 350.000 Menschen. Diese Genossenschaften sind in 13 unterschiedlichen Wirtschaftszweigen tätig, wobei der Schwerpunkt da tatsächlich auch wieder auf der Landwirtschaft liegt, aber danach kommen Transportgenossenschaften, dann Kreditgenossenschaften, das würde jetzt unseren Banken entsprechen, allerdings ist es da ein bisschen anders organisiert. Dann Arbeitsgenossenschaften und vor allen Dingen auch recht wichtig in Lateinamerika Gesundheitsgenossenschaften, da kommen wir jetzt dann später gleich nochmal drauf. Und diese Genossenschaften tragen ganz erheblich zur Gesamtwirtschaftsleistung bei. Das ist jetzt ein Aspekt, der uns vielleicht insgesamt weniger interessiert, sondern eher erleichtert das Leben der Menschen oder ermöglicht es in Teilbereichen erst und ist unabhängig von staatlichen Eingriffen und eben auch nicht der kapitalistischen Verwertungslogik, zumindest direkt unterworfen. Wir hatten hier vor einigen Jahren in Freiburg Vertreterinnen eines Genossenschaftsverbands aus Venezuela zu Gast. Das war auch ein Stück in Bezug einer Lesereise für ein Buch, aber auch Besuch hier in Freiburg zur Gartenkoop. Und dieser Verband in Venezuela, der nennt sich CCCola. Das ist so ein zusammengesetztes Wort. Da geht es um eine, ja, ich sage es einfach mal auf Spanisch, Central Cooperativa de Servicios Sociales de Estado Lara. Das heißt, es ist eine Zentralkooperative unterschiedlicher sozialer Serviceleistungen, könnte man sagen, in dem Bereich oder in dem Gebiet Lara. Das ist ein Distrikt in Venezuela. Und hier handelt es sich um ganz unterschiedliche Dienstleistungen, die da genossenschaftlich organisiert werden. Eben auch da geht es um Transport, um Lebensmittel, auch ein Beerdigungsinstitut und ganz zentral aber eben auch eine Gesundheitsdienstleistungssparte mit Krankenhäusern und Arztangeboten. Und dazu haben wir dann auch Fragen gestellt, das hat damals mein Kollege Fabske hier von Radio Dreieckland gemacht. Da ging es zum Beispiel um den interessanten Aspekt, dass es nicht so organisiert ist, dass jetzt die Mitglieder dieser Kooperative immer im selben Bereich arbeiten, was man sich ja zum Beispiel bei Transportwesen, also Leute, die Lastwagen fahren können und da eine gewisse Expertise haben, oder im Gesundheitsbereich Menschen, die eine Pflegeausbildung haben und dadurch hier eine gewisse Expertise haben, dass das immer gleich bleibt, sondern dass da ein gewisser Wechsel stattfindet. Dazu hat zur Idee dahinter, hat jetzt der Genosse aus Venezuela geantwortet. Wir hören die deutsche Übersetzung dazu.
1: Bei der Rotation handelt sich es darum, zum einen sich nicht an einen bestimmten Tätigkeitsbereich zu binden oder anders gesagt, sich nicht in ihm oder auf ihm festzusetzen. Also das ist jetzt meine Arbeit, das ist mein Bereich und da soll niemand anders rankommen. Es geht halt darum, dass keine Hierarchien auch über das Tun aufgebaut werden sollen, sondern dass die ja gerade abgebaut werden sollen. Und da ist die Rotation ein wesentlicher Punkt. Der andere Gesichtspunkt der Rotation ist, dass wenn ich von einem Bereich in einen anderen wechseln kann, dass ich da die Möglichkeit habe oder dass wir damit die Möglichkeit haben, sehr viel zu lernen. Also man kommt schon überall hin und kann dann auch neue Eindrücke bekommen und kann auch neues Wissen dazu bekommen. Wobei bei uns es eben so ist, dass alle Tätigkeiten so transparent ausgeführt werden, dass auch mit dem gemeinsamen Tun das Lernen gleich verbunden werden kann. Zum Beispiel ist die Rotation in der Beziehung Stadt-Land, also was auf dem Land gemacht wird, in den landwirtschaftlichen Produktionsgenossenschaften und den Wochenmärkten, dass es ein ständiges Hin und Her, es wird aufs Land gegangen, mitgeholfen, die Compañeros vom Land kommen zum Wochenmarkt und sind da auch mit tätig, sodass also diese Rotation ein ständiger Prozess ist. Im Gesundheitswesen ist das natürlich nicht so möglich. Wir können nicht einfach Ärzte oder Krankenschwestern oder Laboranalysten ersetzen. Aber trotzdem in dem organisatorischen Bereich des Gesundheitswesens können wir da auch durch unsere Versammlungen gemeinsam dazu beitragen, dass man schon in verschiedene Bereiche reinkommt. Der dritte Aspekt, der für uns wichtig ist bei der Rotation, dass wir, wenn wir eben diese Wechsel, die wie gesagt im Gesundheitsbereich sehr behutsam durchgeführt werden müssen und wo auch nicht in jedem Bereich die Rotation gleich schnell stattfindet. Es gibt Bereiche, wo das länger dauert, wo man länger ist, weil es sich um komplexere Tätigkeiten handelt. Aber im Prinzip ist es halt so, dass die Rotation es ermöglicht, den Gesamtblick für den Prozess, der dahinter steht, den wir wollen, zu bekommen und zu behalten. Also nicht nur auf einen Teilbereich uns zu beschränken, sondern die globale Sichtweise möglich zu machen.
0: Ein anderer Aspekt ist, dass diese genossenschaftlichen Organisierungen eben weit mehr sein wollen als nur ein Zusammenschluss, um bestimmte Bedürfnisse und Fragestellungen des Lebens ein bisschen weg von marktwirtschaftlicher Logik zu organisieren, so wie wir das hier beispielsweise von eben klassischer Baugenossenschaften oder landwirtschaftlichen Einkaufsgenossenschaften, die ihr vielleicht auch kennt, von diesen genossenschaftlichen Baumärkten kennt, sondern es ist eine Frage tatsächlich auch einer insgesamt Organisierung, auch eines Entwicklungsweges als Kollektiv, als Individuum. Und da fand ich, hat der Genosse sehr interessante Ausführungen dazu gemacht, die wir uns jetzt anhören.
1: Obgleich in Seco Sesola eine ganze Reihe von kollektiven, kooperativen Diensten und Dienstleistungen angeboten werden, ist das nicht unbedingt der Kernpunkt des Projektes. Was dahinter steht, hinter unseren Wochenmärkten, hinter dem Gesundheitsdienst, ist unsere persönlichen Transformationsprozesse, unsere Beziehungen untereinander zu diskutieren, inwieweit die verhaftet sind mit traditionellem, vom System auch geprägten Verhaltensweisen. Und in den Besprechungen, in dem gemeinsamen Nachdenken und miteinander reden, versuchen wir herauszukommen, wie wir andere alternative solidarische Möglichkeiten des Zusammenlebens, der zwischenmenschlichen Beziehung finden können, um so auch an unserem eigenen Prozess, an diesem kollektiven Transformationsprozess, um dazu beitragen.

Ihr habt wahrscheinlich schon davon gehört, es gibt eine neue Waldbesetzung, diesmal in Hessen, im sogenannten Dannenröder Wald. Diesmal geht es nicht um Braunkohle, aber eine andere, sehr deutsche Leidenschaft wird da ausgelebt, nämlich der Autobahnbau, weil wir ja noch nicht genügend von diesen Schnellstraßen haben. Es gibt noch so ein paar Landstriche, die nicht von diesen Schnellfahrpisten durchzogen sind, muss dann da was gebaut werden. So ist auch in Hessen die A49. Und weil doch viele Menschen gar nicht so richtig einsehen, dass das so arg notwendig ist, gibt es dagegen Widerstand. Und weil für dieses Projekt wiederum ein Wald gerodet werden muss, gibt es eben auch wieder Wald- und Baumbesetzungen. Ihr habt möglicherweise in den Medien davon gehört. Und jetzt haben wir einen Beitrag aus Marburg, wo die Autorinnen sich eher so auf einem sehr subjektiven, impressionistischen Aspekt heraus mit Wald und Waldbesetzung und welche Bedeutung Bäume haben, auseinandersetzen. Und das hören wir uns jetzt an.

Seit ich in Hessen lebe, bin ich so oft wie möglich im Wald unterwegs. In Marburg reichen wenige Minuten zu Fuß und ich befinde mich unter einem dichten Blätterdach, das im Sommer kühlen Schatten spendet. Für mich ist der Wald ein Ort, an dem ich durchatmen und ganz für mich sein kann, der die Hektik der Stadt und die Enge der eigenen Wohnung von mir abfallen lässt. In Deutschland ist der Wald ein wichtiges und anerkanntes Gut. Er ist nicht nur Erholungsgebiet, sondern auch Wirtschaftsforst, Erosionsschutz, Wasserspeicher, grüne Lunge und Lebensraum für Tiere, Pflanzen, Pilze und Mikroorganismen. Das alles sind seine Ökosystemdienstleistungen, wie es ganz unromantisch in der Fachsprache heißt. Und dabei hat er es nicht leicht. Wie auch in anderen Teilen der Welt haben die Wälder in Deutschland in den letzten Jahren stark unter der Trockenheit gelitten. In Rheinland-Pfalz dürfen daher zum Beispiel bis zum Ende der diesjährigen Vegetationsperiode keine alten Buchen mehr gefällt werden. Dies soll dem klimabedingten Waldsterben entgegenwirken. Der Dannröder Forst an der Grenze zwischen dem Landkreis Marburg-Biedenkopf und dem Vogelsbergkreis ist bisher von den Auswirkungen der Trockenheit weitgehend verschont geblieben. Er befindet sich in einem Quellgebiet und hat sein feuchtes Mikroklima beibehalten. Dennoch tickt dort gewissermaßen die Uhr, denn schon bald soll die Autobahn A49 durch den Wald führen. Letzten Herbst habe ich den Dannröder Forst besucht und für Radio Unerhört darüber berichtet, wie kurz vor Beginn der Rodungssaison AktivistInnen Baumhäuser errichteten, um zu verhindern, eine 100 Meter breite Schneise in den

0: Zeit und Energie für die Rettung des Waldes hingeben, die teilweise auch mit ihrem Körper die Bäume verteidigen wollen. Alles Hippies, alles Verrückte, alles Linksextremisten? An einem sonnigen Wochenende Anfang September steige ich also in einen Zug nach Stadtallendorf. Am Bahnhof angekommen, schwinge ich mich auf mein Fahrrad und lege so die letzten 10 Kilometer zurück. Irgendwann wechsle ich von der Landstraße auf Forstwege. Während ich Pfützen und Schlaglöchern ausweiche, denke ich darüber nach, wie sehr der Dannenröder Forst ein Ort voller Widersprüche ist. Die Ruhe der Natur und die Emsigkeit der AktivistInnen, die Abgeschiedenheit am Rand zweier Landkreise, die doch im Zentrum medialer Aufmerksamkeit stehen, das ungeheure Alter der Bäume und ihre scheinbar nicht mehr aufzuhaltende Endlichkeit. Schließlich erreiche ich das 1200 Seelendorf Dannenroth und die erste Präsenz der AutobahngegnerInnen, die Mahnwache am Waldeingang. Hier erwarten mich zwei Frauen mittleren Alters, die plaudernd vor einem mit Plakaten beklebten Wohnwagen sitzen, während daneben auf der Wiese ein Kind einen Drachen steigen lässt. Ich setze mich einen Moment dazu. Die beiden sind von der Bürgerinitiative, die seit vielen Jahren gegen den Autobahnbau protestiert. Sie halten hier tagsüber die Stellung und helfen allen weiter, die wie ich, neugierig, aber ohne großen Plan, an der Besetzung aufschlagen. Auch die AktivistInnen kommen hier immer wieder vorbei. Und mit zweien von ihnen komme ich ins Gespräch.
1: Wir haben jetzt seit dem 1. September hier eine enorme Polizeipräsenz in der Gegend und man merkt, dass die Räumung bevorsteht. Und damit kommen natürlich auch Schikanen wie Personenkontrollen und dergleichen hinzu, die es vorher nicht gegeben hat. Man merkt auf jeden Fall, dass diese friedliche Stimmung, wie sie viele Monate zuvor war, also als die Besetzung gegründet wurde, hatten wir eigentlich fast keinen Widerstand von der Seite der Polizei. Die hat sich komplett rausgezogen. Außer in der ersten Woche eigentlich. Ja, diese friedliche Zeit ist jetzt halt vorbei, so, das merkt man. Die Menschen versuchen mehr und mehr zu bewegen in kürzerer Zeit. Ja, man merkt, dass die Spannung steigt auf jeden Fall.
2: Wie sieht es bei dir aus? Weißt du schon, wie lange du hier bleiben wirst?
3: Ich habe tatsächlich auch viel gerade zu tun um die Ohren und ich habe mir jetzt ein Wochenende freischaffen können und bin auch froh, hier zu sein, aber werde auch am Montag wieder zurück und arbeiten, studieren, all die Dinge tun, die ich auch noch mache.
2: Ja. Was ist bei dir? Weißt du, wie lange du hier bleiben willst?
1: Ja, so lange wie möglich, denke ich.
3: Ich will auch wieder.
0: Gemeinsam mit meinen GesprächspartnerInnen mache ich mich auf den Weg nach Oben, wie hier eins der Baumhausdörfer heißt. Diesen Ort kenne ich noch von meinem ersten Besuch im Wald. Es ist die älteste Siedlung hier. Ich bin beeindruckt, wie sehr sie gewachsen ist. Viele Menschen halten sich hier auf und es wird gekocht, gehämmert und diskutiert. Da der Tag schon zur Neige geht und ich noch mehr vom Wald sehen will, mache ich mich gleich wieder auf den Weg. Über markierte Pfade geht es zur nächstgelegenen Siedlung. Das dient nicht nur der Orientierung, sondern soll auch Boden und Unterholz schonen. Das ergäbe ja keinen Sinn, alles platt zu trampeln, wenn sie den Wald eigentlich schützen wollten, erklärt mir jemand. Im Laufe des Nachmittags lerne ich noch mehr Baumhausdörfer kennen, die alle in den letzten 12 Monaten entstanden sind. Ich staune über die geräumigen Strukturen, die sich teilweise in einer Höhe von über 20 Metern befinden. Mit den AktivistInnen ins Gespräch zu kommen, fällt mir zunächst schwer. Ich spüre überraschend eine gewisse Scheu vor diesen Menschen, die in meinen Augen ein so anderes Leben führen als ich. Ist es wirklich in Ordnung, aus Neugier einfach so hierher zu kommen? Ich fühle mich ein wenig wie ein Eindringling, sogar wie eine Katastrophentouristin. Doch dann denke ich an mein Gespräch vorhin an der Mahnwache.
1: Mich freut es um jeden einzelnen Menschen, der vorbeikommt und mithelfen will oder Sachen spendet.
0: Aus meiner Unschlüssigkeit werde ich errettet, als ich endlich ein paar bekannte Gesichter finde. Eine Weile lausche ich einfach ihren Gesprächen. Schließlich fällt mir der Schlafsack in meiner Tasche ein und ich frage schüchtern nach einem Schlafplatz für heute Nacht. Jeder sei willkommen hier zu übernachten, erfahre ich. Wenn ich auf einem Baumhaus schlafen wolle, müsste ich aber erst lernen, wie ich überhaupt auf den Baum komme. Eine Aktivistin nimmt mich mit zu einem Übungsparcours, der sich etwas im Hintergrund befindet. Ich bekomme einen Klettergurt und sie zeigt mir die Knoten und Handgriffe, die ich brauche, um mich an einem Seil in die Höhe zu hieven. Schon nach den ersten 2 Metern habe ich Schweißperlen auf der Stirn. Das Prinzip habe ich zwar verstanden, aber so anstrengend hatte ich mir das nicht vorgestellt. Auch das Abseilen muss ich noch lernen und dann alles nochmal von vorne machen, damit es sitzt. Ich bin sehr froh, dass kurz darauf zum Abendessen

gerufen wird. Hier lautet das Prinzip alles für alle, bis alles alle ist. Inzwischen haben sich noch viel mehr Menschen hier eingefunden. Manche mit Dreadlocks oder bunten Haaren, mit schwarzen Anoraks und Parkas in Tarnfarben, großäugige Teenager, genauso wie Menschen, deren Haar schon dünner wird. Es ist ein bisschen rührend, wie sie sich alle brav mit ihrem Teller in die Schlange vor der Essensausgabe stellen. So langsam merke ich, wie sich mein Zeitgefühl an das der Waldbesetzung annähert. Ich werde entspannter und genieße für eine Weile das fröhliche Stimmengewirr und Löffelklappern um mich herum. Doch allzu lange kann ich mich nicht zurücklehnen. Meine Kletterlehrerin von vorhin wartet auf mich. Sie hat mich gefragt, ob ich mich von ihr retten lassen möchte. Was zunächst romantisch klingt, ist vor allem ungeheuer wichtig. Denn trotz allen Trainings kann es natürlich passieren, dass beim Klettern irgendetwas schief geht. Dann hängt unter Umständen jemand auf halber Strecke zwischen Baumhaus und Boden im Seil und kommt aus eigener Kraft weder vor noch zurück. In diesem Fall muss jemand hinterherklettern und die gestrandete Person sicher auf den Boden zurückholen. Eine ziemlich komplizierte und anstrengende Aufgabe anscheinend, zumindest keucht meine Retterin ganz schön. Am Ende landen wir sicher wieder auf dem Boden und ich bedanke mich bei ihr fürs Abholen aus 1,5 Metern Höhe. Schließlich gibt es noch ein abendliches Plenum, bei dem Neuigkeiten verkündet und Arbeitsaufträge besprochen werden. Ich merke, wie viel es noch für mich zu entdecken gäbe. Jeden Tag gibt es Workshops, manchmal Lesungen oder Konzerte. Nach dem Ende der Runde sitze ich mit meinen MitbewohnerInnen für eine Nacht noch eine Weile zusammen. Inzwischen ist die Dunkelheit hereingebrochen. Nur hier und da blitzen die Lichter einiger Stirnlampen auf. Dann wird es allmählich Zeit für mich, mein Nachtlager aufzusuchen. Mit klopfendem Herzen befestige ich meinen Klettergurt am Seil und mache mich an den Aufstieg. Trotz einiger Hilfsmittel, die ich vorher noch nicht hatte, fordert mich der Aufstieg körperlich so sehr, dass ich alle paar Meter eine Verschnaufpause einlegen muss. Zum Glück sehe ich in der Dunkelheit schon bald den Waldboden nicht mehr. Vielleicht würde ich sonst angesichts der schwindelerregenden Höhe den Mut verlieren. Endlich setze ich einen Fuß auf die Plattform und bin jetzt doch ziemlich stolz darauf, es geschafft zu haben. Ein Aktivist zeigt mir das Baumhaus, das viel mehr Komfort bietet, als ich erwartet habe. Es ist nicht nur eine behelfsmäßige Bretterbude, sondern mit viel Liebe zum Detail gebaut, mit Bildern an den Wänden und einem Dachfenster, durch das man zwischen den obersten Zweigen des Baumes sogar ein paar Sterne sieht. Während ich unter mir noch Menschen am Lagerfeuer singen und Gitarre spielen höre, suche ich mir einen Platz für meine Isomatte und schlafe bald ein. Am nächsten Tag wache ich etwas fröstelnd auf. Zum Glück hat die Morgensonne auch jetzt Anfang September noch genug Kraft und wärmt uns beim Frühstück auf dem Balkon. Während ich verschlafen mein Müsli löffle, denke ich daran, dass es diesen Ort vielleicht bald nicht mehr geben wird. Die Gemeinschaft, die sich hier gefunden hat, die selbst gezimmerten Häuser und natürlich die Bäume selbst, sind für den Autobahnbau ein Hindernis, ein Störfaktor, den es zu beseitigen gilt. Das beschäftigt natürlich auch die Menschen, mit denen ich hier sitze. Sie müssen sich jetzt überlegen, wie sie sich verhalten wollen, wenn die Bagger kommen. Einige von ihnen haben schon selbst gewaltsame Auseinandersetzungen mit der Polizei erlebt. Alle anderen haben zumindest davon erzählt bekommen. Immer wieder betonen AktivistInnen, dass sie friedlich und gewaltfrei protestieren wollen. Das ist ihnen wichtig. Schließlich überprüft meine Kletterlehrerin noch ein letztes Mal meinen Gurt und ich mache mich wieder an den Abstieg. Das Abseilen aus 20 Metern Höhe ist ein letzter Höhepunkt meines Besuchs. Auf halber Strecke habe ich einen großartigen Blick über das erwachende Baumhausdorf. Zurück an der Mahnwache halte ich noch einmal inne, um einem Aktivisten zu lauschen, der auf einer Hangdrum spielt.

Eine Gruppe RentnerInnen bleibt ebenfalls stehen. Sie haben in der Zeitung von der Waldbesetzung gelesen und wollen sich nun selbst ein Bild machen. Eine Aktivistin verweist sie auf den Waldspaziergang, der jeden Sonntagnachmittag stattfindet. Letztes Wochenende seien 120 Interessierte gekommen, erzählt sie stolz. Der Hangdrum-Spieler freut sich, als ich mich als Radioreporterin zu erkennen gebe. Gemeinsam stellen wir fest, dass die Waldbesetzung in Presseberichten immer sehr ernst und dogmatisch rüberkommt. Dabei hätten sie hier auch viel Spaß und einfach eine schöne gemeinsame Zeit, erklärt er. Am liebsten hätte er ein eigenes Dani-Radio, um noch mehr Menschen aus der Besetzung eine Stimme zu geben. Das kann ich nach meinem Besuch nachvollziehen. Nach diesen aufregenden 24 Stunden verstehe ich, die Menschen hier sind so unterschiedlich wie die Gründe, aus denen sie hier sind und lassen sich nicht so einfach in Schubladen stecken. Wer sich ein Urteil erlauben will, sollte selbst herkommen und zuhören. Den Menschen, aber auch dem Rauschen der Blätter. Dies ist ein Ort, an dem es viel zu lernen gibt. Und während ich mich wieder auf mein Fahrrad schwinge, hoffe ich irgendwie, dass er das noch eine Weile bleiben kann.

0: Im folgenden Beitrag geht es um CO2 und wie wir das wieder aus der Luft herausbekommen können. Allgemein bekannt ist ja, dass ein großer Teil unserer Klimaprobleme dadurch entstehen, dass wir zu viel CO2 in der Luft haben und das dann als Klimagas der weiteren Erderwärmung eben Vorschub leistet. Neben vielfältigen Überlegungen, wie CO2-Ausstoß reduziert werden kann, beschäftigen sich immer wieder auch Wissenschaftlerinnen und Forscherinnen, aber auch Erfinderinnen mit der Frage, wie könnte denn das CO2, das wir jetzt in die Luft gepustet haben, da vielleicht auch wieder rauskommen? Wie kann man sozusagen die klimaschädliche Wirkung dieses Gases reduzieren, indem man es wieder aus der Atmosphäre entfernt? Und da gibt es ja schon einige Vorschläge, die allerdings bis jetzt alle nicht so sonderlich nah zielversprechend sind. Aber eine Forschergruppe aus der Schweiz hat jetzt auch ein Projekt entwickelt und sie glauben, dass sie mit noch ein bisschen Weiterentwicklung dann tatsächlich dazu beitragen können, CO2 aus der Atmosphäre wieder zu entfernen. Prinzipiell, wenn das gelingt, ist das sicherlich ein guter Ansatz, wobei ich glaube, wir sollten viel, viel mehr Energie darauf verwenden, das CO2 erst gar nicht in die Atmosphäre zu bringen, als es dann mit großem Aufwand da wieder zu entfernen und irgendwelche Erdsenken oder so zu versenken. Das ist so ähnlich wie mit Müllentsorgung und Müllvermeidung. Es ist einfach viel, viel günstiger, wenn der Müll erst gar nicht entsteht, als dass wir dann irgendwelche aufwendigen Methoden haben, wie wir diesen Müll wieder recyceln. Aber trotzdem, es ist ein, so wird es im Beitrag sicherlich deutlich, ein ja, ehrenwertes und ambitioniertes Ziel, das die Forscherinnen da verfolgen. Und deswegen haben wir uns den Beitrag jetzt von Radio Bern, also Radio Rabe, an. Gut. Das war Logbuch Solawi im Oktober 2020. Ich hoffe, ihr hattet ein bisschen Unterhaltung und habt ein paar Informationen mitnehmen können. Die Musik kam wie immer vom Free Music Archive und ist GEMA-frei. Am Mikrofon und verantwortlich für die Sendung war Mel.
1: Wir haben unsere Anlagen modular gebaut und ein Modul nennen wir einen CO2-Kollektor. Auf der einen Seite von diesem CO2-Kollektor gibt es einen Ventilator. Luft wird dann im Kollektor eingesaugt. In jedem Kollektor haben wir ein spezielles Filtermaterial, das hochselektiv ist und fängt nur CO2 an der Oberfläche. Und sobald das Filtermaterial dann vollgesättigt ist, dann schließen wir den Kollektor. Es wird aufgeheizt zwischen 80 und 100 Grad Celsius. Und das CO2 löst sich dann vom Filtermaterial, kann dann gesammelt und geliefert werden.
2: Und was machen Sie dann mit diesem herausgefilterten CO2?
1: Also mit dem herausgefilterten CO2 machen wir verschiedene Sachen. Einerseits wird das CO2 dann weiterverkauft, beispielsweise Gewächshäusern, die benutzen das als Dünger. Es wird an der Getränkindustrie weiterverkauft für die Herstellung von Sprudelwasser. CO2 kann man auch für die Herstellung von CO2-neutralen synthetischen Treibstoffen benutzen. Aber noch klimarelevanter ist, wenn man unsere Technologie dann mit Speicherung kombiniert, sprich CO2 aus der Luft filtern und dann beispielsweise unterirdisch speichern und mineralisieren. Und somit wird es dann permanent aus der Atmosphäre entfernt.
2: Können Sie etwas sagen über die Wichtigkeit und Dringlichkeit des Entfernens von CO2 aus der Luft?
1: Also die Klimakrise hat gezeigt, dass wir viel zu viel CO2 momentan in der Luft haben. Und wenn wir unsere Klimaziele als Weltgemeinschaft erreichen wollen, dann wird es nicht genug sein, um nur Emissionen reduzieren. Wir müssen auch zusätzlich CO2 direkt aus der Luft filtern. Und dafür ist unsere Direct Air Capture Technologie gut geeignet.
2: In Island haben Sie genau ein solches Projekt, das CO2 auch aus der Luft filtert und dann zu Steinen macht. Können Sie das noch kurz erklären, wie das funktioniert oder was genau Sie da machen in Island?
1: Also in Island haben wir seit 2017 eine Pilotanlage, wo unser Climeworks CO2-Kollektor, wir filtern wie immer das CO2 direkt aus der Luft und wir liefern dann unser CO2 an das Carbfix-Team in Island. Die mischen unser CO2 mit Wasser. Es wird dann etwa 700 Meter unterirdisch gepumpt und dort gibt es dann eine chemische Reaktion zwischen dem verflüssigten CO2 und Basaltgestein und das CO2 mineralisiert innerhalb etwa 2 Jahren und wird zu Gestein.
2: Momentan entziehen Ihre Anlagen etwa so viel CO2 in der Luft, wie durchschnittlich ungefähr 200 Menschen aus Europa produzieren. Wo sehen Sie sich denn selbst im Kampf gegen den Klimawandel? Also was ist das Potenzial von Climeworks? Ist Ihre Methode nur ein kleiner Baustein oder könnte es zu einem großen, wichtigen Instrument werden, wenn man die Methode noch mehr entwickelt und vielleicht auch großflächiger anwendet?
1: Also wir sehen uns bei Climeworks als Teil der ganzen Lösung. Also unsere Technologie ist sicher nicht die einzigste oder die beste Lösung für die Klimakrise. Es ist aber eine Lösung mit sehr viel Potenzial. Und die Herausforderung für uns ist, dass wir ein ähnliches Scale-up schaffen, wie wir in den letzten 10 Jahren geschafft haben. Also ganz am Anfang, vor 10 Jahren, haben wir nur Milligramm von CO2 aus der Luft filtern können. Und 10 Jahre später sind wir an mehrere tausend Tonnen CO2 filtern. Die jetzige Herausforderung, so eine große Scale-up zu schaffen, um wirklich klimarelevant unterwegs sein zu können.
0: Das war Logbuch Solarwie im Oktober 2020. Ich hoffe, ihr hattet Spaß und konntet einige interessante Informationen mitnehmen. Am Mikrofon und verantwortlich für die Sendung war Mel. Die Musik kam GEMA-frei von Free Music Achieve, in diesem Fall von Kathleen Martin. Ich wünsche euch eine gute Zeit und bis zum nächsten Mal.

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Ja, hallo und herzlich willkommen zu einer neuen Ausgabe von My Country. Endlich wieder im Studio. Noch zweimal nicht Studio, fast schon Entzugserscheinungen, dass ich meine Kolleginnen draußen im Vorraum nicht sehe. Ja, Sendung 342 an diesem dritten Dienstag am 19. Mai 2026. My Country, Harald Brachner, hinter dem Mikrofon wieder live aus dem Studio des Freien Radio Freistadt. Ja, beginnen möchte ich diese neue Session im Radio Freistadt mit der Emmylou Harris. Das war die dritte LP, die sie rausgebracht hat, 1975. Ein Traum. Elite Hotel. Und das Ganze ist, und das hat mich besonders interessiert, ist 2003 remastered worden. Also wir haben es jetzt in einer viel besseren Qualität, als wir das Original eigentlich noch haben. Elite Hotel 1975, Emmylou Harris. Und Texte habe ich aus der Alberndorf-Anthologie aus 2025 Herausgeber Freunde zeitgenössischer Dichtung mit Texten von nur zwei Autorinnen, Irene Ramser, eine ganz liebe Schreibkollegin bei Federspiel und begnadete Schreiberin, und die Brigitte Ank-Leitner kenne ich nicht, aber da habe ich auch zwei Texte von ihr heute im Programm. Ja, ich würde sagen, wir fangen an. Emmylou Harris, Amarillo, viel Vergnügen dazu.

Ja, das war 1975. Die junge Dame war am 2. April 79 Jahre alt. Und von 75 bis 2000 hat sie über 50 Hits in den Country-Charts der US-amerikanischen Country-Music gehabt. In den 80er Jahren zählte sie neben Reba McEntire, Dolly Parton und Crystal Gayle zu den erfolgreichsten Sängerinnen und Songwriterinnen dieser Zeit. In den letzten Jahren trat sie vor allem als Singer-Songwriterin in Erscheinung. Ja, Text, Irene Ramser. Ich habe einen wunderbaren Text von ihr, den ich aber auf mehrere Portionen lese. Ich hoffe, das passt so. Und sie hat einen Preis dafür bekommen. Sonderpreis, Freunde zeitgenössischer Dichtung. Irene Ramser, der Narr und der Tod. Alle nannten ihn Narr. Sie lachten über ihn, lachten über sein verrücktes Kostüm, seine lustigen Schuhe und über seine Narrenkappe, die an den langen Zipfeln mit lustigen Glöckchen bestückt war. Dem Narr machte das nichts aus. Er lachte mit, war bei jeder Narretei dabei und konnte sich närrisch über alles freuen. Nur ab und an ließ er die Leute in seinem Spiegel die Wahrheit schauen. Dann hielten sie kurz inne. Ihr Lachen blieb stecken und sie grübelten ob des Gesehenen noch lange nach. Einmal, an einem Novemberabend, lag der Narr zufrieden auf seiner Chaiselange, auf der er seine Trägheit ungeniert ausleben konnte, als ihm sein Ruhebett von Minute zu Minute unbequemer erschien. Windböen schlugen an die Fenster seines Turmstübchens, als ob sie Einlass verlangen würden. Mit einem Ruck stand der Narr auf, die Glöckchen seiner Narrenkappe schellten aufgeregt. Er ging zum Fenster und blickte auf die verlassenen Straßen. In der schwarzen Gasse, auf der gegenüberliegenden Seite, erregte ein kurzes Aufblitzen seine Aufmerksamkeit. Was ist denn das? Fortsetzung folgt. Emmylou Harris, Together Again. Viel Vergnügen dazu.

Ein Song vom Buck Owens. Weiter geht's mit der Geschichte der Narr und der Tod, Irene Ramser. Neugierig stieg der Narr die alten Holzstufen hinunter, die unter seinen Füßen erbärmlich stöhnten. Das ins Schloss Fallen der Haustür klang leise nach bevorstehender Endlichkeit. Der eiskalte Wind fuhr ihm einem Todeshauch gleich ins Gesicht. Der Narr zog seine Kappe tiefer in die Stirn und trat beherzt in die schwarze Gasse. Nach ein paar Schritten entdeckte er einen großen Spiegel mit üppigem goldenem Rahmen, verziert mit Arabesken, der an der schmutzigen Mauer lehnte. Es schien, als ob die Blumenornamente sich schlangengleich bewegten und wie Finger nach ihm griffen. Der Narr schaute in den Spiegel. Er sah seine Kappe, die verrutscht war und nun schief auf seinem Kopf saß, aber er hatte kein Gesicht mehr. Aus dem Dunkel des Spiegels trat der Tod hervor. Er zog ihm langsam seine Narrenkappe vom Kopf und begann, sie in seinen Händen so hin und her zu drehen, dass die Glöckchen eine traurige Melodie anstimmten. Fortsetzung folgt. Emmylou Harris, Feeling Single, Seeing Double. Viel Vergnügen dazu.

Ja, das sind halt Country-Songs, wie ich sie liebe. 1975, 2003 dann mit der Technik drüber gefahren und Qualität bis zum Gehtnimmer war ein Traum. Ein Traum natürlich hat der Text, die Texte. Und einen habe ich vor mir, der Narr und der Tod, Teil 3. Na, sie haben mich ja fast zu Tode erschreckt, rief der Narr und zwinkerte dem Tod zu. Makaberes Wortspiel, wenn ich das bemerken darf, aber ich finde es lustig. Er nahm dem Tod seine Kappe wieder aus den Händen. Sie können nicht darüber lachen? Oh, ich dachte, schwarzer Humor gefällt Ihnen. Na gut, bei Ihrem Beruf ist Humor ja nicht unbedingt Voraussetzung und die todernste Miene steht Ihnen auch besser. Der Narr setzte seine Kappe wieder auf und die Glöckchen schwiegen noch unschlüssig. Warum eigentlich dieses ganze Theater mit dem Spiegel? Sie hätten mich doch auch ganz einfach auf meinem Sofa überraschen können. Aber ich habe schon gehört, Sie lieben theatralische Auftritte. Heute hat sich der Aufwand ja nicht gelohnt. Mir scheint, ich bin Ihnen von der Schippe gesprungen. Der Narr warf noch einen letzten Blick in den Spiegel. Sein Gesicht war zwar totenbleich, wieder erkennbar. Hören Sie, es ist saukalt, ungemütlich und stockfinster. Ich gehe jetzt wieder nach Hause, sonst hole ich mir noch den Tod. Der Narr kicherte wieder. Noch so ein witziges Wortspiel. So, jetzt ist aber Schluss mit lustig. Ich bin todmüde und meine Chaiselongue ruft. Vierter und letzter Teil folgt. Emmylou Harris, Sin City. Viel Vergnügen dazu.

Ja, herrlich, herrlich. Letzter Teil des Textes Der Narr und der Tod von der Irene Ramser. Der Narr trat aus der schwarzen Gasse. Und vergessen Sie nicht, Ihren Spiegel mitzunehmen. Sperrmüll darf nur im Altstoffsammelzentrum entsorgt werden. Die Müllmänner verstehen keinen Spaß. Da haben Sie gleich eine Anzeige am Hals. Der Narr überquerte die Straße. Er winkte mit einer Hand noch über seine Schulter. Nichts für ungut, gevatter Tod, aber heute hab ich gewonnen. Wollen Sie fürs nächste Mal einen todsicheren Tipp abgeben? Der Narr lachte so laut, dass nun auch die Glöckchen seiner Narrenkappe kicherten. Meine Chaiselongue, ich komme, jubelte er, als er sein Turmstübchen betrat. Er nahm seine Narrenkappe ab, ignorierte die unvermittelt zitternden Glöckchen, tänzelte, ohne Licht zu machen, auf seine Liegesofa zu und verschwand weit ausgebreitet.

Ja, einer der besten Songs von ihr, wie ich finde, und einer der besten Songs überhaupt in der Geschichte der Country Music, komponiert von Rodney Crowell. Er hat eine Zeit lang bei ihr in der Band gespielt. Wahrscheinlich war er da gitarrmäßig am Werken. Übrigens, dieses Album, von dem er heute her, ein Elite-Hotel, aus den Charts 1976, US Billboard 200, Position 25, US Top Country Album, Position Peak, Position 1, dann Year-End Charts, US Billboard Nummer 97 und US Top Country Album die Nummer 4. Also ein unglaubliches Album, eine unglaubliche Stimme, unglaubliche Songzusammenstellung. Nächster Song ist ein Beatles-Song zum Beispiel, den sie in ihrer Art eben mehr oder weniger vertont hat. Ja, und wir gehen weiter mit dem Text, mit dem Text von der Irene Ramser, und zwar der zweite von heute, den habe ich auch in Portionen geteilt, weil er ein bisschen zu lang ist. Und er hat den Titel Der tote Hase. Daheim. Endlich. Sie legt den Autoschlüssel in die kleine bunte Keramikschale. Das klirrende Geräusch lässt ihre eiskalten Finger erzittern. Der Hase ist tot. Du kommst spät. Seine Stimme aus der Küche erscheint ihr fremd. Sie hängt ihre Jacke auf einen Kleiderbügel und stellt die nassen Schuhe auf die Abtropftasse. Ordnung muss sein, sagt er immer. Heute Abend ist nichts in Ordnung. Der Hase ist tot. Sie blickt in den Spiegel und streicht sich die feuchten Haare aus dem Gesicht. Nein, heute Abend ist nichts in Ordnung. Komme gleich, ruft sie in die Küche. Auch ihre Stimme erscheint ihr fremd. Na endlich, wo warst du denn so lange? Er belegt sich ein Brot mit Wurst und Schinken. Gurke oder Tomate, wie immer, kann er sich nicht entscheiden. Der Hase ist tot. Bist du wieder den Schleichweg gefahren? Der Hase ist tot. Du hast einen Hasen tot gefahren? Ich habe dir schon so oft gesagt, fahr nicht über den Schleichweg. Weiter geht's mit dem nächsten Textteil. Aber dazwischen haben wir die Emmylou Harris, Las Vegas. Viel Vergnügen dazu.

Ja Nick's Beatles, das war ein Song Ooh Las Vegas von Graham Pearsons. Zweiter Teil, Der tote Hase von Irene Ramser. Er entscheidet sich für die Gurke, schneidet sie in gleichmäßig dünne Scheiben, streut etwas Salz darüber, legt sie ordentlich auf sein Brot und betrachtet es zufrieden. Er war auf einmal da, ich habe ihn nicht gesehen und ich war zu schnell, weil ich schon so spät war. Und er ist von der linken Seite auf die Straße gelaufen, vielleicht wenn er von rechts gekommen wäre, hätte ich noch... Aber er war auf einmal da, ich war viel zu schnell. Möchtest du Käse? Wie kannst du ans Essen denken? Der Hase ist tot. Ich bitte dich, mach jetzt kein Drama daraus. Weißt du, wie viele Tiere jeden Tag überfahren werden? Hörst du mir überhaupt zu? Natürlich. Du hast einen Hasen überfahren. Zum Glück ist dir nichts passiert und dem Auto hoffentlich auch nicht. Du solltest jetzt etwas essen, Käse. Er bestreicht eine Scheibe Vollkornbrot, dünn mit Butter, legt zwei Scheiben Käse darauf und wischt seine Finger an der Serviette ab. Ordnung muss sein. Tomate oder Gurke? Fortsetzung folgt. Emmylou Harris, Oho, Jambalaya. Viel spezielles Vergnügen dazu.

0: Williams' Top-Song, interpretiert von der Emmel Harris Jambalaya. Und wir haben den letzten Teil, Der tote Hase von Irene Ramsay. Kannst du mir nur einmal, bitte nur ein einziges Mal zuhören? Während er ihr den Teller mit dem Käsebrot hinstellt, Tomaten und Gurkenscheiben dazulegt und ihr ein Glas Wasser einschenkt, sagt er, ich höre dir zu, mein Liebling, ich höre dir zu. Der Hase ist tot. Jetzt hört er sie. Abrupt stellt er den Krug auf den Tisch zurück, Wasser schwappt auf die Tischdecke, ihr Glas kippt um, seine Serviette fällt zu Boden. Keiner bückt sich, um sie aufzuheben, denn der Hase liegt tot auf der Straße, überfahren, blutig, mit zerbrochenen Knochen und zerfetzter Haut. Und von nun an ist nichts mehr, wie es einmal war.
1: Uah.
0: Dankeschön. Zweimal Irene Ramsay. Emmylou Harris, Satan's Jewel Crown. Viel Vergnügen dazu.

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Liebe Hörerinnen und Hörer, hallo und herzlich willkommen zum spannenden Technikmagazin von Radio DARC, der Stimme des Deutschen Amateur-Radioclubs e.V. Heute präsentieren wir Ihnen Sendung Nummer 581. Das Datum der Erstveröffentlichung ist Freitag, der 5. Juni 2026. Ich bin Cody Farin und werde Sie durch das Programm der folgenden Stunde führen. Wenn Sie uns auf Kurzwelle hören, heute findet ein wichtiger Versuch statt. Wir sind von unserem Sendestandort in Wooferton, England, erstmals parallel auf zwei verschiedenen Frequenzen zu hören. Das ist die gewohnte 9670 kHz und zusätzlich testweise die 7380 kHz im 41-Meter-Band. Es werden gleiche Sendeleistung und gleiche Antennen eingesetzt. Wir sind sehr gespannt, wie die Rapporte laufen. Super, kann man da nur sagen. Super Trooper, um genau zu sein. Und das kommt zum Start in diese Sendung erstmal von den großen vier aus Schweden. Und das sind natürlich ABBA. Super.

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1: Heute mit diesen Themen. Radio DARC macht heute Doppelfrequenztest. Neues Highlight auf der Ham Radio. Exkursion zur Insel Mainau. Aus für den SDR-Dongle RTL und jetzt bewerben für den MINT-Stern Niedersachsen. Am Mikrofon Conny Farren. Heute ist Radio DARC aus Wuferten auf zwei parallelen Frequenzen zu hören. Das ist die gewohnte 9670 kHz im 31 Meter Band und zusätzlich parallel die 7380 kHz im 41 Meter Band. Zum Einsatz kommen jeweils 125 kW Sendeleistung an zwei identische Antennen, das sind 4-4-1 Vorhänge. Damit wird ein direkter 1:1 Vergleich der Empfangsqualität möglich. Hintergrund dieses Versuchs sind die im Sommer veränderten Ausbreitungsbedingungen. In den letzten Wochen kam es vor allem im Westen und Norden Deutschlands zu Problemen mit dem Empfang, da sich die tote Zone saisonal bedingt vergrößert hat. Ein zeitweiser Wechsel der Radio DARC Hauptsendung aus Wuferten auf 6070 kHz hat entgegen der Erwartungen nicht zu einer Abhilfe geführt. Der heutige Test ist der Versuch, mit dem 41 Meter Band einen Kompromiss zu finden. Wir bitten alle Hörerinnen und Hörer, beide Frequenzen zu beobachten und uns Bericht zu erstatten, damit wir eine Entscheidung für die Zukunft treffen können. Nochmal die zusätzliche Frequenz, das ist 7380 kHz. Erreichbar ist das Radio DARC Redaktionsteam unter der E-Mail-Adresse radio@darc.de. Das bunte Programm der Ham Radio, die in diesem Jahr vom 26. bis 28. Juni in Friedrichshafen stattfindet, ist um eine Attraktion reicher. Die Besucher Europas größter Amateurfunkfachmesse können die Gunst der Stunde nutzen und einen Tagesausflug auf die Insel Mainau buchen. Dieser wird angeboten am Samstag, dem 27. Juni. Es erwartet Sie eine perfekte Mischung aus entspannter Schifffahrt, kulturellen Einblicken, botanischer Pracht und kulinarischen Köstlichkeiten. Zur Teilnahme ist eine vorherige Buchung über die DARC-Webseite erforderlich. Der bei Funkamateuren sehr beliebte SDR-Dongle mit der Typenbezeichnung RTL-SDR-V4 wird nicht weiter produziert. Das haben die Entwickler für Software Defined Radio offiziell bestätigt. Einen entsprechenden Bericht darüber veröffentlichte heise.de auf seiner Webseite. Grund dafür sei das Ende der verfügbaren Bestände des verwendeten Tuner-Chips Raphael R828D, der schon seit längerer Zeit nicht mehr hergestellt wird. Betroffen sind Maker und Funkenthusiasten. Der RTL-Dongle ist bei vielen Bastlern eine beliebte und vor allem sehr preisgünstige Lösung, um SDR-Signale auf einem Rechner zu erzeugen. Der SDR-Stick konnte an eine USB-Schnittstelle am Computer angesteckt werden. Er digitalisierte die Empfangssignale der Antenne und übergab sie als Bitstrom an den Rechner. Mit passender Software ließen sich dann unterschiedlichste Funksignale empfangen. Amateurfunk, aber auch See- und Flugfunk, Wettersonden, ADS-B-Flugzeugdaten etc. etc. Das persönliche Engagement von pädagogischen Fach- und Lehrkräften ist der zentrale Faktor für gelingende MINT-Bildung. Darunter versteht man die Fächergruppe Mathematik, Informatik, Naturwissenschaft und Technik. Unter der Schirmherrschaft der niedersächsischen Kulturministerin Julia Willi Hamburg wird hervorragendes Engagement in diesem Bereich mit dem sogenannten MINT-Stern ausgezeichnet. Einzelne Fach- und Lehrkräfte im Bereich Kindertageseinrichtung sowie Grundschule können vorgeschlagen werden. Der DARC will Sie unterstützen, damit Ihre MINT-Projekte und MINT-Formate mit besonderer Strahlkraft, Kontinuität und Einfallsreichtum zu ganz besonderen Sternstunden für die kommende MINT-Generation werden. Ein MINT-Stern ist mit 3.500 Euro für Sachmittel dotiert. Die Verwendung des Preisgeldes muss im schulischen Bereich und projektgebunden erfolgen. Die Auszeichnung kann geteilt werden. Die Bewertung der Jury ordnet sich vornehmlich an folgenden Kriterien. Erstens, Motivation für MINT und Beitrag zur Nachwuchsförderung. Zweitens, Förderung bestimmter Zielgruppen. Drittens, außerschulisches Engagement. Und schließlich viertens, Nachhaltigkeit und Kontinuität des Engagements. Bewerben kann man sich für den MINT-Stern Niedersachsen im Internet. Der Bewerbungsschluss ist der 15. August 2026. Die Bekanntgabe der Preisträger ist für Ende September 2026 vorgesehen. Die Auszeichnung findet im November 2026 statt. Das waren unsere heutigen Meldungen aus der Funkwelt für Sie. Der nächste Musiktitel ist ein Wunsch unseres Hörers Michael, Delta Lima 8, Sierra Delta Juliet. Er schreibt uns wie folgt. Macht bitte weiter so. Radio DARC ist mittlerweile ein fester Teil meines Sonntagmorgens nach dem Joggen. Vielleicht habt ihr ja mal Lust, Magic Man von der Gruppe Heart für mich zu spielen. Nun, Michael, das machen wir gerne. Dein Wunsch sei uns Befehl. Und vielleicht geht mit diesem Titel deine nächste Joggingrunde noch etwas besser und schneller.

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1: Sechs Jahrzehnte lang Bastlertradition. Schubladen voller Bauteile, Regale voller Geräte, kompetente Fachberater für Halbleiter an der Theke, ein Jahrbuch von bis zu 600 Seiten, Schaltpläne aus dem eigenen Labor. Das alles gab es in der Bayerstraße Nummer 25 in München, gleich gegenüber dem Hauptbahnhof. Eine Pflichtadresse für jeden Ingenieur, jeden Elektronikfan und jeden Funkamateur. Die Rede ist von Radio RIM. Hier kauften Studenten der TU München ein, hier reisten Bastler aus ganz Süddeutschland an. Der Katalog galt als das heimliche Lehrbuch der deutschen Elektronikbranche. Doch im Jahr 1991 verschwand die Münchner Radioindustrie GmbH, später firmierend unter Radio RIM, für immer. Sie ging in die Insolvenz. Konkurrent Konrad Elektronik aus Hirschau übernahm die Konkursmasse, schloss das Stammhaus und ließ 64 Jahrgänge Schaltpläne vernichten. Wie konnte ein Elektronikhaus, das einst Generationen von Ingenieuren ausbildete, so einfach untergehen? Welche Rolle spielte die Bayerische Vereinsbank, der langjährige Vermieter? Und warum lebt der Name RIM heute auf einigen Konrad-Verpackungen weiter? Dieser Frage gehen wir heute einmal in einem etwas wehmütigen Rückblick auf diejenigen Zeiten zurück, in denen man in München noch Elektronik wie in einem Supermarkt einkaufen konnte. Ein Beitrag aus Frankies Nostalgie TV.
2: Die Geschichte beginnt im Juni 1922. Zwei Techniker aus Starnberg gründen in München eine kleine Firma. Die Namen der beiden Männer sind bis heute nicht bekannt. Ein Jahr später taucht im Adressbuch der Stadt München ein nüchterner Eintrag auf. EZK GmbH, Fabrikation und Vertrieb von Erfindungen. Sitz Löwengrube 8. Was die EZK GmbH verkaufte, ist heute kaum noch zu rekonstruieren. Belegt ist ein einziges Produkt. Es trug den Namen EZK-Schalter. Schon zwei Jahre später firmiert die kleine Gesellschaft anders. Sie heißt nun Radiola Industrie GmbH und sitzt in der Arnulfstraße 16. Und hier geschieht etwas, das die nächsten sechs Jahrzehnte prägen wird. Die Firma druckt erste Kataloge. Doch es sind keine Preislisten für Fertiggeräte. Es sind Baupläne zum Selbstbau von Radioempfängern, ergänzt um Preislisten für die benötigten Bauteile. Am 21. Juni 1924 erfolgt die nächste Umfirmierung. Aus der Radiola-Industrie wird die Radioindustrie GmbH München. Im Frühjahr 1925 übernimmt dann ein gelernter Bankkaufmann das Ruder. Sein Name? Eugen Letzkus. Mit ihm beginnt die eigentliche Geschichte des Hauses, das wenige Jahre später nur noch unter drei Buchstaben bekannt sein wird. RIM. Im selben Jahr erscheint zum ersten Mal ein Heft, das in den kommenden Jahrzehnten zum heimlichen Lehrbuch der deutschen Elektroniker werden soll. Es heißt RIM-Jahrbuch, Jahrgang 1925. Zwei Jahre später eröffnet die Firma ihre erste richtige Filiale. Sie liegt im Tal 54 im Gasthof Sterneckerbräu. Im November 1928 zieht die Radioindustrie GmbH in ein Gebäude, das bis heute mit dem Namen RIM verbunden ist. Es ist das Haus der Bayerischen Vereinsbank in der Bayerstraße 25, direkt gegenüber dem Münchner Hauptbahnhof. Hier richtet Letzkus die neue Zentrale ein. Die alten Adressen werden zu Filialen. Die Expansion geht weiter. 1931 eröffnet die Radioindustrie eine Niederlassung in Augsburg. Doch dieser Schritt führt zu einem jahrelangen Konflikt. Die ortsansässigen Radiogeschäfte fühlen sich übergangen. Sie werfen der Firma vor, der Name Radioindustrie sei kundentäuschend. Er suggeriere Fabrikpreise, obwohl das Münchner Haus gar keinen Fabrikscharakter habe. Es folgt ein regelrechter Handelskrieg um den Firmennamen. Eugen Letzkus wird mehrfach in die Wirtschaftskammer zitiert. Er bittet wiederholt um Aufschub, weil er eine Verunsicherung seiner Kunden befürchtet. Am 28. Mai 1937 ist der Streit dann beendet. Notariell wird der Firmenname geändert. Aus der Radioindustrie wird Radio RIM. Im Jahr 1929 listet ein Protokoll der Münchner Industrie- und Handelskammer den Personalstand auf. Ein Geschäftsführer, 43 technische und kaufmännische Angestellte. Dazu 12 Handelsvertreter im Außendienst. Eine respektable mittelständische Firma, die längst nicht mehr nur Bauteile verkauft, sondern eigene Geräte entwickelt. Doch dann kam der Krieg. Die Kriegsjahre treffen Radio RIM hart. In der Nacht vom 25. auf den 26. Februar 1944 zerstört ein Luftangriff die Augsburger Niederlassung in der Karolinenstraße vollständig. Der Betrieb wird nie wieder aufgenommen. Er wird 1948 offiziell abgemeldet. Wenige Monate später folgt der große Schlag. Beim Bombenangriff Anfang 1945 wird auch das Stammhaus in der Bayerstraße 25 schwer getroffen und zerstört. Das Außenlager im oberbayerischen Eltling teilt das Schicksal. Der Warenbestand der Firma ist zum Großteil vernichtet. Letzkus weicht aus. Die Verwaltung bezieht Räume in der äußeren Prinzregentstraße 7. Provisorische Verkaufslokale entstehen in der inneren Wiener Straße 40 und in der Dachauer Straße 23. Ende 1948 öffnet das alte Stammhaus in der Bayerstraße wieder. Bayerische Vereinsbank und Radio Rim beziehen erneut den ebenerdigen Bau gegenüber dem Hauptbahnhof. 1949 erscheint das erste Nachkriegsheft. Es ist dünn, kaum mehr als ein Katalog. Es enthält nur Bauteile, keine Chassis, keine Gehäuse. Doch im Jahr darauf ändert sich das Bild. Das Basteljahrbuch 1950 bietet wieder vollständige Radiochassis zum Selbstbau. Dazu ein Koffergerät. Und etwas, das die Bastlerwelt elektrisiert. Ein Tonbandgerät. Allerdings darf Rim es nicht Magnetophon nennen, weil Telefunken den Begriff schützen ließ. Heißt fortan Bandtongerät. 1951 kommt der erste Leistungsverstärker mit 15 Watt ins Programm. 1952 wirbt die Firma mit dem stolzen Slogan seit 1924 im Dienste des Radiohörers und Basters. Ein Jahr später bietet Rim gleich 2 UKW-Radiobausätze an. Und 1954 erscheint der erste Bausatz zum Selbstbau eines Fernsehempfängers in Deutschland. Radio Rim ist zurück. Größer als jemals zuvor. 1956 fasst die Bayerische Vereinsbank einen Beschluss, der Radio Rim zur eigentlichen Großhandlung machen wird. Sie reißt das ebenerdige Gebäude in der Bayerstraße ab und errichtet einen 6-geschossigen Neubau. Radio Rim bezieht in dem Haus eine Adresse, wie sie kein anderer Elektronikladen in Deutschland besitzt. Das Erdgeschoss beherbergt Elektro-Großhandel und Schallplattenabteilung. Den gesamten ersten Stock belegt die HiFi-Abteilung. Im 5. Stock liegt die Kantine, im 6. das hauseigene Labor. Die Firma expandiert in weitere Städte. 1960 entsteht eine Filiale in Stuttgart, Marktstraße 11. In München kommen Niederlassungen in der Theatinerstraße und am Stachus hinzu. 1973 eröffnet Rim einen Laden in Schwabing im legendären Barbarella Village in der Feilitzstraße. 1958 tritt ein Mann in die Firma ein, der das nächste Vierteljahrhundert prägen wird. Sein Name Siegfried Wirsum. Diplom-Volkswirt von Beruf, Hobby-Elektroniker aus Leidenschaft. Wirsum beginnt als Einkäufer, doch durch den Kontakt zu Siemens, Valvo und Telefunken wird sein Hobby zum Beruf. Wenig später leitet er das hauseigene Labor. Bis 1988 ist Siegfried Wirsum für die Rim-Jahrbücher verantwortlich. Die Schaltpläne in den Heften wurden über Jahrzehnte ohne Namensnennung gedruckt. Die Bastler nannten den unbekannten Konstrukteur dahinter nur den Bastelonkel. 1968 wird zum ersten Mal verraten, wer dieser Bastelonkel eigentlich ist. In diesen Jahren entstehen die Gerätelegenden, die heute noch bei Sammlern gehandelt werden. Da ist zum Beispiel der Organist, ein Monomischverstärker für Beschallungszwecke. Da ist die Mono-Endstufe Gigant, die ab 1960 angeboten wird und bei Musikern bis weit in die 70er Jahre gefragt bleibt. Was niemand ahnte, gerade dieses Gerät, das schon 1973 als veraltet gilt, wird in der Musikszene zum Renner. Die Kombination aus hoher Leistung und gutem Klang spricht sich herum. Der Gigant ist einfach nicht zuzukriegen. Da ist der Rimavox, ein Tonbandgerät zum Selbstbau, das ab 1956 in einer verbesserten Version als Rimavox 55 verkauft wird. Da ist die Fernsteuerung Boss mit dem dazugehörigen Empfänger Miniking. Im Jahr 1957 kostet der Sender als Fertiggerät 249 D-Mark, der Empfänger 126 D-Mark. Wer den Bausatz nimmt, spart deutlich. Für Modellbauer und Funkamateure ist das Boss Miniking-System eine kleine Sensation. Es sind die Jahre, in denen das Haus zur Pflichtadresse wird. Das Rim-Jahrbuch erreicht in den 70er und 80er Jahren einen Umfang, der seinesgleichen sucht. Bis zu 600 Seiten stark. Manche Jahrgänge sogar über 1000 Seiten. Es ist kein gewöhnlicher Versandhauskatalog. Im Geleitwort zum Jahrbuch 1989 formuliert die Firma ihren Anspruch selbst. Das Heft solle auf solide, fachkompetente Art den Lesern zeitgemäße Elektronik vermitteln. Mit jedem Bausatz werden die kompletten Schaltpläne aus dem Rim-eigenen Labor abgedruckt. Wer in den 70er Jahren Ingenieur werden will, lernt aus diesen Heften. Für Generationen ist das Jahrbuch Pflichtlektüre. Und dann gibt's da noch die Theke. Wer die Bayerstraße 25 betritt, steht zunächst vor einer Warenausgabe mit ein oder zwei Fachberatern. Im Rücken haben sie eine größere Anzahl an Schränken mit tausenden verschiedenen Bauteilen. Widerstände, Transistoren, Kondensatoren. Wer ein Bauteil sucht, sagt es. Der Fachberater zieht eine Schublade und legt es vor.

0: 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Elektronikbastlern wird es heute noch ganz feucht in den Augen, wenn sie mit Wehmut auf einen großen Namen zurückblicken. Das war die legendäre Firma Radio RIM in München. Weit über die bayerische Landeshauptstadt hinaus war sie bekannt. Man konnte dort jahrzehntelang alles finden, was das Bastlerherz höher schlagen ließ. Und Radio RIM hat eine ganz eigene Dynamik weit über das eigene Geschäft hinaus entfacht.
1: Rund um die Bayerstraße entsteht in jenen Jahren ein ganzes Viertel der Elektronik. Bis in die späten 90er Jahre ist die benachbarte Schillerstraße in München als Elektronikstraße bekannt. Hier kauft wer sein Studium an der TU München mit eigenen Versuchen begleitet. Hier kauft wer aus Niederbayern oder Schwaben anreist, weil es daheim nichts Vergleichbares gibt. Wer von Ihnen war selbst einmal in der Bayerstraße 25 und hat dort eingekauft? Doch genau in diesen goldenen Jahren beginnt im Verborgenen ein Wandel, der das Geschäftsmodell der Firma in Frage stellt. Die goldenen Jahre dauern an, das Haus floriert, das Jahrbuch erscheint, die Theke ist umlagert. Doch unter der Oberfläche wirkt eine technische Entwicklung, die niemand so richtig als Bedrohung wahrnimmt. Es ist die fortschreitende Integration der Elektronik. Ab Mitte der 60er Jahre kommt der Transistor in die breite Anwendung. Aus mehreren Bauteilen werden ganze Schaltungen, die auf einem einzigen Stück Silizium Platz finden. Wenig später folgt der integrierte Schaltkreis. Auf einem Chip sitzen plötzlich Dutzende Funktionen. Der Bastler kann nicht mehr nachvollziehen, was in diesem schwarzen Gehäuse vor sich geht. Zur selben Zeit erweitern Grundig, Telefunken, Nordmende und Philips ihre Programme. Sie bieten Fertiggeräte in jeder Preisklasse an. Wer ein Kofferradio braucht, muss es nicht mehr zusammenlöten. Er kauft es ganz einfach im Kaufhaus. Hinzu kommt ein weiterer Faktor. Aus Fernost beginnen Billiggeräte den deutschen Markt zu fluten. Japanische Hersteller liefern bereits in den 70er Jahren komplette Tonbandgeräte und Stereoanlagen zu Preisen, die der Selbstbau nicht unterbieten kann. Später kommen Geräte aus Taiwan und Südkorea dazu. Das Ex-und-Top-Prinzip zu niedrigsten Preisen wird zur neuen Normalität. Radio RIM reagiert. Das Jahrbuch wird dicker, das Sortiment professioneller. Die Firma richtet sich nicht mehr an Anfänger, sondern an semi-professionelle Anwender. Diskothekenbetreiber, Alleinunterhalter, Musikergruppen oder Werkstätten. Die Werbung wird mehrsprachig. Das Programm wird international. 1977 erscheint die Übersicht erstmals in Deutsch, Englisch und Französisch. Doch zwischen den Zeilen zeigt sich eine andere Bewegung. Die Stammkundschaft, die Bastler der ersten Generation, wird älter. Die jüngere Generation kauft fertig. Im Jahr 1985 beginnen die finanziellen Probleme. Sie zeigen sich zunächst nur in den internen Bilanzen. Nach außen wirkt Radio RIM unverändert. Die Theke ist besetzt, das Jahrbuch erscheint, der Versand läuft. Doch im Hintergrund spitzt sich die Lage zu. 1986 und 87 erfolgt ein Wechsel im Management. Nach Angaben des Münchner Wirtschaftsarchivs und Berichten ehemaliger Mitarbeiter war er ein Bekannter der Familie Letzkus, der aufgrund dieses Naheverhältnisses in die Firmenspitze berufen wurde. Mit Bühler beginnt eine interne Umstrukturierung. Sie geht einher mit einer großzügigen Lohnerhöhung für die Geschäftsleitung. Gleichzeitig fließt viel Geld in die Entwicklung neuer Bausätze. Diese werden in überteuerten Kleinserien gefertigt. Der Verkaufserfolg bleibt mäßig. Es ist die Konstellation, die kleine Traditionsunternehmen häufig in den Abgrund führt. Steigende Fixkosten, sinkende Margen, fehlgeleitete Investitionen. Im Katalog von 1987 ist ein Gottfried Döbel noch Prokurist und Elektronikverkaufsleiter. Zwei Jahre später, im Katalog 89, wird er als Geschäftsführer geführt. Die Geschäftsleitung wechselt mehrfach. Ein Zeichen, das in der Branche bemerkt wird. Dann kommt der entscheidende Bruch. Im Jahr 87 oder 88 fasst die Bayerische Vereinsbank einen Beschluss, der Radio RIM die Existenz kosten wird. Die Bank will das Gebäude in der Bayerstraße 25 verkaufen. Sie bietet es Eugen Letzkus selbst an. Der Preis? 1 Million D-Mark. Es wäre die Chance gewesen, das Stammhaus zu retten. Doch Letzkus benötigt für den Kauf eine Bankgarantie. Diese Bankgarantie verweigert ihm ausgerechnet die Bayerische Vereinsbank, sein langjähriger Vermieter. Die genauen Gründe dafür sind nicht öffentlich dokumentiert. Was niemand ahnte, mit dieser einen Entscheidung ist das Schicksal der Firma besiegelt. Radio RIM muss raus aus der Bayerstraße 25. Ende 1988 erfolgt der Umzug. Die neue Adresse liegt in der Adolf-Kolping-Straße 10. Sie ist nur wenige Gehminuten vom alten Standort entfernt. Doch sie liegt abseits, schwer zu finden, ohne Laufkundschaft. Die alte Telefonnummer wird geändert. Ein Detail, das damals kaum jemand bemerkte, auch das Labor verbleibt nicht mehr am alten Standort. Die Verwaltung wandert in die Hermann-Linkstraße 13. Für die Bastler der alten Generation ist das ein Schock. Wer jahrzehntelang gegenüber dem Hauptbahnhof eingekauft hat, findet den neuen Laden nicht mehr ohne Stadtplan. Wer aus Augsburg, Regensburg oder Ingolstadt anreist, kommt nicht mehr mit dem Zug einfach um die Ecke. Er muss suchen. Die Umsätze brechen ein. Die Stammkundschaft bleibt aus und im Lager wartet ein Bausatzprogramm, das niemand mehr bestellen will. 1989 erscheint das letzte vollständige RIM-Elektronikjahrbuch. Es ist das Ende einer Tradition, die im Jahr 1925 begonnen hat. 64 Jahrgänge des Hefts, das für Generationen von Bastlern und Ingenieuren Pflichtlektüre war. Ab dem Jahr 1990 gibt es kein Jahrbuch mehr. An seine Stelle treten dünne Produktgruppenhefte. Sie sind nach Sortiment geordnet und enthalten nur noch Fertigprodukte. Der Grund dafür? Das hauseigene Labor existiert nicht mehr. Die Entwicklung ist aufgelöst. Es gibt nichts mehr zu beschreiben, was im Haus selbst entstanden wäre. Die Halbleiterpreisliste vom Januar 1990 hat den Charakter eines Abverkaufs. Restbestände werden gelistet. Es sind die letzten Lebenszeichen der Firma. Im selben Jahr 1990 wird der Ladenverkauf endgültig eingestellt. Radio RIM versucht als reiner Versandhandel zu überleben. Doch die Stammkundschaft, die einst vor der Theke in der Bayerstraße stand, bestellt nicht in der Adolf-Kolbig-Straße. Sie bestellt bei der Konkurrenz. Die finanziellen Probleme, die seit 1985 bestanden, lassen sich nicht mehr eindämmen. Im Laufe des Jahres 1991 gleitet RIM Elektronik in die Insolvenz. Die altehrwürdige Radioindustrie GmbH München, gegründet vor 69 Jahren, gibt ihre Geschäftstätigkeit auf. Die Konkursmasse wird verwertet. Pläne, Layouts, Druckvorlagen, Lager, alles, was 6,5 Jahrzehnte Bastler-Tradition hinterlassen haben, muss zu Geld gemacht werden. Und in diesem Moment tritt ein Käufer auf, dessen Name auf jeder Bauteilverpackung in Deutschland zu finden ist. Der Käufer kommt aus der Oberpfalz, besser gesagt aus Hirschau. Konrad ist zu diesem Zeitpunkt längst kein kleiner Versender mehr. Seit Anfang der 80er Jahre wächst die Firma rasant. Das Sortiment umfasst alles, was mit Elektronik zu tun hat. Bauteile, Werkzeuge, HiFi-Geräte, Modellbau, Werkstattbedarf. Konrad ist der erste deutsche Elektronikversender, der konsequent auf Massenmarkt setzt. Ein Jahr vor der RIM-Übernahme, im Juli 1990, kauft Konrad bereits den norddeutschen Wettbewerber Völkner Elektronik aus Braunschweig vom Kaufhof-Konzern. Die Strategie ist klar. Konrad konsolidiert den Elektronik-Versandhandel.

Eigens dafür gegründete Verwertungsfirma. Über diese Firma werden Geräte, Bausätze, Bauteile und Lagerware abverkauft. Ehemalige RIM-Mitarbeiter sprechen rückblickend nicht von einem Verkauf, sondern eher von einer Verschleuderung. Doch das ist nicht das Bitterste an dieser Übernahme. Ein ehemaliger Mitarbeiter hat im Jahr 2010 bei Konrad in Hirscher angefragt, was aus den technischen Unterlagen geworden ist. Die Antwort fiel knapp aus. Sämtliche Pläne, Layouts und Druckvorlagen seien vernichtet worden. 64 Jahre Schaltpläne aus dem RIM-Labor. 64 Jahrgänge eines Jahrbuchs, das für Generationen von Ingenieuren Pflichtlektüre war. Alles weg. Einfach vernichtet. Was bleibt, sind die alten Jahrbücher in den Regalen privater Sammler. Sie tauchen heute auf eBay auf, bei Auktionen und auf Flohmärkten. Eine kleine Gruppe von Liebhabern hat Bauanleitungen und Schaltpläne auf privaten Internetseiten archiviert. Die Gesellschaft der Freunde der Geschichte des Funkwesens in Düsseldorf führt eine eigene RIM-Datenbank. Was die Firma selbst nicht für aufbewahrenswert hielt, retten heute Privatpersonen.

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1: Glasfaseranschluss ist das Optimale für Internet. Man hat hohe Datenraten, muss sich nicht wie bei Kabelanschluss die Downloadrate mit den Nachbarn teilen und hat nicht wie bei DSL Funkstörungen. Allerdings war man bislang auf alternative Netzanbieter

angewiesen, entweder lokale Netzanbieter oder zum Beispiel Vodafone. Die Telekom selber hatte es bisher nicht nötig, Glasfaser zu verlegen. Sie hat auf die bereits verlegten Kupferanschlussleitungen gesetzt und diese halt mit VDSL immer höher belastet. Das funktioniert auch durchaus bis zu 100 Megabit pro Sekunde und wenn es sein muss, sogar noch ein kleines bisschen höher, hat aber natürlich den Nachteil, dass es funktechnisch Probleme macht. Einerseits strahlen diese Leitungen durchaus schon etwas ab, das ist ja nur verdrillter Kupferdraht und keine Koaxleitung. Das Ganze verursacht also Funkstörungen. Andererseits steigt es selber auch schon mal aus, wenn man auf Kurzwelle sendet, weil das gleichzeitig auch die Arbeitsfrequenzen von VDSL sind. Doch bietet die Telekom auch selber Glasfasertarife an. Die sind nicht einmal teurer. Die einfachste Geschwindigkeit hat bereits 150 Megabit pro Sekunde im Downstream und 75 Megabit pro Sekunde im Upstream. Der Upstream ist also nur halb so schnell wie der Downstream, während es bei VDSL und anderen DSL-Lösungen meistens nur ein Zehntel oder ein Fünftel ist. Das ist für alle angenehm, die nicht bloß saugen wollen, sondern selber Daten anzubieten haben. Das war bisher immer eine ziemlich zähe Angelegenheit. Es wird auch keine Anschlussgebühr verlangt, man kann einfach umsteigen. Es gibt natürlich ein kleines Problem, das ist dasselbe Problem, was es die ganze Zeit schon gab. Wenn im eigenen Gebiet bloß Kupferleitungen verlegt sind und keine Glasfaser, dann kriegt man auch diesen Tarif nicht. Das kann man unter der Adresse www.telekom.de/netz/glasfasernetz überprüfen. Meistens weiß man es aber schon, denn sonst hätte man bereits ein Glasfaserangebot bekommen. Man kann sich dort auch registrieren lassen, was dann angeblich die Wahrscheinlichkeit erhöht, dass vielleicht doch Glasfaser verlegt wird. Das wird aber halt stadtteilweise gemacht. In einem Neubaugebiet sind deswegen die Chancen größer, weil da ohnehin Kabel verlegt werden müssen, als in einem bereits bestehenden Gebiet. Wenn man es kriegt, ist es aber sehr interessant. Einerseits eben wegen der Geschichte mit den Funkstörungen, was für Funkamateure natürlich sehr wichtig ist. Andererseits wegen dem Geschwindigkeitsvorteil. Und man kann dann übrigens bis zu 2000 Megabit pro Sekunde hochgehen. Dann allerdings steigt der Preis auf etwa 140 Euro monatlich, während er normal so bei 45 Euro im Monat liegt. Und man kann dann auch noch für 5 Euro mehr Geschäftskundentarif nehmen. Wenn man tatsächlich von zu Hause arbeitet, egal ob freiberuflich oder nur als Homeoffice, ist das durchaus sinnvoll, denn dann werden Probleme schnell behoben, wenn man sonst schon einmal einen Monat warten kann. Und bei den Glasfasertarifen kriegt man sogar noch einen 5G-Mobilfunk-Backup dazu. Das heißt, wenn die Leitung ausfällt, steigt das Ganze automatisch auf Funk um. Setzt allerdings voraus, dass an dem Standort 5G ist, was übrigens auch davon abhängt, ob dort Glasfaser verlegt ist. Die 5G-Basisstationen werden nämlich üblicherweise über Glasfaser angeschlossen und wo keine Glasfaser ist, da ist auch kein 5G, weil die sonst die Datenraten gar nicht zustande kriegen, die gebraucht werden. Also alles noch mit einem großen Ja, aber immerhin. Nach über 20 Jahren lässt sich also nun auch die Telekom auf die neue Glasfasertechnik ein. Ein Beitrag von Wolf Dieter, Delta Lima 2, Mike Charlie Delta.

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1: Heute sind wir auf zwei Frequenzen zu hören, wenn Sie uns auf Kurzwelle empfangen. Da wäre einmal die gewohnte 9670 kHz und parallel dazu 7380 kHz, jeweils mit gleichen Sendeleistungen und mit gleichen Antennen. Warum wir das machen? Weil wir herausfinden wollen, auf welchem Band mittelfristig der beste Empfang in möglichst großen Teilen des Zielgebiets zu erwarten ist. Durch die Ausbreitungsverhältnisse im Sommer und immer weiter abnehmender Sonnenaktivität wird bald die 9670 kHz nicht mehr zu halten sein. Die Veränderungen in der Ionosphäre beschäftigen jede Woche auch unseren Spezialisten Christian Reiber, Delta Lima 8 Mike, Delta Whisky vom HF-Referat des DARC. Und wir sind gespannt, zu welchen Schlüssen er in dieser Woche gekommen ist.
2: Diese Sonne macht dieser Tage wieder mal viel Spaß, denn wir stecken in einer der Aktivitätsphasen, die durchaus typisch sind für diesen Abschnitt des solaren Aktivitätszyklus. Das ist so ein bisschen wie das Stottern eines Benzinmotors, wenn ihm so langsam der Kraftstoff ausgeht. Aber mittelfristig ist klar, dass die Sonnenaktivität weiter abnimmt. Der 90-Tage-Durchschnitt des solaren Flux hat seit Jahresbeginn 25 Einheiten verloren und liegt aktuell zwischen 120 und 130. Dort hält er sich aber nun schon einige Wochen, weil der Motor eben wieder mal angesprungen ist. Letzte Woche stieg der Flux daher auf knapp 150 Einheiten. Verursacht hat das vor allem die größte aktuell auf der Sonne sichtbare aktive Region mit der schönen Nummer 4455. Die produzierte am Dienstag an ihrer Vorderflanke 3 M-Flares und am Mittwoch 3 weitere Flares, von denen 2 gerade noch nicht die X-Klasse erreichten und eines gerade soeben. Auch wenn das die Grenzfrequenz nicht massiv in die Höhe trieb, so sorgte es tagsüber für ein gut einsatzfähiges 15-Meter-Band, 20 Meter war fast rund um die Uhr nutzbar. Allerdings lösten diese Flares auch 3 koronale Masseauswürfe aus und das in einer Situation, wo die Lage der aktiven Region diese Plasmawolken Richtung Erde schickt. Die dritte Plasmawolke holte dabei wahrscheinlich die vor ihr laufende ein, ein Ereignis, das gerne mit dem ebenso bildhaften wie unpassenden Begriff eines Cannibal-CME beschrieben wird. Plasmawolken fressen sich nicht gegenseitig auf, sie können sich vielmehr verstärken. Deswegen führen genau solche Kombinationen bei uns auf der Erde zu den ganz großen Magnetstürmen. Zum Redaktionsschluss dieses Berichts am Freitagvormittag war die Ankunft dieses Gebildes allerdings überfällig. Freitag früh traf die Stoßwelle des ersten Ereignisses ein, die blieb aber ohne Folgen. Noch stehen nun die Ankunft der anderen beiden Plasmawolken aus, mit der Möglichkeit eines starken Magnetstroms am Freitag und Samstag, der dann auch das Polarlicht wieder weit nach Süden tragen würde. Die Aktivität der Region 4455 hat inzwischen deutlich abgenommen. Am Montag wandert sie auf die Sonnenrückseite. Just an diesem Tag wird eine andere, größere aktive Region auf die Vorderseite drehen. 3 weitere Regionen entwickeln sich aktuell. Der solare Flux wird daher weiter erhöht bleiben in einem Bereich zwischen 130 und 160 Einheiten. Für den Wochenbeginn werden keine weiteren erdgerichteten Plasmawolken erwartet und auch bei den koronalen Löchern ist frühestens zum Ende der Woche hin mit neuen Störungen zu rechnen. In der Woche dürfen wir daher mit einem ruhigen bis leicht aktiven Magnetfeld rechnen. Sollte eine der sich gerade entwickelnden Regionen explosiv werden, kann es ab der Wochenmitte allerdings ruppiger werden. An den ruhigen Tagen setzen sich die typischen Sommerbedingungen fort. 20 und 17 Meter sind die zuverlässigsten Bänder. 15 Meter dürfte die meiste Zeit funktionieren. Bei Sporadik E geht es im Moment so richtig ab, insbesondere auch auf dem 6-Meter-Band. Da lohnt definitiv mal ein Blick. Good DX!

Das war's nun für heute. 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Wir hoffen, die Sendung hat Spaß gemacht. Wenn ja, sagen Sie es doch einfach weiter. Wenn Sie wollen, hören wir uns nächste Woche wieder. Gleiche Zeit, gleiche Frequenz. 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Moin, tschüss, servus und 73, gut DX. Bis zum nächsten Mal.

0: Der Tausendsakrament schlagt ihn tot, den Hund. Er ist ein Rezensent.
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2: Hallo und willkommen zu unserem diesen monatigen Kaffeekränzchen, dem lesewütigen. Wir stellen wie immer Romane vor und haben heute einen interessanten Mix gewählt, nämlich wir stellen Romane vor, die Musikerinnen und Musiker geschrieben haben. Und spannend ist dabei, wie wird dieses musikalische Denken in Literatur umgesetzt. Ausgewählt haben wir die Romane von Patti Smith, einer Rockikone der 70er, aber auch in diesem Jahr auf dem Z-Musikfestival in Freiburg zu hören und zu sehen. Weiter folgt die Schweizer Musikerin Sophie Hunger, die schwer in ein Genre zu pressen ist. Jazz, Pop, Singer, Songwriter, alles ist dabei. Auch sie hat einen Roman geschrieben, genauso wie Jan Weiler, Bassist der Gruppe Tokotronic, wo die Klügste, das Klügste und Langlebigste, was die Hamburger Schule zu bieten hat. Uns interessiert, was über das Leben der autobiografisch geprägten Protagonistinnen zu erfahren ist und wie ihre Musikkarrieren begonnen haben. Außerdem fragen wir uns, können sie das wirklich beides, Musik machen und Romane schreiben? Im Studio begrüße ich Ines, Birgit und Eva. Und es wäre ganz nett, wenn ihr kurz diese Romane antriggert, damit die Hörerinnen und Hörer schon mal so einen kleinen Vorgeschmack bekommen, was auf sie zukommt, wenn sie hier bei der Sendung bleiben. Ines, was stellst du vor?
3: Ich stelle heute den Roman Just Kids, die Geschichte einer Freundschaft vor. Dort nimmt uns die Künstlerin Patti Smith mit in die Zeit ab den späten 1960er Jahren in New York City. Eine widersprüchliche Zeit mit tiefen Freundschaften, künstlerischen Herausforderungen und neuen sozialen Freiheiten. Der Roman ist 2010 im Verlag Kiepenheuer & Witsch erschienen und wurde von Clara Drexler und Harald Hellmann aus dem amerikanischen Englisch ins Deutsche übersetzt. Das Buch hat 330 Seiten.
2: Und die Birgit stellt vor.
4: Der Tokotronic-Bassist Jan Müller und sein Musikerfreund Rasmus Engler haben auch einen Roman geschrieben, und zwar zusammen, Vorglühen. Ich weiß nicht, wie man zusammen einen Roman schreibt, aber er ist gelungen. Und wir tauchen tief ein in die Subkulturen der frühen 90er in Hamburg. Es regnet durchgehend und es fließt viel Alkohol.
2: Und was sagt die Sophie Hunger?
5: Ja, bei mir fließt auch ein bisschen Alkohol. Ich habe mitgebracht Walzer für niemand von der Schweizer Musikerin Sophie Hunger. Und dieser Roman ist angeblich nicht autobiografisch. Ich sehe dennoch extrem viele Parallelen zur realen Sophie Hunger. In dem Buch begleiten wir die Ich-Erzählerin auf ihrem Weg vom wohlbehüteten Diplomatinnenkind zur international gefeierten Musikerin. Und diesen Weg beschreitet sie auf hochpoetische Weise gemeinsam mit einer Figur namens Niemand, mit der sie eine geradezu symbiotische Freundschaft lebt. Und wir lernen in diesem Buch auch sehr viel über das Schweizer Urvolk der Walserinnen.
2: Ja, das ist eine interessante Sendung, wo wir viel mitkriegen. Musik, Literatur und Historie. Was wollen wir mehr? Wir steigen gleich ein mit der Rezension von der Ines. Aber passend dazu kommt vorher Musik, und zwar von der Patti Smith mit dem Titel Horses.
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0: Ja, und jetzt stellt Ines das Buch Just Kids von Patti Smith vor.
1: Patricia Lee Smith, vielen Menschen besser bekannt unter ihrem Spitznamen Patty, kam im Dezember 1946 in Northside, Chicago, auf die Welt. In dem Roman erzählt sie retrospektiv ihre Liebesgeschichte und Lebensgeschichte, die eng verknüpft mit der Beziehung zu Robert Mapplethorpe ist. Zitat: Ich war 20 Jahre alt und bestieg den Bus. Ich trug meine Jeans, einen schwarzen Rollkragenpulli und den alten grauen Regenmantel, den ich in Camden gekauft hatte. Heute war ein Montag. Ich war an einem Montag geboren. Es war ein guter Tag, um in New York City einzutreffen. Niemand erwartete mich. Alles wartete auf mich. Zitat Ende. Patty und Robert treffen sich durch Zufall im Jahr 1967 auf den Straßen von New York City. Sie waren beide erst Anfang 20 und suchten nach einem künstlerischen Leben in Freiheit, ohne festes Einkommen. Zitat: Wohin führt das alles? Was wird aus uns? Das waren unsere jungen Fragen und es gab darauf junge Antworten. Es führt zueinander. Wir werden wir selbst. Zitat Ende. Ihr New Yorker Leben und ihre intensive Liebesgeschichte begann im Stadtteil Brooklyn, bevor sie später ins Chelsea Hotel auf Manhattan zogen. Dort machten sie Bekanntschaften mit KünstlerInnen wie Allen Ginsberg, Janis Joplin, Jimi Hendrix und vielen anderen. Während sich Patti Smith in der Welt der Rockmusik wiederfindet und zur Godmother des Punks aufsteigt, wird Robert sich als Fotograf etablieren und für sowohl Aufsehen als auch Gesprächsstoff sorgen. Beide KünstlerInnen bringen ein ganzes Jahrzehnt mit ihrem literarischen, musikalischen, fotografischen Schaffen und ihrer ständigen Sehnsucht nach Freiheit. Dieser Coming-of-Age-Geschichte ist voller aufregender, kreativer Persönlichkeiten des späteren 20. Jahrhunderts. Eine Geschichte, die mehr als nur Sex, Drugs und Rock'n'Roll erzählen will. Sie rückt Freundschaft, Kunst, Verlust, Freiheit, Innigkeit und Liebe in den Mittelpunkt. In diesem Roman verschmelzen die MusikerInnen und die Schriftstellerin auf humorvolle, nahbare und sympathische Art und Weise. Darüber hinaus ist dieses literarische Stück Patti Smiths persönliche Hommage an Robert Mapplethorpe. Zitat: Robert und ich halten weiterhin an unserem Gelübde fest, aneinander nie zu verlassen. Mein Bild von ihm bleibt intakt. Er war der Künstler meines Lebens. Zitat Ende. Und genau diese Perspektive hat mich als Leserin des Buches Just Kids, die Geschichte einer Freundschaft, inspiriert. Diese individuelle Gestaltung der Liebes- und Freundschaftsbeziehung von Patty und Robert. Ihre boheme Beziehung war kreativ, ausgelassen, inspirierend, frei und voller Respekt füreinander bis zum Tod von Robert im Jahr 1989. Das Jahr, mit dem das Buch endet. Ich habe gerade das Buch von Patti Smith, Just Kids, die Geschichte einer Freundschaft, vorgestellt.

0: Und jetzt bespricht Birgit Vorglühn von Jan Müller und Rasmus Engler.
1: Ja, das, was ihr gerade gehört habt, das war Tocotronic und das ist meiner Meinung nach das Geistreichste, was die 90er hierzulande an Musik hervorgebracht haben. Übrigens, Dirk von Lotzow hat mal zu Kapitulation gesagt, dem Lied, was ihr gerade gehört habt, Kapitulation ist das schönste deutsche Wort überhaupt. Ja, das immerwährende Thema der Indie-Rock-Band ist nämlich, wie geht man damit um, in dieses seltsame Land der Mörder geboren worden zu sein. Und so heißt es über Albert, um jetzt mal zu dem Roman Vorglühen des Tocotronic-Bassisten Jan Müller und seines Musikerfreundes Rasmus Engler zu kommen. Also über Albert, den 20-jährigen Protagonisten des Romans, heißt es einmal: Albert fand es eine angenehme Vorstellung, nicht mehr Opfer der Umstände zu sein, sondern der Welt etwas entgegenzusetzen. Opfer der Umstände ist Albert, weil er in einem todlangweiligen Kaff im oberbergischen Land aufgewachsen ist und nun durch Vermittlung seiner Eltern in einem ebenfalls todlangweiligen Viertel von Hamburg eine Einzimmerwohnung bezogen hat. Aber schon auf den ersten 30 Seiten des Buches findet er auf einem Punkkonzert Freunde, säuft sich mit ihnen die Hucke voll, zieht in die WG und steigt in deren Band ein. Zufrieden stellt er fest, dass er die komplette Antithese zum Dasein im Elternhaus gefunden hat. Nein, der Roman Vorglühen ist nicht die Nacherzählung der Gründung von Tocotronic, aber doch eine Coming-of-Age-Geschichte im Hamburg der frühen 90er, genau da, wo auch Tocotronic und die Hamburger Schule ihre Anfänge nahmen. Ich lese euch mal ein Stück vor. Albert übt zum ersten Mal mit der Band. Zitat: Unter ständigem Fluchen und Rauchen schraubte Gernot die Becken an die Ständer, suchte Klaus seine Kabel und Effektpedale zusammen, drehte Susesch an der Gesangsanlage herum. Das ständige Quietschen aus den Boxen und die ausgesprochene Umständlichkeit der drei ließen Albert sowohl an der Sicherheit der Anlage als auch am Geisteszustand seiner Bandkollegen zweifeln. Schlussendlich gelang es der Rockgruppe Erker jedoch, sämtliche Technik an den Start zu bringen. Der erste Song, den sie Albert vorspielten, war ziemlich schnell. Gernot drosch wie verrückt auf sein Schlagzeug ein, was Albert sehr gefiel. Beim dritten Durchgang stieg er mit ein. Das Lied hieß »Mein erster Wille« und bestand, soweit Albert verstehen konnte, aus einer Aufzählung. Klaus hatte eine zwar nicht sehr tonsichere, aber individuelle Art zu singen. Albert mochte seine Stimme. So, wie er es überhaupt mochte, hier mit diesen drei Typen abzuhängen, mit denen er sich gestern in die Besinnungslosigkeit gesoffen hatte. Sein erster Aufenthalt in einem Proberaum. Seine Haare waren noch nass vom Regen. Klaus wirkte erstaunt darüber, dass Albert auf Anhieb die Akkorde wusste. Niemand trank Alkohol, aber Gernot und Susesch rauchten in jeder Spielpause. Dann stand Gernot unvermittelt hinter seinem Schlagzeug auf. »Ich muss los. Wann spielen wir wieder? Morgen?« »Anscheinend bin ich mit dabei«, dachte Albert. Albert lässt sich treiben und mit ihm treiben sein Freund Klaus und andere Bandmitglieder sowie eine Menge skurriler Szenefiguren, die zwei Dinge einen. Sie sind Männer und sie saufen. In dem Bunker, in dem die Band übt, übt auch eine Frauenband, vielleicht ein Verweis auf Größen der 90er wie die Lassie Singers oder die Braut Haut aufs Auge. Aber die Frauen haben definitiv Nebenrollen in dem Roman, während die Jungs überraschend echt daherkommen und interessante Entwicklungen durchleben. Auch die Band macht sich so langsam. Sie hatte zwar noch keinen Auftritt, aber es wird Zeit, ein Musikvideo zu drehen. Albert erklärt den Plot. Zitat: Also, Benno möchte im Sachsenwald drehen. Geil, warf Ripplinger ein. Und zwar sollen wir da spielen und dann kommt der Förster und will das unterbinden. Geil, geil. Und dann kommt noch ein Polizist und naja, dann gucken wir mal, die sollen uns dann halt die Instrumente wegnehmen. Ripplinger verschluckte sich beinahe vor Aufregung. Geil, das ist so mega geil. Toni nickte wissend. Guter Plot, das kommt an. Sachsenwald, Top-Location. Lokal, da stehen die Leute drauf. Ripplinger und Toni verleibten sich je einen kleinen Feigling ein. Albert macht eine Entwicklung durch, verliebt sich, trifft Entscheidungen. Konflikthaft wird es, als er beginnt, die Texte für die Bands zu schreiben. Bisher hat das Klaus gemacht. Alberts sind besser und das ist eine harte Probe für die Freundschaft. Mit 380 Seiten in erstaunlich kleiner Schrift ist Vorglühen ein durchaus wortreicher Roman mit wenig Plot. Er lebt von geistreichen und witzigen Dialogen. Ich habe viel gelacht beim Lesen, vom Eintauchen in die Subkulturen der 90er. Über die Gründung von Tokotronic gibt es mittlerweile Bücher und sogar einen Comic. Wer die Geschichte der Band wissen will, soll vielleicht eher die lesen. Vorglühen von Jan Müller und Rasmus Engler ist ein Roman und macht einfach Spaß.

0: Ja, und zum Schluss kommt jetzt Eva mit dem Walze für niemand von Sophie Hunger.
1: Jeder Anfang handelt von seinem Ende, steht auf der Rückseite des Buches. In diesem Sinne beginnt der Roman auch mit seiner Schlussszene. Zitat. Als der letzte Ton im Bataclan verstummte und vereinzelte Gestalten aus dem Dunkel erkennbar wurden, hörte ich auf einmal den Klang der Zange einer lang zurückliegenden Nacht, da man mein verkeiltes Köpflein aus dem aufgespannten Beckenboden meiner Mutter gezogen hatte. Dieses kränkende Geräusch, das in alle Oberflächen hineinrollte, ins Glas im Schrank, ins Wasser im Glas, bis in die feinsten Fasern des lila Wickeltischs, des Hospital Engiadin d'Orta, auf dem ich sogleich in 1700 Metern Höhe zum Liegen kam, wie ein nasser, gelber Fisch. Zum ersten Mal allein. Das Erschrecken, mit dem alles beginnt. Wo es wohl hingeht? Zitat Ende. So tauchen wir von der ersten Seite an in den Künstlerin- und Coming-of-Age-Roman ein. Es geht um eine Geschichte von Selbstfindung und Behauptung und einer weit mehr als tiefen Freundschaft. Es könnte aber genauso gut um die Erfahrung einer existenziellen Einsamkeit gehen. Die Erzählerin ist genau wie die reale Sophie Hunger, Tochter von Militärattachés. Beständige Ortswechsel bestimmen ihr Aufwachsen. Die Konstanten in diesem Dasein bilden ihr Kindheitsfreund mit dem sprechenden Namen Niemand und die Musik, die die beiden schon mit 4 Jahren für sich entdecken und die sie auf eine magische Weise miteinander verbindet. Aber Sophie Hunger erzählt diese Initiation nicht aus einer vermeintlich realistischen Kinderperspektive, sondern als verdichtete und zugleich anmutige Reflexion über das Wahrnehmen und das Erzählen der Welt. Geschichten, so heißt es gleich am Anfang des Romans, was für eine ekelerregende und erstickende Erfahrung. Dem Linearen steht das Zyklische gegenüber. Erlösend und erhaben hingegen das Spiel der Nadel auf dem Plattenspieler, wenn sie absetzte oder die Feder sich leicht verschieben ließ, entweder nach innen oder nach außen. Nicht zurück oder vor. Der Nadelstift gleicht einem kleinen Mund. Nein, einer Ohrmuschel. Nein, einer Pupille. Unter allen Umständen aber einer sacht geöffneten Körperstelle, empfindlich wie eine frische Wunde. Zitat Ende. Es sind solche mikroskopischen Beschreibungen und völlig neue Welten, die Sophie Hunger hier erfindet, die das Lesen dieses schrägen, verspielten, rätselhaften Buches zu einem reinen Vergnügen machen. Lyrics, Metaphern, Bilder, Reflexionen, alles, bloß keine linearen Geschichten, welche konkrete Szenen einer Biografie zum Film im Kopf werden lassen könnten. Das muss man mögen. Ich mag das eigentlich nicht, aber hier feiere ich es. Wir wachsen gemeinsam mit den beiden auf in ihrem zweisam Isoliertsein in dieser elitären Welt im reichsten Land der Erde. Wohnen in Palästen, Gesangsstunden, Klavierunterricht, Haute Cuisine-Etikette. Gelangweilt, aber auch gemobbt oder gar misshandelt von Gleichaltrigen. Es verwundert also nicht, dass die Erzählerin diese enge Verbindung zu niemand existenziell braucht. Ihn oder sie immer um sich rum haben möchte. Aber existiert niemand überhaupt? Oder ist das bloß die Fantasie eines einsamen Kindes, eines Teenagers, einer etwas verschrobenen, weil maßlos begabten jungen Frau? Wir werden es nie erfahren. Zitat: Die prägendste Freundschaft ist die, die nicht ewig währt, dachten wir. Ich war mir insgeheim sicher. Nicht des Beifalls, nicht der Stroboskope, nicht der Plattenverträge, nicht des Boulevard Voltaire, nicht der Entdeckung von Schalen und Krustentieren auf Eis, nicht der Stalker, nicht der Exzesse, nicht der Selbstsucht, nicht des Falles. Sicher war ich mir insgeheim nur, dass du vergehen würdest und ich ohne dich beginnen würde, obwohl ich dir alles zu verdanken habe. Zitat Ende. Hier wird schon ziemlich am Anfang des Buches ein wenig vorweggenommen, dass niemand nicht bis zum Ende an ihrer Seite bleiben wird. Und vielleicht ist das Ganze ja auch als eine tatsächliche Emanzipation, als Coming of Age zu verstehen, auch wenn es sogar uns LeserInnen schmerzt, sich die beiden ohne einander vorzustellen. And now something completely different. Neben dem Aufwachsen zwischen den Welten wird in Walzer für niemand noch eine Parallelgeschichte erzählt. Nein, natürlich keine Geschichte, eher ein literarisch anspruchsvoller Wikipedia-Artikel. Zwischen den sehr kurzen Kapiteln stehen nämlich jeweils Notizen über die weiblichen Vertreterinnen des alpinen Urvolks der Walserinnen. Typografisch abgesetzt in Schreibmaschinenanmutung, ebenso wie minimalistische Zeichnungen weiblicher Körper. Diese fortgeschriebenen Notizen zu den Walserinnen sollen Aufzeichnungen von Niemand sein, der sich mehr und mehr in die Geschichte dieses Bergvolks vertiefte. Dass die als beeindruckend robust geschilderten Walserinnen zu den Vorfahren von Sophie Hunger, ebenso wie ihrer Erzählerin zählten, ist dabei natürlich kein Zufall. Denn Walzer für Niemand erkundet hochpoetisch und auf unterschiedlichen Bild- und Tonspuren Fragen der Herkunft, der Voraussetzungen und des Weges einer Künstlerin. Ich habe vorgestellt Walzer für Niemand von Sophie Hunger, erschienen im März 2025 bei Kiepenheuer und Mitsch. Das Buch hat 192 Seiten und kostet gebunden 22 €. Und aussteigen möchte ich mit den letzten Worten des Buches. Die Erzählerin ist kurz vor ihrem großen Auftritt im berühmten Pariser Bataclan und ihr erinnert euch vielleicht an den Anfang des Buches. Niemand ist längst nicht mehr Teil ihres Alltags und gleichzeitig ist er oder sie allgegenwärtig. Wenn man dich am wenigsten erwartet, machst du dich bemerkbar. Ein Vibrieren, ein Beben, ein kleines Spiel im Vorhang vor den Fenstern können dich verraten, am stärksten aber das lebendige Nichts. Wie oft passiert es mir? Es ist Showtime, ich kehre kurz allein zurück in die Garderobe, um das vergessene hellgraue Plektrum zu holen, ohne dass das erste Lied nicht gespielt werden kann. Die Band steht schon mit einem Fuß auf der Bühne, das Pfeifen und Klatschen aus dem Zuschauerraum hebt an. Ich erreiche in Eile den leeren Backstage-Raum, es raucht noch schwach aus dem Aschenbecher. Die Duschwand ist beschlagen, es ist mucksmäuschenstill, ich halte inne. Die Zeit zögert. Was ist das? Der Raum ist nicht leer, hier ist jemand, etwas ist da. Du bist es. Niemand. Ich halte mich daran fest, beiße in das gewölbte Stück Fleisch meiner geballten Hand, schließe die Augen, versuche nicht zu denken, um dich ja nicht zu verscheuchen. Hier ziehst du also deine Kreise, hier treibst du dich herum, zwischen meinen ausgezogenen Alltagskleidern, der halbleeren Tasse Lindenblütentee, den Slip-Einlagen, den zerstreuten Zigarettenfiltern und der Wimperntusche. So verstohlen wie ein Räuber, so verträumt wie ein kleines Kind, während ich, ja was denn nun? Na natürlich, während ich draußen eifrig spiele. Was spiele ich dort eigentlich?

0: Ja, das waren wirklich schöne Buchbesprechungen. Sicher hat der ein oder die andere jetzt ein großes Interesse an diesen Büchern. Wir diskutieren aber erst noch darüber. Und was mir aufgefallen ist bei den Besprechungen, ihr habt, jede von euch hat Coming of Age verwendet. Und mir in Erinnerung ist eigentlich, dass selten längere Zeit, bis auf das Tokotronic-Buch, längere Zeit über Musik gesprochen wird. Sondern es gibt viele andere Themen, Freundschaftsthemen, also bei der Patti Smith mit seinem mit ihrem Fotografen oder halt bei der Sophie Hunger mit dem Niemand. Kann man eigentlich jetzt ein bisschen rauskristallisieren, gibt es eigentlich so einen anderen roten Faden, als dass es über Musik geht? Gibt es ein vollkommen anderes Schwerpunktthema eigentlich in diesen Büchern, als wie man erwartet, wenn Musikerinnen über Musik Bücher oder Romane schreiben? Birgit?
1: Ja, also ich würde sagen, wie du ja schon gesagt hast, bei Vorglühen von Jan Müller und Rasmus Engler geht es schon auch sehr viel um Musik. Es ist ein unglaubliches Band namens Dropping, ich habe mal dann nachgeguckt, die gibt es alle nicht. Oder sie sind halt lange vor dem Internet, Erfindung des Internets schon wieder im Erdboden verschwunden, keine Ahnung. Aber eigentlich ist das Buch tatsächlich ein Buch über das Erwachsenwerden. Es ist tatsächlich ein Buch über diese Subkulturen in Hamburg Anfang der 90er und auch ein bisschen über diese Leere, die Jugendlichen da erlebt haben, weil die 70er und die 80er vorbei waren und die 90er irgendwie nicht mehr so richtig viele so große Jugendbewegungen geboten haben, an die man einfach so andocken konnte. Im Osten war es ein bisschen anders, aber im Westen, glaube ich, war das so. Und ja, also es geht ums Aufwachsen und es geht tatsächlich auch viel um Freundschaften in diesem Buch.
0: Ines, wie siehst du es?
2: Ja, in dem Roman von Patti Smith ist das sehr interessant, denn das Thema Musik kommt erst relativ am Ende. Und auch, dass sie sich selber als Musikerin bezeichnet, ist auch eher in den fortlaufenden 70er Jahren vorzufinden. Schwerpunktmäßig geht es ihr hier vor allem um die Beziehung zwischen ihr und Robert Mapplethorpe, der später ein sehr bekannter, sehr berühmter Fotograf wurde in den USA. Ich habe mal gelesen, zum späteren Zeitpunkt wurden seine Fotografien für 500.000 US-Dollar verkauft. Und die beiden haben eben auch dieses Leben geführt. Zwar nicht im Prunk, aber sie haben darauf hingearbeitet. Das heißt, es ging auch viel um Kunst. Und Kunst nicht im Sinne von einem musikalischen Verständnis, sondern Kunst im Sinne von Literatur, Gestaltung, Fotografie und sich auch ausleben können in diesem Dasein letztendlich. Sowohl im positiven Sinne, sei es eben wie auch, dass sie ihr Netzwerk ausgeweitet haben mit vielen verschiedenen KünstlerInnen jener Zeit in New York City, wie auch im negativen Sinne. So, das Thema Armut spielt auch eine Rolle und fließt immer mal wieder mit ein, vor allen Dingen in den Anfängen. Was aber auch sehr spannend ist, innerhalb dieses Buches ist das Thema Freiheit. Das ist wirklich so ein ganz wunderbarer roter Faden und der reißt auch wirklich überhaupt nicht ab. Was noch hinzukommt.
0: Vielleicht nochmal als Stichwort Freiheit und Freundschaft. Irgendwann hast du, glaube ich, ein Zitat gebracht, wo die Patti Smith schreibt, dass sie immer an dieser Beziehung mit dem, ich weiß nicht mehr genau die Formulierung, aber sie war sehr bezeichnend, also sehr eng diese Beziehung hält. Bis zum Schluss haben wir uns geschworen, so ungefähr zusammen zu bleiben, was auch immer das heißt, in dieser Zusammenhang mit Freiheit und Freundschaft. Also wie weit geht da eigentlich jetzt noch eine Freiheit, wenn man sich so eng bindet? Also insofern müssen wir vielleicht nochmal gucken, was ist das für eine freie Freundschaft, die da ist? Du hast ja vorgetragen, es gibt sehr viele Bekanntschaften. Es war eine Zeit der eigentlich sexuellen Befreiungen in den 70er Jahren. Und dieses Zitat hat mich jetzt richtig so, wie eng haben die eigentlich da zusammengelebt? Und wer hat da wen eigentlich dominiert? Und wer ist sozusagen zurückgetreten in seiner Art das ist ja auch noch eine Frage. Beide waren wichtige Künstler in ihren Bereichen, aber beide waren irgendwie abhängig voneinander. Also wer hat das zum Beispiel vielleicht von seiner Kunst nachgelassen? Du sagst doch, irgendwann hat sie nur Musik gemacht in den 70er Jahren, danach nicht mehr. Hat sie jetzt nur noch den Fotografen als Maß genommen für ihr weiteres Leben?
2: Letzteres hat sie nicht. Also eigentlich hat die Beziehung auf ganz vielen verschiedenen Ebenen stattgefunden. Angefangen hat es als Liebesbeziehung, quasi als Rettung, als Inspiration füreinander. Beide sind in die Stadt gekommen, beide waren verloren, beide waren recht jung. Sie haben sich gegenseitig eigentlich unterstützt und geholfen all die Jahre. Und das ist ein Strang. Und dieser endet erst mit dem Tod von Robert 1989. Da war Patti Smith auch schon verheiratet, hatte zwei Kinder. Ein anderer Strang ist eben, dass ihre Freundschaft sehr intensiv wurde im Laufe der Jahre, neben dieser Liebesbeziehung, die irgendwann aber auch endet. Da Robert, und da kommen wir noch zu einem anderen Thema, das eine sehr wichtige Rolle spielt und auch in dieser Szene schwer wegdenkbar ist, das Thema Sexualität und vor allen Dingen auch Homosexualität und in Kombination damit auch HIV, denn das ist etwas, woran Robert letztendlich auch gestorben ist, genauso wie sein Partner, ein sehr bekannter Fotograf und Kurator. Und am Anfang des Buches wirkt es ja so, als würde Patti Smith sich zurücknehmen, nicht in ihrer Kunst, aber innerhalb dieser Beziehung. Sie baut eine sehr große Akzeptanz gegenüber Robert und seinen, ich nenne es mal in Anführungsstrichen, Ausflügen auf, aber sie entwickelt dadurch gleichzeitig auch eine Freiheit, nämlich eine Freiheit, ihn so zu nehmen, wie er ist, und sich diese Inspiration zu holen, die sie braucht für ihre Arbeit. Und diese künstlerische Arbeit ist letztendlich das Band, was beide für immer miteinander verbindet und letztendlich auch zum Ruhm beider führt.
0: Stichwort Inspiration, wie ist es eigentlich bei der Sophie Hunger? Da haben wir ja auch so ein seltsames Freundschaftspaar zwischen dieser Niemand-Person und sie selbst, die, wenn ich ganz am Schluss jetzt zum Beispiel das Zitat in Erinnerung habe, wo sie sich in Frage stellt, was für eine Musik mache ich eigentlich, während sie gleichzeitig an Niemand denkt. Also wie abhängig ist eigentlich Sophie Hunger von Niemand und welchen Einfluss hat das auf diese Musik?
1: Oh, das ist sehr komplex zu beantworten. Also wir wissen ja erstens nicht, ob Niemand wirklich existiert hat in ihrer Biografie. Es klingt aber durchaus so, als sei da wirklich eine Abhängigkeit vorhanden. Allerdings würde ich da auch sagen, wenn niemand wirklich existiert hat, dann auch eine wechselseitige, vielleicht sogar auch mehr in Richtung, dass niemand mehr von der Erzählerin abhängig war. Zumindest konnte sich die Erzählerin es am Ende leisten, sich zu lösen von niemand. Also sie hat niemand ja im Prinzip auch verlassen, ein Stück weit und eingetauscht gegen ihren beruflichen Erfolg, gegen ihre Karriere. Und das lässt
0: ja, aber so das Zitat am Schluss heißt ja eigentlich, was mache ich hier eigentlich, was spiele ich eigentlich? Ein Riesenkonzertsaal, wo sie auf einmal anfängt zu denken.
1: Ich glaube, das ist einfach, weil sie so reflektiert und selbstkritisch ist und sowieso alles hinterfragt, was sie macht und was auf der Erde überhaupt sich abspielt. Und klar, aber das ist auch eine Hommage an Niemand. Sie weiß, ich habe Niemand geopfert für das hier, für diese großen Bühnen. Und dafür bin ich Niemand für immer dankbar.
3: Also ich habe mir bei dieser ganzen Niemand-Geschichte auch überlegt, ob, es ist ja ein Roman, ne? Und Sophie Hunger besteht ja auch drauf, dass es ein ganz fiktionaler Roman ist. Und ich habe mir dann gedacht, vielleicht ist das so ein Bild dafür, dass sie halt als Attaché-Tochter, die ja häufig auch die Orte wechseln müssen, einfach niemand hatte, ja? Also dass sie vielleicht sehr alleine war, dass sie einfach niemand hatte, ja? Und gibt jetzt dieser Romanfigur wiederum diesen Niemand sozusagen, weil irgendwie musst du ja auch einen Roman schreiben, du brauchst ein Gegenüber. Und wenn sie ihre Autobiografie, ist es ja nicht, wissen wir ja, aber sie braucht ja ein Gegenüber für, und dann ist es halt dieses Niemand, was sie ihre ganze Kindheit vielleicht durch tatsächlich nicht einfach niemand hatte.
4: Ja, das denke ich auch. Also jetzt die Frage zu Beginn war ja, was sind rote Fäden in den Büchern außer Freundschaft und Musik? Und da ist es bei Sophie Hunger tatsächlich so ein Isoliertsein, Einsamkeit, auch Teil einer vermeintlichen Elite zu sein, was auch einsam machen kann, wenn du nicht unter deinesgleichen bist. Und durch die häufigen Ortswechsel, wie du sagtest, Birgit, war es dann eh schwer, überhaupt mit diesen Menschen in Kontakt zu kommen. Und mit niemand hat sie es eben geschafft, sich so eine gemeinsame eigene Welt zu erschaffen, wo sie sicher war, wo sie sich zu Hause gefühlt hat und die sie auch inspiriert hat, natürlich. Also die Musik war einfach der größte gemeinsame Nenner. Und ein Zitat, wir waren da zu Hause, wo die Plattensammlung lag, dort war das ganze Leben. Also die haben wirklich, entweder zu zweit oder eben sie alleine in ihrer Fantasie, diese Platten rauf und runter gehört und auch in dem Buch, also da werden wirklich auch Lyrics aus den Platten zitiert und was sie da, also was das für sie bedeutet.
0: Kommen wir dann noch zu dem dann doch eher starken Musikanteil in diesen Büchern. Bei Tokotronic, also jetzt kurz nochmal die Freundschaft, sind ja zwei Autoren, haben die irgendwas miteinander zu tun? Und welche Auswirkungen hat das dann auf diesen musikalischen Effekt?
3: Ja, also die Jan Müller und Rasmus Engler, die haben, glaube ich, auch mal zusammen irgendeine Band gehabt. Und die kennen sich eben auch schon aus diesen Anfängen der 90er, obwohl Rasmus Engler nie zu Tokotronic dann gehört hat, aber die kennen sich, das war dieselbe Szene so. Ich habe gelesen, dass sie es wohl so gemacht haben, dass sie immer abwechselnd die Kapitel geschrieben haben. Ich stelle mir das total schwierig vor, aber irgendwie muss es funktioniert haben. Nee, ich habe gar nichts gemerkt. Das liest sich wirklich absolut wie aus einem Guss. Ja, ich kann mir das gar nicht vorstellen, wie sie das gemacht haben.
0: Wird das nach Zeit?

0: einfach, also beschrieben wurde, dass sie einfach diese, sie entwickeln ja ganz viele skurrile Figuren aus dieser Subkultur, in der sie sich befinden, ne? Und dass sie sich die Ideen halt so zugeworfen haben, ja, und immer noch verrücktere Plots weitergesponnen haben, die ja dann der Nächste aufgreifen muss. Ja, und so, also ansonsten haben die Kapitel überhaupt nichts zu sagen, es geht einfach durch.
1: Spielt dieses Buch ausschließlich in den 1990er Jahren, ja, oder gibt es auch einen Vorausblick in das Jetzt?
0: Nee, ich würde sagen, es spielt in einem halben Jahr im 1993. Sehr begrenzt.
2: Was sagt es dann über diese Musik? Also besprechen die eigentlich auch mal ihre Musik und dass es sich verändern muss, dass man was Neues hinzubringen kommt? Ist das so ein, eigentlich überhaupt ein Thema in euren Büchern, dass man das, was man da als Musikerin ja macht, irgendwo reflektiert, dass man eine Änderung feststellt, ich muss jetzt mal was anderes singen. Also ich, bei Sophie Hunger hört sich das für mich immer alles gleich an, egal wie alt das jetzt ist. Aber kann man es im Roman zum Beispiel irgendwo erkennen? Also wie ist es bei Tokotronic? Gibt es Debatten über die Musik?
0: Ja, also es, das ist ja, das Buch ist ja ein Roman und wie gesagt, er weist weit, auch weit von sich, dass diese Unterhaltungen, die hier geführt haben, um Tokotronic gehen. Aber die Romanfigur Albert, die hat tatsächlich mal so einen Knick drin, wo sie, wo er einfach, also hat eine Krise und in dieser Krise flieht er sich zu der Vermieterin in dem Haus, die weit über 80 ist und da oben drin lebt. Und die, da tut er erstmal quasi wie einen Entzug, weil die saufen echt unglaublich. Also 3 Tage entzieht er da mehr oder weniger. Und dann durchdenkt er so seine, also es ist ein wichtiger Schnitt zum Erwachsenwerden. Und da fängt er auch tatsächlich an, Musik zu machen. Richtig Musik zu machen, ja, zu überlegen, was möchte ich für Musik machen. Sie schenkt ihm dann die Gitarre ihres Sohns und außerdem hört sie dauernd Freddie Quinn und er hört dann, was er da in Hamburg auch hingehört, ne, und er hört dann aber ganz intensiv den Texten zu und wie oft bei diesen Schlagersängern sind die Texte manchmal gar nicht so dumm, wie wir denken. Und ihn inspiriert es auf jeden Fall total, dann zu denken, ja, man kann auch Musik machen und das ausdrücken, was man denkt, was man fühlt, was man mitteilen will, was man eben dieser Welt entgegensetzen will. Und da findet auf jeden Fall auch eine Entwicklung für die Band statt, weil er schreibt dann Lieder. Und bis dahin hat es ja Klaus gemacht, sein guter Freund. Und die Band findet halt seine Lieder viel geiler und überhaupt alle finden die super. Und dann findet da, also das gibt einen Konflikt, ne, und führt aber dann letztendlich dazu, dass halt diese Lieder dann gespielt werden und er auch singt. Und ja, so. Aber ich muss trotzdem sagen, es ist, also wenn ich jetzt einen Roman über Tokotronic schreiben würde, dann würde ich da viel intellektuellere Auseinandersetzungen. Ich meine, diese Texte sind zum Teil so intellektuell, dass man halt 3 Jahre braucht, bis man überhaupt einigermaßen kapiert, um was es gehen könnte. Und die, das ist hier nicht so. Ne? Das schreibt, beschreibt wirklich diese saufende Männer-Subkultur, die sehr hedonistisch drauf sind, aber auch sehr verloren sind, ja, und auf der Suche sind nach, was will ich eigentlich hier, ja, was soll ich hier und so. Es ist sehr unpolitisch auch.
3: Würdest du sagen, dass es auch toxisch männlich ist? Weil ich empfinde Tokotronic ja gar nicht als toxisch, ne? Weil du jetzt gerade von diesen...
0: Nee, ich finde, also es kommt mir eher so sehr naiv vor, sehr auf der Suche einfach nach auch zusammenzugehören, so, also...
2: Aber vielleicht, weil du sagst, die Musik und die Texte sind sehr intellektuell.
0: Ja.
2: Ist das möglicherweise ein Versuch, ein bisschen die Leute wieder runterzuholen? Wir sind auch nur normale Menschen, so, also die Autoren, die jetzt da schreiben. Mhm. Wir sind auch nur welche, die irgendwie groß geworden sind, auch in so einem Suff-Milieu groß geworden sind. Und unsere Texte müsst ihr nicht zu hoch ansetzen, überbewerten. Aber wie ist es eigentlich bei Patti Smith? Sie hat ja auch zu

0: komplizierte Texte.
1: Ich möchte noch ganz kurz dazu sagen, ich glaube, wenn Dirk von Lotzow diesen Roman geschrieben hätte, würde er anders sein. Es hat halt Jan Müller geschrieben. Ja? Dirk von Lotzow ist der Songwriter von Tocotonic und auch der Sänger und ich würde sagen, vielleicht auch der intellektuelle Kopf. Aber Jan Müller, das ist auch so ein Typ, der sagt zum Beispiel, ich gehe nicht auf Demos, dieses Parolenschreien und Macht zeigen, finde ich abstoßend. Ja? Er ist einfach ein ganz anderer Typ. Ja? Ihm reicht es, in seiner Musik was Verschlüsseltes von sich zu geben. So.
0: Sind die Bücher zeitlich auseinander? Also ist diese eigentliche Tocotronic-Autobiografie oder wie man das nennen soll, vor diesem Buch erschienen?
1: Nee, es gibt keine eigentliche Tocotronic-Biografie. Es gibt eben noch einen Comic und jetzt gerade gibt es in so einer Vorschau von der Jungle World, kann man so einen Buchabdruck über Tocotronic lesen. Vorher ist keine.
0: Ich dachte, vielleicht wäre das dann so eine Art Abrechnung mit dem
1: Er sagt auch dazu, sie wollten einfach ein Buch schreiben, was auch Leute, die nicht dabei waren in den 90ern, witzig und lustig finden und was damit anfangen können. Nicht so ein, kommt, alte Leute, wir erinnern uns mal alle zusammen an unsere Jugend. So, ja.
2: Ich glaube, Jan Müller ist auch ziemlich intellektuell. Ja. Es ist jetzt nicht so, dass das so ein Klassenunterschied wäre zwischen Dirk und Jan, sondern die verstehen sich schon, die haben schon eine ähnliche Ebene.
1: Okay. Ja, das auf jeden Fall. Aber Dirk von Lotzow, würde ich sagen, ist eher der, so ganz klare politische Aussagen macht, auf Demos geht, die singen jetzt zusammen mit Pro Asyl, für Pro Asyl singen sie, ne? Und er ist mehr so im Hintergrund.
3: Genau. Klingt für mich auch so ein bisschen so, als wollten sie so ein bisschen den Zeitgeist auch widerspiegeln, den sie damals gelebt haben.
1: Darum geht's, genau, um den Zeitgeist.
0: Aber vielleicht nochmal zur Musik zurück bei Patti Smith. Also welche Rolle spielt eigentlich diese verschiedenen Songs, die sie schreibt, in ihrem Leben? Und hört sie irgendwann auf damit, weil du sagst, in den 80er Jahren hat sie praktisch nur noch den Fotografen im Kopf, aber fast nicht mehr Musik. Ich kann mich erinnern, in den 70er Jahren war das ziemlich umwerfend, als die Patti Smith Songs überall rauskamen. Also es war auch sozusagen ein extrem wichtiger, die richtige Musik zum richtigen Zeitpunkt, kann man sagen. Wie sieht sie selber in ihrem Roman?
3: Also ich würde sagen, in den 1980er Jahren, um mal so anzufangen, hatte sie nicht nur den Fotografen, also Robert Mapplethorpe, im Kopf. Das war schon der Zeitpunkt, wo ihre Beziehung nicht mehr eine Liebesbeziehung war. Da war sie schon auch mit einem anderen Mann, auch einem Musiker, verheiratet und hat mit ihm auch zwei Kinder bekommen. Ihre Liebesgeschichte beginnt ja in den späten 1960er Jahren. Also ich glaube, zu Patti Smith kann man gut sagen, sie hat sich lange eben nicht als reine Musikerin gesehen, sondern als Dichterin in der New Yorker Kunstszene. Und sie hat viele Jahre versucht, ihre Texte vorzutragen. Und diese Musik, also dieses Musikmachen war eben eine Möglichkeit. Also sie kritisiert auch so ein bisschen die Poesie der 1960er, 70er Jahre. Für sie war das irgendwie viel zu literarisch und damit konnte sie weniger anfangen. Sie wollte irgendwie diese Texte, das, was sie zu sagen hatte, auch in einer allgemeinen Sprache umwandeln, die auch irgendwie die Bedürfnisse dieser Zeit letztendlich auch widerspiegeln. Und bei ihr war es dann auch so ein recht langwieriger Weg. Also sie hat ja nicht nur Gedichte geschrieben, sondern auch Fotografie gemacht, hat sich auch anders kreativ ausgelebt, hat viel, wie man heute so schön sagen würde, genetzwerkt. Also Networking war auch damals schon sehr, sehr wichtig, um auch Karriere machen zu können, wenn man sie denn auch vorhatte. Und das Künstlerleben ist ja irgendwie bekanntlich auch kein leichtes Leben. Und durch Zufall hat sie dann eben Lenny Kay, einen Gitarristen, getroffen und sie wurden bekannt gemacht mit der Band Television. Mir hat die Band persönlich nichts gesagt. Ich weiß nicht, vielleicht kennt ihr sie. Und durch diese Zusammenkunft wurde sie letztendlich inspiriert, eigentlich ihre Texte auch einmal zu vertonen und auf die Bühne zu bringen. Und dann sind eben so Songs wie Horses und viele, viele andere entstanden. Und sie macht ja immer noch Musik. Nach all den Jahren steht sie immer noch auf der Bühne, im Jahr 2025 etwas älter schon geworden, aber ich glaube, die Musik und die Poesie in Kombination haben sie letztendlich nie losgelassen.
0: Wie war es bei der Sophie? Musik und Poesie? Was überwiegt eigentlich mehr? Weil sie hat ja eigentlich sehr viele Texte. Ist Musik nur Beiwerk und die Musik, der Text ist entscheidend?
2: Das kann ich nicht beantworten, weil ich weiß nicht, ob sie sich jemals ausschließlich als Dichterin oder Schriftstellerin gesehen hat. Das wage ich zu bezweifeln.
0: Taucht auch nicht in den Roman.
2: Ich glaube, bei ihr steht das Instrument an erster Stelle. Sie hat ja von klein auf auch Klavier gelernt und Gitarre, Gesangsunterricht genommen. Ich glaube, das ging dann wahrscheinlich Hand in Hand. Und sie hatte viel mit dem Jazz zu tun, was jetzt ja weniger von Text lebt als von Improvisation oder vom Musikalischen.
0: Aber Jazz ist ein weites Feld.
2: Ich weiß, wir haben hier den Jazz-Experten.
1: Sag nicht Jazz, ihr Fall.
2: Ich möchte nicht. Wir reden jetzt nicht über Jazz. Nee.
0: Okay, spannend. Tauchen eigentlich Krisen in den Erzählungen auf? Gravierende Krisen in ihrem Leben? Und hat die Musik oder der Text oder die Freundschaft sie da rausgeholt, oder sind das eigentlich überhaupt keine wesentlichen Bestimmungsgründe? Ich kann mir das nicht vorstellen. Krisen ist eigentlich für so ein künstlerisches Volk normal. Was sagt dir Sophie? Also da, wir hatten sie eben schon mal gehabt, die Krise ist wahrscheinlich, dass sie sehr wenig Freundschaften überhaupt hatte, durch das ständige Umherziehen, und deswegen die Erfindung einer Niemand-Person, in die sie alles hineinsetzen kann.
2: Ja, insofern vielleicht eine Dauerlebenskrise, aber auf hohem Niveau. Also ich habe nicht gelesen, dass sie wirklich mal niedergeschmettert war oder mal irgendwie einen Zusammenbruch hatte. Das nicht. Sie kommt ja auch aus sehr privilegierten Verhältnissen. Das heißt, hätte sie nur eine emotionale Krise haben können, keine existenziell-finanzielle, wie es ja oft in der Kunst eigentlich gang und gäbe ist. Trotzdem, ja, von Krisen würde ich trotzdem nicht sprechen. Also es ist eine
0: latente. Hat sie eigentlich sehr schnell schon Erfolg gehabt?
2: Latente Melancholie ist ja permanent schon da. Nein, ich glaube, sie hat auch gar nicht so damit gerechnet oder das erwartet, dass sie erfolgreich sein würde. Das wird eh so nebenher erzählt. Also ihre Musikkarriere, naja, sie macht da halt irgendwie so ein bisschen Musik und sie schreibt und sie komponiert und ach, dann hat sie mal einen kleinen Auftritt in einem Züricher alternativen Café, das gefällt den Leuten und dann geht es immer weiter. Aber das ist nicht Hauptthema dieses Romans. Und also ich kann weder eine künstlerische Schaffenskrise erkennen, noch eine emotional-sexuelle, zumal ja auch Liebe und Sexualität überhaupt keine Rolle spielt in dem Roman, weil sie geradezu sich als asexuell auch versteht.
0: Die Rolle des Geldes bei Patti Smith und ihren Freunden, du sagst, sie haben in sehr großer Armut gelebt und schließlich jetzt der Metal Sorb Bilder für $500,000 irgendwann verkauft. Gab es da irgendeinen Bruch? Gab es ein Problem für die Patti Smith?
3: Also, das ist ja, wir reden ja von einer relativ langen Zeitspanne, so circa 20, 25 Jahre. Und die Anfänge von Patti und Robert waren tatsächlich sehr geprägt von Hunger, Obdachlosigkeit, wie man sich vielleicht auch so mehr oder weniger das klassische Künstlerdasein in den Anfängen vorstellt. Also das komplette Gegenteil von deinem Roman, Eva. Und die haben sich dann einfach durch ihr kreatives Dasein eigentlich, wie man so salopp sagt, über Wasser gehalten. Sie haben immer weitergemacht. Dadurch, dass sie wenig hatten, wurden sie umso kreativer letztendlich. Und so ging es aber auch vielen Kunstschaffenden der New Yorker Szene in den 1960er, 70er Jahren. Und das hat sie aber auch eigentlich nur befeuert, weiterzumachen, also mit wenig Großes zu erschaffen. Und ich glaube, das hat letztendlich auch dazu geführt, dass sie dann in den späten 70ern, 80er Jahren auch diesen Erfolg verbuchen konnten und eben auch die Bilder für $500,000 verkaufen durften. Und auch Patti Smith hatte ja relativ schnell, als sie in diese Musikbusiness eingestiegen ist, Erfolge feiern können, weil sie dann Kontakte unter anderem auch zu Bob Dylan oder Bruce Springsteen haben konnte. Und ich glaube, das liegt aber auch nicht zuletzt daran, dass sie es geschafft haben, halt in diesem Kunstkosmos von New York und vielleicht auch USA, so San Francisco als Ort, als kreativer Ort, spielt beiläufig auch eine Rolle. Sie haben geschafft, da reinzukommen mit ihrer Art und ja, die Zeit hat dann gezeigt, dass sich diese Arbeit und dieses Dasein auch ausgezahlt hat.
0: Vielleicht ganz kurz am Schluss noch mal eine Frage, wie schön lassen sich die Bücher eigentlich lesen? Also wie ist der literarische Zusammenstruktur? Also stolpert man oft oder sagt man, toll, das lese ich in einem Rutsch durch? Birgit.
1: Also ich habe Vorglühen von Jan Müller und Rasmus Engler in einem Rutsch durchgelesen. Es ist echt ein gutes Urlaubsbuch, es ist einfach witzig. Es ist einfach witzig zu lesen und man kann es echt flüssig lesen und es hat auch Tiefgang so in der psychologischen Entwicklung dieser jungen Leute und so. Also ich habe es richtig gern gelesen.
0: Eva?
2: Das heißt, du würdest sagen, es war leider geil, dein Buch.
1: Leider mega geil.
2: Das sind so Adjektive, die zu Sophie Hungerwalzer von jemandem nicht so zutreffend sind. Ich würde sagen, es ist wahnsinnig schön zu lesen, schön im eigentlichen Sinne, also ein wahnsinnig ästhetisches Leseerlebnis. Natürlich jetzt auch nicht ganz easy, habt ihr ja gehört an den Lesestellen. Also man muss schon eine Schwäche haben für ein bisschen Lyrik und Poesie und dann macht das richtig, richtig Spaß. Also ich konnte es, wenn ich sowas täte, hätte ich es in einem Rutsch durchgelesen, aber ich bin nicht so eine Durchleserin.
0: Yes.
3: Ich kann mich, Eva, ein bisschen anschließen. Ich bin auch nicht die Durchleserin. Ich brauche zwischendurch auch mal Pausen. Aber wenn ich es tun würde, wäre auch Just Kids ein Buch, das man sehr gut durchlesen könnte. Vor allen Dingen finde ich, für Leute, die vielleicht große Berührungspunkte eben vielleicht mit dieser Szene oder auch dieser Zeit haben, weil da wird man schnell mit hin zurückkatapultiert in diese kreativen Phasen und es kommen auch einfach wahnsinnig viele bekannte, berühmte Menschen in diesem Buch vor. Also ich kann es aber auch nur empfehlen und es ist irgendwie auch ganz schön, auch als Person, die diese Zeit nicht miterlebt hat, hineinzutauchen in diese Welt.
0: Schönen Dank. Leider ist die Stunde mal wieder rum und könnt ihr noch mal kurz vortragen, welche Bücher ihr da vorgelesen habt, Eva?
2: Ich habe vorgestellt von Sophie Hunger, Walzer für niemand, ein Roman, erschienen im Kiepenheuer und Witsch Verlag dieses Jahr im März. Es hat 192 Seiten und kostet gebunden 22 Euro.
0: Birgit.
1: Und ich habe vorgestellt Vorglühen von Jan Müller und Rasmus Engler. Und das ist 2022 bei Ullstein erschienen und hat 380 Seiten. Und es ist sehr, sehr klein geschrieben.
3: Ich habe Just Kids, die Geschichte einer Freundschaft von Patti Smith vorgestellt. Dieses Buch, dieser Roman hat 330 Seiten und gibt es als Taschenbuch gebraucht ab 11,50 Euro zu kaufen und ist im Jahr 2010 erschienen.
0: Super. Ja, das war das lesewütige Kaffeekränzchen mit dieser interessanten Buchvorstellung. Damit wollen wir uns verabschieden für heute. Das nächste lesewütige Kaffeekränzchen in einem Monat ist eine Wiederholungssendung, habe ich gehört.
1: Ich weiß aber noch nicht, welche.
0: Ja, das werdet ihr dann auf unserer Webseite erfahren können. Und wir sagen dann für heute Tschüss.
3: Tschüss.
1: Tschüss.
3: Tschüss.

0: Ja, hallo und herzlich willkommen beim Radiogeflüster, die zweite Ausgabe hier auf Radio Slupfurt mit Steffi. Ich habe mir heute einen ganz besonderen Gast eingeladen. Ich habe mich sehr, sehr gefreut, dass sie eigentlich ziemlich schnell zugesagt hat. Sie ist einer der vielseitigsten Menschen, die ich kenne. Beruflich im Hotelgewerbe zu Hause, vor der Kamera unterwegs, mit einem der spannendsten Hobbys, wie ich finde. Und der eigentliche Grund für mich, sie einzuladen, ist ihr eigener Podcast. Ich habe heute Heike bei mir im Studio, obwohl das so ja nicht ganz richtig ist, ne? Eigentlich sitzt du wie viele Kilometer von mir entfernt? 700 oder so?
1: Ich glaube ja. Also erstmal vielen Dank, dass ich hier sein darf. Das ist für mich eine große Ehre. Danke, dass du mich eingeladen hast.
0: Sehr, sehr gerne.
1: Und ja, ich glaube, das sind verdammt viele Kilometer. Ich denke, damit runden wir das ganz gut ab.
0: Ja, das trifft ziemlich auf den Punkt, ne? Also, dein Podcast, weshalb ich dich eingeladen habe, heißt, oh Gott, verbessere mich bitte, wenn das nicht richtig ist, ne? Aber keine Gnade, ja, der True Crime Podcast.
1: Richtig? Genau, richtig. Keine Gnade, genau.
0: Die erste Frage, die ich an dich habe, und verzeih mir meine stümperhafte Art, aber ich gehe einfach davon aus, dass es vielleicht einige da draußen gibt, die nicht wissen, was das ist. Was ist ein Podcast? Was macht man da?
1: Ein Podcast ist im Grunde genommen wie eine Radiosendung, aber on demand. Das heißt, man kann sich den anhören, wann immer man möchte. Der wird auf eine Plattform hochgeladen. Es gibt mittlerweile zahlreiche Plattformen, auf denen man Podcasts hochladen kann. Und dann kann man sich die da nach Bedarf und nach Vorliebe anhören und auch nach Themen aussuchen.
0: Ja, was ich ja mit Vorliebe mache, das weißt du ja auch, dass ich den wirklich großartig finde. Ich bin jetzt überhaupt nicht objektiv und ich stehe dazu. Nur hast du dir ja mit True Crime ein Thema ausgesucht, was wirklich sehr speziell ist. Gib doch mal einen groben Abriss, welche Inhalte bearbeitest du in deinem Podcast?
1: In meinem Podcast geht es, wie True Crime ja schon so ein bisschen anteasert, wenn man denn Englisch kann, wenn nicht, um wahre Kriminalfälle beziehungsweise um wahre Verbrechen. Das heißt Dinge, die sich irgendwo, irgendwann einmal auf dieser Welt ereignet haben und in denen ein Mensch zu Schaden gekommen ist, über die wird dann berichtet und die arbeite ich nochmal von Grund auf und erzähle relativ detailgetreu, deswegen heißt das Ganze auch keine Gnade. Über das, was da wirklich passiert ist. Ich versuche, die Psychologie der Tat ein bisschen zu beleuchten, die Geschichte des Opfers, die Geschichte des Täters oder auch die Geschichte der Opfer oder der Täter. Das ist ein sehr vielfältiger Bereich, also alles, was irgendwie in die Richtung wahre Verbrechen geht.
0: Nun würde man ja, wenn man dich so ein bisschen näher kennt oder wenn man dir auf der Straße begegnet, diese tiefen Abgründe in deinem Interessengebiet nicht unbedingt vermuten. Wie kommst du denn bitte schön auf Verbrechen? Also es sind ja, also ganz ehrlich, wer sich das anhört, ich kann es jedem nur mal nahelegen, es ist mitunter wirklich... Ich finde gerade gar keine Worte dafür, um das zu beschreiben. Also es ist wirklich sehr, sehr detailgetreu ausgeschmückt und auch wirklich, du dringst wirklich sehr, sehr tief in menschliche Abgründe vor. Warum interessiert dich das so?
1: Ich glaube, das hat bei mir schon in der Kindheit angefangen damit, dass ich damals von meinen Eltern schon Bücher wie TKKG bekommen habe und ich hatte auch die Hörspiele dazu. Und so hat sich das immer so ein bisschen weiterentwickelt über die Zeit hinweg. Dann gab es mal natürlich auch eine stille Phase. Dann kamen so Sendungen wie damals, es war diese ganz alten Sendungen auf RTL liefen die früher und RTL 2, Autopsie, mysteriöse Todesfälle und Medical Detectives. Damit habe ich dann so ein bisschen ja, den Weg in diese Richtung beschritten, weil ich fand es immer unglaublich interessant.
0: Über die Fernsehsender legen wir jetzt das Beep, weil wir sind ja ein werbefreies Radio.
1: Ups.
0: Alles gut. Nein, alles gut, gar kein Problem, das konntest du nicht wissen. Außerdem, glaube ich, können wir damit leben. Ne? Also die Sendungen sind ja allseits bekannt und von daher ist das jetzt, glaube ich, nicht so wahnsinnig schlimm. Aber durch die Reaktion von Frank habe ich jetzt gerade so ein bisschen den Faden verloren.
1: Ja. Das fing damals eigentlich schon in meiner Kindheit an. Meine Eltern haben mich mit Dingen versorgt wie TKKG, was ja nicht wirklich jetzt so mit wahren Kriminalfällen zu bezeichnen ist, aber das war so der Einstieg. Und dann ging es weiter über Sendungen wie Autopsie oder Medical Detectives, Bones, also alles, was so ein bisschen in diese wissenschaftliche Richtung ging. Es hat mich einfach unglaublich fasziniert. Und man sagt ja auch immer, dass da so die Tendenz dazu ist, dass der Mensch diese Grausamkeiten einfach nachvollziehen möchte. Und ich glaube, das ist bei mir auch mit ein Grund.
0: Ja, jetzt stelle ich mir gerade die Frage, ob wir die Sendung an der Stelle abbrechen müssen. Du gehörtest zur TKKG-Fraktion, ja? Also ich gehöre ja bis heute zu den drei Fragezeichen.
1: Ich muss ehrlich gestehen, dass ich die drei Fragezeichen nie gehört habe, weil das gab es bei mir, also die gab es schon, aber ich war halt sehr von meinen Eltern beeinflusst und die waren TKKG.
0: Okay, aber da, ich muss dir wirklich sagen, da hast du seit über 30 Jahren wirklich was verpasst. Ich kann es dir nur mal ans Herz legen, ja, als kleiner Tipp hier meinerseits.
1: Versuche ich mal.
0: Ja, die sind großartig.
1: Ja, gerne, gerne. Also ich bin ja immer offen für neue Formate, die mich abends beim Einschlafen begleiten.
0: Oh, seit meiner Kindheit.
1: Muss Stephen King mal ein bisschen hinten anbleiben und dann höre ich was anderes zum Einschlafen.
0: Der hat genug Follower. Okay, wir schweifen vom Thema ab. Was mich natürlich interessiert, wenn du jetzt diese Fälle so beschreibst, beziehungsweise die Formate, mit denen du dich beschäftigt hast, die sind ja auch gerade, wenn man jetzt an Bones denkt, wenn man an CSI denkt, die sind ja sehr detailgetreu, so wie dein Podcast letztendlich ja auch. Die Frage, die sich mir jetzt stellt, ist, wo wäre deine Grenze? Würdest du jetzt beispielsweise auch selber mal an einer Autopsie teilnehmen?
1: Ja.
0: Das ist
1: mich gerade so ein bisschen schlecht. Aber so rein vom Interessenstandpunkt aus, um mein Wissensspektrum zu erweitern, finde ich das unglaublich interessant. Ich kann natürlich jetzt nicht hier ganz groß stehen und sagen, oh, ich würde das voll aushalten. Ich könnte mir natürlich auch vorstellen, wenn ich dann wirklich mal in der Situation bin, dass ich wahrscheinlich die Erste bin, die einen Eimer braucht. Aber interessant fände ich das schon, allgemein einfach auch mal bei forensischen Untersuchungen mit dabei zu sein. Sei es auch mal bei was sowas Simplen in Anführungsstrichen, wie zum Beispiel eine Ausgrabung von alten Knochen oder sowas, das finde ich alles unglaublich interessant.
0: Ja. Also ich glaube, so wie ich dich einschätze, würdest du nicht unbedingt einen Eimer brauchen, weil so wahnsinnig schlimm ist das nicht. Ich habe tatsächlich schon
1: nicht
0: eine.
1: So groß.
0: Ich hab eine gesehen. Ich habe im Rahmen meiner Ausbildung durften wir damals in die Pathologie gehen. Und was mir da aufgefallen ist, um da mal ganz kurz aus dem Nähkästchen zu plaudern, wie sehr die Leute scheinbar abstumpfen, wenn die in so einem Bereich arbeiten. Ne? Also ich habe dann tatsächlich, bevor die angefangen haben, da diese Autopsie vorzunehmen, habe ich doch darum gebeten, der Verstorbenen da wenigstens die Augen zu schließen. Und das Erste, was die mir geantwortet hat, da die Pathologin, ob ich mich beobachtet fühle. Also ob ich keine anderen Probleme hätte. Ja, also Es ist sehr speziell.
1: Ich glaube, das ist in vielen Lebensbereichen so. Ne? Mhm. Also je mehr man von einer gewissen Gegebenheit sieht, desto mehr stumpft man ab und desto mehr kann man auch ertragen. Was im Grunde gut ist, ich bewundere und bedanke mich bei diesen Menschen, die solche Dinge machen, weil sie so unsagbar wichtig für das Voranschreiten und nicht nur unserer Wissenschaft, sondern auch für die Aufklärung von Kriminalfällen eben sind. Also ohne diese Menschen wären wir wirklich, meiner Meinung nach, tatsächlich in manchen Bereichen wirklich verloren. Ne?
0: Und das ist der perfekte Zeitpunkt, um jetzt aus dem Thema mal ein bisschen rauszugehen und ein bisschen Musik zu machen. Damit lassen wir die Leute jetzt erstmal alleine.

0: Aktion.
1: Ja, da sind wir wieder. Herzlich willkommen zurück beim Radiogeflüster im Radio Slupfwort mit Steffi. Heute habe ich die Heike als Gast bei mir und alle, die jetzt erst eingeschaltet haben, denen sei gesagt, ihr habt schon sehr interessante Minuten verpasst und ich kann euch nur raten, die Sendung auch später nochmal von Anfang an anzuhören. Die Heike betreibt einen eigenen Podcast mit dem Namen True Crime. War richtig, oder?
2: Keine Gnade.
1: Oh mein Gott. Also, ich sollte es besser wissen. Sie ist mir nach.
2: Meine Testhörerin, ja.
1: Ja, ich bin tatsächlich privilegiert. Ich darf die Sachen hören, bevor sie alle anderen hören und darf da schon ordentlich meckern drüber. Meistens habe ich nichts zu meckern, außer dass ich, sagen muss, ist das widerlich. Ja, und das ist halt dieses Einsteigen. Aber das ist das, was deinen Podcast letztendlich ausmacht, ne? Diese Detailtreue und ich finde es großartig. So, jetzt ist aber meine Frage, wonach suchst du deine Fälle aus? Also hast du da ein bestimmtes Interessengebiet, was dich besonders anspricht, oder ist es letztendlich fast egal, gehst du danach, wie leicht das zu recherchieren ist, oder wonach gehst du da letztendlich?
2: Es sind unterschiedliche Varianten, die ich da wähle. Es sind zum Beispiel zum einen Kriminalfälle, die ich irgendwann im Laufe meiner, ich sag mal, True-Crime-Karriere irgendwo gehört oder gesehen habe und die mir im Gedächtnis geblieben sind, die mich also selbst auf irgendeine Art und Weise berührt haben. Oder es sind Fälle, die mir auch die Zuhörer und Zuhörerinnen vorschlagen. Es können auch Fälle sein, die kürzlich irgendwie in den Nachrichten gewesen sind. Also die Quellen sind da unterschiedlich, wie ich mich entscheide. Und es hat natürlich auch was mit der Recherche zu tun, weil was mir in der Zeit, ich bin jetzt mittlerweile bei über 20 Folgen angekommen, und was mir da aufgefallen ist, dass gerade aktuelle deutsche Fälle unglaublich schwer zu recherchieren sind. Deswegen ist es immer einfacher, wenn man ein paar Fälle nimmt, die schon ein paar Jahre zurückliegen.
1: Wie gehst du denn da letztendlich an die Recherche ran? Also wenn du jetzt, meinetwegen, du hast jetzt Fall XY und hast dich jetzt entschieden, den möchte ich jetzt bearbeiten. Was sind so deine ersten Schritte, bevor es dann letztendlich zum Ausarbeiten des Podcasts kommt?
2: Ich stelle mir erstmal eine Literaturliste zusammen, sei es aus Zeitungsartikeln, die meisten sind mittlerweile im Internet zu finden, oder aus Büchern. Dann werden diese Bücher dann entsprechend bestellt. Ich habe eine relativ große Bibliothek mittlerweile zu Hause. Und dann lese ich mich erstmal komplett in das Thema ein. Und je nachdem, wie die Thematik ist, was man da noch an Hintergrundinformationen und so weiter finden muss, manche Sachen sind teilweise schon sehr groß oder sehr gut recherchiert und aufgearbeitet. Und je nachdem, was man da noch an Hintergründen finden muss, versuche ich dann noch Experten zu kontaktieren, die mir da eventuell weiterhelfen können. Und dann entsteht nach und nach ein Skript und dieses Skript wird dann für den Podcast verwendet.
1: Das ist ja schon ein massiver Aufwand eigentlich, ne? Also wie häufig erscheinen deine Episoden, ich nenne es jetzt mal so, oder deine Folgen? Das ist doch, glaube ich, ein 2-Wochen-Rhythmus, oder?
2: Genau, alle 2 Wochen sonntags.
1: Also da muss ich ja mal sagen, also diesen Aufwand, den du da betreibst und trotzdem doch so relativ oft einen neuen Podcast rauszubringen, also Hut ab. Du hast noch Zeit zum Arbeiten gehen und Essen und Schlafen nebenbei oder hast du das ad acta gelegt? Wird überbewertet.
2: Das wird überbewertet. Nee, es ist ganz interessant, ist eigentlich, dass wenn man sich erstmal an so einem Fall festgebissen hat und wenn der interessant ist, und das sind die meisten Fälle, dann kriegt man das gar nicht mehr mit, wie die Zeit vergeht. Also gerade bei einem Fall, den ich einmal in einer Episode hatte, das war der Fall von Robert Steinhäuser, der Amoklauf von Erfurt, der ist bestimmt dem einen oder anderen bekannt. Mhm. Bei dem Fall ist es tatsächlich so gewesen, dass ich mich an den offiziellen Dokumenten beziehungsweise an der offiziellen Berichterstattung der untersuchenden Ämter entlang gehangelt habe und ich habe die wirklich gelesen. Ich bin irgendwann quasi aus dieser Trance aufgewacht vom Lesen. Da war es nachts um 3.
1: Okay.
2: Da ist man wirklich dann so drin, man kriegt es gar nicht mit, wie die Zeit um einen herum vergeht, weil man einfach gefesselt ist davon, wozu Menschen wirklich fähig sein können. Und es ist dermaßen erschreckend, da bleibt man einfach dran.
1: Also gerade dieser Fall, den du jetzt angesprochen hast, das ist ja auch so einer, den ich mir zum Beispiel beim Autofahren angehört habe. Und ich kann mich erinnern, ich habe dich dann irgendwann angetextet und habe gesagt, ich musste jetzt Pause machen. Mir sind tatsächlich zwischendurch die Tränen gekommen, weil du eine Art und Weise hast, das zu beschreiben. Gut, das lag jetzt wahrscheinlich auch an der guten Recherchegrundlage, ne? Du hattest mir erzählt, dass man
2: Ja.
1: da gute Berichte gefunden hat. Aber
2: Genau.
1: man erlebt, also mir ging das zumindest so. Ich habe quasi das ja miterlebt. Ich war anhand deiner Erzählungen mittendrin. Und das ist so unglaublich berührend gewesen und so unfassbar schrecklich eigentlich. Und was ich aber wirklich gut finde an deiner Art und Weise, die Fälle aufzuarbeiten, ist, dass du eben beide Seiten beleuchtest, ne? Also das ist eben ganz oft nicht so, dass du diese Täterposition zeigst und das arme Opfer und der böse Täter, sondern du schaust dir eben auch an, was steckt dahinter. Und das ist eben gerade das, was diese Sache, die du da machst, einzigartig macht, in meinen Augen. Sehe ich
2: Das ist
1: so.
2: ja das Gruselige daran, dass der Täter ein ganz normaler Mensch ist. Dass es nicht zwangsläufig derjenige ist, der von Wölfen großgezogen wurde, sein ganzes Leben schon böse war, sondern dass die meisten Menschen, die drehen sich ab einem gewissen Punkt durch einen gewissen Auslöser. Und dementsprechend ist es ja auch so, man sagt ja, im Grunde kann jeder zum Mörder werden. Und das ist, glaube ich, das Gruselige daran, dass man einfach nicht vergessen darf, man würde sie gerne verteufeln und man würde sie gerne zu Monstern machen, die nichts Menschenähnliches mehr an sich haben. Aber das ist leider nicht so. Und der Tatsache sollte man einfach auch ins Auge blicken.
1: Ja, ganz genau. Also es gibt immer irgendwie zwei Seiten der Medaille, ne? Kommen wir doch mal
2: Genau.
1: zurück, zu deiner Recherchearbeit. Was mich jetzt interessiert ist, du hast vorhin schon mal kurz angerissen, dass die Fälle, die jetzt gerade brandaktuell sind, sehr, sehr schwierig zu recherchieren sind. Ist das grundsätzlich bei den Fällen der, ich nenne es jetzt mal in Anführungsstrichen, Neuzeit so? Oder ich weiß, dass du zum Beispiel auch schon Fälle aus dem, korrigier mich, ich glaube, 17. Jahrhundert hattest oder 18. Jahrhundert.
2: Ja.
1: Wie ist es denn da an Quellen zu kommen? Ich könnte mir vorstellen, ich meine, Ton- und Videoaufnahmen gab es damals noch nicht, ne? Wie recherchiert man solche Fälle?
2: Bei den historischen Fällen muss man immer so ein bisschen darauf achten. Man kann nicht alles hundertprozentig für bare Münze nehmen, das kann man sowieso nicht. Die Geschichtsschreibung, die ist grundsätzlich, also nicht nur die Geschichtsschreibung, sondern im Grunde genommen jeder Autor, das wirst du vielleicht auch selber wissen als Autorin, bringt ja immer ein bisschen was von seiner eigenen Geschichte und seinen eigenen Ansichten mit rein. Also ein komplett objektives Schreiben ist gar nicht möglich.
1: Das stimmt, ja.
2: Und jeder Geschichtsschreiber ist ein Kind seiner Zeit. Und das muss man bei den Recherchen immer so ein bisschen beachten. Es ist ganz, ganz schwierig bei älteren Fällen, wie jetzt zum Beispiel Elisabeth Báthory, den ich auch hatte, wo man wirklich aufpassen muss, weil auch sehr viele Dinge übertrieben werden, die dort vielleicht so gar nicht stattgefunden haben und die man heute aber auch gar nicht mehr auswerten kann. Deswegen bin ich da immer so ein bisschen vorsichtig und sage dann auch dazu, man muss das ein bisschen mit Vorsicht genießen. Ob das wirklich so passiert ist, sei dahingestellt.
1: Also wenn bei dem Fall nur die Hälfte gestimmt hat, war es schon. Oh.
2: Und bei ihr waren es wirklich hauptsächlich Zeugenaussagen und
1: Ja.
2: viele dieser Zeugen aus oder dieser aussagenden Zeugen waren ja selbst gar nicht dabei, sondern das war dann Hörensagen etc. pp. Von daher, man muss das alles immer ein bisschen mit Vorsicht genießen. Man weiß das ja auch selber, wenn man einen Autounfall, wenn also sechs Leute einen Autounfall beobachten, dann hat man acht verschiedene Geschichten. Dementsprechend muss man irgendwo den Kern finden und dann versuche ich da auch immer sehr vorsichtig zu sein. Und versuche die Daten zu filtern, die man als gesichert ansehen könnte, wo natürlich auch wieder eine Form von Subjektivität mit reinfließt, nämlich meine eigene.
1: Was absolut legitim ist, wie ich finde, weil es ist ja letztendlich dein Projekt, ne? Es ist dein Podcast.
2: Genau.
1: Eine Frage, bevor wir die nächste Musik einspielen. Bei mir ist es jetzt zum Beispiel so, dass bei meiner Bücher, also beim Entstehen meiner Bücher, das Team derer, die mich dabei unterstützen, immer größer wird. Wie ist das bei dir? Sitzt du da alle wirklich alleine in deinem stillen Kämmerlein und recherchierst dir quasi alle deine Informationen alleine zusammen oder baut man sich da mit der Zeit auch so ein Unterstützerstamm auf den man dann auch mal zurückgreift und dann mal fragt oder einfach Möglichkeiten hat, dann gewisse Dinge auch mal zu hinterfragen.
2: Recherchieren selbst tue ich alleine. Aber ich habe natürlich Leute hinter mir stehen, für die ich auch sehr, sehr dankbar bin, die ich in vielen verschiedenen Situationen, bei denen ich einfach unsicher bin, auch zu Rate ziehen kann. Also ich habe Leute, die sich medizinisch sehr gut auskennen, wo ich dann einfach auch mal fragen kann, was ist das für eine Krankheit gewesen oder wie kann sowas passieren, wie kann sowas vorkommen. Ich habe Leute, die psychologisch relativ viel Erfahrung haben, also auch wirklich Psychologen, die ich fragen kann, Theologen, also da habe ich schon Experten, die ich ansprechen kann. Das ist sehr, sehr wichtig. Aber die Recherche an sich, die betreibe ich selbst. Da sitze ich wirklich dann alleine im stillen Kämmerlein, ja.
1: Okay, alles klar. Das lassen wir so stehen und wir hören mal in die nächste Musik rein, die, wie ich finde, du hast einen sehr speziellen Musikgeschmack.
2: Speziell nennt sie es.
1: Okay. Ich nenne das speziell, weil ich will es ja nicht, das wäre wieder subjektiv, meine Meinung, weißt du, aber ich habe tatsächlich von diesen fünf Songs, die du mir geschickt hast, habe ich 4 googeln müssen.
2: Oh.
1: Die kannte ich nicht. Und ich habe dann bei mir in der Küche gesessen und habe gedacht, großer Gott.
2: Aber nur, ich liebe diese Musik.
1: Ja, nein, es sind nicht die Texte. Die Texte sind in der Tat richtig gut. Ich habe die Texte mitgelesen. Ich habe mir das auch wirklich alles angehört. Es ist die Umsetzung. Es ist die Umsetzung, die mich etwas überfordert hat, tatsächlich. Aber wir hören einfach mal in den nächsten rein und dann lassen wir das einfach mal so stehen.

0: Okay.
1: Jetzt haben wir mal reingehört in deinen speziellen Musikgeschmack. Ich habe mir jetzt gerade in der Pause schon sagen lassen müssen, dass ich jetzt wahrscheinlich diejenige bin, die die bösen Briefe bekommt. Ich kann da sehr gut mit leben. Schreibt mir, bombardiert mich. Ich stehe da voll drüber. Ja, es ist wahrscheinlich eine Bildungslücke. Ich kann damit leben. Aber wo wir gerade beim Thema böse Briefe sind,
0: Ja.
1: du machst ja nun den Podcast nicht nur für dich. Du machst den ja quasi, um das den Leuten oder vielen Leuten mitzuteilen. Sehr, sehr viele erreichst du damit auch mittlerweile. Vielleicht magst du mal kurz erzählen, auf welchen, dürfen wir das erzählen, auf welchen Plattformen dieser Podcast zu hören ist? Ich kriege ein Nicken. Ja, wir dürfen das erzählen. Sag mal.
0: Okay. Ja, ich bin eigentlich auf allen gängigen Podcast-Plattformen. Fängt schon gut an. Also ich trinke Wasser, versprochen. Podcast-Plattformen. Das ist auch ein schweres Wort. Ich
1: Ja,
0: bitte die
1: dann.
0: Zuschauer, die Zuhörer, das jetzt dreimal hintereinander schnell zu sagen. Also Amazon, Spotify, Deezer, Podimo und so weiter und so fort. Also auf denen ist es alles auffindbar. Apple Podcast natürlich auch. Einfach keine Gnade eingeben und dann sollte das schon mit einer der ersten Podcasts sein, der erscheint. Hörer habe ich mittlerweile 50.000. Das ist nicht allzu viel, aber man muss dazu sagen, dass die Podcast-Community beziehungsweise schon alleine die True Crime Podcasts, da gibt es jede Menge von und auch sehr viele Podcasts, die auch von professionellen Rechercheuren aufgesetzt werden, was natürlich auch nochmal was ganz anderes ist. Also mein Podcast ist wirklich privat und das macht auch nochmal einen Unterschied dazu aus. Jetzt
1: Aber
0: habe ich die
1: fünf.
0: Frage aber vergessen. Wie war denn deine Frage?
1: Auf
0: Nochmal.
1: welchen Plattformen du zu hören bist, das war schon gut.
0: Dann habe ich sie beantwortet.
1: Du hast
0: Sehr
1: es dir gut
0: schön.
1: gemerkt. Ja, du sagst, du hast eine relativ kleine Community. Gut, das kann ich wahrscheinlich jetzt nicht so einschätzen. Ich finde 50.000 eine gigantisch große Zahl. Aber ich bewege mich in den Bereichen auch nicht, um da jetzt adäquat irgendwie das beurteilen zu können. Aber welches Aufsehen erregst du mit deiner Arbeit? Also, wie sind so die Rückmeldungen, die du bekommst zu deinem speziellen Podcast, der ja, wie ich finde, schon seine Eigenheiten hat, alleine durch deine Art, wie du den gestaltest?
0: Ja, also es polarisiert sehr, muss ich dazu sagen, weil mein Podcast so aufgebaut ist, dass ich habe mir selbst eine kleine Mission gesetzt. Ich möchte die Menschen nicht nur über wahre Verbrechen aufklären, sondern ich möchte auch ein bisschen die Menschen oder den Menschen ihren eigenen Spiegel vorhalten. Weil viele Leute, ja, wie wir das eben schon mal hatten, denken, so ein Verbrecher ist eigentlich ein Monster, etwas, was nichts mehr Menschliches an sich hat. Aber das ist es ja eigentlich nicht. Und jeder von uns hat in seinem Leben schon mal irgendwas getan, womit er einem anderen Menschen geschadet hat. Sei es mit einer Beleidigung oder sei es mit irgendeinem Satz, mit dem er einen Menschen verletzt hat. Und in dem Moment haben wir alle uns zu einem Täter gemacht und eine andere Person zum Opfer. Ne? Dementsprechend ist mir das wichtig, dass ich da auch ein bisschen Aufklärung betreibe und die Leute ein bisschen dafür sensibilisiere, dass sie auch ein bisschen darauf achten, wie sie mit ihren Mitmenschen umgehen. Das halte ich persönlich für sehr wichtig. Und davon fühlen sich doch die ein oder anderen Menschen anscheinend angegriffen. Zumindest habe ich diesen Eindruck. Ich bekomme sehr, sehr viele positive Rückmeldungen. Also das ist ganz, ganz toll und da bin ich auch wirklich dankbar für. Und da versuche ich auch wirklich jede einzelne zu beantworten. Ich bekomme aber auch negative Rückmeldungen, die teilweise extremst beleidigend sind und auch unter die Gürtellinie gehen, wo man dann doch anfängt zu überlegen, warum mache ich das eigentlich? Und dann kommen die guten Rückmeldungen, von denen man dann wieder weiß, okay, hier ist der Grund, warum ich das tue.
1: Ja, das war ein Thema, was wir tatsächlich privat auch heute schon hatten, ne? Du hast mir
0: Ja.
1: so einige Sachen gezeigt bzw. erzählt, was da so ankommt bei dir. Und ich finde, das ist besonders ein schwieriges Thema bei Social Media, ne? Da wollte ich
0: Richtig.
1: ganz gerne mal so ein bisschen einsteigen. Also wir sind ja nur beide auch im Bereich von Social Media unterwegs und ich muss ganz ehrlich gestehen, ich habe es da noch ein bisschen gut. Also wahrscheinlich haben meine Bücher noch nicht so viele Leute entdeckt und zerreißen das auch deshalb nicht so. Aber das, was du mir gezeigt hast, ist ja eigentlich schon also das grenzt an Mobbing, ne? Und was die
0: Ja.
1: Leute der Meinung sind, in der vermeintlichen Anonymität des Netzes von sich geben zu dürfen, ist schon unfassbar schlimm, ne? Also wie gehst du mit solchen Sachen um? Also letztendlich, also ich weiß, ich würde die wahrscheinlich der Reihe weg blockieren, ich würde mich mit denen gar nicht beschäftigen, aber vielleicht gibt es ja da auch eine andere Möglichkeit, darauf zu reagieren. Wie macht man das? Wie machst du das?
0: Ich versuche zunächst erstmal ein bisschen mit Verständnis zu reagieren, weil manche Leute auch einfach damit nicht so zurechtkommen, was man sagt. Also man trifft ja die Leute immer an irgendeinem Punkt. Das heißt ja in einem schönen Neudeutsch, man triggert die Leute. Viele Leute sind von mir getriggert wegen meinem Dialekt, weil ich einen rheinländischen Dialekt habe.
1: Na, da könnte ich jetzt aber auch noch was anderes dazu sagen.
0: Ich hon da gesorgt, ich hon in Dialekt.
1: Sehr also, schön.
0: Ja, das ist, ne, also es ist einfach so, ich bin halt nun mal im Rheinland aufgewachsen, ich bin so erzogen worden, ich habe eine Großmutter, die gar kein Hochdeutsch mehr spricht, die schafft das gar nicht mehr und um die halt zu verstehen zu können, eignet man sich das von klein auf natürlich an. Und es bleibt drin, das bleibt einfach drin. Man kann natürlich versuchen, das so ein bisschen zu überschatten. Andererseits, warum sollte ich versuchen, meine Wurzeln zu verstecken?
1: Eben.
0: Viele Leute fühlen sich aber tatsächlich davon getriggert, dass ich es nicht schaffe, einen kompletten Satz auf Hochdeutsch auszusprechen. Und das höre ich immer wieder. Ich versuche dann natürlich am Anfang immer mal wieder zu erklären, dass ich das eigentlich nicht für schlimm erachte. Und wenn das jemand schlimm findet, dann darf er natürlich gerne auf der richtig, richtig langen Liste deutscher True Crime Podcasts sich auch gerne einen anderen aussuchen, wo dann Hochdeutsch gesprochen wird.
1: Das waren jetzt übrigens 4 Sätze
0: auf Hochdeutsch. Da war bestimmt, irgendwer wird sich finden, der da einen Fehler findet, keine Sorge. Aber es ist natürlich so, dass die Leute dann auch persönlich werden. Dass sie mir dann aufgrund der Tatsache, dass ich einen Dialekt spreche, mich als zum Beispiel auch als dumm bezeichnen oder als minder bemittelt. Weil ich wie ein Bauer klingen würde zum Beispiel. Was einfach an dem Inhalt der Aussage ja eigentlich nichts ändert. Die Sprache, die wir alle sprechen, ist ja quasi, ich sag mal, die Sprache der Wissenschaft in dem Fall oder die Sprache der Aufklärung dieser Verbrechen. Da ist es vollkommen egal, wie ich ein Wort formuliere, ob ich da jetzt ich sage oder ich. Im Endeffekt, die Botschaft ist die gleiche und das finde ich sehr schade, dass viele Menschen das nicht verstehen. Dementsprechend versuche ich, ja, das ist traurig eigentlich. Ja. Und dementsprechend versuche ich dann immer noch ein bisschen freundlich auf die Leute zuzugehen. Mittlerweile beginne ich aber mir das abzugewöhnen, weil das ist dieser Spruch, den ich dann immer mal wieder gerne bringe. Das ist eigentlich so, mit vielen dieser Leute, ist es, wenn du dich mit denen unterhältst, ist es wie, als wenn du mit einer Taube Schach spielen würdest. Du kannst dir noch so viel Mühe geben, dich an die Regeln zu halten. Im Endeffekt schmeißt du dir die Figuren um und kackt die aufs Brett. Dementsprechend
1: herrlich.
0: Hilft eigentlich nur noch das Blocken im Endeffekt. Ja, es ist leider so.
1: Hand aufs Herz, hast du schon mal darüber nachgedacht, anhand solcher Aussagen irgendwas an deinem Podcast zu ändern?
0: Tatsächlich ja, ich bin aber zu dem Ergebnis gekommen, dass ich mich dann zu sehr verbiegen würde, dass ich dann nicht mehr ich selber wäre. Und ich mache den Podcast ja, weil ich selbst sein möchte. Ich muss mich in meinem realen Leben im Hotelgewerbe ja schon teilweise sehr stark verbiegen und dann möchte ich das nicht noch in meiner Freizeit.
1: Ja, das finde ich auch gut so und das solltest du auch nicht. Also ich hab's dir gegenüber ja auch immer oder schon mal damit begründet, ne? Nur weil zum Beispiel jemand mein Buch überhaupt nicht ab kann, werde ich deshalb auch nicht anders schreiben. Ne? Dann findet das
0: richtig,
1: eben doof.
0: Richtig.
1: Dann ist es so.
0: Und das ist halt dieser Punkt, den Spruch habe ich dir ja auch schon mal gesagt und den finde ich auch ganz wichtig und den würde ich auch gerne den Menschen da draußen mitgeben. Und es ist der Spruch, ich weiß nicht mehr, wo ich ihn her habe. Ich hoffe, der Autor dieses Spruchs möge es mir verzeihen, dass ich ihn jetzt hier nicht zitieren kann. Beziehungsweise zitieren kann ich ihn aber nicht wiedergeben. Wenn dir eine Person sagt, du bist ein Pferd, dann lügt diese Person. Wenn dir 10 Personen sagen, du bist ein Pferd, dann lügen 10 Personen. Und wenn dir 1000 Personen sagen, du bist ein Pferd, dann kauf dir einen Sattel. Also im Endeffekt ist es wirklich so, man soll sich von einigen oder wenigen Meinungen nicht wirr machen lassen. Ne? Wenn man wirklich das Gefühl hat, dass einem so viele Leute Feedback geben, du hör mal, vielleicht solltest du das lassen, dann kann man mal anfangen, darüber nachzudenken. Ja. Aber nicht, wenn mal ein paar Leute kommen, die der Meinung sind, sie müssten ihre Wut an einem auflassen.
1: Ganz genau. Oder ihre eigene Unzufriedenheit, ne?
0: Genau.
1: Und es bleibt ja auch immer noch die Option selber machen. Ne?
0: Richtig,
1: das
0: richtig.
1: Ist,
0: genau.
1: Das ist
0: und das
1: ja
0: darf
1: dann
0: ja auch jeder. Es ist ja ein Podcast zu machen, das kostet zwar ein bisschen Geld, aber ansonsten jeder Mensch kann seinen Podcast in die Welt schießen.
1: ganz
0: Dementsprechend,
1: genau.
0: also warum nicht? Je mehr, desto besser. Je breiter das Angebot, desto schöner ist das Ergebnis.
1: Fantastischer Satz für eine Unterbrechung. Wir hören mal wieder ein bisschen Musik. Und da sind wir wieder im nächsten Teil von Radiogeflüster. Jetzt fehlt mir die Worte. Ich war noch beim Thema vor der Musik. Genau, da hatte ich dich nämlich gefragt, ob du an deinem Podcast was ändern willst aufgrund der negativen Rückmeldungen, die du teilweise bekommst. Ich fand es sehr gut, dass du gesagt hast, auf keinen Fall. Ne? Wohin? Also, nee, oder anders formuliert, wenn du jetzt dieses Ziel so weiterverfolgst, wie du das jetzt vorhast und wie es ja auch wirklich in meinen Augen großartig läuft, was ist das Ziel? Was willst du erreichen mit deinem Podcast?
0: Also was ich gerne noch verbessern möchte oder was ich gerne noch irgendwann mal erreichen möchte, ist natürlich, dass ich dann auch mal Experten in der Show selbst habe, die dann auch zu den Fällen was sagen. Das wäre so mein großer Traum, mal einen zum Beispiel einen Marc oder eine Lydia Binnecke da zu haben. Ich habe eine ganz persönliche Bindung zu den Büchern von Stefan Harbort. Ich bewundere diesen Mann sehr, was er für Aufklärung betreibt. Also ihn auch vielleicht mal irgendwie befragen zu können, das fände ich ganz großartig. Das ist so ein bisschen das Ziel, was die Qualität angeht. Und mein anderes Ziel ist es einfach, die Leute, die zuhören, einfach auf einer gewissen Ebene zu erreichen und vielleicht auch ein bisschen was im Menschen verändern zu können. Ich weiß, es ist wahrscheinlich ein sehr, sehr hochgestecktes Ziel, was wahrscheinlich niemals passieren wird. Aber ich glaube, die Menschen zu unterhalten in einer gewissen Art und Weise ist schon eine tolle Sache eigentlich. Also ich denke, dass ich mittlerweile eigentlich schon mehr erreicht habe, als ich es mir ursprünglich vorgenommen hatte. Hätte nie gedacht, dass es doch mal so weit gehen würde. Aber ja, wie gesagt, es wäre toll, mal Profis mit dabei zu haben.
1: Naja, wer weiß, was da zukünftig noch möglich sein wird. Mit der Zeit knüpft man ja doch ein paar Kontakte und dann kann man die vielleicht auch so ein bisschen nutzen. Ne?
0: Genau.
1: Jetzt weiß ich aber, dass ein anderer Bereich deiner Kreativität so ein bisschen den Weg in eine neue berufliche Laufbahn eingeschlagen hat. Magst du davon vielleicht noch ein bisschen was erzählen? Also der Podcast ist ja die eine Sache, das Hotelgewerbe die andere. Du hast aber jetzt, so wie ich das richtig, also wie ich das verstanden habe, auch ein eigenes Unternehmen gegründet. Erzähl mal darüber ein bisschen was.
0: Genau. Ich habe einen relativ bunten Lebensweg hinter mir, aber was sich als roter Faden da immer durchgezogen hat, neben dem True Crime, ist unter anderem auch einfach die Arbeit mit Medien. Medien haben mir immer sehr, sehr gefallen. Ich wollte ursprünglich mal Computervisualistik studieren, das hat leider nicht funktioniert. Ich wollte immer irgendwas mit Medien machen, in welcher Form auch immer. Und das hört man ja auch heutzutage immer, wenn man so ein bisschen mit Schülern spricht, die gerade aus der Schule kommen. Was willst du machen? Was mit Medien? Oder was mit Menschen? Wobei ich das Zweite nicht unbedingt gerade. Aber das war jetzt ein Witz, also nicht getriggert fühlen da draußen.
1: Ne, das mache ich ja schon mit Menschen.
0: Genau. Und da ich ja jetzt im Hotelgewerbe sehr viel doch mit Menschen mache, was auch tatsächlich doch mal mein Wunsch gewesen ist, möchte ich doch jetzt in die Medienrichtung übergehen. Und daher habe ich eine kleine Agentur gegründet, und zwar ist das Heikes Kreativagentur, wo ich mich unter anderem beschäftige mit Dingen wie Werbeanzeigengestaltung, Videoschnitt, dann auch Texte schreiben tatsächlich, also so kleine Werbetexte, Social-Media-Texte, auch Berichte für Zeitungen, Produktinformationen, also alles, was so in diese Richtung geht. Ich berate die Leute dann auch gerade so gerne kleinere Startup-Unternehmen, die noch nicht so viel Ahnung von der Materie haben, wie sie am besten in ihre Werbung starten können, biete so ein bisschen eine Ideenunterstützung, wie sie ihr Marketing vorantreiben können. Also alles, was so ein bisschen kreativ und bunt gefächert ist, das biete ich in meiner Kreativagentur auch noch an. Und das ist meine eigentliche Nebenbei-Leidenschaft, was das Berufliche angeht. Also der Videoschnitt macht mir auch unglaublich viel Spaß. Ich nehme auch tatsächlich, auch wenn man das mit meinem Dialekt wieder, was ich glauben mag, Aufnahmen auf für, ja, wie heißen denn die Dinge? Anrufbeantworter heißen sie. Also solche Dinge sind alle mit dabei.
1: Okay, und das machst du dann ab Stunde 25 deines sowieso schon vollen Tages, oder wie?
0: Genau, richtig, richtig. Das mache ich dann auch noch irgendwann mit dabei. Ich weiß selber nicht, wie das geht. Also ich glaube, ja, dadurch, dass ich gewisse Dinge im Leben ja nicht habe, darf man das sagen? Und ansonsten, dadurch, dass ich ja alleine bin noch, habe ich ja keine Familie nebendran und deswegen habe ich halt sehr viel Zeit.
1: Ja, aber ich bin mir sicher, das wird sich auch noch irgendwann ändern. Definitiv. Das erzähle ich dir ja auch schon seit einer ganzen Weile.
0: Ja, ach Gott, ach, ich bin mit meinen Katzen eigentlich ganz happy, muss ich sagen. Die meckern nicht. Also tun sie auch, aber sie sind leicht zufriedenzustellen.
1: Genau, da wären wir ja wieder bei einem ganz wichtigen Unterstützer, den du eigentlich noch gar nicht genannt hast. Ne? Also Sammy ist ja schon ein Urgestein deines Podcastes. Ne? Also.
0: Ja, Sammy der Podcaster. Es war nicht geplant gewesen. Ich hatte die erste Folge aufgenommen vom Podcast und es war eine relativ lange Folge. Sie ging ein gutes Stück über eine Stunde. Und Sammy, mein Kater, also ich habe zwei Kater insgesamt und Sammy kann das überhaupt nicht aufstehen, wenn er eine längere Zeit keine Aufmerksamkeit kriegt. Und dementsprechend ist er mir halt in den Podcast reingerannt. Ich war richtig sauer, aber ich hatte wirklich keinen Bock mehr, das rauszuschneiden im Endeffekt. Und nochmal von vorne an zu sagen, ja komm, beziehst ihn halt einfach mit ein. Und ja, er kommt immer mal wieder dazu und er sagt immer mal wieder Hallo. Die ersten Rückmeldungen waren, sieh zu, dass du die Katze los wirst, die nervt. Und mittlerweile fragen die Leute sogar, warum war jetzt der Kater nicht mit in der Episode dabei? Das ist schon sehr spannend, ja.
1: Ja, das ist tatsächlich auch das, was mir aufgefallen ist. Ich stöber ja so ein bisschen rum da bei dir, ne? Auch auf Instagram, ich lese ja da mit. Ich stalke dich, tatsächlich. Und da fällt mir das auf, dass die Leute tatsächlich nach Sammy auch verlangen, ne? Und ich muss ja sagen, er ist ja auch süß. Er hat einen kleinen Schaden, aber
0: er ist einzigartig, definitiv. Genau. Ich liebe dieses Tier und ich wundere mich auch, wir sind ja jetzt auch schon eine ganze Weile dran, dass er noch nicht gemeckert.
1: Ja, das wäre doch jetzt gut, das wäre echt gut gekommen, ne? Wenn der jetzt noch dazwischen gesprungen wäre und sich zu Wort gemeldet hätte.
0: Wer weiß, also ich habe ihn extra vorher noch mal gefüttert. Ich glaube, das hat geholfen.
1: Okay, kommen wir mal zurück zu deinem Podcast. Und zwar würde mich interessieren, welche Fälle erwarten denn deine Zuhörer so in nächster Zeit noch? Magst du mal so einen kleinen Abriss geben oder einen kleinen Blick in die Zukunft geben, was wir da, worauf wir uns noch freuen können in nächster Zeit?
0: Ja, zahlreiche Zuschauer fragen tatsächlich, Zuschauer sage ich schon, Zuhörer, fragen nach Armin Meiwes. Und ich hatte mich bisher immer so ein bisschen gesträubt, also der Kannibale von Rothenburg, darunter ist er vielleicht manchen Leuten eher bekannt, da fragen viele Leute nach und ich hatte mich, wie gesagt, immer ein bisschen gesträubt davor, weil er doch schon in sehr, sehr vielen Podcasts zum Thema gemacht wurde. Aber dadurch, dass die Leute das gerne haben möchten und ich mich natürlich da entsprechend nachrichte, wird es Armin Meiwes in nächster Zeit geben. Und ein Fall, der mich auch besonders berührt hat, einer der ersten Fälle, mit denen ich intensiver auch Kontakt hatte, ist Joachim Kroll. Der wird auch zum Thema werden. Und einen Todesengel werde ich auch noch bringen.
1: Das ist so der Plan. Okay, ich kann mich erinnern, ganz am Anfang, als du damit gestartet bist, haben wir mal über den Ritter Kalbutz gesprochen.
0: Ja,
1: hast du deine Fühler in die Richtung mal

0: historische Fälle kommen aber dann eher selten, weil es ist immer schwierig. Es ist interessant, auf jeden Fall. Es ist super interessant, gerade weil damals ja auch noch solche Dinge ganz anders aufgefasst wurden. Da sind auch die Details damals zu diesen Zeiten viel, viel bunter und intensiver beschrieben worden, weil die Menschen einfach auch noch eine ganz andere Form der Unterhaltung gebraucht haben. Und das hat auch zur Unterhaltung beigetragen, solche Fälle früher. Und heute hält man die Details ja so gut wie möglich zurück, um nicht zu schockieren und um zu vermeiden, dass es Nachahmer geben könnte.
1: Na klar. Also vielleicht wäre das ja mal für irgendeine Jubiläumssendung irgendwie möglich, dass du da einfach mehrere historische Fälle einfach mal in eine Episode packst.
0: Mehrere kurze in eine Episode, das
1: Genau.
0: ist mit Sicherheit möglich. Ja, ist eine
1: Genau.
0: gute Idee, danke.
1: Ja, bitteschön. Ich bin doch immer wieder gerne Inspiration.
0: Super.
1: Ja, okay. Dann hast du noch irgendwas, was du den Leuten noch mit auf den Weg geben möchtest? Irgendwas, was deine Kreativagentur angeht oder was deinen Podcast angeht? Ansonsten wären wir jetzt eigentlich auch schon fast am Ende der Sendung und ich muss dir wirklich danken, dass du dir die Zeit genommen hast, um
0: Na, ich habe zu danken.
1: ja, hier bei deinem Tagespensum weiß ich nicht, von 48 Stunden oder so. Aber gibt's was, was du noch loswerden möchtest?
0: Also, was mir immer ganz wichtig ist zu sagen, ist, dass ich wirklich dankbar bin dafür, dass es Menschen gibt, die sich so sehr für meinen Podcast und auch für das, was ich darin sage, interessieren, dass sie mir auch ihre eigenen Geschichten erzählen und mir wirklich dann ihr Vertrauen schenken und Teile ihrer Lebensgeschichte berichten. Das geht mir immer unglaublich ans Herz und dafür bin ich wirklich sehr, sehr dankbar, dass ich dieses Vertrauen bekomme. Und ich habe immer so ein bisschen Angst, dass ich dem nicht gerecht werden kann mit meinen Antworten. Aber da möchte ich wirklich Danke sagen für das große Vertrauen. Und ja, wenn jemand Interesse hat an den Arbeiten meiner Kreativagentur, der kann sich natürlich auch melden. Jetzt ist die Frage, darf ich hier meine Webseite nennen?
1: Ja, darfst du. Alles
0: Ja, okay,
1: okay.
0: das ist www.keinegnadepodcast.com. Dort findet man auch die ganzen Kontaktdaten und da könnt ihr euch gerne an mich wenden, auch die Folgen könnt ihr euch dort auch anhören und ich freue mich dann natürlich entsprechend von euch zu hören und ja, hört einfach in den Podcast mal rein, wenn ihr euch für True Crime interessiert, das würde mich sehr freuen.
1: Definitiv. Das kann ich nur unterstreichen. Es ist eine Sache, die ist jeden Zuhörer wert. Und ich hoffe sehr, dass du da noch ganz, ganz lange Spaß dran haben wirst. Ja, dann danke ich dir sehr, dass du heute mein Gast gewesen bist. Ich sage mit Absicht nicht Gästin, sondern das ist ein kleiner Insider heute.
0: Dankeschön, ich war sehr gerne dein Gast.
1: Ja, es hat mich sehr gefreut und wir hören uns sicherlich und sehen uns sicherlich an anderer Stelle. Dann
0: Ja,
1: mach's gut
0: genau.
1: und hab einen wunderschönen
0: Dankeschön.
1: Abend.
0: Gleichfalls an alle. Vielen, vielen Dank.
1: Und raus.

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0: Herzlich willkommen bei Gesprächsfunken, Facetten vieler Leben. Mein Name ist Britt, aka Birgit Brandner, und ich freue mich, dass du heute wieder dabei bist. Bei mir sitzt heute die Sandra Nagel-Eigner. Sie ist Mutter von drei Kindern und in einer Beziehung oder sogar Ehe mit einem Alkoholiker. Also das wird heute unser Thema sein. Also wenn es jemanden zu sensibel ist, dann vielleicht mit jemand anderen hören oder ein anderes Mal nachhören. Herzlich willkommen, Sandra. Schön, dass du heute bei mir bist und voll offen mit dem Thema umgehst.
1: Hallo Birgit, erstmals vielen lieben Dank für die Einladung und schön, dass ich da sein darf. Ja, ich habe lang gebraucht, bis ich mich entschlossen habe, offen damit umzugehen, aber es ist ein Thema, über das gesprochen werden darf.

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1: Ja, da bin ich voll bei dir. Und das ist eh schon gleich die erste Frage. Ist das so ein Moment, beziehungsweise das ist ja kein Moment, sondern das zieht sich ja über einen längeren Zeitpunkt, der was sie einfach massiv geprägt hat oder diese Sache, die dich einfach massiv geprägt hat in deinem Leben?
0: Ja, da gehe ich jetzt ein Stück zurück, wenn das in Ordnung ist. Also es gibt natürlich einige Momente, die mein Leben geprägt haben. Ich werde heuer 40 und ein Moment war der Unfalltod von meinem Vater vor 17 Jahren, die daraus entstandene Depression, die Scheidung von meinem ersten Mann, die unerwartete Scheidung und dann das Kennenlernen meines jetzigen Mannes, der eben Alkoholiker ist.
1: Ja, wow, du hast einige krasse Momente in deinem Leben gehabt. Und ja, aber heute wird es einfach um das Thema von deinem Mann und dir gehen und dass du fast daran zerbrochen bist.
0: Genau.
1: Vielleicht magst du uns da ein bisschen mitnehmen, wie das so war. Hast du ihn schon kennengelernt mit diesem Problem oder mit dieser Sucht oder Krankheit? Oder wie war das?
0: Ja, also von Erzählungen her dann oder immer schon trunken. Er selber geht auch sehr offen damit um. Also jeder, der was ihm kennt von der Verwandtschaft, Freundeskreis, die wissen das auch und er sagt es auch selber. Und ich habe ihn damals nach der Scheidung relativ zeitig dann kennengelernt und da war ich halt emotional noch nicht so stabil, sagen wir so, und war einfach froh, hey, wow, da ist ein Mann, der mich mit zwei Kindern nimmt. Ja, und er ist eigentlich dann relativ früh bei uns einzogen, also nach 14 Tagen, das ist alles relativ schnell gegangen, ruckzuck. Wir sind jeden Tag gesessen, er hat jeden Tag seine Bier getrunken und ich habe mir da aber gar nicht viel dabei gedacht, gell? Und ist aber dann so im Nachhinein kommen, so mit den Wochen, Monaten, das Ganze geht ein bisschen tiefer.
1: Ja, verständlich, gell? Weil bei uns am Land auch vor allem ist es ja relativ normal, dass man einfach sein Bier am Abend einmal trinkt, ohne wirklich bewusst darüber nachzudenken. Aber wie hast du dann gemerkt, dass das vielleicht schon mehr ist als nur dieses Bier am Abend?
0: Weil er, wann er, also er braucht einfach seinen Pegel, beziehungsweise sein Körper braucht mittlerweile einfach schon diesen Pegel, weil sonst rennt der Körper unrund. Also man merkt es extrem mit dem Fußwippen und so und nach all den Jahren, also er ist unter der Woche, wenn er arbeiten ist, unter 5 Bier ist da nichts. Und dann das Wochenende sind es en masse und ja.
1: Und wie bist du mit dem dann umgegangen?
0: Also ganz am Anfang habe ich einfach mich damit abgefunden. Vielleicht auch deshalb, weil ich Angst gehabt habe, wieder allein dazustehen, weil ich das schon einmal durch habe. Und er ja eigentlich, also er ist ein herzensguter Mensch. Also ich sehe ihn ja, also was viele Außenstehende nicht sehen, er ist einfach ein herzensguter Mensch, der immer für mich da ist. Es gibt ja die Alkoholiker, die handgreiflich werden oder so. Das ist er gar nicht. Ja. Und ich weiß, wenn es darauf ankommt, er steht immer hinter mir und hinter die Kinder. Und eine Zeit lang habe ich es eben hingenommen, habe es überall schön geredet, bis sicher hat es dann auch Momente gegeben, wo ich gesagt habe, hey du, ich kann nicht mehr, ich schaffe nicht mehr, aber das ist dann einfach so, ja, er reduziert, er macht es weniger, bis halt dann letztes Jahr ein Moment war, wo ich dann gesagt habe, aus, jetzt kann ich gar nicht mehr, jetzt streikt Körper und Seele. Also das war richtig so der Punkt, wo ich gesagt habe, ich habe auch nicht mehr diese Angst vor diesem Gespräch gehabt, ihm vor diese Wahl zu stellen. Ich habe einfach nicht mehr kennen. Also das war dann ist definitiv der Punkt, wo ich gesagt habe, jetzt muss ich was ändern oder beziehungsweise er oder wir gemeinsam, sonst geht es nicht mehr.
1: Ja, du hast ja erzählt, im Vorgespräch seid ihr schon seit 10 Jahren zusammen und seit 7 Jahren verheiratet. Also du machst es ja eh schon wirklich lange, lange mit. Und weil du am Anfang gesagt hast, das hat dich nicht so gestört, hast du dann selber auch mitgetrunken oder ist das überhaupt nicht?
0: Nein, nein. Also ich trinke prinzipiell gar nichts, weil ich immer sage, einer im Haus sollte nüchtern sein, wie man es auch bei uns am Land sagt. Und nein, habe ich eigentlich nicht. Also ich habe viel auch an mir gearbeitet, mit an meinem Mindset, habe auch viel gelesen, was Co-Abhängigkeit betrifft, allgemein über Alkoholkrankheit, weil es ist eine Krankheit. Und ja, es ist schwer. Also es ist, und ich frage mich immer wieder, wie halte ich es aus? Und ich werde auch immer wieder gefragt, warum gehst du nicht? Sage ich, es ist bei uns so eine Verbindung da, die kann ich nicht erklären. Aber mittlerweile, weil ich habe immer das Gefühl gehabt, ich kann einem retten. Also ich wollte ihn nie verändern als Mensch, weil er ist wirklich ein toller Mensch. Aber sein Verhalten, bis ich dann lernen durfte, okay, es ist eine Krankheit, also es ist wirklich eine Krankheit. Und nachdem er schon so lange da drinnen ist, kann ich ihm da nicht helfen. Aber dieser Schritt, dass er sie Unterstützung sucht, so weit sind wir noch nicht.
1: Ist spannend, gell? Weil wenn man jetzt eben schaut, diese Zeitspanne von 10 Jahren, wo das jetzt eigentlich diese Krankheit quasi schon in seinem Leben ist und wahrscheinlich auch schon vor diesen 10 Jahren, dann ist das ja für unser einstiges Gesundsein so ein: Wie kann das sein, dass der nach all dieser Zeit immer noch nicht bereit ist, da etwas zu tun dagegen oder sich Hilfe zu suchen? Also
0: Ja.
1: das ist wirklich, wo man einfach sieht, es ist ja auch wahrscheinlich mit der Zigarettensucht nichts anderes, da, oder?
0: Ja. Also da kann ich mitreden. Also ich bin Raucherin, aber ich sage, das brauche ich für meine Nerven. Aber ich glaube, Alkoholsucht, Krankheit, das ist nur mal was Komplexeres. Und wenn man schon so lang trinkt und schon so einen Level braucht und so einen Pegel braucht, geht dieser kalte Entzug ohne kompetente und professionelle Unterstützung, das ist einfach nicht machbar. Und ich einfach gesagt habe, okay, schau, du entscheidest für dich, was für dich am besten ist. Und mittlerweile weiß ich, es ist sein Thema. Ich bin da. Aber ich habe festgestellt, ich habe die Wahl. Jetzt aktuell habe ich mir entschieden, ich bleibe, ich gehe mit ihm den Weg gemeinsam, weil wir haben letztes Jahr ganz viel durchgemacht und habe aber trotzdem die Wahl. Wenn ich sage, okay, es geht wirklich nicht mehr, dann kann ich immer noch sagen, gut,
1: Du gehst.
0: ich gehe.
1: Und aber in dem Wissen, dass du das wirklich lange ausgehalten hast und immer, immer wieder deine Hilfe angeboten hast.
0: Genau.
1: Und wie war dieser Prozess für dich jetzt, dass du jetzt an diesen Punkt kommen konntest?
0: Ein langer, kurzer, manchmal auch unbequemer. Ich habe einfach mich reflektiert, ich habe einfach, also mein Körper hat auch gesagt, es geht nicht mehr. Und ich dann. Ich habe selbst auch Unterstützung, also Begleitung. Es ist nicht so, dass ich niemanden habe, wo ich einfach dann auch sagen kann, hey, du schau, ich habe jetzt das Thema wieder, was kann ich machen, damit ich leichter damit umgehen kann. Und ja, das ist tagtägliches Arbeiten. Also es ist jetzt auch an mir arbeiten, einfach diese sein Thema nicht so an mich ranlassen. Und ja.
1: Ja, und ich stelle mir das voll schwer vor, weil du hast vorher auch schon diese Co-Abhängigkeit angesprochen. Und es ist ja meistens so, dass man sich ja dann auch selber einen Partner sucht, weil man selber ja auch nicht wirklich jetzt dieses Thema hat, aber mit diesem Suchtthema oder so einfach so ein, eben ein Thema hat.
0: Ja, absolut. Und ich habe mir immer gedacht, ma, hoffentlich wäre ich nicht co-abhängig, hoffentlich bin ich nicht co-abhängig. Habe ich mir vielleicht lang eingeredet, also immer eingeredet, na, wenn ich mich jetzt verlasse, schaffe ich das nicht mit den Kindern, schaffe ich es nicht finanziell, da war einfach auch so viel Angst dabei. Wobei ich mir dann gedacht habe, ah, es geht alles, ja. Also wenn es bei mir nicht mehr geht mit ihm, habe ich eben die Wahl, dass ich sage, ich gehe, damit es mir gut geht. Und es ist ja so, dass die Kinder das natürlich auch mitkriegen. Wie gesagt, er wird nicht handgreiflich oder ungut, aber es ist halt, ja, ein alkoholisierter Mensch ist. Manchmal nicht so schön anzuschauen oder zum Zuschauen, ne?
1: Ja, das, ja eben. Also das stelle ich mir auch sehr schwierig vor, gerade auch mit den Kindern, weil die kriegen das natürlich auch voll mit.
0: Ja.
1: Wie geht's dir dann damit, wenn du das so siehst?
0: Ich finde es traurig. Ich finde es traurig. Ich mein, mein Großer, der wird jetzt 17, die Mittlere wird 13 und unser gemeinsamer Kleine wird 7 und die kennen den Papa nicht anders. Naja, und da denke ich mal, warum muss sie das sehen? Ich meine, sie liebt ihren Papa heiß, er liebt sie auch. Und sie hat ihn aber ein bisschen so in der Hand, gell? Also sie sagt immer, Papa, trink nicht so viel Bier. Ist aber für ein Siebenjähriges das natürlich ein Wahnsinn, gell? Und wenn ich bin in der Gastronomie tätig, also ich arbeite Mittwoch bis Sonntag und am Wochenende schaut er auf die Kleine. Sie ist sehr selbstständig, das passt, aber am Anfang war so dieser Gedanke im Hintergrund, wenn ich jetzt arbeiten bin, schläft er dann seinen Rausch aus im Nachmittag? Was tut die Kleine? Also das war dann immer so, oder ist nach wie vor immer wieder so ein Gefühl da, gell? Und das ist halt auch nicht schön.
1: Ja, eben, weil man braucht ja trotzdem einen Erwachsenen, sagen wir mal, den man vertraut und dem man sein Kind dann auch anvertraut. Ich meine, das ist eigentlich ein gemeinsames
0: Ja.
1: Kind. Und wie du sagst, also ja, ich finde es sehr stark, wie du damit umgehst und auch diesen Prozess, dass du mit ihm gemeinsam oder dich entschieden hast, dass du bei ihm bleibst. Das ist ja schon mal keine co-abhängige Entscheidung, sondern weil du weißt, hey, ich habe die Wahl, ich kann jederzeit gehen und ich werde das irgendwie schaffen. Und auch wenn es schwierig ist. Aber was war denn in deinem Leben so eine Phase, wo du dann das Gefühl gehabt hast, es bricht alles auseinander?
0: Die Phase war letztes Jahr. Da ist mein Schwiegervater, also sein Papa, der auch getrunken hat. Also es ist,
1: In der Familie.
0: er hat es auch nicht anders gesehen. Gell? Ist letztes Jahr viel zu früh nach einer schlimmen Krankheit von uns gegangen. Und in dem Moment habe ich gewusst, entweder verbindet uns das mehr oder wir brechen auseinander. Die erste Zeit hat es uns ganz stark verbunden.

0: Dankeschön.
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Im fünften Stock diese schwarzen Glaskoffer. 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

Ganz moderater Beat, eine gefällige Elektrogitarre mit leichtem Hall-Effekt wird dem Zuhörer in lyrischer Weise klargemacht, dass die Träume alle wahr werden, wenn wir nur wissen, auf welcher Seite des Lebens wir stehen. Lied von den Träumen, A-Seite der ersten Amiga-Single von Team 4, der staatlich geduldeten Beatband um Thomas Natschinski, dem Sohn des DDR-Star-Komponisten der Popmusik Gerd Natschinski. Willkommen, ihr seid bei Little Boxes, Musik aus der Schublade. Ich bin Wolle vom Live in Reitwein e.V. Erinnert euch, liebe Little Boxes-Freunde, in der letzten Little Boxes-Sendung, da ging es um die kurze Zeit des Aufbruchs in der DDR-Popmusik der Jahre 1963 bis 65. Vieles war ja möglich in jener Zeit im Zuge von Ulbrichts Politik des neuen ökonomischen Systems der Planung und Leitung, so wurde es genannt. Schließlich aber war es den einflussreichen Hardlinern um Honecker und Co. zu viel des Bösen und der akkurat erzogene Ulbricht ließ sich zu den bekannten Sprüchen hinreißen. Der Dreck aus dem Westen und dieses Yeah, yeah, yeah und man müsse damit Schluss machen und so weiter. Das berüchtigte 11. Plenum der SED im Dezember 1965 brachte den verheerenden Rundum-Kahlschlag, von dem sich die DDR-Popmusik erst Anfang der 70er Jahre ganz, ganz allmählich wieder erholen sollte. DDR-Rundfunk und Plattenproduktion mit wirklich toller Rockmusik gab es in den mageren Jahren nach 1965 praktisch überhaupt nicht. Und das ausgerechnet in einer Epoche, in der international eine atemberaubende Rock- und Popmusikentwicklung vonstatten ging. Den DDR-Beatfans blieb nur das Einschalten von Radio Luxemburg oder AFN oder wer schon UKW hatte, meinetwegen die BBC. Außerdem gab es ja den Beatclub im Westfernsehen, soweit die Eltern das Gucken dieser Hottentotten-Sendung nicht verboten hatten. Und natürlich ging man am Wochenende in die Dorfkulturhäuser oder in die Beatschuppen der privaten Gasthäuser. Live ging beim Jugendtanz nach wie vor die Post ab, obwohl die unzähligen Amateurkombos etwa nicht mehr Sunny Boys hießen, sondern Club 68 oder so ähnlich. In der Little Boxes-Sendung diesmal also DDR-Musik aus den kulturell düsteren Jahren von 1966 bis 1969. Von Partei, Staat und Jugendverband wurden optimistische Lieder aus dem sozialistischen Alltag gefordert, möglichst lyrisch formulierte Texte, ein ganz klein wenig moderne, aber moderate Beatstrukturen durften es durchaus sein. Genau das konnte eine Formation sehr gut. Eben jenes Team 4 um den begabten Komponisten Thomas Natschinski. Zeugnis davon ist ihre zweite Amiga-Single. Sogar das Coverfoto bringt mit der im Aufbau befindlichen Straße eines Neubaugebiets und mit den Industrieschornsteinen im Hintergrund alles auf den gewollten Punkt. Beide Singles vom Team 4 kamen 1966 in die Plattenläden. Warum die Formation da noch Team 4 heißen durfte, ist mir ein Rätsel. Möglicherweise hatten die Druckmaschinen von Cover und Label schon noch vor Dezember 65 gearbeitet. Oder aber der Name hatte sich eben einfach noch ein Weilchen durchgemogelt. Team 4, die Straße und ich zeig den Weg.

Team 4 mit den beiden Stücken ihrer zweiten Amiga-Single von 1966. Little Boxes, also diesmal mit DDR-Produktionen der Jahre 1966 bis 69. Im Prinzip würden zwei Radiosendungen ausreichen, um den vollständigen Output an einigermaßen Beat- oder Rock-ähnlichen Songs dieser Jahre zu präsentieren. Eine traurige Zeit für den Jugendlichen, der nur auf das DDR-Repertoire angewiesen war. Aber der konnte dann auch kein Beat-Fan werden. Vielleicht fand er dann ja Gefallen an der noch optimistischeren und staatlich geförderten Singebewegung. Aber die wäre für uns wieder ein anderes Thema. Die folgenden zwei Stücke zeigen so richtig die Gegensätzlichkeit von dem, was ich vereinzelt gerade noch durchmogeln konnte, und dem, was erwartet wurde. Wobei ich mich angesichts des zweiten Stücks bis heute immer noch frage, wie diese erste Nummer, die gleich kommt, überhaupt durchrutschen konnte. Sogar durch, bis auf eine Amiga-Single A-Seite. Das kann nur daran gelegen haben, dass es eben die Theo-Schumann-Kombo war. Dieser Theo Schumann muss irgendwas an sich gehabt haben, das es ihm erlaubt hat, während dieser gesamten düsteren Zeit von 66 bis 69 eine Produktion nach der anderen zu veröffentlichen. Wir werden hier später bei Little Boxes sehen, dass alles, was von der Schumann-Kombo dann noch kam, eigentlich nur in Teilen an die Musik erinnert, die von 66 bis 69 wirklich international gefragt war. So, aber jetzt die beiden Nummern. Zunächst erinnert uns die Theo Schumann-Kombo an Chuck Berry. Nein, nein, ein Schelm, wer daran denkt. Komposition natürlich Theo Schumann, Wer war gestern bei dir? Und anschließend weist uns Thomas Natschinski und seine Gruppe aber so richtig darauf hin, wo es lang zu gehen hat. Warum hat sich Natschinski damals so sehr vom Hartmut König vereinnahmen lassen? Auch das ist mir bis heute ein Rätsel.

Sag mir, wo du stehst. Wirklich die reinste Agitation. Bettina Wegner, die ja zu der Zeit im Oktoberclub war, meinte mal, das Lied sei Massenverblödung. Und bei Auftritten des Oktoberclubs, da hätte sie mit ihrer Freundin anstelle von Sag mir, wo du stehst, gesungen Sag, mit wem du schläfst. Hartmut König, Mitglieder des Oktoberclubs, und Thomas Natschinski und seine Gruppe. Das Agitationslied ist auf der dritten Single drauf, die dann also wie gesagt nicht mehr unter Team 4, sondern unter dem geänderten Namen angeboten werden musste. Little Boxes mit DDR-Rockmusik, in Anführungsstrichen DDR-Rockmusik aus den Jahren 1966 bis 69. Im Westen, da tauchten inzwischen Jimi Hendrix, The Cream oder Jefferson Airplane auf. Im Osten nichts dergleichen. Nur halbgares Zeug, musikalisch nicht verkehrt, aber kein DDR-Beat-Fan konnte oder wollte damit wirklich was anfangen. Es folgen 4 dubiose oder meiner Ansicht nach groteske Beispiele für solcherlei Kompositionen. Allesamt Amiga-Singles, die Theo Schumann-Kombo wieder mit einer Bearbeitung von Jacques Offenbachs Barcarole aus Hoffmanns Erzählungen. Dann das Klaus-Lenz-Sextett mit dem Stück Corso und danach wieder mal die Theo Schumann-Kombo mit Feuerland und Es war das Lächeln von dir. Der jugendliche DDR-Beat-Fan konnte darüber überhaupt nicht mehr lächeln. Er war wütend und hörte zur gleichen Zeit lieber Bend Me, Shape Me oder Pictures of Matchstick Man.

Lidlbox ist Musik aus der Schublade, weiter mit DDR-Rockmusik in Anführungszeichen. Inzwischen sind wir bei der einen oder anderen wirklich abstrusen Nummer angelangt, die mit dem, was gleichzeitig international so abging, nichts zu tun hatte. Zwei weitere Beispiele. Die Berolinas waren 1968 wahrhaftig eine wilde Liveband mit dem jungen Hansi Biebel an der Gitarre und dem Sputniks-Bassisten Bernd Emich. Später wurden daraus die Alexanders mit Reinhard Lacomi, Uwe Schikora und später Herbert Dreilich und Ed Swilms. Die Amiga-Single Espresso von den Berolinas, die lässt nur häppchenweise erahnen, was da live abging. Ich persönlich habe die Berolinas leider nie live erlebt, aber die Alexanders. Die hatten mal im Speisesaal des VEB-Förderanlagenbau meiner Heimatstadt zum Jugendtanz gespielt und da war ich natürlich dabei. Genauso wie bei den vielen, vielen Auftritten der Gerhard-Stein-Kombo bei uns. Von dieser Gerhard-Stein-Kombo, die ja ein Trittbrett für einige spätere DDR-Free-Jazz-Musiker war, gab es 1968 eine Amiga-Single, habe ich schon mal irgendwann gespielt hier bei Little Boxes. Deshalb heute und jetzt hier von der Stein-Kombo ausnahmsweise mal eine Rundfunkproduktion von 1969. Aber auch die Komposition ist natürlich vom DDR-Bariton-Saxophon-Altmeister Manfred Schulze, aber auch die gibt nicht wieder, was beim Tanz mit der Kombo im ehrwürdigen Riesenspeisesaal damals abging. Die Produktion lässt aber dafür erahnen, wie es ein Jahrzehnt später in Peitz beim Free Jazz zuging. Die Berolinas, Espresso, die Gerhard-Stein-Kombo, Bahnsteig 12.

die Berolinas und die Gerhard Stein-Kombo. Gab's eigentlich Amiga-Langspielplatten mit Beat oder aus heutiger Sicht Rockmusik in der Zeit von 1966 bis 69? Lässt man die Lenz-Scheibe Klaus Lenz für Fans mal außen vor, dann eigentlich nur eine einzige, 1968. Aber die wiederum mit sehr, sehr, sehr abstrusem Zeug. Die LP hieß Das zündet. Tanzmusik für junge Leute war der Untertitel. Die reinste Ironie. Mit welchem Werk daraus soll ich euch, liebe Little Boxes-Freunde, erschrecken? Mit dem Jewgeni Kantschew-Quintett oder mit den Berlin-Dixies? Tanzmusik für junge Leute, made in DDR 1968. Little Boxes bietet an das Studio Sextett Erfurt, Partyzeit und die Satelliten Gera, unheimliche Nacht. Bitte nicht alle durcheinander ausflippen.

Glückwunsch, ihr habt's überstanden. So heiß ging's halt zu 1968 im DDR-Radio bei der Tanzmusik für junge Leute. Viel, viel mehr gab's wirklich nicht. Aber aufgepasst, zu einer Amiga-Produktion, nämlich von damals, da habe ich im Laufe des jahrzehntelangen Musikhörens meine damals jugendliche abwertende Haltung geändert. Und zwar zu der ersten Langspielplatte von Team 4. Die kam zwar erst 1968 in die Läden, die Songs wurden aber, soweit ich weiß, alle schon 1966 oder 67 produziert. Ja, und die Platte, die stand in den Läden wirklich überall monatelang rum. Es gab sie zu kaufen, aber nicht mal ich habe sie mir gekauft. Sie erschien unter dem Titel Die Straße und es war die erste von insgesamt drei LPs der Band Thomas Naczynski und seine Gruppe. Mir gefällt das Album jetzt gut. Es hat interessante Einfälle, sowohl in den Texten als auch in den Arrangements. Freilich, der von den Oberen geforderte, optimistische Grundton war allgegenwärtig. Und die Beatklänge, die waren nicht gerade Jimi Hendrix-like. Vielleicht ist es aus heutiger Sicht eine schöne Folk-Rock-Platte mit deutschen Texten. Deutsche Texte in der Rockmusik im weitesten Sinne wurden, soweit ich weiß, im Westen erst mit der Band Ihre Kinder salonfähig. Und das war, glaube ich, etwas später. Das Album war seinerzeit auf jeden Fall eine Besonderheit. Ich finde es in Ordnung und spiele deshalb daraus drei Songs. Ich habe ihr ins Gesicht gesehen, als du von mir gingst und hab ich dich angesehen. Thomas Naczynski und seine Gruppe aus der LP Die Straße.

Thomas Naczynski und seine Gruppe, vormals Team 4, mit drei Songs aus der Amiga-LP Die Straße von 1968. Die Band brachte 1970 und 71 unter den Titeln Geschichten bzw. Wir über uns noch zwei weitere Alben raus. Auch die sind nicht verkehrt, wenn man freilich den einen oder anderen ideologischen Knacks überhört. Dass man die Band um Thomas Naczynski heute meistens als erstes mit dem durchaus lustigen Schunkellied in der Mokka-Milch-Eisbar in Verbindung bringt, das finde ich ein bisschen traurig, weil es halt viele schöne andere Stücke von der Band gibt. Aber die kennen heute leider viele nicht mehr. Über die ganzen Umstände, warum gerade Naczynski und Schumann mit ihren Bands in den kulturell düsteren DDR-Jahren von 66 bis 69 so fleißig produzieren durften, da wüsste ich heute gerne ein bisschen mehr. Theo Schumann kann man nicht mehr fragen, aber Naczynski, der ist hin und wieder schon seit längerer Zeit mit der Ex-DT64-Moderatorin Christine Dähn unterwegs, mit musikalischen Lesungen. Beide haben zusammen eine Naczynski-Biografie verfasst unter dem Titel Verdammt, wer hat das Klavier erfunden? Da könnte man den Naczynski mal ein bisschen ausfragen, sofern in dem Buch davon kaum was erwähnt werden sollte. Ich weiß es nicht, ich hab's noch nicht gelesen. Das war's, liebe Musikfreunde. Soweit Little Boxes Musik aus der Schublade. Wolle vom Live in Reitwein e.V. bedankt sich bei euch fürs aufmerksame Radio zu hören. Es ging diesmal um die rockmusikalisch düstere Zeit in der DDR nach dem Kahlschlagplenum der Partei. Die Folgen dieser verdammten Untat hielten bis 1970, 71 ungefähr. Erst dann sollten sie ganz, ganz langsam in den Hintergrund treten. Dafür aber sollte es ab dann wieder mal einen bedeutsamen Aufbruch geben. Monster und Konsorten waren in den Gasthäusern ja schon seit einiger Zeit in den Startlöchern. 1968 aber muss sogar die Theo Schumann-Kombo heimlich den Beatclub verfolgt haben. Da coverte ein gewisser Dave Edmonds mit seiner walisischen Band Love Sculpture den Säbeltanz aus dem Ballett Gayane vom armenischen Komponisten Aram Khachaturian. Genau das hat ein Jahr später auch der gute Theo Schumann gemacht, Amiga-Single von 1969. Naja, es sollte doch endlich bald wieder vorwärts gehen.

0: Herzlich willkommen zu PG, dem LoRa-Forum rund um die psychische Gesundheit. 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
1: Die zum Teil schlechte Tonqualität bitten wir zu entschuldigen.
2: Hallo zusammen, hier ist Sandra Wambach von der Redaktion Psychische Gesundheit bei Radio LoRa. Und heute habe ich wieder drei Gäste in petto, und zwar geht es um das Thema ADHS. Wieder mit an Bord ist Frau Lorenzen.
3: Hallo.
2: Tobias.
4: Hi.
2: Als Betroffenen und Maurice als ebenfalls Betroffenen.
5: Guten Abend.
2: Ja, erstmal schön, dass ihr alle da seid und pünktlich erschienen seid. Jetzt zu Beginn erstmal die Frage, was macht ihr privat so? Wer seid ihr? Alter?
5: Fange ich gerne an. Ich bin 22 und bin gerade noch dabei, rauszufinden, was ich wirklich machen möchte. In den letzten Jahren sehr, sehr viel ausprobiert, habe viel gearbeitet in verschiedensten Branchen und war ein bisschen lost, auch aufgrund von ADHS tatsächlich, weil es einem viele Sachen erschwert hat, und bin jetzt gerade noch so ein bisschen in der Selbstfindungsphase. Ich male sehr gerne, ich mache recht viel Kunst, unter anderem Graffiti, viel Collagen, viel Acrylfarben malen oder alles Mögliche, und arbeite in der Gastro recht viel.
2: Dann kommen wir zu dir, Tobias, oder Tobi?
4: Ja, genau.
2: Tobi.
4: Ich bin 35 Jahre, ich habe in meinem Leben beruflich viel ausprobiert und bin nirgends angekommen. Und da bin ich immer noch. Und momentan mache ich gerade eine Weiterbildung. Also ich ziehe die durch. Ja, genau. Ansonsten, weil du es auch gesagt hast gerade, von wegen Kunst und so, ich mache Musik. Damit verbringe ich die meiste Zeit und viel Sport.
2: Was machst du da für eine Weiterbildung? In welchem Bereich? Ist es auch was Künstlerisches?
4: Ich komme aus dem kaufmännischen Bereich. Irgendwie will ich mich zwar verändern und mache jetzt eine Weiterbildung zum HR-Manager momentan.
2: Okay, HR-Manager. Alles klar, danke dir. Gut, Frau Lorenzen kennen wir ja schon, sie ist Psychotherapeutin, ja, genau, hier in München, und zwar in einer...
3: In der Tagesklinik, ne? Also wo die Patienten tagsüber sind und aber ganz normal am Wochenende und abends zu Hause bei sich mit eigentlich anderen Schwerpunkten, also nicht ADHS, aber es ist bei uns eine sehr häufige Nebendiagnose. Schwerpunkte bei uns sind weiterhin Borderline und Depression. Und zu den Komorbiditäten, sprich, dass Krankheiten gleichzeitig vorkommen, kommen wir bestimmt noch weiter im Verlauf. Depression und Borderline sind zwei Krankheiten, die sehr häufig zusammen mit ADHS vorkommen.
2: Also erstmal der Begriff ADHS, das geht jetzt an Sie, Frau Lorenzen, und zwar für was steht denn das genau und inwiefern ist es denn abzugrenzen von ADS, beziehungsweise gibt es dieses ADS?
3: Ja, ein Störungsbild, bei dem die Betroffenen sehr häufig sehr unkonzentriert sind, vergesslich, sich leicht ablenken lassen und, falls die Hyperaktivität auch mit im Spiel ist, eine ständige Unruhe in sich tragen, ne? Also eine körperliche und auch innerliche, mentale Unruhe.
2: Es gibt da ja so einen alten Begriff, hyperkinetische Störung. Oder?
3: Ja, hypergenetische Störung, genau. Das ist tatsächlich eher ein veralteter Ausdruck. Man findet ihn noch gelegentlich in Fachbüchern. Man spricht heute eben eher von ADS und ADHS, um diese Unaufmerksamkeit nochmal mehr mit reinzunehmen. Es ist eben nicht nur eine körperliche Unruhe, aber auf jeden Fall ist es nicht falsch, auch von einer hyperkinetischen Störung zu sprechen. Also es hat ja eben viel mit zu viel körperlicher Energie sozusagen zu tun. In aller Regel führt diese motorische Unruhe ja dazu, die körperliche Unruhe dazu, dass man sich eben tatsächlich schlecht auf eine Sache konzentrieren kann. Also ist quasi das eine direkt die Folge des anderen. Beziehungsweise natürlich gibt es viele andere Gründe, warum man körperlich unruhig sein kann, ne? Weil man völlig übernächtigt ist oder sowas, aber nicht unbedingt, weil man ein ADHS-Syndrom besitzt. Und wir kommen vielleicht noch drauf, die biologischen Hintergründe, die sorgen einfach für beide Sachen, ne? Sowohl für die Unaufmerksamkeit als auch für die ständige Unruhe. Sind einfach zwei Symptome ein und derselben Ursache.
2: Also was ich jetzt verstanden habe, dass dieses Aufmerksamkeitsdefizit immer die Grundlage ist und bei vielen Menschen spielt dann die Hyperaktivität noch mit rein.
3: Mhm.
2: Okay, alles klar. Und dann wenden wir uns jetzt mal den Betroffenen zu. Welche Symptome kennt ihr denn bei euch?
5: Also bei mir zeigt sich das ADHS in verschiedenen Formen. Eine Sache ist zum Beispiel warten. Auf irgendwas warten ist grauenvoll, sei es nur auf die U-Bahn zu warten, warten darauf, dass irgendjemand einen zurückruft, warten auf eine E-Mail. Da hat man so eine innerliche Unruhe in sich und man möchte wissen, was passiert, dass man fast platzt teilweise. Andere Sache ist, dass die Konzentration einfach massiv darunter leidet. Man wird wirklich von äußeren Reizen sehr, sehr schnell abgelenkt, sprich, wenn ich ein Buch lese und ich irgendein Geräusch höre, bin ich sofort raus aus dem Geschehen im Buch. Wenn ich Musik höre, bin ich schnell abgelenkt. Wenn ich einen Film schaue, tendiere ich eher dazu, mal schnell zum Handy zu greifen und kurz zu schauen, wer mir gerade geschrieben hat oder sonst irgendwas. Und es hat sich ziemlich durch meine Vita durchgezogen, das ADHS, dass ich tatsächlich, wie bei Tobi auch, dass viele Sachen angefangen hat, nicht zu Ende gebracht hat, weil man das Interesse schnell verloren hat, weil man wirklich seinen Platz nicht wirklich gefunden hatte, weil man sich den Strukturen nicht wirklich richtig unterordnen konnte, den verschiedensten Hierarchien, die es in der Arbeitswelt und oder in der Schule, in Universitäten etc. gibt. Und das ist sehr facettenreich, das ADHS.
2: Danke, Modis. Tobi, würdest du ADHS auch eher so eine Art Ungeduld oder innere Getriebenheit beschreiben? Oder als was ist ADHS für dich?
4: Das war jetzt sehr gut schon mal. Ungeduldig sein ist auf jeden Fall eine Tugend, die ich kenne von mir, die mich auch beschreibt. Der Maurice hat es sehr gut beschrieben gerade. Also da schließe ich mich mal zu 100% an. Seinen Platz einfach nicht finden, ja. Das ist innerliche Anspannung. Das ist, unter dem leide ich im Alltag sehr. Das hält mich von allem Möglichen ab. Er hat gerade viele Beispiele genannt. Ich könnte jetzt noch ein paar dranhängen. Aber,
2: ja, häng gerne mal dran, also interessiert mich.
4: Lernen halt einfach. Lernen ist so ein massives Problem, so gerade in der Welt, wo man halt immer weiter lernt, stellt sich da immer wieder ein Riesenproblem einfach so, ein wirklich riesiges Problem, so, dass ich es nicht mehr schaffe oft. Da kommt dann auch Angst vor dem Scheitern, kommt dann auch wieder dazu, gar nicht erst anfangen zu lernen. Und ja, das hat mittlerweile dann einen langen Rattenschwanz, so. Mal besser, mal schlechter. Genau, that's it.
2: Dankeschön. Da noch was vielleicht gleich dazu zum Thema Lernen, was mich auch persönlich interessieren würde und vielleicht auch viele Zuschauer, wie kann man sich das vorstellen? Ist es dann irgendwie so, dass dann wirklich, man schaut das an und es geht nichts rein oder schweifen die Gedanken ab? Wie könnte man das jetzt einem nicht betroffenen Menschen vergleichen?
5: Im Lernen jetzt spezifisch kann sich als Nicht-ADHSler ist es ja schon teilweise schwierig, sich zum Lernen zu zwingen und sich hinzusetzen und wirklich den Arsch hochzukriegen und halt wirklich was durchzulesen und das dann zu behalten. Und jetzt kann man sich vorstellen, als ADHSler ist es so, man zwingt sich dann, sich hinzusetzen und irgendwas durchzulesen. Man behält es einfach nur ums Verrecken nicht. Und das ist ein unglaublich großer Kraftakt, wirklich tatsächlich dabei zu bleiben, was zu lesen und das dann gleichzeitig zu behalten und nicht die ganze Zeit abzuschweifen und dann irgendwie tiefer nachzudenken. Teilweise banale Sachen, man liest einen Satz über irgendwas, man kriegt aber den Inhalt teilweise gar nicht mit, weil man dann über den Satz an sich nachdenkt oder sonst irgendwas. Sachen zu behalten ist einfach weitaus schwieriger.
3: Also kriege ich es auch sehr häufig beschrieben, gerade beim Lernen, das ist ja die klassische Situation, wo ADHS total hinderlich ist. Und zwar müssen ADHSler einfach immer wahnsinnig viel mehr Disziplin aufbringen, um dabei zu bleiben, ne, als Nicht-ADHSler. Also alle neuen Reize, die rechts und links reinkommen, sind irgendwie spannender und interessanter und man möchte aufspringen und denen nachgehen oder eben auch innere Gedanken, ach hier und das muss ich ja auch noch und ach, das mache ich jetzt mal ganz schnell. Und das könnte ich jetzt auch noch ganz schnell machen und dann hat man plötzlich 5 Aufgaben parallel und kriegt keine davon fertig und macht lieber die 6. Also das wäre so der Klassiker.
4: Wobei ich da sagen muss, das hört sich immer so süß an, irgendwie so, ja, man fängt halt noch was an, einfach so, ja. Aber wenn man das halt wirklich immer macht, ja, dann ist das wirklich ein Riesenproblem, da ist eine Riesendiskrepanz zwischen dem, was man erreichen will und kann einfach so. Man will lernen, man ist sich bewusst, das ist wichtig, man will da weiterkommen und ja, es funktioniert halt einfach immer wieder nicht so, wie man sich das vorstellt oder nicht annähernd. Und das ist auch sehr frustrierend dann auf Dauer. Ja.
5: Stellt man sich so den Hans-Guck in die Luft vor.
4: Ja, das wirkt dann immer recht süß. So.
5: Voll romantisch, aber an sich ist es einfach ziemlich lästig.
2: Was sagt ihr denn zur Modediagnose ADHS? Wird es zu schnell diagnostiziert? Wird es zu wenig diagnostiziert?
4: Also ich denke, Frau Lorenzen kann es am besten beantworten zwar, aber ich habe auch was dazu zu sagen. Bei mir gibt es halt so einen klaren medizinischen Aspekt, dass ich einfach auf bestimmte Drogen, auf Amphetamine reagiere. Ich halt einfach so, dass ich wahnsinnig runterfahre, was halt nicht normal ist. Also wer sich da nicht auskennt, ist normal, verspricht man sich die entgegengesetzte Wirkung davon und das ist halt dann eben sehr deutlich. Das haben ADHSler so an sich. Und dann gibt es auch dieses Ritalin, dass man vielleicht ja auch in Verbindung mit ADHS schon mal gehört hat, mit Methylphenidat. Genau, das ist im Grunde ähnlich. Und ja, und so werden auch viele ADHSler behandelt.
2: Da redet man auch gleich nochmal drüber. Das ist sicher ein sehr spannendes Thema im Zusammenhang.
3: Das hört man tatsächlich häufig, dass es eine Modediagnose sei. Es hat auch Ewigkeiten gedauert, bis es wirklich offiziell als Diagnose aufgenommen wurde in die Kataloge. Eben weil es sehr angezweifelt wurde. Vielleicht gab es mal eine Phase, wo es sehr viel diagnostiziert wurde. Allerdings ist es ja auch ganz normal, wenn man vorher Patienten hatte. Man wusste irgendwie nicht, was die haben. Es ist irgendwie alles passt es nicht so richtig und dann hat man plötzlich einen neuen Begriff dafür, ja, dann wird die Diagnose natürlich sehr häufig gestellt, ne? Also das ist, glaube ich, nicht in der Natur der Sache. Tatsächlich die Studien, die sich damit beschäftigt haben, wie häufig das und wo das und wer das diagnostiziert, die sagen, es gibt jetzt keine großen Auffälligkeiten. Also es ist nicht so, dass immer der Herr Professor so und so, dass diese Diagnose ständig stellt und alle anderen nicht oder so ähnlich, sondern man hat tatsächlich, wenn man entsprechende gute Studien macht, relativ international in allen Ländern zu allen abgefragten Zeiten zwischen 2-3% der erwachsenen Bevölkerung mit ADHS. Bei Kindern noch ein bisschen häufiger, da sind es an die 5% Betroffene. Und mit den Kriterien wirklich ganz gut zu unterscheiden. Die müssen sich halt, also ein Kriterium ist ja, dass es sich stark vom Normalen abhebt. Ne? Also dass es nicht so ein bisschen Unruhe ist und nicht so ein bisschen Unaufmerksamkeit, sondern dass es schon extremen Leidensdruck macht bei den Betroffenen, dass die wirklich schlecht zurechtkommen oder das Umfeld besonders schlecht damit zurechtkommt, auch so. Und was der Tobi schon sagte, es gibt mittlerweile auch gute Studien, was die biologischen Zusammenhänge sind. Und wir sehen, dass ADHSler auf bestimmte Hirnstoffe tatsächlich ganz anders reagieren als Nicht-ADHSler. Insofern ist das jetzt keine Erfindung, ne? Das lässt sich gut nachweisen.
2: Also ich kann selbst jetzt nur bestätigen, bei der Recherche, da bin ich auf total viele Dinge gestoßen. Und also da scheint auch was dran zu sein, irgendwie Neurofeedback, was es da nicht alles gibt. Also es lässt sich scheinbar auch so irgendwie nachvollziehen, dass es eben nicht nur so eine Erfindung ist, dass Menschen an ihre Drogen kommen, wie es halt eben auch so oft heißt, sondern da scheint wahrscheinlich mehr dahinter zu sein. So. Geht vielleicht nochmal in die Richtung Frau Lorenzen, und zwar, ist das eine Stoffwechselstörung und wenn ja, wie entsteht das? Also ist es von genetischen Faktoren bedingt, Umweltfaktoren?
3: Ja, also wenn man so will, kann man es als Stoffwechselstörung beschreiben. Auf jeden Fall weicht die Signalübertragung im Hirn von denen von Nicht-ADHSlern ab. Will heißen, wir haben ja so diese Botenstoffe. Serotonin hat man vielleicht schon mal gehört oder Dopamin. Hier geht es ganz besonders um Dopamin. Das ist gut nachgewiesen, dass die Signalübertragung, die mit diesem Botenstoff Dopamin läuft, irgendwie anders funktioniert. Nicht unbedingt besser oder schlechter, aber irgendwie anders. Das heißt, Dopamin ist letztlich der Botenstoff, der mir immer sagt, dieser Reiz hier ist wichtig. Da musst du hingucken, das ist wichtig. Ne? Und bei ADHSlern, da merkt man ja schon an der Symptomatik, dass Dopamin einfach bei sehr, sehr vielen Reizen sagt, das hier ist wichtig. Ne? Wo der Nicht-ADHSler auch schnell beiseite wischt. Und insofern, das ist auch gut nachweisbar. Und da sehen wir halt auch einen Zusammenhang mit anderen Stoffen, wie bei der Medikation, dieses Methylphenidat oder eben auch tatsächlich manchen illegalen Drogen, dass die ganz anders verarbeitet werden. Also Amphetamine, hat der Tobi schon genannt, machen die meisten Menschen sehr aktiv, sehr hippelig. Und zumindest ein gewisser Prozentsatz der ADHSler, lange nicht alle, aber ein gewisser Prozentsatz reagiert genau andersrum. Die schlafen dann ein.
2: Ask me no questions. Welche Auswirkungen hat das eigentlich für euch, dieses ADHS? Also im Umfeld, beruflich, also gerade zwischenmenschlich, dieses Soziale. Oder gibt es da Auswirkungen?
6: Ja, die gibt es auf jeden Fall, ja. Frau Lorenzen hat es vorher schon mal angesprochen, da gibt es auch eine Komorbidität mit anderen Krankheiten. Ich leide auch, das muss ich jetzt mal kurz dazu sagen, unter Borderline wurde diagnostiziert und auch Depressionen. Da verschwimmt es auch oft mit Borderline und ADHS. Diese Grenzen, die verschwimmen sehr, die sind mir oft selbst nicht so klar. Auf jeden Fall trennt es einen vom Rest der Welt ein wenig, ja, in manchen Situationen. Ich trage sehr extreme Gefühle in mir, diese innere Anspannung, über die wir schon gesprochen haben. Das ist nicht nur Anspannung, das sind auch Gefühle, die man erlebt. Erlebt man dadurch viel stärker. Und ja, man erlebt die Welt anders als andere. Und das hat viele Auswirkungen. Of course.
2: Würdest du dich eher als verträumten Menschen beschreiben oder?
6: Auch. Ja.
2: Also, dass du zappelig bist, das sehe ich.
6: Ja, also ich bin der zappelt.
2: Ja, ja, okay. Aber ja. Du erfüllst dann schon auch diese Komponente, dass du sagst, wenn andere da irgendwie voll präsent sind, dann bist du schon wieder irgendwie wo komplett anders.
6: Genau. Oder wo andere einfach, also die Straße lang gehen, einfach zu ihrem nächsten Termin, da stehe ich halt voll unter Spannung halt. Ist schwer zu beschreiben, glaube ich. Also das merke ich schon, es ist anders wie bei vielen anderen. Allen anderen. Und das ist natürlich oft auch, es trennt einen von den anderen.
5: Das ist durchaus ein Riesenfaktor, dass Emotionen nicht ganz unter Kontrolle haben, sondern halt extrem impulsiv sein.
2: Wutausbrüche?
5: Hatte ich als Kind ziemlich oft. Ich ertappe mich auch heute noch einfach schneller dabei, dass ich schneller auf 180 bin als manche andere Menschen und näher dazu tendiere, irgendwie keine Drama Queen, wie man teilweise sagen würde, zu sein und einfach sehr, sehr emotional auf Sachen zu reagieren und das einen schon extrem einschränken kann im Alltag.
6: Ja, da könnte ich auch noch was dazu sagen. Man muss einfach seine Gefühle ständig hinterfragen, die einem sein Körper sendet, weil die oft halt sehr extrem und sehr, ja, nicht unbedingt angemessen sind, so wie man dann auch wirklich im Nachhinein gern reagiert hätte, ja. Und das macht es sehr anstrengend. Viele einfache Situationen.
5: Das ist ein Leben in Extremer. Also entweder hat man teilweise extrem viel Energie zum Beispiel, muss super viel machen, und teilweise hat man dann wirklich das komplette Gegenteil, dass man dann Tage hat, wo man sich total niedergeschlagen fühlt, aber dann halt ganz extrem. Also das ist auch irgendwie ein Zeichen davon, diese Gefühlsextremer.
2: Würdest du oder würdet ihr euch zeitweise als dadurch isoliert beschreiben oder habt ihr da irgendwie so einen Weg gefunden, da auch in eurem Umfeld besser mit klarzukommen? Weil das ist ja bestimmt auch nicht immer so einfach.
5: Naja, im Arbeitsleben, ich meine, es geht oft Hand in Hand mit anderen Krankheiten. Durch dieses Nicht-Einfinden in Systeme hat man ziemlich viele Misserfolge im Leben. In der Arbeitswelt, in der Ausbildung etc. Das kann dann in Depressionen enden oder endet oft in Depressionen durch halt diese vielen Misserfolge. Und dadurch kann man sich, ja, dadurch ist man ja halt durch die Depression eh schon teilweise isoliert von sozialen Gegebenheiten und man bricht soziale Kontakte ab und dann geht das halt ziemlich über in typische Symptome von Depressionen.
6: Genau, ich habe es ja vorhin auch schon gesagt, es trennt einen von den anderen. Also ja, um die Frage zu beantworten, es isoliert.
5: Man kann es verteufeln und sagen, das ist eine scheiß Krankheit oder sonst irgendwas, aber irgendwann muss man damit einfach umgehen, weil es gibt ein paar Wege, die man machen kann. Man kann hier Methylphenidat nehmen und sich dadurch irgendwie künstlich ruhig stellen. Man kann, was ich mache, man kann sich anderweitig medikamentieren, was jetzt nicht vielleicht unbedingt erlaubt ist.
2: Also meinst du jetzt Alkohol und so, der erlaubt ist?
5: Ja, nicht mal mit Alkohol, sondern also meine Droge der Wahl ist Cannabis.
6: Meine auch.
2: Okay.
5: Aber tatsächlich als Selbstmedikation, weil das einem unglaublich die innere Unruhe nehmen kann, also massiv. Also ich merke einfach, dass ich mich selber angenehmer empfinde, wenn ich THC konsumiert habe, als wenn nicht.
3: Das ist ein Phänomen. Amen. Also sehr, sehr viele Patienten mit ADHS sind zum Kiffen gekommen. Cannabis ist ja noch total in der, oder THC ist noch total in der Erforschung, welche Stoffe das eigentlich sind, die da wirken und so weiter. Und es gibt, also es ist ein Begriff für sehr, sehr viele Unterarten von Cannabis und nicht alle funktionieren, glaube ich, für ADHSler gleich gut. Und natürlich sind sie in Deutschland alle illegal. Insofern ist es ein schwieriges Thema. Aber es ist schon auffällig. Also ganz viele ADHSler kommen zum Kiffen und empfinden das tatsächlich irgendwie als stabilisierend und beruhigend und können ihren Alltag damit zumindest gefühlt besser bewältigen.
6: Ich habe heute erst wieder die Erfahrung gemacht. Ich mache eben diese Weiterbildung, ein Tutorium. Das kann man sich vorstellen wie ein Fernstudium. Und ich versuche da dann immer nicht zu kiffen. Erstmal, aber dann irgendwann macht es einfach Sinn, wenn ich der Sache folgen will, einfach dann doch da nachzugeben.
5: Teilweise kann es auch weitaus unkonzentrierter machen.
6: Ja, kommt wahrscheinlich auch recht. Die Dosis, passiert auch,
2: ja. Dosis, ja. Frage, habt ihr schon mal sowas wie Ritalin schon mal ausprobiert?
6: Ja, also ich habe es von Frau Lorenzen habe ich es gekriegt, das erste Mal sozusagen.
3: Ich darf keine Medikamente verschreiben, das war meine Kollegin.
6: Nee, stimmt, genau, ja, okay. Ja, dann habe das dann auch eine Weile genommen, aber das tut einfach nicht gut. Das ist nicht gut. Das ist einfach auf Dauer, das hilft schon kurzfristig, auf jeden Fall. Und dann, da war auch die Not groß und dann ist es schon hilfreich. Aber das ist nichts, womit ich mir auf Dauer helfen kann und mag. Das fühlt sich einfach nicht richtig und nicht gut an. Mit Methylphenidat empfinde ich eine Kühle, eine Kälte.
2: Frau Lorenzen, ist das was, was Sie öfters von Patienten hören, die unter ADHS leiden und zugleich Medikinet oder Ritalin, Methylphenidat bekommen?
3: Naja, es wird von allen Seiten sehr kritisch gesehen und ich muss ein bisschen aber doch zur Ehrenrettung des Methylphenidat eintreten. Es rettet durchaus auch Leben und Karrieren. Also was ich im Positiven oft höre, ist, dass Leute, wenn sie Medikinet das erste Mal nehmen, sagen, ach, so funktioniert die Welt für andere. Ne? Also dass sie ein erstes Mal so einen Eindruck davon haben, wie konzentriert man doch sein kann, wie ruhig man doch sein kann. Schaffen dann doch plötzlich ihr Studium nach vielen Semestern oder können sich doch mal für 8 Stunden auf den Job konzentrieren oder halt auf die Schule, ne, im Kindesalter. Also das ist was, was man im Positiven nicht unterschätzen darf. Ne? Also bei aller Kritik ist es wirklich eine Option, die man in Erwägung ziehen sollte, und die ist halt legal. Das ist auch nochmal der Punkt. Ne? Also zumindest aktueller Stand ist das Kiffen halt auch immer so ein bisschen die illegale Variante von der ganzen Geschichte. Die Kritik ist trotzdem sehr berechtigt. Methylphenidat ist eins der Medikamente, das doch eher mehrere Nebenwirkungen hat. Es greift schon erheblich in den menschlichen Körper ein. Und gerade im Wachstum, also wenn wir jetzt nicht von Erwachsenen, sondern von Kindern und Jugendlichen reden, ist es nicht zu unterschätzen. Also man sollte es gut abwägen, man sollte es nicht sein ganzes Leben lang ewig nehmen. Aber es kann im besten Fall so einen Eindruck davon vermitteln, wie es sich anfühlen könnte oder sollte. Und von diesem Stand aus kann man dann vielleicht auch mit anderen Strategien, mit Verhaltensstrategien oder anderen Methoden viel besser dahin arbeiten, anders dahin zu kommen in diesen guten Zustand.
5: Da frage ich mich zum Beispiel, was der Unterschied ist wirklich zum Kiffen. Also warum Kiffen dann nicht irgendwie besser angesehen ist als Methylphenidat, was irgendwie gleichzusetzen ist mit Amphetaminen. Und das finde ich ist jetzt weitaus die krassere Droge als ein bisschen Gras. Und das eine ist halt legal, weil der Onkel-Doktor das verschreibt, und das andere nicht, weil es halt nicht legal ist.
3: Da verlassen wir die medizinische Diskussion und kommen in eine politische Diskussion. Ne? Also das ist halt wirklich die Frage. Ich weiß gar nicht, ob es wäre interessant, das weiß ich nicht, ob zum Beispiel in den Niederlanden das Thema anders diskutiert wird, ne? Weil es dort ja legal ist. Das THC. Ja, ich glaube, das ist es liegt auch daran, dass Kiffen viel zu wenig erforscht ist. Und gerade passiert ja was in der Richtung, ne? Also Cannabinoide sind das erste Mal testweise jetzt auch als Medikamente zugelassen und so weiter. Da wird bestimmt noch was kommen. Also bisher können wir schlecht abschätzen, was wissenschaftlich gesehen besser funktioniert oder wann das eine besser funktioniert, wann das andere. Die Wirkung von dem Methylphenidat ist tatsächlich ein bisschen eher wie die Amphetamine, nicht wie das Kiffen. Ne? Also das merkt man auch daran, wenn Leute sich das Methylphenidat auf dem Schwarzmarkt irgendwie ohne ADHS zu haben beschaffen und das dann nehmen, dann empfinden sie das halt wie Amphetamine. Ne? Also die haben wieder die gegenteilige Wirkung. Die werden nicht ruhiger, die werden hibbelig.
2: Die Forschung bleibt dran und wir auch. Wir machen jetzt eine kurze Pause und sind dann gleich wieder für euch da. So, servus beinand, Sandra Wambach hier und drei Leute, die sich zum Thema ADHS äußern. Einmal Frau Lorenzen, einmal Maurice und einmal Tobi. Genau. Und wir machen direkt weiter. Wie ist es, wenn man sagt, ich habe ADHS, dann heißt es ja häufig, die wollen ja nur Aufmerksamkeit. Was ist da jetzt dran?
3: Ja, es ist natürlich ein Missverständnis. Ne? Also das hat nichts damit zu tun, dass man mehr Aufmerksamkeit von der Umwelt will, sondern man hat halt das Problem, dass man selber zu wenig Aufmerksamkeit konzentrieren kann. Ne? Also es hat definitiv nichts mit Aufmerksamkeit suchendem Verhalten zu tun. Das ist aber tatsächlich echt ein Problem, sowohl in der Wahrnehmung in der Öffentlichkeit, als auch wenn die Betroffenen das erstmal hören, es könnte ja sein, dass sie ADHS haben, dass die oft sehr gekränkt reagieren und dann weglaufen und mit dem Arzt oder so nie wieder reden und dann vielleicht erst 3-4 Jahre später nochmal angesprochen werden und dann endlich denken, ah, okay, können vielleicht doch was, ach so, darum geht's. Also es ist leider echt ein Missverständnis, was viel abschreckt.
2: Unser Produzent, der Bernd, der hat gesprochen von Sensation Seeker. Da geht's um Menschen, die zu Extremsportarten neigen. Ist da was Wahres dran? Habt ihr da Erfahrung mit?
7: Also ich kann von mir sprechen.
2: Und, okay.
7: Ja, da gibt es auf jeden Fall so Erfahrungen. Also früher, wir sind viel Skateboard gefahren als Jugendliche. Und da war mein Fahrstil, der hat sich immer eher dadurch ausgezeichnet, dass er sehr risikobereit war. Schnell, hoch, weit. Und jetzt nicht unbedingt technisch so gut. Das ist Nummer eins. Und später kam dann auch Klettern dazu. Das ist was mich auch sehr lange begleitet hat, was mir auch sehr gut gefallen hat. Da sehe ich jetzt aber auch nicht nur das Risiko, was mir daran immer sehr gut gefallen hat, ist, wir haben das ja vorhin schon ein bisschen erörtert, bei uns laufen oft viele Prozesse gleichzeitig ab. Wir bringen nichts wirklich zu Ende. Und so empfinde ich auch generell oft die Welt oder meine Probleme, als wären die alle parallel vor mir und laufen parallel, also gleichzeitig ab. Und beim Klettern ist es halt so, da musst du dich halt konzentrieren. Weil sonst ist es wirklich physische Probleme, sonst, wenn du da abstürzt. Und da wird die Welt sehr einfach halt. Da hochgreifen, da einklicken. Die habe ich da gefunden in diesem Extremen.
3: Also wie man sich ein bisschen erklären kann, ist, dass ADHSler offensichtlich ein höheres Reizniveau bevorzugen. Also wenn der normale Mensch irgendwie sagt, das hier ist zu langweilig, das hier ist super und das ist mir zu krass, Dann sagt der ADHSler auf derselben Skala, zu langweilig, zu langweilig, zu langweilig. Ah, endlich! Ne? Also man braucht halt einen gewissen mehr Input, um sich wohlzufühlen. Deswegen werden dann oft diese Extreme halt aufgesucht. Das führt übrigens zu dem negativen Beieffekt, dass viele ADHSler alles bis zur letzten Minute aufschieben. Ne? Weil dann ist der Druck hoch genug, ne? Dann ist der Geiz quasi stark genug, dann mache ich's. Aber vorher ist es ja zu langweilig.
5: Okay. Ich glaube, Sie haben ja tatsächlich gesagt, dass ADHSler am besten funktionieren, wenn sie ganz kurz vor der Reizüberflutung stehen. Und ich glaube, das beschreibt das sehr, sehr gut. Also ganz viele Sachen parallel am Laufen haben, aber nicht zu viele Sachen, weil sonst verliert man sich komplett darin.
7: Ja, das ist mit dem Feuer halt.
5: Ja, genau, so kurz davor halt zu bleiben. Also ich kenne das Attention-Seeking jetzt nicht unbedingt mit Extremsportarten, sondern eher mit extremer überhaupt. Also das, weil man eh schon so viel innere Unruhe hat, dass so ruhige, in Anführungszeichen normale Sachen einen dann eher langweilen, sondern man halt dann immer gleich zu extrem greift in allen möglichen Lebensbereichen.
8: Viel Abwechslung auch?
5: Ja, man langweilt sich halt super, super schnell. Das ist mit Beziehungen zum Beispiel, mit Sexpartner oder sonst irgendwas. Das fällt mir super schwer, bei einem Partner zu bleiben oder eine Beziehung mit einer Person zu haben, weil man einfach schnell gelangweilt ist von der Situation.
7: Ich würde jetzt generell sagen, so ein Wechselspiel aus Unterforderung, Überforderung. Also dieses auf Langeweile, da ziehe ich dieses Unterforderung jetzt raus einfach so. Ja. Aber dann ist man doch auch schnell mal wieder überfordert. Das geht dann auch sehr schlagartig.
8: Ja, wie schaut es denn da eigentlich mit der Erblichkeit aus?
3: Erblichkeit ist sehr hoch. Also 70-80% sagen manche Studien. Das heißt, wenn man selber ADHS hat, kann man davon ausgehen, dass die eigenen Kinder es auch haben werden. Gerade wenn Mama und Papa selber ihr ADHS noch nicht gut in den Griff gekriegt haben und dann haben sie jetzt auch noch ein zappeliges Kind. Das Verständnis gegenseitig ist natürlich da, ne? Also man weiß zumindest, was da abgeht, aber man hat halt sehr viel Unruhe im Haus, muss man erstmal mit klarkommen.
8: Okay, eine ganze ADHS-Familie, das stelle ich mir richtig lustig vor, wie irgendwie so diese amerikanische Sitcom.
3: Wir haben das, eine ambulante Kollegin hat mir das schon mal gesagt, die ruft dann ab und zu selbst bei der Apotheke an und sagt, passt auf, ich schicke euch jetzt schon den dritten aus der Familie. Ja, ich meine das wirklich ernst.
8: Wie wirkt sich das auf die Intelligenz aus? Also auf die Intelligenz zum einen und auch auf die Kreativität.
3: Also die Studien sagen, dass es relativ unabhängig ist von Intelligenz. Es gibt ein Negativ- und es gibt ein Positiv-Klischee. Ne? Negativ-Klischee ist eben, dass die gar nichts auf die Reihe kriegen, die ADHSler. Das stimmt nicht. Und es gibt ein Positiv-Klischee, mein Kind hat ADHS, es ist hochbegabt. Auch das stimmt nicht. Ne? Also gibt natürlich hochbegabte Kinder mit ADHS oder hochbegabte Menschen mit ADHS und es gibt Menschen mit ganz normaler Intelligenz oder auch sehr niedriger Intelligenz mit ADHS. Vielleicht bei den intelligenten Kindern mit ADHS ist es vielleicht noch augenfälliger, dass die ein Wahnsinnspotenzial haben und aber ihre PS nicht auf die Straße kriegen, ne? Weil eben das ADHS im Weg steht. Also da, die sind vielleicht besonders auffällig und vielleicht kommt daher dieses Positiv-Klischee, dass es beides zusammenhängt. Mit der Kreativität, das ist sicherlich ein Faktor. Also ADHSler sind fast immer wahnsinnig kreativ und die meisten beschweren sich auch, dass wenn sie Methylphenidat nehmen, dass sie dann weniger kreativ sind. Also dass es tatsächlich ein negativer Beieffekt ist, dass mit diesem ganzen Sensation-Seeking und der Suche nach neuen Reizen auch ganz viel Kreativität verloren geht, wenn man das wegmacht.
8: Gibt es sonstige Auffälligkeiten in Bezug auf ADHS im Positivsinn?
3: Es gibt nichts, was in den Kriterien drin steht, aber als Klinikerin würde ich schon sagen, dass es ganz typische andere Auffälligkeiten gibt, wie zum Beispiel oft ein wahnsinnig hoch ausgeprägter Gerechtigkeitssinn. ADHSler regen sich viel schneller noch auf, finde ich, als andere Menschen, wenn irgendwas ungerecht läuft, wenn irgendwer bevorzugt wird, der das aus ihrer Sicht nicht verdient hat oder so. Und auch so Sachen wie viel Freiraum brauchen, viel Autonomie selber machen. Also auf jeden Fall sind es mehrere Sachen im sozialen Zusammenleben, wo ganz spürbar ist, dass ADHSler manchmal auch anecken und was lustigerweise auch dazu führt, dass ADHSler sich oft gegenseitig finden. Also weil sie sich über dieselben Themen aufregen oder über dieselben Themen gut austauschen können, weil sie sehr schnell die Themen wechseln und die anderen gar nicht mehr folgen können. Also es ist teilweise schon sehr auffälliges Sozialverhalten, aber nicht unbedingt negativ, nur teilweise anders als die Nicht-ADHSler.
7: Tatsächlich fällt mir da auch was zu ein. Das ist mir nämlich heute erst aufgefallen wieder. Auch in diesem Tutorium, das ist ganz lustig. Wir haben da Arbeiter unterteilt in verschiedene Kategorien. Und vor allem ging es da dann drum um Generalisten und Spezialisten. Und ich würde jetzt sagen, dass ADHSler vermutlich die meisten Generalisten sind. Und da ist diese Intelligenz auch spürbar, indem, dass wir schnell irgendwo einen großen Überblick haben über irgendwas. Und da auch vielleicht Entscheidungen treffen können ganz gut. Aber wir tun uns halt sehr schwer, Spezialisten zu werden. Mhm. Weil da muss ich halt irgendwo sehr tief reingehen, mich konzentrieren. Mhm. Das ist sehr hinderlich in der jetzigen Arbeitswelt.
8: Ja gut, also das ist dann halt eher, ich denke mal, kann man sagen, Multitasking eigentlich. Multitasking-Talent.
9: So typischer Allrounder.
7: In a way.
8: Allrounder. Ja. Hat ja auch irgendwie was.
7: Das ist sehr wild halt. Das ist jetzt in dieser Vorteil.
3: In kreativen Jobs haben ADHSler bestimmt einen Vorteil. Also so ein berühmtes Beispiel, was immer angenommen wird, zu Lebzeit natürlich nie diagnostiziert, aber so im Nachhinein ist Walt Disney. Das findet man auch, wenn man googelt, so nach Persönlichkeiten. Ne? Also hochkreativ, überall angeeckt, immer wieder Probleme gehabt, aber zum Glück erfolgreich geworden.
8: Eine weitere interessante Frage, wie kann man den Tag denn sonst noch bewältigen, also ohne Medikamente? Wie übersteht man denn ein Leben mit ADHS, ohne jetzt von außen so extrem einzugreifen? Gibt es denn da was aus eurer Erfahrung oder aus Ihrer Erfahrung, aus dem Therapiealltag?
5: Also ich habe mit der Zeit gelernt, man muss ein recht strukturiertes Leben haben. Sprich, man muss sich ganz feste Routinen aneignen, um einigermaßen geordnetes Leben zu haben. Weil einem so viele Sachen parallel im Kopf rumspringen, weil man seinen Kopf immer irgendwo anders hat, ist es relativ schwierig, Strukturen aufzubauen zu Hause. Sei es ein ordentliches Zuhause zu haben oder sonst irgendwas. Sprich, man muss sich dafür dann ein bisschen das Leben einfacher machen. Das heißt, einen Terminplaner haben, wo man einträgt, was man heute zu tun hat. Einen separaten Wecker haben, es sind ganz banale Sachen teilweise, der einen wirklich jeden Morgen dieselbe Zeit ganz penetrant aufweckt und zu Hause verschiedene Systeme haben, wo seine ganzen Sachen geordnet sind, weil das sonst alles im Chaos endet. Eine Sache, die mir nachhaltig wirklich ungemein geholfen hat, das war wahrscheinlich, was mir am meisten gegen das ADHS geholfen hat, ist Meditieren, weil durch Achtsamkeit und Meditationstraining kann man einfach wirklich längerfristig ruhiger bleiben und in Situationen der inneren Anspannung irgendwie noch einen kühleren Kopf bewahren. Während man meditiert, lernt man erst, wie man wirklich ein bisschen ruhiger wird und irgendwann macht das Gehirn das halt automatisch, was man sich da beigebracht hat, ohne dass man da wirklich bewusst drauf achten muss, was bei ADHS dann sehr, sehr wichtig ist, wenn man viele Sachen eher unbewusst, sondern sehr pragmatisch teilweise macht. Und also Meditieren ist eine Sache, die mich nachhaltig extrem verändert hat. Dann gibt es halt Therapieformen wie Neurofeedback, die wirklich helfen können. Das hatte ich auch schon einige Sitzungen lang ausprobiert, wo man an den EEG angeschlossen ist und dann ein Videoprogramm vor sich laufen hat, bei dem man nicht wirklich bewusst was macht, aber unterbewusst. Und das einen hilft, irgendwie die Amplituden im Gehirn zu verringern. Bisschen normaler zu machen.
8: Die übernimmt allerdings nicht die Krankenkasse, glaube ich.
5: Man kann dafür ein bisschen cheaten. Das im Rahmen einer Ergotherapie kann Neurofeedback angeboten werden, was dann wiederum die Krankenkasse übernehmen könnte. Ich habe glücklicherweise einen guten Therapeuten gefunden, der das halt nicht unter Neurofeedback abrechnet, sondern halt unter irgendwas anderem, aber halt Neurofeedback macht.
3: In Kliniken wird es auch häufig mit angeboten. Ja, Neurofeedback ist im Prinzip die Idee, dass ich Computer spiele, aber nicht mit den Fingern, sondern mit meinen Körperreaktionen. Also das heißt, genau wie der Maurice sagt, man hat einen Bildschirm vor sich und muss da zum Beispiel einen Punkt bewegen, nach oben oder nach unten. Und das mache ich, indem ich mich besonders konzentriere zum Beispiel. Ne? Indem ich versuche, langsam zu atmen oder tief zu atmen oder meinen Herzrhythmus irgendwie runter zu regulieren. Ne? Und dann bewegt sich dieser Punkt. Das heißt, ich kriege eine sehr gute Wahrnehmung dafür, wie mein Körper funktioniert und wie ich selber bewusst darauf Einfluss nehmen kann, ohne Zuhilfenahme von irgendwelchen Knöpfen.
7: Genau, ich wollte auch noch sagen, eben Organisation, das ist ganz, ganz wichtig. Gibt es natürlich viele kleine Details, einfach nur, wenn ich lernen will, mein Schreibtisch da einfach, dass da nichts anderes liegt als diese Dinge, die ich brauche. Das ist ein gutes Beispiel, denke ich, jetzt ein einfaches, das aber sehr wirksam ist. Mhm.
6: auch dass dann mein Handy, dass ich das nicht mal in der Hosentasche habe oder so, allein das kann mich schon wieder komplett woanders hinkicken. Also, dass erstmal eine halbe Stunde gar nichts geht. So. Und halt, ja, das fühlt sich auch oft ganz schlimm an, diese Anspannungen, die man hat halt. Und da hilft mir halt Sport vor allem so. Da fühle ich mich dann wohl. Da muss ich mich dann auch konzentrieren, aber da ist mein ganzer Körper mit eingebunden. So.
8: Also, ich habe da ja irgendwie alles schon alte Strategien gefunden. Das finde ich bewundernswert. Also, irgendwie habe ich jetzt auch rausgehört, dass es da doch einiges anders gibt als Medikamente eben. Meditation, minimalistischer Schreibtisch, Sport, anderweitige Therapieformen. Also
3: es wird auch jeder Kliniker, jeder Therapeut, jeder Arzt sagen, die Medikamente sind der Einstieg, ne, um eben zu merken, so sollte es sich anfühlen, ne, so wäre es ideal. Und dann versucht man das mit anderen Strategien hinzukriegen. Ne. Und das ist also ganz viel, was wirklich etabliert ist, wurde genannt, Neurofeedback, Achtsamkeitstraining, Sport, um einfach diese Hyperaktivität rauszukriegen aus dem Körper, ne? Sich ein bisschen müder zu machen. Und auch so Umleitungen in andere Aktivitäten, ne? Wo die Aktivität, wo die Hyperaktivität zum Beispiel gebraucht werden kann. Es gibt so ein bisschen Schattenseiten, zum Beispiel kann diese Struktur auch manchmal zu einer Zwanghaftigkeit ausarten, ne? Also dass man total durchdreht, wenn das Portemonnaie nicht da liegt, wo es jetzt aber verdammt nochmal hingehört. Also das wäre dann so ein Folgeproblem sozusagen, wenn man das an der Stelle übertreibt. Was ich noch wichtig finde, ist so eine innere Haltung, also eine gewisse Akzeptanz der Störung. Ich habe das. Das ist nicht, weil ich faul bin. Das ist nicht, weil ich doof bin. Ich habe da einfach eine biologische Besonderheit. Da muss ich halt entsprechend mit umgehen oder umzugehen lernen. Und dann in dem Sinne halt sich auch ab und zu tatsächlich mal was durchgehen lassen. Ne? Merken, ich brauche jetzt eine Pause, dann nehme ich mir die auch. Danach mache ich wieder vernünftig weiter. Und da einfach nicht noch zusätzlich sauer mit sich selber sein. Also mit Selbstmitgefühl und trotzdem Disziplin weitermachen.
8: Was raten Sie Eltern von betroffenen Kindern, Jugendlichen?
3: Unterstützung holen. Nicht alleine bleiben. Weil sich informieren natürlich, ne, vernünftige Therapie organisieren, wirklich Medikamente in Erwägung ziehen. Wie gesagt, bei allen Nebenwirkungen, man nimmt dem Kind auch eine Chance, wenn es nie weiß, wie sich das besser anfühlen könnte. Also sich da gut beraten lassen, das gut abwägen. Im Hinterkopf haben, Medikamente sind nicht für immer, die nimmt man mal, ne, und dann kann sie dann auch wieder absetzen. Und auf jeden Fall nicht sagen, mein Kind gehört so, das braucht keine Therapie, die Umwelt ist falsch, da tut man dem Kind keinen Gefallen. Also das Kind braucht mehr Unterstützung. Und es wird sonst immer weiter im Leben weiter Probleme haben, wenn es nicht rechtzeitig die richtigen Strategien lernt.
8: Seid ihr schon mal darauf angesprochen worden, ob ihr ADHS habt?
6: Ja, ich denke schon. Ich glaube, irgendwer hat es vorher eh schon gesagt, die finden sich oft. Ja. Also mich gehe auch manchmal auf Leute zu und sage, hey, du hast ADHS, gell? Habe ich letztens erst gemacht, ja. Und es hat gestimmt natürlich, ja.
8: Tatsächlich, wow.
6: Ja, und wow. Ist auch jetzt eine künstlerische Freundschaft, so der Anfang einer künstlerischen Freundschaft gerade entstanden. War cool, ja.
8: Ja, wir hatten zu Beginn hatten wir auch das Geschlechtsspezifische noch, und zwar zwecks Männer und Frauen bzw. Jungen und Mädchen. Was gibt es denn da für Unterschiede?
3: Ich sagte es auch schon eingangs, die Frauen sind häufig weniger hyperaktiv, also wir haben weniger diese Unruhe. Und das führt dazu, dass sie wahrscheinlich viel zu wenig diagnostiziert werden. Es gibt ja diese berühmten Klischees aus dem Struwwelpeter, ne, der Hans Guck in die Luft und der Zappelphilipp. Man könnte ganz grob sagen, die Jungs entsprechen oft eher dem Zappelphilipp-Typus, ne? Also dieses Rumzappeln und viel zu Bruch gehen lassen und so weiter. Und das ganze Umfeld ist genervt. Während die Mädchen eher diese Hans-Guck-in-die-Luft-Variante darstellen, also irgendwie immer träumen, abgelenkt sind, deswegen nie fertig werden mit ihren Sachen und ständig abgelenkt sind. Aber die stören nicht so. Also die nerven nicht so, ne, das Umfeld. Und deswegen kommen sie viel seltener in Therapie oder werden viel seltener in Therapie gebracht, obwohl die eigentlich total leiden. Und spätestens dann irgendwann in der höheren Schule oder in der Universität merken, warum kann ich nicht so lernen wie andere, ne, irgendwie. Genau, ich bin ständig abgelenkt, es geht nichts rein, was ist da los? Aber sie entsprechen weniger dem Klischee von ADHS, und weil sie eben oft eher ADS haben. Und oft richtet sich diese Impulsivität dann eben nicht nach außen, sondern eher nach innen, also in Form von Selbstabwertung, vielleicht sogar Selbstverletzung, irgendwelchen selbstschädigenden Verhaltensweisen. Insofern ist da, glaube ich, gerade bei den Frauen noch Aufholbedarf, was das rechtzeitige Erkennen angeht.
8: Hat jedes verträumte Mädchen automatisch ADS?
3: Natürlich nicht. Da sind wir wieder bei dem Punkt, hat man Leidensdruck? Wie schlimm ist es? Ne? Gibt es andere Gründe dafür? Also zum Beispiel kommen viele andere psychische Störungen auch mit einer gewissen Abgelenktheit einher. Wir haben vorhin schon das Stichwort Depression gehabt. Ne? Man kann wegen der Depression total in einem inneren Tunnel sein und gar nichts mehr von der Umwelt mitkriegen. Das hat dann nichts mit ADHS zu tun natürlich. Aber das müsste halt abgeklärt werden.
8: Zum Thema Schule. Also ich meine, ADHS und Schule, das ist ja irgendwie was, das bringt man natürlich miteinander in Verbindung. Ich meine, es fängt ja in der Kindheit, es fängt immer in der Kindheit an.
3: Die Diagnosekriterien sagen, es muss in der Kindheit angefangen haben, damit man es im Erwachsenenalter diagnostizieren kann.
8: Ja.
3: Und tatsächlich ist es so, dass es bei ungefähr einem Drittel der betroffenen Kinder auf jeden Fall im Erwachsenenalter weiter besteht. Und bei vielen weiteren muss man natürlich ein bisschen rückwirkend gucken, weil die in der Kindheit nie hingekommen sind zum Arzt, ne, und die Diagnose erst gestellt werden, wenn sie 20, 30, 40 Jahre alt sind. Mhm. Aber in aller Regel lässt sich dann hinterher nachvollziehen. Da stand dann im Zeugnis immer sowas drin wie, passt nicht so gut auf, immer sehr verträumt oder stört andere. Mhm. Also so gewisse Hinweise finden sich schon.
8: Jetzt nochmal insgesamt in die Runde gefragt. Und zwar, ist es überhaupt möglich, angepasst zu sein?
7: Ja, du kannst dich schon zwingen natürlich. Das kannst du immer machen. Das habe ich auch lange gemacht. Ich war auch beruflich erfolgreich. Okay. Und dann habe ich halt zau viel Drogen genommen. Es ging mir auch schlecht.
8: Also du hast quasi komplett anders kompensiert dann irgendwie.
7: Genau, richtig so. Also zwingen natürlich. Man will immer auch ähnliche Ziele erreichen, so wie andere. So. Und man merkt ja auch zwei Arme, zwei Beine. Alles. Das ist es so. Und da ist dann auch so, glaube ich, die Akzeptanz dann auch oft zu Ende bei anderen. Wie gesagt, so viele sagen so, der hat ADHS. Also wenn er so lange nur zappelt, ist er süß. So, ne? Aber wenn er jetzt dann wieder das nicht auf die Reihe kriegt und das nicht, sondern dann nervt es halt einfach so. Und dann ist das halt schon ein Problem, tatsächlich. Ein zwischenmenschliches Problem. Mhm.

0: gewissen Branchen auch nutzen kann. Also ich bin in der Gastronomie als Barkeeper ein bisschen hängen geblieben, weil da einfach alle Reize irgendwie befriedigt sind. Auf der einen Seite mit Leuten interagieren, nebenbei Drinks mixen, irgendwie noch ein bisschen nachdenken und so weiter.
1: Ich würde noch sagen, was man als Eltern oder eben auch als Lehrer tun kann, ist sicherlich eins, den Kindern keine böse Willigkeit unterstellen. Der Verdacht liegt nahe, wenn das Kind sich zum 5., 6. und 10. Mal daneben benimmt, ihm dann zu sagen, du willst es ja gar nicht, ne? Du willst es ja gar nicht lernen. Und da einfach ganz viel Geduld mitzubringen, ganz viel Einfühlungsvermögen und zu denken, ja, der will schon, es fällt ihm halt viel, viel schwerer als anderen.
2: Ich meine, was löst es bei euch aus, wenn jemand sagt, halt doch mal still, sei doch stark, sei ruhig, kannst du nicht mal hier, kannst du nicht mal da?
3: Schwierig.
0: Ich fühle das Anderssein's irgendwo.
3: Ja genau, das ist halt wieder dieses Trend, wir sind halt anders. Und das, ja, hast du jetzt gemerkt, auch so eher gedrückt. Gleich so, glaube ich auch ja. Bei dir habe ich das jetzt wahrgenommen, gedrückte Stimmung, das ist nicht einfach.
0: Auf der anderen Seite, wenn man dann wieder ADHSler hat in der Schule zum Beispiel, man hat einen anderen ADHSler in der Klasse, man versteht sich sehr, sehr gut, dann kann man sich sehr, sehr schnell hochpumpen und hochpushen.
2: Dann ist es wieder cool, oder?
0: Ja, schon.
3: Ja, und was ich auch noch sagen wollte, so, also nichts steht, alles fließt, weil du auch gesagt hast, du siehst jetzt die positiven Sachen, das sehe ich auch, also du bist definitiv besser geworden, aber das ist nichts Stabiles, so, ne? Das geht auf und ab halt, das ist wild. Ist und bleibt wild.
0: Schwierig, irgendwie so einen Weg zu finden.
3: Ja.
0: Man braucht irgendwie alternative Strukturen für sowas. Also ich habe es jetzt gemerkt durch meinen Arbeitgeber, den ich ja zuletzt hatte. Das sind sehr, sehr künstlerische Leute. Irgendwie ziemlich linke, künstlerische, irgendwie ein Auffangbecken für ziemlich verloren oder Leute, die sich selber nicht in der Gesellschaft so ganz wiederfinden. Und weil das ein riesiger Pool aus so vielen Leuten ist, ist das, finde ich, ein super Ort für ADHS. Ich würde auch mal sagen, dass da vermehrt Leute ADHS haben als woanders. Mhm. Ist halt schwierig, da seinen Platz zu finden.
1: Ja, wie hat es euch denn gefallen? War die Dopamindusche erfolgreich oder hat es euch gelangweilt?
3: Ich habe mich sehr darauf gefreut, auf den Termin. Ich war ultra angespannt am Anfang. Ich finde, das ist ein schönes Projekt, da wollte ich teilnehmen. Alle sehr nett hier. Würde ich wieder machen.
1: Ja. Danke dir.
3: Danke auch.
0: Mich hat es ein bisschen wieder ins Nachdenken reingebracht, darüber zu reden, das ADHS zu behandeln. Und ich werde jetzt bestimmt den Rest des Abends noch damit beschäftigt sein, darüber nachzudenken. Was aber nicht schlecht ist, sondern sehr schön eigentlich, auch mal zu sehen, dass man nicht ganz alleine ist, dass man nicht ganz alleine ist mit seinem Problem und auch mal eine Fachmeinung dazu zu haben. Und schön, dass einem im Ohr geboten wird.
1: Hat mir jetzt auch viel Spaß gemacht und ich finde es immer interessant, dass mit manchen Menschen einfach mehr Energie im Raum ist als mit anderen. Also das war heute Abend sehr, sehr spürbar und ich werde jetzt noch ein bisschen runterkommen müssen.
4: Schön. Also mir hat es auch total viel Spaß gemacht mit euch und ich würde mich sehr freuen, wenn Sie auch das nächste Mal wieder dabei sind, Frau Lorenzen. Wer weiß. Ansonsten schauen wir mal. Und mit dem neuen Thema und wer Interesse hat, in unserer kleinen, aber feinen Talkrunde dabei zu sein, uns somit mitzuhelfen, über psychische Krankheiten aufzuklären, wendet sich gerne an die Redaktion unter büro@lora924.de. Ich würde gerne über das Thema Depression berichten. Auch ein spannendes Thema. Wenn ihr selber davon betroffen seid oder jemanden kennt mit der vorrangigen Diagnose Depression, ob ihr da jetzt mittendrin steckt oder es euch hinter euch habt, ob das jetzt Burnout war oder eine andere depressive Krise, dann schreibt auch gerne Radio Lora an. Ich hoffe, da kommt was zustande. Und ich bedanke mich nochmal fürs Zuhören und bis zum nächsten Mal. Ciao.
2: Sehr schön. Yeah.
4: Oh mein Gott. Voll schön. Aber es hat so Spaß gemacht.
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2: Am Abend sitze ich bei einem Glas Rotwein am Tisch vor dem Haus. Über mir gewelltes Plexiglas mit einer löchrigen Schilfmatte darunter. Es ist so angenehm ruhig hier. Zu hören sind nur die Laute der Vögel.
3: Heute hier zu Gast Ursula Wiegele mit ihrem jüngsten Roman. Der Titel »Nur die Laute der Vögel« deutet schon darauf hin, dass es sich um einen stillen Roman handelt, in dem es vor allem um innere Vorgänge geht, den Prozess einer Heilung in mehrfachem Sinn. Der Germanist Arno Russecker schreibt in seiner Rezension, Zitat, geprägt von feinsinnigen Beschreibungen der Gegend, der Vögel, der Katzen, Käfer und anderer Tiere, von Erinnerungen und Reflexionen entsteht ein überaus differenziertes Gebilde aus Sprache, in dem die Details der erzählten Geschichte erst nach und nach preisgegeben werden. Die Autorin erzeugt dabei einen starken poetischen Sog, in dessen Kern ein tiefes Einfühlungsvermögen in musikalische Strukturen und Wirkungsmechanismen steckt. Zitat Ende. Protagonist und Ich-Erzähler von Ursula Wiegeles Roman ist Luca, 37 Jahre alt und Musiker. Er hat sehr früh seine Mutter verloren. Die Beziehung zu seinem Vater ist nicht die beste. Der Vater ist Cellist und wollte unbedingt, dass Luca sich ebenfalls auf dieses Instrument spezialisiert. Doch der Sohn hat sich für die Gambe entschieden. Nach langer, oft anstrengender Konzerttätigkeit zwingen Luca Schmerzen in einer Hand, deren Ursache die Ärzte nicht finden, zu einer beruflichen Auszeit. Er beschließt, sich für mehrere Monate auf eine winzige Insel in der Lagune von Grado zurückzuziehen. Vermittelt hat ihm den Aufenthalt die 83-jährige Maria. Luca nennt sie Nonna, obwohl sie nicht seine leibliche Großmutter ist. Bei ihr ist Luca mehr oder weniger aufgewachsen und sie ist noch immer seine wichtigste weibliche Bezugsperson. Auf der Insel hat Luca nur zu einem Menschen häufig Kontakt. Der alte Matteo ist ein lebenslanger Freund von Maria und versorgt Luca mit Lebensmitteln und guten Ratschlägen. In der folgenden Stunde liest Ursula Wiegele einige Ausschnitte aus ihrem Roman und erzählt danach von ihrer Liebe zu Italien und von einigen Romanfiguren, die sie ins Herz geschlossen hat und die deswegen immer wieder in ihren Büchern auftauchen.
2: Ja, wie bin ich auf die Idee gekommen, dieses Buch zu schreiben? Da waren drei Dinge wichtig. Ich war im Jahr 22 in Liechtenstein, hatte ich eine Künstlerresidenz 3 Monate lang und habe in einem Turmhaus gewohnt, in einem mittelalterlichen Turmhaus. Das war am Rande eines Dorfes. In der Nachbarschaft waren nur Schafe und da war ich das erste Mal ganz allein in einem Haus. Und diese Ruhe und diese Abgeschiedenheit, die haben mich fasziniert. Ich konnte da in der Nacht singen und Musik machen, also es war grandios. Zugleich ist da aber ein paar Monate davor dieser Überfall auf die Ukraine, dieses Kriegsgeschehen, losgegangen. Und da war ich schon sehr überlastet mit den Bildern, die von dort gekommen sind, so wie alle. Und von daher habe ich die Idee entwickelt, ich würde gern einmal einen Rückzugsroman schreiben. Und dann habe ich dort ja am letzten Buch gearbeitet, Malmflug, am zweiten Teil, und der endet auf einer Insel in der Lagune von Grado. Das war das zweite Element. Und dann haben wir gedacht, eigentlich möchte ich an diesem Handlungsort bleiben. Und dann ist der dritte Aspekt dazugekommen. Ich habe schon immer Interesse gehabt, was aus dem Luca, dem jungen Gambisten aus meinem ersten Roman Cello stromabwärts, was aus dem geworden ist. Ja? Und so hat sich das irgendwie so ganz natürlich ergeben, dass ich den Luca jetzt auf diese Insel gesetzt habe. Zweimal in der Woche wird Matteo hier anlegen, montags und freitags. Immer am späten Nachmittag wird er kommen, mich mit Lebensmitteln versorgen. Wenn ich zwischendurch etwas brauche, soll ich die orange Tischdecke aufhängen, an der Wäscheleine zwischen Bootssteg und Haus. Dieses Signal habe sich bewährt, meinte Matteo, der schon vor meiner Ankunft Lebensmittel herbeigeschafft hatte. Reis, Nudeln, Bohnen und Linsen, Salz, Essig, Olivenöl und Gewürze, Tee und Kaffee. Alles steht nun dicht nebeneinander auf dem Küchenregal. Gemüse, Obst, Joghurt und Käse sind im Kühlschrank. Im Vorraum hat er eine Kiste Mineralwasser abgestellt und ein paar Flaschen friulanischen Wein. Matteo hat mir auch das Holz für die Öfen gezeigt. Im April können die Nächte noch sehr kühl sein. Weißt du, wie man mit Holz einheizt? Ja, das weiß ich von zu Hause, von Marias Kachelöfen. Matteo hielt inne, als Marias Name zum ersten Mal fiel. Wird sie dich hier besuchen? Vielleicht später, irgendwann im August. Die Idee für meinen Rückzug in die Lagune kam von Maria. Anfangs wollte ich nichts davon wissen, aber die Bedingungen waren verlockend. Ich könnte da ohne Mietkosten wohnen, sagte sie. Die einzige Gegenleistung wäre es, das Haus und die Katzen zu hüten. Doch erst als mir Maria erzählte, sie hätte vor 35 Jahren meiner Mutter versprochen, mit uns beiden im Sommer ans Meer zu fahren, hierher in die Lagune, auf diese Insel, damit Mama endlich wieder den Vögeln nahe sein könnte, da war ich auf einmal bereit. Die Insel und das Haus gehören einem Bekannten von Maria. Genau genommen gehören sie dem Freund eines guten Bekannten. Maria, die überall Leute kennt, die ihr gerne einen Gefallen tun. Auch hier in Italien. Sänger, Restaurantbesitzer, Bibliothekare, Fischverkäufer und so weiter. Den alten Matteo kennt Maria schon seit gut 60 Jahren. Matteo sagte, er hätte mich wiedererkannt, trotz der mittlerweile dunkleren Haare, denn der Lockenkopf wäre noch immer derselbe. Mit seinem Boot habe er uns damals durch die Lagune geführt, Maria und mich. Auch hier seien wir vorübergekommen und sogar kurz an Land gegangen. Ich versuche mich zu erinnern, stelle mir den alten Fischer als 50-Jährigen vor, bemühe mich hinunterzutauchen in meinen Speicher an Bildern, aber da gibt es nirgends einen Matteo. Ich finde auch den Bootssteg nicht und das Haus mit den hellblauen Läden. Nach meiner Entscheidung, hierher zu kommen, wirkte Maria auf einmal weniger begeistert als davor, als hätte ihre Idee an Glanz verloren. Ich begann Listen zu schreiben für Dinge, die ich mitnehmen wollte, und strich alles, was mir nach längerer Überlegung dann doch als nicht nötig erschien. Maria wollte mir fürs Handy ein mobiles Sonnenpanel mitgeben. Das hatte sie extra für mich bestellt. Wenigstens für Notrufe, sagte sie. Ich wollte das Gerät nicht einpacken. Es widersprach meinen Plänen. Nicht erreichbar sein, niemanden anrufen können. Keine SMS oder sonstige schnelle Nachrichten. Maria las mir das vom Gesicht ab. Ich brauchte nichts zu sagen oder begründen. Sie seufzte, verlor aber kein weiteres Wort mehr darüber. Mitgenommen habe ich zwei andere Dinge, die sie mir nahegelegt hatte. Das alte Fernglas meiner Mutter und ein Vogelbestimmungsbuch. Damit sitze ich jetzt auf der Bank an der Nordwestseite der Insel. Ich weiß nicht, wie lange schon. Als Matteo wieder in sein Boot gestiegen und weggefahren war, habe ich mich hierher begeben. Am Gerüst der Laube rund um die Sitzbank wächst ein Weinstock hoch. Erste Triebe sind schon zu sehen, Ranken und winzige Blätter. Die vergrauten Holzlatten des Gerüsts und der Bank sind rissig. Die Flechten darauf schimmern gelb und weiß. Es ist gut sitzen hier. Die Bank ist bequem. Rechts und links der Laube Tamarisken mit tausenden Knospen. Durchs Fernglas habe ich eine Gruppe von Stelzenläufern entdeckt. Ich beobachte, wie sie im seichten Wasser warten. Immer wieder verschwinden ihre Köpfe unter der Oberfläche. Als zwei der Vögel an Land gehen, sehe ich erst die tatsächliche Länge der Beine. Wie Zündhölzer tragen sie die schwarz-weißen Vogelkörper. Beim Hantieren mit dem Fernglas fehlt mir noch die Routine zum Einstellen der richtigen Schärfe. Im Sitzen kann ich es an meinem hochgezogenen Bein abstützen. Auf Dauer würde es mir zu schwer mit nur einer Hand. Der Landeanflug einer Ente unterbricht die Nahrungssuche der Stelzenläufer. Sie stieben auseinander. Die Ente setzt am Wasser auf, legt die Flügel an. Ihr Körper kippt vor. Der Kopf verschwindet im Wasser, taucht gleich wieder auf. Rundherum konzentrische Wellen. Jetzt schwimmt die Ente schon weiter. Nach und nach kehren die Stelzenläufer an die seichte Stelle zurück. Über mir kreisen Möwen. Die Finger meiner linken Hand zucken bei den Lauten der Vögel, wollen sich positionieren auf einem imaginären Griffbrett zum Nachspielen der Töne und Lautfolgen. Früher einmal habe ich die Melodien der Singvögel in Marias Garten auf meiner Gambe hörbar gemacht. Bei Vater habe ich mich nicht verabschiedet. Ich bin sicher, dass er meinen Rückzug nicht gutheißt. Ein Tag ohne Üben bedeutet ein Zurückfallen um eine Woche. Wie oft hat er das früher gesagt, wenn ich krank war oder Kranksein vorgetäuscht habe, um nicht üben zu müssen. Möglich, dass Vater vermutet, die Schmerzen in meiner linken Hand wären nur eine Erfindung, denn auf den Röntgenbildern ist nichts Auffälliges zu erkennen gewesen und auch die Laboruntersuchungen haben keinen Hinweis auf eine Erkrankung gebracht. Die Stelzenläufer sind fortgeflogen. Ich drehe das Fernglas schräg nach oben und beobachte die Möwen. Erinnerungen an den Film Jonathan Livingston Seagull und an die Stimme von Neil Diamond. Als Jugendlicher wollte ich nicht zugeben, wie sehr mich seine Lieder berührten. Marias Tochter Livia besaß eine Musikkassette mit der Filmmusik und spielte sie wieder und wieder. Auf der Umhüllung hockt der Sänger am Meeresstrand vor dem Oval der untergehenden Sonne. Links oben ist eine Möwe im Sturzflug zu sehen. Als Matteo mich hierher gebracht hat, war der Himmel über uns blau und nur zum Horizont hin dunstig. Mehrseitig haben sich mittlerweile Quellwolken gebildet. An der Unterseite sind sie flach, als würden sie auf einer Glasplatte aufliegen. Von irgendwoher kommt auf einmal Glockengeläut. Ich verspüre Hunger und gehe ins Haus. Mein Reiseproviant reicht noch fürs Abendessen. Mit Jausendose, Mineralwasser und Handy gehe ich wieder hinaus und lasse mich auf dem Bootsteg nieder. Meine Beine baumeln nach unten, berühren aber das Wasser nicht. Die Brote sind schnell aufgegessen. Nun tippe ich wenige Worte zusammen mit der Adresse, an die Briefe geschickt werden können, falls sich jemand dazu entschließt. CO Matteo Zanetti. So habe ich es mit Matteo vereinbart, ihn damit auch zu meinem Briefträger gemacht. Nach dem Senden der Nachricht an all meine Kontakte schalte ich den Internetempfang aus, damit mich das Echo auf meine Worte nicht mehr erreicht. Um den Akku zu leeren, tippe ich auf das Blitzlichtsymbol und mache ein Video von den sanften Wellen unter mir. Die kommen vom Wind oder vom Ausflugsschiff, das in einiger Entfernung vorbeigefahren ist. Ich bin erleichtert, als sich am Display gar nichts mehr rührt. Zugleich ist da aber auch ein Gefühl von Beklemmung. Dort, wo früher die Stelzenläufer an Land gegangen sind, ist jetzt nichts anderes mehr als Wasser zu sehen. Viele der kleinen Inseln mit Salzwiesen erscheinen nur bei Ebbe und verschwinden dann wieder, hat Matteo gesagt. Ich schaue nach links und nach rechts, auch andere Baräne sind nicht mehr zu sehen. Land unter. Matteo erzählte mir, dass er auf einer der größeren Inseln seine Kindheit verbracht habe. Dort wohne heute niemand mehr. Die alten Behausungen der Fischer seien verwaist, mit wenigen Ausnahmen. Auf der Insel Anfora gäbe es nun ein Restaurant für Fischspezialitäten und die renovierte Schule beherberge mittlerweile eine kleine Pension. Er selbst wohne schon seit Jahrzehnten in Grado, aber hin und wieder bleibe er über Nacht in der Schilfhütte eines Freundes hier in der Nähe. Es ist Abend geworden. Ein fast runder Mond erhellt die Wolkenbänke am Himmel. Jetzt sind es gerippte Gebilde, die sich auf der Meeresoberfläche spiegeln. Feucht-kühl ist die Luft. Mich beginnt es zu frösteln. Das sind Geräusche, die aus der Dunkelheit hervortreten. Jedes Knistern und Glucksen bekommt auf einmal großes Gewicht. Solange es hell war, habe ich nicht bemerkt, wie allein ich bin auf der Insel. Immer wieder schaue ich hinüber zu den Lichtern am Festland und jenen in Grado. Das gibt mir Sicherheit, nicht verloren zu sein. Ich gehe ins Haus und mache die Gaslampen an. Dann schließe ich Fenster und Läden, setze mich in der Küche zum Tisch. Auch meine Zweifel nehmen da Platz. Ob ich es aushalten werde, allein auf der Insel? Ich stehe wieder auf, hole ein Trinkglas aus der Kredenz, fülle das Glas mit Wasser, schütte es aber gleich darauf in die Abwasch. Aus dem tiefen artesischen Brunnen hier komme bestes Trinkwasser zutage, hat Matteo gesagt. Ich kann das nicht glauben und nehme lieber eine Mineralwasserflasche aus der Kiste im Vorraum. Dann heize ich den Badeofen ein. Festlandschweiß. Dieses Wort stammt von Dane. Beim Duschen werde ich mir den von der Haut waschen.

In den ersten Tagen erkundet Luca die kleine Insel, er schaut sich das Haus genau an. Im Nebengebäude gibt es viel Werkzeug und Tontöpfe. Und es fällt ihm dann ein, er würde gern ein Stück Rasen anlegen. Er hat eine starke Beziehung zum Gärtnern als Kind entwickelt und Matteo hat ihm Grassamen gebracht. Luca hat schon lange keine körperliche Arbeit mehr in diesem Ausmaß gemacht, ist dann am Abend recht müde. Am Abend sitze ich bei einem Glas Rotwein am Tisch vor dem Haus. Über mir, von schmalen Baumstämmen getragen, gewelltes Plexiglas mit einer löchrigen Schilfmatte darunter. Es ist so angenehm ruhig hier. Zu hören sind nur die Laute der Vögel. Die Sonne ist bereits untergegangen, doch der Himmel zeigt noch immer eine rötliche Färbung. Stella liegt auf den warmen Steinplatten bei meinen Füßen. Chiara hat sich neben mir auf der Bank niedergelassen. So fühlt sich Zufriedenheit an. Morgen werde ich Maria schreiben, dass es mir gut geht hier auf der Insel. Ich möchte ihr danken. Das wilde Heimweh der ersten Tage ist fortgezogen. Es quält mich nicht mehr. Das Zuhause, nachdem ich mich anfangs zurückgesehnt hatte, war nicht mein kleines Appartement im Zentrum. Es war das rostrote Haus am Stadtrand, in dem ich groß geworden bin. Marias Haus. Mein Daheim, das sind die Gerüche in Marias Küche, der Duft von Ginsterseife und der von Massilia, mit dem Maria das Bettzeug und die Handtücher wäscht, und der große Garten rund um das Haus. Jetzt lese ich eine Stelle, die zeigt, wie der Luca zur Mama steht. Er hat es in seinem Bewusstsein. Er hat einmal in der Schule eine Zeichnung gemacht, da war das Thema meine Familie beim Abendessen. Und da hat er sich gezeichnet, die Tochter von der Maria und deren Mann. Der Vater fehlt, ja. Weil der Vater hat im gleichen Haus im ersten Stock die Wohnung, aber der war eigentlich immer oben. Und der Luca war meistens bei der Maria herunten. Mama, das waren für mich der weiche Schal und die Handschuhe aus weißer Mohair-Wolle in der Garderobe von Vaters Wohnung. Der bunte Morgenmantel mit den Vögeln im Bad und das Gefäß mit dem Wellenband rundherum. Seit ich mich erinnern kann, stand es im Wohnzimmer in der Vitrine neben einem Stapel mit Notenheften. Meine Mutter sei im Himmel, hat Maria immer gesagt, ein Engel. Warum sie zugleich auch in diesem Gefäß war, konnte ich nicht begreifen. Einmal habe ich Maria gefragt, wie das möglich sei. Das würde ich später einmal verstehen, sagte sie, ich sei noch zu klein. Dieses Später trieb lange vor mir her. Der Himmel war für mich ein Ort, an dem man keinen Morgenmantel braucht, keinen warmen Schal und keine Handschuhe. Später bekam ich noch einen Hinweis. Meine Mutter habe ihre irdische Hülle abgestreift. Diese irdische Hülle sei dann völlig schmerzlos verbrannt worden, weil die Seele zu diesem Zeitpunkt schon längst weg gewesen sei. Aufgestiegen. Hülle, das Wort hatte ich davor nur von den Plattenhüllen gekannt, von den LPs und Singles im Salon von Maria. Bei Schuleintritt kamen Heft- und Buchhüllen dazu, etwas drumherum. All meine Hefte sollten Schutzhüllen bekommen, durchsichtige aus Plastik in verschiedenen Farben. Gott habe meine Mutter schon sehr früh zu sich gerufen, hat einmal ein Nachbar gesagt, der sie noch gut in Erinnerung hatte. Bald darauf holte mir der Ohrenarzt kleine Murano-Glasperlen aus den Gehörgängen mit einer langen Pinzette. Die Perlen hatte ich mir hineingestopft, damit ich die Stimme Gottes nicht höre, falls er auch mich zu sich rufen würde. Ich wollte nicht aufsteigen und Maria zurücklassen. Der Anblick Tralabutti brachte mir aber bald die Gewissheit, dass Gott vor allem dicke Kinder zu sich rufe. Nein, danke, ich bin schon satt, sagte ich deshalb zu Maria, wenn sie mir eine zweite Portion Tiramisu anbieten wollte. Tiramisu mache dick,
hatte Livia gesagt, sie aß deshalb nie etwas davon. Vaters Bauch aber war schon damals sehr groß. Manchmal habe ich heimlich gehofft, dass er gerufen würde, damit endlich Schluss wäre mit dem lästigen Üben. Jeden Tag eine Stunde und am Sonntag zwei. Ein vergebliches Warten. Bei erwachsenen Leuten war das Dicksein für Gott wahrscheinlich kein Grund mehr, sie in den Himmel zu rufen. Am Wochenende und zu Feiertagen nahm Vater das Gefäß mit Mamas Asche aus der Vitrine, stellte es mitten auf den Wohnzimmertisch, auf ein rundes, weißes Deckchen, das Maria gehäkelt hatte aus einem sehr feinen Garn. Unter der Woche habe ich die Vitrinentür heimlich geöffnet, bin mit Hilfe eines Sessels hinaufgeklettert, um das Muttergefäß auch abseits von Festtagen zu berühren. Mit dem Mittelfinger fuhr ich das eingravierte Wellenband entlang, das an der breitesten Stelle rundherum führte. Mein Mittelfinger passte genau hinein. Später, als der Finger schon zu groß war für diese Vertiefung, strich ich mit der Fingerkuppe über die wellenförmige Gravur. Mamas Asche und Urne gibt es heute nicht mehr im rostroten Haus. Viele Jahre nach ihrem Tod hat Vater Mamas Wunsch erfüllt. Meine Asche, die soll in den Fluss. Der Fluss war die Donau. Und jetzt bin ich da, wo meine Mutter sich in jenem Sommer hätte erholen sollen, ganz nah bei den Vögeln. Hier in der Lagune hätte sie sich fühlen können, wie in Dulce, in Solina oder in Santo George am Schwarzen Meer. Diese Orte nannte sie immer wieder, das weiß ich von Maria. Der Weg dorthin aber war ihr nach dem Fortgehen von Rumänien versperrt. Sie hatte sich als Ornithologin laut Gedanken gemacht zur Trockenlegung des Flussdeltas nach dem Plan der Partei. Dort, wo tausende Vögel ihren Lebensraum hatten, sollten landwirtschaftliche Flächen entstehen, Reisfelder, Maisäcker und Baumwollplantagen. Was trugen denn Wasservögel bei zur Ernährung der rumänischen Nation? Die fressen dem Volk doch nur die Fische weg, hieß es. Durch die Linsen des Fernglases, mit dem Mama die Vögel im Donaudelta beobachtet hat, kann ich jetzt meinen Blick auf Möwen werfen, auf Flamingos, Reiher und Kormorane, auf Stelzenläufer und Seeschwalben.

ab diesem Erlebnis mit den Flamingos hat Luca immer seine Mutter hinter sich imaginiert. Er hatte das Gefühl, sie schaut mit ihm durch die Linsen des Fernglases. Und so hat dann eine Beziehung begonnen. Er hatte dann Träume von ihr. Es ist gewachsen, was Heilsames. Ja, und zum Thema heilsam ist noch zu sagen, der Luca hat dann begonnen, in der Lagune herumzurudern mit einem Ruderboot, was bei seinem Bootsteg gelegen ist. Und weil er eine zarte Haut hat, innen an den Handballen, hat er dann gleich Blasen bekommen. Und nach so einer Bootsausfahrt war es ziemlich schlimm mit den Blasen. Es hat so gebrannt und wie er seine Hände betrachtet hat und die Blasen, ist ihm auf einmal aufgefallen, die Schmerzen in der Hand sind ja weg. Ja, das ist so, wie wir das ja öfters auch erleben. Es tut irgendwo weh und man spürt das dauernd und auf einmal merkt man, das ist weg, ohne dass man den Zeitpunkt erinnern kann, wie das verschwunden ist. Er sagt ja, die Schmerzen, die haben sich ganz still davon gemacht. Ich erwache vom Krachen eines Donners, stehe auf, gehe zur Küchentür und leuchte mit der Taschenlampe die Keramikuhr an. Es ist kurz vor drei. Ein Blitz erhellt die Küche, ich zähle 21, 22 und schon donnert es wieder. Der Wind pfeift ums Haus. Ich öffne die Haustür für eine Sekunde, nur einen ganz kleinen Spalt, um nachzuschauen, ob die Katzen hereinkommen wollen. Draußen fallen die ersten Tropfen, aber Stella und Chiara sind nicht zu sehen. Ich schließe die Tür. Jetzt beginnt der Regen gegen die Fensterscheiben zu prasseln. Zurück im Bett drücke ich den Bolster gegen die Ohren. Erst als sich das Gewitter verzieht, werde ich ruhiger. Schlafen kann ich nicht mehr. Im Morgengrauen reißt der Himmel auf. Gegen 6 Uhr pumpe ich schon das Boot aus. Dann rudere ich los. Der Geruch der Luft nach dem Regen ist anders als zu Hause. Als Kind dachte ich, es rieche nach Regenwürmern, die in großer Zahl aus ihren Wohnröhren gekommen waren. Mit einem abgebrochenen Zweig gabelte ich sie von der Straße auf und warf sie ins Gras. Das Wasser in der Lagune hat heute wieder eine andere Farbe. Ich vermute einen Zusammenhang mit den Wolken und der Reflexion des Lichts, lasse aber der Natur gern das Geheimnis dieses Wechselspiels. Rudern und Atmen finden schnell denselben Rhythmus. Was von beiden sich dem anderen anpasst, weiß ich nicht. Ich möchte heute eine lange Strecke zurücklegen und steuere wieder die Insel Anfora an. Rudern und atmen. Atmen und rudern. Auf der Insel Anfora ist noch alles ruhig. Wenn es keine Zimmerbuchungen gibt, ist die Insel nachts menschenleer. Ich gehe am Restaurantgebäude und an den daran anschließenden Hütten vorbei, auf einem schmalen Pfad das Ufer entlang. Einige Hütten sind schon verfallen, die Flächen rund um die Gebäude verwachsen, alte Griller lagen da und andere Dinge für den Sperrmüll. Ob es hier Schlangen gibt, frage ich mich an einer Stelle mit aufgeschütteten Steinen. Nahe am Ufer steht eine Ruine aus Ziegelsteinen auf 4 Stützen über dem Wasser, in der Nähe das Skelett eines Fischkutters. Unmengen von angeschwemmtem Seegras liegen im seichten Wasser, ein Stück weiter gelbe Algenteppiche. Wie viel von dem Durcheinander aus Ästen, Bienenzapfen und Müll hier eine Folge der heutigen Sturmnacht ist, weiß ich nicht. Ich wechsle ans andere Ufer der langgezogenen Insel, drehe um und gehe zum einstigen Schulgebäude, das nun Gästezimmer beherbergt. Alle Fenster sind geschlossen, die Balkone leer. Weiter zum Damm, hinüber nach Porto Buzo, dem ehemaligen Grenzposten. Auf dem Dach eines verfallenden Gebäudes mit Turm wachsen Pflanzen. Unter dem abbröckelnden Putz ist das Mauerwerk zu sehen, rotbraune Ziegel. Hier war einmal die Grenze zwischen der K&K-Monarchie und dem Königreich Italien. Das einstige Gebäude der Zollwache ein Stück weiter ist renoviert
und nun ein Standort eines Albergo Diffuso. Hier gibt es sogar eine Photovoltaikanlage. Doch es sieht nicht so aus, als wären Gäste da. Matteo hat mir vom Projekt eines Museums für Porto Buzo erzählt, aber umgesetzt wurde es bislang nicht. Keine Ahnung, meinte er, der Plan sei vielleicht im Brackwasser der Lagune verschwunden. Während ich zurückgehe über den langen Damm, nähert sich ein Silberreiher im Segelflug. Mit elegantem Flügelschlag landet er im seichten Wasser zwischen den Inseln. Auf dem Rückweg fahre ich so weit wie möglich an eine große Barena heran. Etwa 7 Zentimeter liegt sie gerade unter dem Wasserspiegel. Aus der Entfernung habe ich sie nur durch die darauf wartenden Fischreiher ausmachen können. Ich ziehe die Ruder ein und nehme das Fernglas zur Hand. Auf einmal quert ein bunter Vogel meine Blickachse. Er lässt sich auf der nächstgelegenen Bricola nieder. Ein Bienenfresser. Sein Gefieder leuchtet in Türkis, rostrot, gelb und grün. Ich bemühe mich, bewegungslos zu verharren. Ob er mich in meiner Starre nun nicht als Feind wahrnimmt? Ob ich für ihn jetzt nichts anderes bin als ein Baum, ein Strauch oder ein leerer Gartensessel? Warum er sich so weit vom Ufer wegbewegt hat? Wo heute die Baräne sind, die bei Ebbe auftauchen und bei Flut verschwinden, war vor Jahrhunderten noch Festland. Wo heute die Baräne sind, wird es irgendwann nur mehr Unterwasserinseln geben. Und die heutigen kleineren und größeren Inseln in der Lagune werden sich beim weiteren Ansteigen des Meeresspiegels in auf- und untertauchende Baräne verwandeln, bis auch sie irgendwann ganz unter Wasser verschwunden sind.

0: Ursula Wiegele liest nun noch etwas aus dem letzten Drittel des Romans. Lukas Hand schmerzt nicht mehr und er hat seine Gambe wieder. Der Vater hat sie ihm auf die Insel gebracht.
1: Jetzt gibt die Gambe den Takt meiner Tage an. Vormittags übe ich, nachmittags sitze ich mit den Notenheften auf der Veranda und gehe im Kopf Stücke aus meinem Repertoire durch. So werde ich wieder vertraut mit den Griffen, dem Fingersatz und dem Bogenstrich. Beim Blick auf die Noten höre ich diese Werke, noch bevor sie zum ersten Mal hier auf der Insel erklingen. Am späten Nachmittag ist es heute deutlich kühler als in den letzten Wochen. Ich setze mich in die Laube. Die Trauben sind reif geworden, sie schmecken süß. Auf der Bank sitzend beobachte ich Vögel und Wolken. Oft sieht es aus, als würden sich Wolken ineinander schieben. In Wirklichkeit aber bewegen sie sich in unterschiedlichen Höhen, manchmal eben in entgegengesetzter Richtung. Einiges von Wind und Wolken habe ich mittlerweile von Matteo gelernt. Aber Bora und Tramontana auseinanderzuhalten oder Scirocco und Libeccio bleibt mir ein Rätsel. Ein rostbrauner Falter ist auf meinem Handrücken gelandet. Er scheint sich nicht vor mir zu fürchten. Sein Rüssel bewegt sich über meine Haut. Jetzt dreht sich der Falter ein wenig. Ich halte still. Auf meiner Haut gibt es nur einen dünnen Film Mineralsonnencreme und vermutlich salzigen Schweiß. Schmetterlinge ernähren sich von Blütenstaub und Nektar, soviel ich weiß. Nun flattert er davon, zieht eine Runde und kommt zurück. Er landet wieder auf meiner Hand. Ich betrachte seine Flügel, die Fühler, die Augen. Noch einmal spaziert der Falter mit ausgestrecktem Rüssel über den Handrücken und saugt. Dann fliegt er weg und kommt nicht mehr wieder. In der Stille immer wieder ein Staunen, dass sich die Erde mit großer Geschwindigkeit dreht und wir nichts davon wahrnehmen. Die ruhige Wasseroberfläche. Was, wenn die Erdanziehung auch nur für Sekunden aussetzen würde? Heute mache ich eine Abendrunde in umgekehrter Richtung. An der Uferstelle nahe dem Gestrüpp steige ich in den nassen Sand. Das Wasser hat Tiefstand. Schaum und Seegras sind an Land gespült. Ich betrachte die Abdrücke meiner Füße. Wenn der Meeresspiegel wieder höher steigt, werden sich die Einbuchtungen mit Wasser füllen. Und wenn ich morgen herkomme, sind meine Spuren längst verschwunden. Wer hat hier gelebt, als die Insel noch ganzjährig bewohnt war? Immer wieder versuche ich mir Menschen vorzustellen, die kein anderes Zuhause hatten als diese Insel. Matteo hat mir vom harten Leben der Lagunenbewohner erzählt. Um über den Winter zu kommen, mussten die Fischer auf Entenjagd gehen, sich auch bei Kälte und Schnee auf die Lauer legen, in aller Früh schon, flach auf dem Rücken im Ruderboot. Waren da auch Kinder, die sie jeden Pole gebracht haben?

Vögel, die jetzt weiter in den Süden fliegen, in ihr Winterquartier. Vögel, die hier nur genistet haben und schon weitergezogen sind. Vögel, die das ganze Jahr über bleiben. Der Engländer an der Beobachtungsstation weiß stets viel zu erzählen. Auf einer Schautafel neben dem Eingang hat er Karten mit Abbildungen der Vögel angebracht, die sich im jeweiligen Monat in dieser Gegend aufhalten. Daneben ihre Namen auf Italienisch, Latein, Englisch und Deutsch. Immer wieder ein Staunen über die Farbtöne. Vögel im Prachtkleid, Vögel im Brutkleid, Vögel im Schlichtkleid, glänzende und matte Gefieder. Heute treffe ich den Engländer auf dem Weg zur windgeschützten Beobachtungswarte. Er trägt Tarngewand wie ein Soldat, aber statt mit Waffen birscht er mit Stativ und Kamera durch das Gebüsch. In den letzten Monaten habe ich hier auch junge Vögel gesehen in ihrem flauschigen Daunenkleid. Aber nur selten bin ich nahe an einen Brutplatz gekommen und konnte mit dem Fernglas in ein Nest hineinsehen. Heute bin ich zum letzten Mal hier. Übermorgen fahre ich nach Hause. Vom Val Cavanata zurück in Grado radle ich zum Hotel, um mich bei Matteos Sohn zu verabschieden. Wir trinken Kaffee. Von einem nahen Baum kommt lautes Gezeter. Die Stare sammeln sich zum Abflug. Jedes Jahr brechen sie später auf, sagt Enzo, und ich glaube, irgendwann werden sie bleiben. Arrivederci, ein gutes Wort. Auf Wiedersehen. Auch Mauro im Fahrradgeschäft sagt heute nicht einfach nur Ciao.

Im folgenden Interview erzählt Ursula Wiegele, wie sie die vielen kleinen Inseln in den Lagunen von Grado und Venedig erkundet hat und von Romanfiguren,

0: die zu einer Art Familie für sie geworden sind.
1: Wenn ich einen Ort liebgewinne, kann er ganz leicht zu einem Handlungsort werden. Da habe ich dann Grund, immer wieder hinzufahren. Ich liebe die italienische Sprache, die italienische Musik, die italienische Kunst. Alles von A bis Z, den ganzen italienischen Stiefel.
0: Wie oft warst du denn in der Lagune bei Grado?
1: Ich habe nicht mitgezählt, aber in diesen Jahren sehr oft. Mir war es wichtig, in all den Monaten, in denen das Buch spielt, von April bis Oktober vor Ort zu sein. Ich möchte alles so authentisch erleben. Ja? Zuletzt haben mir noch die zwei Hochsaisonmonate gefehlt, Juli und August, weil das wahnsinnig teuer ist. Dann habe ich ein Jahresstipendium vom Bund bekommen, dann habe ich gewusst, diese Monate werde ich jetzt auch noch unten Eindrücke sammeln. Und interessanterweise war dann in diesen Hochsaisonmonaten kühler als im Juni oder im September.
0: Wie lang warst du da?
1: Meistens so 3-4 Tage am Stück. Die kleinen Inseln sind ja im Privatbesitz, aber ich habe halt genützt die größeren Inseln, dass ich die besuchen kann. Also die Anfora, die jetzt nicht mehr so leicht zu erreichen ist, weil die Nova Christina, dieses Schiff, das sonst zweimal am Tag hin und her gefahren ist, von Grado auf die Insel Anfora, das ist nach Istrien verkauft worden und da gibt es nichts. Das ist ersatzlos gestrichen worden. Da muss man jetzt mit einem privaten Boot oder mit einem Taxi und das kostet ein paar hundert Euro. Also das ist jetzt dann kein Thema mehr gewesen, aber mein Glück ist, dass ich konnte bei einer Exkursion auf dem Mont Safon mitmachen. Die wird sonst auch nicht angesteuert. Das ist diese kleine Motta, also die wird gar nicht Insel genannt, wo Pasolini wohnt hat, wie er den Film Medea gedreht hat. Also die ersten Szenen wurden dort gedreht. Da gibt es einen Lagunenverein, die kümmern sich um das Museum dort. Das war dann eine gute Möglichkeit. Und ganz fein war die Isola di Barbana. Die ist nämlich wieder erreichbar mit einem Fährschiff, weil dort gibt es ein Marienheiligtum, eine Pilgerstätte. Das haben die Benediktiner übernommen, die Franziskaner sind abgezogen und dort konnte ich auch wohnen, in so einem aus der Mode gekommenen Exerzitienhaus. Am Abend ist die letzte Fähre mit den Pilgern zurückgefahren nach Grado, wobei ich sagen muss, die Pilger sind weniger in die Kirche gekommen als zum Gasthaus dort, zum Fischessen. Und dann war ich halt so ganz allein mit den Benediktinern und da hat es dann keine Fähre gegeben bis zum nächsten Vormittag. Das war ein interessantes Erlebnis und natürlich fein für die Beobachtung.
0: Ist es dort wirklich so ruhig, wie du das für deinen Roman wolltest?
1: Ja, es ist ganz ruhig, ja. Und dann war ich natürlich oft im Val Cavanata unterwegs mit dem Fahrrad, habe mich auch in der Nähe einquartiert. Dann habe ich es gar nicht mehr so weit gehabt, nach Fossalon und ins Val Cavanata. Also da war ich nicht im Ort in Grado, sondern direkt dort. Das Val Cavanata ist in Grado, Richtung Fossalon. Dort ist das Naturschutzgebiet, wo der Luca auch mit dem Matteo nach Grado fährt und mit dem Fahrrad dorthin, weil dort gibt es diese Vogelbeobachtungsstation, die von einem Engländer geleitet wird, über den ich schreibe. In den Jahren habe ich das Glück gehabt, auch über die Literarmechaner eine Zeit lang in Venedig sein zu können. Und in Venedig habe ich mir überhaupt keine Kirchen oder Museen angeschaut, war ich nur auf den Inseln unterwegs. Da habe ich die Fauna und Flora auf den kleinen Inseln angeschaut im Monat April.
0: Machst du dir Notizen, wenn du dort bist? Schreibst du jeden Abend auf, was du gesehen hast oder deine Gedanken dazu?
1: Schreiben tue ich eigentlich gar nicht, aber ich mache sehr viele Fotos. Also wenn ich die Fotos anschaue, dann ist alles wieder da. Wobei die Flora, um die habe ich mich auch sehr gekümmert und die hat dann überhaupt keine Rolle gespielt, weil mir ist beim Schreiben aufgefallen, Luca kann das ja nicht benennen, die Pflanzen, die dort wachsen, weil er hatte nur Vogelbestimmungsbuch mit. Das sind ja viele Salzwiesenpflanzen, die es bei uns gar nicht gibt. Zum Teil tauchen die ja unter. Wenn Flut ist, dann sind sie unter Wasser, die müssen das überstehen, ja. Das ganze eigene Flora. Und weil das eben ortstypische Pflanzen sind, kennt die der Luca nicht. Und der kann ja auch nicht im Internet nachschauen, weil er hat ja nichts.
0: Du hast zu Beginn eine Stelle aus dem ersten Kapitel vorgelesen, in der Dane zitiert wird, der schon in deinem ersten Roman vorkommt. Er ist aber nicht der Einzige, den man aus deinen früheren Romanen kennt und der jetzt wieder auftaucht.
1: Also der Luca, das ist eben der Sohn des Cellisten Ciprian Enescu und der Papa kommt natürlich auch vor. Und Dane, das ist Bogdan Marinescu, der ja im ersten und im dritten Roman eine große Rolle gespielt hat. Und vor allem auch die Maria, die kenne ich ja auch schon seit meinem ersten Roman.
0: Warum tauchen die jetzt wieder auf? Warum lässt du die weiterleben?
1: Wie gesagt, mir hat das interessiert, was aus dem Luca geworden ist. Und das sind ja seine nächsten Bezugspersonen. Das sind Figuren, die mich weiter beschäftigen. Also der Bogdan sowieso. Und die Maria finde ich einfach eine ganz tolle Figur. Nicht? Und die ist jetzt 83 und ist ja auch ein bisschen eine Hommage an die Maria.
0: Denkst du an diese Figuren auch, wenn du gerade nicht an einem Roman arbeitest?
1: Ja, weil ganz in der Nähe von dort, wo ich wohne, in Eckenberg, ist dieses rote denkmalgeschützte Haus, dieses rostrote Haus. Da wohnen die ganzen Romanfiguren und ich gehe sehr oft dort vorbei und das geht gar nicht anders, als dass ich dann auch an die Figuren denke. Das sind von

Das war eine Stunde mit Ursula Wiegele und ihrem Roman Nur die Laute der Vögel, erschienen 2026 im Otto Müller Verlag. 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

0: Nächster Halt, Grunow, Niederlausitz. Es besteht ein Übergang zum Bus.
1: Die RB36, Radius Wuppfurt unterwegs auf der Strecke der Regionalbahn RB36. Unser heutiger Ausstiegspunkt Grunow. Und Grunow hat was etwas Besonderes. Hat im Namensschild, im Bahnhofsnamensschild in Klammern schon eine L zu stehen, Bernd. Wofür steht das?
2: Na? Das steht nicht für Niederlande, sondern für Niederlausitz. Man kann es gar nicht glauben. Man denkt immer, Lausitz ist in Sachsen, aber nee, es ist schon bei uns in Brandenburg.
1: Na, das ist ja die Niederlausitz, da geht es ja dann schon los. Aber davon hören wir nachher dann mehr im Rahmen unserer Sendung. Wir waren unterwegs in Grunow bei schönem Wetter und wir haben die Fahrt genutzt und haben einen Abstecher zu einer Veranstaltung in die Kirche in Grunow gemacht.
2: Die sah echt toll aus, die Kirche.
1: Ja, ist ein kleiner Fußweg, wenn man das zu Fuß vom Bahnhof geht. Aber Bewegung tut ja gut. Wir kommen doch einfach mal zum Bahnhof selber, oder Bernd? Wollen wir ein bisschen
2: Erzähl
1: vom Bahnhof?
2: Erzähl mal was von dem Bahnhof, von deinem alten Domizil.
1: Von meinem alten Domizil, ja.
2: Er sah früher bestimmt ein bisschen frischer aus, oder?
1: Er sah frischer aus, er war frischer. Er war früher mal ein sogenannter Kreuzungsbahnhof. Und zwar haben sich da mehrere Strecken getroffen, oder besser gesagt, die Züge haben sich getroffen. Da gab es drei Kreuzungen, große Kreuzungen am Tage. Frühmorgens, wenn die Leute zur Arbeit mussten, trafen sich in Grunow der Zug aus Cottbus nach Frankfurt, der Zug von Frankfurt nach Cottbus und der Zug von und nach Beeskow. Also nach Beeskow. Vorher ist der Zug natürlich von Beeskow gekommen, dass die Leute die Umsteigemöglichkeiten hatten in die Züge nach Frankfurt und nach Eisenhüttenstadt. Deswegen Kreuzung. Mittag gab es die nächste Kreuzung und abends dann nochmal eine. So, dass jeder überall hinkam, so war das mal gedacht. Und Grunow liegt ja an der eingleisigen Strecke, Bernd, habe ich dir schon mal erklärt, woran das liegt. Ja. Aber Grunow hat eben auch einen Gleisplan. Ich habe mir mal den alten Gleisplan rausgesucht. Nicht alles habe ich mehr im Kopf, aber den hatte ich noch in etwa im Kopf. Und als wir heute hier am Bahnhof standen, habe ich dir das ja alles erklärt.
2: Ja.
1: Also Grunow hatte mal in Glanzzeiten 5 Gleise. Da gab es Gleis 1 und 2. 1 war das durchgehende Gleis, haben wir immer gesagt. Das Hauptgleis, wo man im Prinzip, wenn durchgehende Züge kamen von Frankfurt nach Cottbus oder von Cottbus nach Frankfurt, durchgefahren ist. Man musste nicht abweichen fahren, man konnte geradeaus fahren und das dann mit Höchstgeschwindigkeit. Dann gab es Gleis 2. Ich sage gab, Gleis 1 ist ja auch in der Vergangenheit. Das war dann das für die Kreuzung genutzte Gleis, das war dann das Cottbuser Gleis, haben wir immer gesagt. Der Frankfurter Zug stand immer am Gleis 1, also der nach Frankfurt gefahren ist und der nach Cottbus gefahren ist am Gleis 2. Dazwischen gab es den Bahnsteig und dann gab es vor dem Krieg Gleis 3, 4 und 5. Das waren die sogenannten 3, das ist das Personenzuggleis nach Beeskow und 4 und 5 waren die sogenannten Güterzuggleise. Und dann gab es noch einen kleinen Gleisanschluss für SKL, das war Gleis 6. Aber es war bloß ein kleines Stummelgleis. Als ich hier gearbeitet habe in Grunow, Bernd, gab es noch Gleis 1, 2, 3 und 5. Und 4 war weg. Warum war 4 weg?
2: Eingespart.
1: Nein, nicht eingespart.
2: Es abgebaut.
1: Abgebaut, genau. Und zwar war es eine Reparationsleistung nach dem Kriege. Also die Gleise wurden abgebaut. Und das ging alles Richtung damalige Sowjetunion als Reparationsleistung. Dann gab es noch bis zur Wende hin noch 2 kleinere Gleise, war im Prinzip Güterabfertigungsgleise und die waren 7 und 8. Da konnte man mal so einen Dreiviertelzug verstecken drin. Und das Gleis 8 war das Ladegleis. Ich habe dir gezeigt, am Bahnhof gab es ja direkt einen Güterboden, haben wir immer gesagt. Einen sogenannten Güterbahnhof, da wurden ein Stück Güter ein- und umgeladen. Da konntest du Wagen ranstellen. Und in der Zeit, wo Grunow noch einen eigenen SKL hatte, das ist ein Schienenkleinlok, wurde da rangiert. Ansonsten wurde zwar später alles mit der Dampflok gemacht oder der Diesellok, die den sogenannten Nahgüterzug gefahren hat. Dazu, Bernd, Nahgüterzug, kannst du dir was vorstellen, was das ist?
2: Na, wahrscheinlich was kürzeres oder so.
1: Na, kürzer. Ein Nahgüterzug kann genauso 30, 35, 40 Wagen gehabt haben. Das
2: Echt?
1: Ist, ja, ja. Das heißt bloß, wenn ich dir jetzt den Eisenbahnerbegriff dazu sage, Auslader.
2: Ah.
1: Also der wurde zusammengebaut in Frankfurt auf dem Rangierbahnhof und hatte unterwegs halt in Milrose, in Grunow und in Beeskow, ja, so war die Streckenführung. Und er hatte überall für alles einzelne Ladewagen. Also zum Beispiel, wenn Milrose Güter gekriegt hat, die standen vorne an, nicht? Normal. Dahinter kamen dann die für Grunow bestimmt waren. Und zum Schluss kamen die für Beeskow. Warum hat man das so gemacht? Weil man ja immer den Zug rangieren musste in den einzelnen Bahnhöfen. Da hat man in Milrose die ersten Wagen weggenommen, die für Milrose bestimmt waren. In Grunow dann die zweite Wagengruppe weggenommen, die für Grunow bestimmt waren. Und zum Schluss blieb Beeskow übrig. Und das Ganze ging einmal hin und ging einmal her. Also auch aus Beeskow kamen dann die sogenannten Parallelzüge zurück. Und dann wurde da wieder rangiert, wenn etwas für Grunow dabei war. Grunow hatte ja mehrere Anschlüsse. Zu Hochzeiten, wie gesagt, den Güterboden, da gab es ja dann Stückgutverteilung. Und ganz wichtig, Grunow hatte Schneeberg. Haben wir in der Lesung gehört, Bernd. Schneeberg, sagt dir was?
2: Ja, Schneeberg ist ein unterirdisches Waffenlager.
1: Na, unterirdisch, also das ist ein, es war ein Munitionsdepot oder ist immer noch ein
2: Munitionsdepot. Ist immer noch, haben wir gehört, ja.
1: Ja, ist immer noch ein Munitionsdepot und da ist ja natürlich klar, Munition lagert unter der Erde, nicht oberirdisch, aus Sicherheitsgründen. Also da gibt es reichlich Munitionsbunker. Und das war ein Hauptbedienungsgebiet für Grunow. Es gab auch Holz für Grunow, es gab Kohlen für Grunow. Hier hatte ich dir ja schon mal erzählt, dieses Kuriosum, nicht? Mhm. Wenn Kohle kam für den Winter, die wurde mit Güterwagen geliefert. Da gab es dann das Kontingent für den Bahnhof. Und naja, dann wurden die da eben ausgeladen, Bernd. Und frage nicht, wie die ausgeladen werden. Mhm. Das willst du nicht wissen. Dann gab es noch besondere Lieferungen immer. Da haben wir auch als Eisenbahner mal hingeguckt. Und zwar, wenn Wagen für die BHG kamen. Du kennst ja die Baustoffknappheit, BHG, ja. Bäuerliche Handelsgenossenschaft.
2: Genau.
1: Die wurden ja mal sehr gut beliefert. Wenn man Material, Baumaterial brauchte, ist man zur BHG gegangen. Woanders gab es nicht allzu viel. Und die auf dem Lande wurden mal sehr gut beliefert. Ich hatte dir erzählt, ich habe da meine Fliesen bekommen, die ich in Frankfurt noch nicht so bekommen habe. Alte DDR-Bürger werden wissen, wie schwer Fliesen zu kriegen waren. Ich habe sie dann mit Moped aus Grunow nach Hause gefahren, nach Frankfurt-Oder. War schon utopisch, würde man heute nicht mehr machen. Aber so eine Sachen haben wir eben alles gemacht. Und das war, Grunow lebte, der Bahnhof lebte, da war immer was los. Es gab eine Fahrkartenausgabe, richtig noch mit den alten Fahrkartenschlitten, wie man sie von früher her kennt. Und es gab eine Aufsicht. Und damit war Grunow dann immer, eine Schicht hatte immer Aufsicht, Fahrdienstleiter, und Weichenwärter. Einen Weichenwärter gab es hinten auch. Warum gab es einen Weichenwärter, Bernd? Habe ich dir auch erklärt.
2: Ja, bestimmt.
1: Aber du hast es vergessen.
2: Naja.
1: Weil du mir nie zuhörst, so ist es mit dir.
2: Ich höre dir immer zu.
1: Also da hinten gab es einen Überweg.
2: Genau.
1: Man hat immer Feldweg gesagt, aber eigentlich war es ein Produktionsweg für die Leute, die auf dem Feld arbeiten mussten, für die Maschinen, die darüber mussten. Und natürlich haben die Grunower und die umliegenden Leute und die Pilzsammler diesen Überweg auch genutzt. Und da gab es eine Schranke und für diese Schranke war der Wärter mit zuständig. Und der Weichenwärter hatte auch ein bisschen was zu tun da hinten. Die 21, also die 20, 21, die 19 und so weiter und die 14. Also er hatte vier Weichen, die er zu beobachten hatte im Hauptregelverkehr, also im Regelverkehr. Und dann von ihm aus ging ja noch die drei Weichen in die Nachbargleise ab, die 17, 16, 15, in die Ladestraße rein. Irgendwo muss ja rein und irgendwo muss ja wieder raus. Und damit war das dann auch schon reichlich zu tun. Der Fahrdienstleiter vorne, Bernd, der hatte natürlich ein bisschen mehr zu tun. Deswegen war er ja Fahrdienstleiter, deswegen hat er eine höhere Qualifikation und hat auch mehr Geld gekriegt. Ja, er hatte ja den Betrieb, den Eisenbahnbetrieb oder den Zugbetrieb am Bahnsteig mit zu managen. Und dem Weichenwärter war es egal, was von Frankfurt kam, das fuhr eben in Gleis 3 ein. Aber dem Fahrdienstleiter war es nicht egal. Aber dazu kommen wir, glaube ich, nachher erstmal. Oder soll ich das gleich fertig erzählen, dann haben wir das Thema durch.
2: Mach mal schnell.
1: Also wer mal nach Grunow reinfährt, oder besser gesagt, wenn man an Grunow, wenn er am Zug sitzt, rausguckt, der sieht das alte Bahnhofsgebäude. Da war der Fahrdienstleiter nicht. Das Fahrdienstleitergebäude ist so knapp 100 Meter weiter Richtung Schranke. Es steht genau neben der Schranke. Warum? Die Schranke musste vom Fahrdienstleiter bedient werden. Und das war eine Handbedienungsschranke. Also du hattest noch so eine richtig schöne Kurbelbahn, wo man drehen konnte.
2: Schrankenwärter Jonathan.
1: Ja, das hat der Fahrdienstleiter da mitgemacht.
2: Hohoho. Fitness.
1: Ja, und er hatte ja zu steuern den Zugverkehr von und nach Cottbus. Damals gab es ja noch die Cottbuser Strecke, die es ja jetzt nicht mehr gibt. Jetzt gibt es ja nur noch die nach Beeskow. Und er hatte zu steuern die Zugstrecke nach Beeskow. Und da gab es Besonderheiten. Die Schranke, heutzutage ist ja so eine Schranke, man nennt es Zugbeeinflussung. Also der Zug darf, also du kannst kein Signal stellen, wenn die Schranke nicht zu ist. Mhm. Ging nicht. Und die Schranke war bis zum, glaube ich, bis Ende der Wende oder kurz davor nicht Zugbeeinflussung. Also du musstest die Schranke immer so schließen, der Zug konnte eben auch mit geöffneter Schranke fahren. Also der Fahrdienstleiter hatte da sehr viel Verantwortung. Und wenn man sich das vorstellt, wenn man da nachts arbeitet und so einen Zug annimmt, bei der Zugmeldeverfahren und annimmt und dann mal die, ja, ne? Also das ist mehr als einmal passiert, dass die Schranke offen stand. Gott sei Dank nie was passiert in meiner Zeit. Aber wir waren dann immer sehr, sehr schockiert und das ist dann die nächsten Monate nicht mehr passiert. Die nächste Besonderheit vorne beim Fahrdienstleiter in Grunow-Bernd war, dass die Strecke nach Beeskow, alte Eisenbahner werden es wissen, es gibt ein Zugmeldeverfahren, das heißt am Telefon mit Zugmeldebuch und dann gibt es ja einen sogenannten Streckenblock, den man dann ja, elektronisch oder mechanisch, je nachdem wie es war, bedient, ja, Taste drücken, kurbeln, elektromechanisch und dann war eine sogenannte Blocksperre drin. Du konntest von, wenn ich einen Zug von Grunow nach Beeskow losgeschickt habe, hätte ich kein Signal mehr ziehen können. Das ist so die Blocksperre gewesen, der Streckenblock. Aber auf der Strecke von und nach Beeskow gab es sowas nicht mehr. Und da sind heutzutage sind so die Bahnunfälle, wo man sich fragt, wie kann das passieren, dass da zwei Züge aufeinander fahren? Aus jeder Richtung einer.
2: Ja.
1: Durch solche Sachen kann es eben ganz schnell passieren. Da musst du dich wirklich drauf verlassen. Du hast ein Zugmeldeverfahren, du kündigst den Zug an, du meldest den Zug ab und du meldest den Zug zurück. Also der Beeskower Fahrdienstleiter meldet dir einen Zug an.
2: Mhm.
1: So, du nimmst ihn an, das ist 5 Minuten vor der Abfahrt. Dann meldet der Fahrdienstleiter Zug abgefahren. Die Zeit wird auch eingetragen. Und du meldest zurück Zug in Grunow. So, das war das Dreier-Zugmeldeverfahren. Und nur das war einfach ja, die Sicherheit, die wir hatten. Wir haben uns dann selber Tastensperren mit angemacht, wenn der Zug gemeldet wurde, Tastensperre angemacht, dass du nicht ein Gleis ziehen konntest, also das Signal in Richtung Beeskow ziehen konntest. Ja? So, das war unsere Sicherheit. So die Besonderheiten des Stellwerkes da oben. War aber ganz lustig die Zeit. Im Winter bist du immer runtergegangen heizen, dass dir nicht kalt wird. Denn wir mussten ja unser Stellwerk selber heizen. War schon ganz lustig die Zeit. Aber ich würde sagen, Bernd, ihr redet jetzt über dieses Stellwerk, wa?
2: Ja.
1: Wir machen mal einen Moment Musik.
2: Mach mal.

0: Wir sind zurück bei unserer Reise mit der RB36. Hier an der Stelle sagen wir einfach auch mal den Betreiber dieser Bahn. Das ist die Niederbarnimer Eisenbahngesellschaft, die sich sehr viel Mühe gibt mit Betreiben dieser Bahn. Ich muss sagen, ich bin die Strecke früher mit der Deutschen Bahn gefahren. Und das war weit unangenehmer, sage ich mal so. Die Züge sind zwar moderner geworden, aber letztendlich der Service ist ja das, was ansprechend ist. Die Freundlichkeit des Personals war damals in den 90er, Anfang 90er Jahren, wo ja die Deutsche Bahn noch die Strecke betrieben hat, nicht wirklich. Ja, da war noch, sag ich mal so, die Eisenbahner-Mentalität der Deutschen Reichsbahn so ein bisschen drin. Die war auch nicht immer die beste. Das muss man mal selbstkritisch sagen. Ich kannte ja aus der Erfahrung heraus, da ich ja als Pendler war, ich habe ja in Frankfurt gewohnt und in Grunow gearbeitet, musstest ja jeden Tag zur Arbeit pendeln. Da hast du wirklich reichlich Zugführerinnen und Zugführer kennengelernt. Und ich muss ja sagen, nicht bei allen bin ich dann in den Packwagen gestiegen zum Plaudern. Da habe ich mich dann lieber vorne hingesetzt und habe gewartet, bis die Zeit vergeht. Aber das ist so, wie es ist, Bernd. Es ist ja nun mal eine lange Traditionsstrecke. Vieles gibt es davon heute nicht mehr. Die Bahnstrecke Cottbus-Frankfurt-Oder war eine eingleisige Hauptbahn in Brandenburg, welche ursprünglich von der Cottbuser Großenhainer Eisenbahngesellschaft erbaut und betrieben wurde und die beiden Städte direkt miteinander verband. Sie verläuft von Cottbus über Peitz nach Frankfurt-Oder. Im Betrieb sind nur noch ein Teilstück zwischen Grunow und Frankfurt-Oder. Ja, das ist das, was wir jetzt heute noch erleben, dieses Teilstück. Und aus diesem Teilstück heraus, das muss man ja wissen, sind ja zwei Eisenbahnstrecken eigentlich. Ja?
1: Mhm.
0: Frankfurt-Oder-Cottbus. Und die andere Bahnstrecke ist die zwischen Bahnhof Beeskow, Königs Wusterhausen und Grunow. Das sind ja zwei verschiedene Paar Schuhe, die man da sich anziehen muss. Wenn man die Bahnstrecke betrachtet, und die ist nun mal so, Bahnstrecke Grunow-Königs Wusterhausen ist auch eine Nebenbahn in Brandenburg und beginnt in Grunow an der Bahnstrecke Cottbus-Frankfurt-Oder, was ich eben sagte, ne?
1: Mhm.
0: Und führt von dort nach Westen über Beeskow nach Königs Wusterhausen. Auf der Strecke verkehrt heute RB36. Nach Inbetriebnahme der Eisenbahn von Cottbus nach Frankfurt bemühte sich der Landkreis Beeskow-Storkow um einen Anschluss an das Bahnnetz über die neue Strecke, die hauptsächlich dem Güterverkehr dienen sollte. Am 19. April 1886 wurde die Konzession für den Abschnitt von Grunow nach Beeskow erteilt. Neben der beiden Endbahnhöfe verfügte der 8,5 Kilometer lange Abschnitt über beide Haltepunkte Schneeberg und Ögeln, die wegen der starken Güteraufkommens der beiden Rittergüter, Bernd. Ich musste zweimal hingucken, aber ich glaube, es stimmt, ja, erfolgte,
1: ja, die beiden Rittergüter
0: mit entsprechenden Gleisanlagen versehen wurden.
1: Da wurden die Ritterrüstungen wahrscheinlich geliefert.
0: Die Eröffnung des Abschnittes erfolgt am 15. Mai 1888. Gab es da noch Ritter?
1: Naja, klar. Da.
0: Die Betriebsleitung oblag von Anfang an der preußischen Staatseisenbahn. Naja, Preußen und Ritter, das könnte schon sein.
1: Zeito.
0: Erst rund 10 Jahre später erteilte der preußische Staat auch die Konzession für die verbliebenen Abschnitt von Beeskow über Storkow nach Königs Wusterhausen. Fast 50 Kilometer Strecke wurden neu gebaut. Die Kreisstadt Beeskow erhielt einen neuen Bahnhof im Stadtzentrum. Gibt es heute noch einen Bahnhof?
1: Mhm.
0: Der alte Bahnhof befand sich am Ostufer der Spree in einem Vorort. Nach rund zweijähriger Bauzeit konnte die Strecke am 20. September 1898 übergeben werden. Das markanteste Bauwerk der Strecke ist die Überbrückung des Blabergrabens in der Glienicker Schlucht bei Lindenberg-Glienicke mit dem Lindenberger Viadukt. Der durchgehende Betrieb erfolgte mit Inbetriebnahme der Spreebrücke am 1. Oktober des Jahres. Der Verkehr war in den Anfangsjahren relativ spärlich. Lediglich 4 Personenzugpaare verkehrten pro Tag. Im Güterverkehr wurde neben landwirtschaftlichen Erzeugnissen vor allen Dingen Produkte der bei Königs Wusterhausen befindlichen Ziegeleien transportiert. Das war ja noch zu DDR-Zeiten üblich, die Ziegeleien dann, Königs Wusterhausen. Seit 1901 war die Strecke in Beeskow mit der Bahnstrecke Falkenberg-Beeskow verbunden, die westlich des Bahnhofs Beeskow einen eigenen Bahnhof besaß. 1911 wurde die Bahnstrecke Fürstenwalde-Beeskow von Fürstenwalde ausgebaut. Diese wurde vor allem für den Ausflugsverkehr in der Region errichtet. Die Bahnverbindung von Königs Wusterhausen diente dabei vor allem als Zubringer. Also du siehst, die Strecke der RB 36 ist sehr traditionsreich, sehr alt. Und alle Strecken, die ich noch vorgelesen habe, die hier so Anschlüsse sind, werden alles auch von der NEB bedient heute. Die haben damals oder jetzt wieder die Ausschreibung dafür gewonnen. Mit dem immer stärker werdenden Personenverkehr richtet die Deutsche Reichsbahn in den 1930er Jahren durchlaufende Züge vom Görlitzer Bahnhof in Berlin bis nach Beeskow oder bis nach Scharmützelsee ein. Und da kommt dann wieder die Strecke nach Grunow über Frankfurt-Oder oder nach Frankfurt-Oder mit rein. Das waren alles Umsteigemöglichkeiten, um durch die Welt zu kommen, dass die Berliner raus aufs Land kommen, nach JWD kommen. Nur darum hatte man diese Sachen ja auch gebaut. Oh, war jetzt lange Geschichte, war Bernd?
1: Und die haben alle kein Auto gebraucht.
0: Naja, Autos war ja sowieso eine Geschichte, die sehr, sehr luxuriös war damals, Bernd.
1: Naja.
0: So viel gab es ja gar nicht. Aber wir waren ja nur heute mal...
1: Hat ja auch was erlebt.
0: Ja, wir haben uns ja haben sehr viel erlebt. Fahre mit der Eisenbahn, du erlebst immer was. Das ist ganz sicher. Und wenn es Verspätungen sind, das war damals so unser Reichsbahnspruch.
1: Nicht?
0: Ja, wir haben ja nur heute nicht nur Kultur erlebt, sondern wir waren uns ja auch den Bahnhof ausgiebig angucken. Wir haben ja Zeit gehabt. Und was muss ich euch sagen? Das Ganze gibt ein sehr trauriges Bild ab. Da blutet jedes Eisenbahnerherz, wie verwahrlost man doch solche Sachen einfach vorfindet. Das Gleis 1 und 2, was ja die damaligen Hauptgleise waren, gibt es nicht mehr. Die sind einfach bis zum Straße vorne, es war der Straßenüberweg, die Schranke, die große Schranke beim Fahrdienstleiter, ist ja an der Fernverkehrsstraße Beeskow-Eisenhüttenstadt. Und bis dahin sind die Gleise einfach gekappt, sind ausgebuddelt worden. Die Schwellen liegen teilweise noch. Damals waren es ja mehr oder weniger Holzschwellen in den Bahnhöfen. Weißt du warum, Bernd?
1: Wegen der Lautstärke.
0: Nicht nur wegen der Lautstärke, sondern auch wegen der praktikablen Geschichte, wenn mal ein Güterwagen wenn mal was entgleist.
1: Ach so.
0: Das ist mit einer Holzschwelle nicht ganz so kompliziert. Betonschwelle kannst du zerschlagen, bei Holzschwelle splittert maximal was ab. Die gibt auch einfach nach. Ja, das war also Lärm und praktikabel beim Eisenbahnrangieren. Ja, die sind also, wie gesagt, weg. Es gibt nur noch Gleis 3 und 5. Auf der anderen Seite des Bahnhofs früher ist ja in der Mitte, war früher in der Mitte, ist der Bahnsteig, den gibt es noch. Der ist ein bisschen verkürzt worden. Oh, und über Gleis 3 kommt heutzutage, wie gesagt, die NEB mit ihrer RB 36 rauf und runter. Und man hat zur Not die Möglichkeit, auch mal da zu kreuzen. Darum gibt es noch Gleis 5. Alle anderen Gleise, die Güterzuggleise und auch die Güterabfertigungsgleise, alles weg. Und die Gebäude in einem erbarmungswürdigen Zustand. Auch hinten das Wärterstellwerk, da waren wir auch. Alles erbarmungswürdiger Zustand. Wahrscheinlich findet sich keiner, der es kaufen will. Der Bahnhof wäre ja eine Alternative, wenn jemand möchte. Bestimmt wird die Deutsche Bahn dieses Bahnhofsgebäude verkaufen. Aber dann braucht man sehr viel Geld, um da wieder etwas draus zu machen. Für mich wäre das Richtige, wenn ich das Geld hätte, würde ich es kaufen. Das ist gleich mit Bahnanschluss, also da braucht man bloß aus der Tür fallen, kann zur Bahn rübergehen, wenn da dieser Zaun nicht wäre. Ist ja auch so ein Ding, ne?
1: Ja.
0: Du musst ja auf die Fernverkehrsstraße, um auf den Bahnsteig zu kommen.
1: Ach so.
0: Naja, du hast ja keine andere Möglichkeit, Bernd. Also es gibt so ein mehr oder weniger Trampelfahrt rauf, wo ich raufgegangen bin, hinterm Bahnhof vorbei, aber wenn die Leute kommen, die gehen einfach, die müssen auf die Straße vorne rauf.
1: Mhm.
0: Die Alternative ist nicht wirklich gut gewählt, aber der Bahn war das egal und den Rest muss ja letztendlich, das ist eine Landesstraße, muss also das Land Brandenburg regeln und die haben es so geregelt. Wenn es so ist, ist es so, Bernd. Was gibt es in Grunow alles zu sehen? Ich habe dir die Beschreibung geliefert bei unserem Weg, Bernd. Du hast ja viel gesehen. Grunow ist eigentlich ein Straßendorf, wenn man das so will, wie es früher üblich war. rechts und links der Straße Häuser, dahinter die Felder. Und wenn man dann Richtung Eisenhüttenstadt rausfährt, kommt man, wohin, Bernd? Wo waren wir heute gewesen?
1: Wo war heute gewesen? Eine Kirche.
0: Da kommt man an die Kirche. Genau. Das ist dann die Kirche, die liegt an der Kreuzung, wo man links abbiegt nach Frankfurt-Oder, geradeaus weiterfährt nach Dammdorf und dann nach Eisenhüttenstadt reinkommt. Und wir waren in der Kirche und haben einen Künstler dort getroffen zu einer Lesung, der Neugrunor ist, der sich aber mit Grunow und der Umgebung speziell mit, Bernd, na?
1: Sieh dich um.
0: Genau, mit Sieh dich um beschäftigt.
1: Mit 4 Bindestrichen, nee, ein Wort.
0: Ist ein Wort geworden, ja. Die Philosophie des Begriffes ist, wird der Künstler selber bringen, aber da sollte man mal hinhören. Auch Grunow, darum ging es uns ja. Der Künstler wohnt in Grunow, ist Grunower, Neugrunower, zugezogen. Aber letztendlich, ja, die Geschichte war eigentlich ganz kurios. Ein Berliner Verein lernt das Brandenburger Umland kennen und Dichter, wie zum Beispiel in der Kirche. Da gibt es dann eine Führung, da gibt es Erklärungen zu dem Gebäude und. Und in der Regel ist immer eine Fontane-Dichtung dabei oder Lesung dabei. Aber Fontane war nie in Grunow.
1: Ja, doch, hat doch Beeskow nicht geliebt, haben wir gehört.
0: Ja, er war nie in Beeskow, weil er Beeskow nicht geliebt hat. Deswegen durfte heute, Gott sei Dank, mal ein lebender Dichter selber lesen. Und ich fand es richtig schön. Und wir lassen uns jetzt erstmal inspirieren, Bernd. Wir geben unseren Hörern jetzt mal einen Teil auf die Ohren, um zu sehen, was kulturell in Grunow möglich ist.
1: Und wie heißt der Dichter?
0: Na, das weißt du doch am besten.
1: Uwe Radar, also.
0: Und der hat gelesen aus seinem Buch Sieh dich um. Und einfach mal, wir spielen einfach mal ein kurzes Stück ab. Wir werden nicht das ganze Buch spielen, das würde unsere Sendung sprengen. Aber hören einfach mal rein und dann unterhalten wir uns weiter.
2: Meine erste Begegnung mit den Torfstichen hatte ich, bevor ich wusste, dass es die Torfstiche waren. Es war an einem Nachmittag Ende August. Über dem Feld stand die Abendsonne und tauchte die gelb blühenden Senfhalme samt dem Waldsaum dahinter in ein mildes Licht. Wir gingen am Feldrand entlang und kletterten durch eine Senke, durch die einmal die alte Bahnstrecke von Frankfurt nach Cottbus führte. Um zur Niederung der Ölse zu gelangen, deren Namen ich erst einige Tage zuvor zum ersten Mal gehört hatte, mussten wir uns durch dichte Brombeerbüsche und das Unterholz schlagen, dann standen wir vor einem See. Eine Tarkowski-Landschaft, dachte ich augenblicklich. Einen anderen Vergleich hatte ich nicht zur Hand. Wäre Stalker, der Film des sowjetischen Regisseurs Andrei Tarkowski, nicht an der Pirita bei Tallinn, sondern in Brandenburg gedreht worden, müsste er genau an dieser Stelle spielen. Vor uns breitete sich eine Landschaft aus, geheimnisvoll, schweigsam und fast gespenstisch unberührt. In die Mitte des schmalen Sees ragte von Norden eine Landzunge, bestanden mit Totholz, die Erlenstämme steckten in kleinen Grüppchen im Sumpf, über ihnen übten Kraniche den Flug in den Süden. Kahle, astlose Stämme, die sich im Wasser spiegelten und etwas Unheimliches ausstrahlten, als ob sie zur unbewohnten Zone unseres Bewusstseins gehörten. Ich versuchte zu fotografieren, was ich sah, und wusste doch, dass es mir nicht gelingen würde. Wie fotografiert man eine Tarkowski-Landschaft? Auch am Ufer gegenüber, hinter der Halbinsel, standen die Ähren wie Bleistifte ins Wasser gesteckt, als hätten sie sich versammelt zu einem Totengebet. Der See, das konnte ich an der kleinen Sandbucht sehen, die die Brombeersträucher freigegeben hatten, streckte sich von Norden nach Süden, wo er bald zu Ende war und in ein Niedermoor überging. Nach Norden hin sah ich kein Ende. Je weiter wir gingen, desto unzugänglicher wurde das Unterholz, das Dickicht schloss sich, kein Weg, der weiterführte, nicht einmal ein Trampelpfad. Das Wasser des Sees, den die Ölse an dieser Stelle bildete, sah trübe aus, kein Ort zum Abbaden. Vor dem Ufer vereinzelte Büschel von Seggen, ich konnte nicht erkennen, wie tief das Wasser reichte. Die Ölse, das hatte ich der Karte entnommen, die seit ein paar Tagen in unserer Küche hing, entspringt dem Möschensee, fließt durch den Koschewitzer See, speiste vor Zeiten einige Mühlen, die längst nicht mehr in Betrieb sind, und mündet schließlich, da hat sie die Tarkowski-Landschaft längst verlassen, bei Beeskow in die Spree. Das Wasser, vor dem wir standen, würde also irgendwann durch Berlin und weiter dann über die Elbe und Hamburg in die Nordsee fließen.
3: Hey! Was ist denn auf?

0: Nun haben Sie, nun habt ihr gehört, welcher poetische Dichter in Grunow lebt. Er ist Journalist, noch berufstätig und kümmert sich mehr oder weniger um die Gegend. Der erste Schriftsteller, der darüber schreibt. Günther de Brühn war ja weiter weg, der war ja, ja am Rande von Siedichum, mehr oder weniger, der war ja dann Beeskower.
1: Und der wohnt in Görsdorf.
0: Wohnt in Görsdorf, aber da kommen wir dazu, wenn wir dann in Beeskow ankommen, da gibt es ja dann erheblich mehr Kultur. Ja, in Grunow als solches, die Kirche ist zu empfehlen. Schönes, kleines, niedliches Kirchengebäude, aktiv. Die haben sogar eine Fußbodenheizung, haben wir erfahren.
1: Ja, ist komplett saniert. Neuen Dachstuhl haben sie bekommen. Die Glocken glöckeln wieder richtig mit Knopfdruck und so.
0: Also, ja, also das ist eine moderne Kirche, kann man nicht sagen. Die Dorfkirche gibt es ja schon einige Jahrzehnte. Und ich glaube, 1800 und ein bisschen. Ne?
1: Mhm.
0: Und daher, die wurde saniert, wurde modern saniert. Die alten, also der Altar und solche Geschichten sind alles noch super drin, sind alles super noch erhalten. Der Fußboden hat eine Heizung bekommen, so ist es schön warm, so kann man auch die Christmesse da drin feiern. Die können alle die Jacke ausziehen beim Feiern, woanders musst du anziehen, musst du zwei Jacken anziehen, damit du nicht frierst in der Kirche. Also die haben es sehr modern. Die haben auch eine super Orgel, auch die haben wir spielen hören. Dann werden wir mal nachher mal ganz kurz bloß anspielen. Oder ich spiele mal ganz kurz erstmal die, nur ganz kurze Sequenz für die Orgel an, ja Bernd?
1: Mach mal, eine Schröter-Orgel.

0: Ja, so klingt die Orgel in der Kirche in Grunow. Also Leute, setzt euch in den Zug, fahrt nach Grunow, nehmt und steigt aus und wandert in Richtung Dorfmitte, Richtung Eisenhüttenstadt. Und da seht ihr dann rechter Hand die Kirche. Wofür ist Grunow noch bekannt, Bernd? Ich kann dir das sagen aus früheren Zeiten, als ich noch da war öfter. Grunow ist ein sehr, sehr beliebtes Pilzsammlergebiet.
1: Mhm.
0: Es gab früher immer, die Einzug nannte sich immer der Pilzsammlerzug. Dann gab es gar nicht, wie viele Leute da ausgestiegen sind und Pilze sammeln gegangen sind. Da musstest du dann bis hinter zum Wärter, wo wir heute waren, und da bist du hinten rein in den Wald und da hast du dann wirklich ein wahnsinnig Pilzgebiet gehabt. Man hat gut gefunden und man findet es heute noch. Und wenn ich mich mit Leuten unterhalte, die aktiv noch Pilze sammeln, da wird das Grunower Gebiet immer gelobt Richtung Mixdorf. Und ich hatte dir in einer vorhergehenden Sendung schon erzählt, wofür Grunow auch noch steht, Bernd. Für welches Gemüse?
1: Spargel?
0: Ja, Grunow ist Sandgebiet. Also die typische märkische Sandbüchse. Da wächst Spargel super. Da gibt es keine großen Spargelfelder. Da machen die Einzelbauern, sage ich mal so. Früher war es ja so, du bist arbeiten gegangen und hast noch nebenbei so ein bisschen Landwirtschaft gemacht. Und da haben viele, viele Spargel angebaut und machen es heute noch. Und der Spargel schmeckt. Also ich habe ihn sehr gut in Erinnerung. Ich weiß nicht, wie wir es heute noch machen, ob es sich lohnt, für den Verkauf zu machen. Aber zu DDR-Zeiten war es ja üblich, dass man es gemacht hat. Und ja, wer die Möglichkeit hat, also der Spargel in Grunow ist sehr, sehr lecker. Was noch sehr lecker ist in Grunow, was ich mir da damals immer mitgebracht habe, sind die Erdbeeren, wenn die Erdbeerzeit ist. Ich weiß nicht warum, wie die das hinkriegen, aber die Erdbeeren in Grunow sind super. Obwohl sie bloß Sandbohnen haben. Ich kann dir nur empfehlen, wenn wir mal Zeit haben in der Erdbeerzeit, wir fahren mal hin und dann gucken wir mal, ob da uns jemand Erdbeeren verkauft.
1: Und dann testen wir das mal.
0: Ich brauch's nicht testen, ich weiß es. Gut. Aber was ist noch besonders in Grunow, Bernd, das habe ich dir gesagt,
1: ja,
0: als wir wieder zurückgefahren sind. Gegenüber der Kirche gibt es noch einen Konsum, hätte ich fast gesagt.
1: Ja.
0: Aber Grunow hat noch einen eigenen Laden, in dem man wirklich Dinge des täglichen Lebens kaufen kann. Und das ist ja etwas Besonderes.
1: Ja.
0: Ist ja heute nicht mehr üblich. Grunow hatte früher auch eine Kneipe, die war am Bahnhof. Das Bahnhofsgebäude lässt es ja nicht mehr zu. Ob Grunow jetzt noch eine andere Kneipe hat, ich habe keine gefunden. Und Grunower haben gesagt, nein, es gibt keine, also wird es so sein, ne?
1: Mhm.
0: Ja, also wo trifft man sich jetzt, Bernd, wenn man keine Kneipe hat?
1: In der Kirche.
0: Entweder oder im Konsum.
1: Oder im Konsum, klar.
0: Ist immer noch so und bleibt auch so, denke ich mal. Weil da erfährt man das Neueste aus dem Dorf. Auch wenn die Dorfgemeinschaft ja immer jünger wird jetzt, auch in Grunow, durch die Zuzüge. Unser gespielter Autor, der ist ja auch zugezogen aus Berlin. Und so weit ist es ja nach Berlin nicht. Da kann man ja sogar mit dem Zug hinfahren, wenn man es möchte, ne? Da kann man entweder Richtung Königs Wusterhausen fahren und da umsteigen Richtung Richtung Berlin. Oder man fährt nach Frankfurt-Oder und fährt mit dem RE1 mit. Dafür ist die RB36 prädestiniert und dafür fährt die Eisenbahn hin und her. Ja, was haben wir noch in Grunow gesehen, Bernd?
1: Menschen.
0: Menschen. Reihe, viele, viele Menschen. Und in der Veranstaltung, der wir heute waren, Bernd, waren ja überwiegend Grunower.
1: Mhm.
0: Geborene Grunower.
1: Ja, man hat gestaunt.
0: Ja, und es gab zugezogene Grunower und es gab eben auch die zugereisten Berliner in dieser Veranstaltung. Ja, ansonsten ist Grunow eigentlich nur bekannt dafür, dass es viel Grün hat, viel Wald ringsrum, viel Felder ringsrum hat. Und eine Wanderung in Grunow ist wirklich zu empfehlen, aber das ist ja aus der Lesung des Autors hervorgegangen, wo man hin kann in die Moorgebiete da unten. Also wirklich eine Rundwanderung um Grunow ist wie sagt man dazu, Bernd?
1: Naturlehrfahrt.
0: Ein Naturlehrfahrt, bei dem man natürlich selber lernen muss. Bei dem nicht alles steht, aber man kann sich ein Buch mitnehmen, dass man weiß, welche Bäume man sieht, welche Pflanzen man sieht. Und es ist wirklich sehr, sehr schön. Was es da noch gibt, Bernd? ist im August ein Obst, eine Beere.
1: Aha.
0: Die gibt es da auch reichlich in der Nähe.
1: Eine Stachelbeere? Nee.
0: Nee, bei Wald und Stachelbeere, da bist du falsch.
1: Dann die Heidelbeere.
0: Die Blaubeeren, genau.
1: Es die gibt Blaubeeren, stimmt, die haben wir immer da gesammelt.
0: Auch da kann man reichlich sammeln. Also ich verrate jetzt hier Tricks, aber dafür sind wir da. In Grunow, ringsum um Grunow, gibt es riesige, leckere Wald-Heidelbeergebiete. Und, Bernd, ich habe es mich zwar versprochen, aber es gibt auch etliche Wald-Erdbeergebiete. Also da kann man wirklich Wald-Erdbeeren noch sammeln. Aus meiner Erfahrung heraus, ja, und was gibt es noch viel? Hatten wir auch viel Wild.
1: Mhm.
0: Leider muss man heute sagen, mit der Wildschweingeschichte. Aber ansonsten, also Grunow ist auch mal so ein Tagesausflug wert. Finde ich. Das ist meine persönliche Meinung. Ich kann da zwar falsch liegen, aber letztendlich kann man das machen. Man macht mal einen Halt in Grunow, steigt aus, macht eine Wanderung, steigt wieder ein und dann kann man hinfahren mit der RB 36, wohin man will. Entweder zurück nach Frankfurt oder eben weiter Richtung Bieskow. Aber man kann eben auch bis Schneeberg laufen von Grunow aus, was dann der nächste Haltepunkt wäre, der Schneeberger Haltepunkt.
1: Mhm.
0: Und da gibt es ja nicht nur das Munitionslager, da kommt man natürlich nicht rein. Da gibt es auch viel mehr. Auch da gibt es viel, viel Natur. Da gibt es Moorgebiet, da gibt es und. Da wurde Torf abgebaut. Also Leute, wir können es nur empfehlen. Tut dieses, setzt euch in die RB 36 und ab nach Grunow. Ah, ich glaube, jetzt haben wir noch für Grunow Werbung gemacht, oder?
1: So sieht's aus. Was ich ja faszinierend fand, dass man früher so viel

0: Da gibt es wirklich noch Güterverkehr. Aber Bernd, gucke dir noch mal an, die Strecke Berlin-Frankfurt-Oder. Ja, halbe Stunde, halben Stundentakt jetzt.
1: Mhm.
0: Der Stundentakt soll erhöht werden auf 20 Minuten.
1: Mhm.
0: Wie viele Güterzüge können da fahren? Die fahren ja erstens mal keine 160 wie die RE, sondern die fahren ja, ich glaube, 80 oder ja, maximal 100, wenn überhaupt. So. Und das sind komplett, das sind ja sogenannte Ganzzüge.
1: Mhm.
0: Die kriegst du ja so nicht mehr gehändelt. Also auf der, am Tage kriegst du die über die Strecke kaum noch rüber. Das ist das Problem. Also was müsste man machen? Man müsste, hatten wir glaube ich auch schon mal das Thema, eine dritte Schiene bauen, nur rein für Güterverkehr.
1: Mhm.
0: Oder eben ja, gucken, wie die Verteilungen sind. Das andere ist ja, Bernd, heute ist ja alles über Container. Die meisten sind ja alles Container, auch was früher Kessel waren und so sind ja heute, die Tanks sind ja in Containergröße verpackt. Und dann brauchst du, wie wir es jetzt hier in Frankfurt haben, einen Containerverteilpunkt. Also da würde so ein Güterwagen gar nicht mehr, so ein Güter, ja, wie in Grunow, so eine Güterabfertigung gar nicht mehr reichen für und würde auch keinen Sinn mehr machen. Diesen Stückgutverkehr, den gibt es eigentlich schon lange nicht mehr. Das war ja der Stückgutverkehr, da hat es der Wagen gehabt, da waren ja für zig Lieferanten oder besser gesagt Empfänger Waren drin in einzelnen Positionen, palettenweise, die man dann auf sogenannten Güterböden oder Güterbahnhöfen verteilt hat. In Frankfurt war es unten da, wo jetzt das Einkaufszentrum da steht, das war ja der frühere Güterbahnhof. Da gab es ja, die Wagen wurden dann an die Rampe gefahren und wurden ausgeladen. Entweder mit Gabelstapler oder mit Wagen, wie auch immer. Manche Wagen wurden sogar per Hand ausgeladen, wenn die Güter sehr empfindlich waren. Und das, Bernd, glaube ich, kann heute kein Mensch mehr bezahlen. Und deswegen sind die Güter entweder in Containern, und da, wie gesagt, macht das ja immer Sinn auf dem Containerbahnhof, oder ja, eben per Auto, da werden die Pakete sowieso so eingeladen, wie sie sind. Ist so, wie es ist. Die Menschen haben sich entwickelt, die Menschen wollen es nicht mehr, aber wir müssen einfach dafür sorgen, dass wirklich mehr Güter wieder auf die Schiene kommen. Wie? Da habe ich auch kein Konzept für. Müsste man mal drüber nachdenken.
1: Na, vor allem brauchen wir ja mal einen Plan, ein Planfeststellungsverfahren. Dann brauchen wir jemanden, der es bezahlt. Und
0: wofür brauchen wir ein Planfeststellungsverfahren, wenn wir Güter auf die Schiene bringen?
1: Na, wir müssen ja auch was dazu bauen wahrscheinlich. Wie hast du gesagt, die Gleise sind verschwunden, die Bahnhöfe sind... Da muss ja ganz viel neu gebaut werden.
0: Naja, für zum Beispiel ja, Frankfurt-Berlin wäre eine Alternative, sage ich mal,
1: ja,
0: dass du über die RB36-Strecke nimmst, also die Strecke Frankfurt-Oder nach Königs Wusterhausen mit Güterverkehr. Da ist ein Stundentakt. Gut, die kommen Stunde hin, Stunde hin, also hast auch bloß eine halbe Stunde Zeit zwischendurch, aber da brauchst du ja bloß Angst haben zwischen den einzelnen Bahnhöfen, wo du immer mal in diese Ecke fahren kannst. Und halbstündig geht immer noch im Takt. Aber ansonsten muss man gucken, wo man, ja, vielleicht müsste man darüber nachdenken, dass man rückgebaute Strecken einfach wieder aktiviert. Hm. Wäre ja eine Möglichkeit. Wie zum Beispiel, die wir gerade erwähnt haben, die Strecke nach Cottbus, die eingleisige, die man zurückgebaut hat, warum die nicht wieder aktivieren und darüber Güterzüge fahren? Wäre eine Möglichkeit. Also man, wenn man es möchte, hat man die Möglichkeit. Aber Eisenbahn in Deutschland, das ist eine Geschichte, die eigentlich in der Bundesrepublik Deutschland nie funktioniert hat, würde ich so sehen. In der DDR mehr oder weniger funktioniert hat, da war ja hauptsächlich Güterverkehr, da wurde ja lieber mal ein Personenzug in die Ecke gefahren und ein Güterzug vorbeigefahren, weil der Personenzug hatte ja sowieso am nächsten Bahnhof wieder Halt. Also irgendwo funktioniert, warum auch immer, in Deutschland Güterverkehr und Eisenbahn nicht wirklich. Aber wir fangen an zu schimpfen, Bernd. Das
1: Nein,
0: wollten wir eigentlich gar nicht.
1: Ich habe nur darüber nachgedacht, wie man das wieder hinkriegen könnte. Und es dauert ja mal alles so lange, ja.
0: Ja, es dauert alles sehr lange, Bernd. Wir sind aber unterwegs mit der RB36, der schönen blauen Eisenbahn in Richtung Bierskow. Heute unser Tag in Grunow geht langsam zu Ende. Wir sollten gucken, Bernd, dass wir nun langsam unseren Zug wieder erreichen.
1: Ja.
0: Gott sei Dank fahren die ja stündlich. Und dann werden wir sehen, heute fahren wir, haben wir genug erlebt, wir fahren zurück Richtung Frankfurt-Oder und werden dann das nächste Mal in Richtung Bieskow weiterfahren. Da steigen wir dann aus in

0: Schneeberg und in Ögeln. Da nehmen wir die beiden Bahnhöfe gleichzeitig. Die schaffen wir an einem Tag, Bernd, da musste man ein bisschen mutig sein. Und dann werden wir irgendwann in Bierskow ankommen. Wir wünschen unseren Hörern weiterhin viel Spaß und macht's gut. Fahrt mehr Eisenbahn, fahrt mehr NEB.
1: Gute Reise, würde ich mal sagen.
0: Gute Reise, ja. Fahrt mit der RB36, gemütlicher Zug. Also nur zu empfehlen, man kann träumen, man kann viel beobachten, man kommt mit Menschen in Kontakt und. Und wenn man ganz charmant mit den Zugführern versucht zu reden, die antworten einen sogar. Ja, die lassen eigentlich einfach stehen. Sehr informativ, man kann viel von ihnen erfahren. Auch das bringen wir das nächste Mal. Aber jetzt würde ich sagen, wir machen wirklich Feierabend. Unser Zug kommt, Bernd. Und damit sage ich erstmal tschüss und gute Fahrt. Bis zum nächsten Mal.
1: Tschüss.
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Um zu wissen, wann es Zeit für die Abendrunde ist, muss ich nicht auf die Uhr schauen. Wenn die Sonne gerade noch über den Bäumen am Bahnhof steht, gehe ich los. Ich weiß dann, dass ich am Ende der Runde, wenn ich am Feldrand schon wieder unser Haus sehe, mit den letzten Sonnenstrahlen zurückkomme. Wenn die Sonne nicht scheint und es regnet, ziehe ich die Kapuze über den Kopf und schaue nicht in die Ferne, sondern auf die Erde. Auch da gibt es manchmal was zu entdecken. Zuletzt sogar, das glaube ich zumindest, Wolfsspuren. Ich weiß nicht mehr, wann ich begonnen habe, den abendlichen Spaziergang meine Abendrunde zu nennen. Auch vorher bin ich schon raus aus dem Haus, über den Wäscheplatz aufs Feld, auf der Rückseite des Grundstücks zum Pflasterweg vor dem Bahnhof, an dessen Ende ein einsames Schild steht. Bahnanlage, befahren und betreten durch Unbefugte verboten. In Wirklichkeit hört an dieser Stelle nur die Beräumung bei Schnee und Eis auf. Seitdem ich hier bin, gab es nur einmal Schnee und Eis. Vielleicht war es der Wunsch nach Wiederholung, nach einem Ritual, das mich mit der neuen Umgebung in Grunow vertraut machen sollte. Je öfter ich das Ritual wiederholte, desto verbundener fühlte ich mich mit der Landschaft, die Abendrunde als Heimischmacherin und auch als Landschaftsmacherin. Meine Abendrunde markiert ein Territorium, grenzt es ein, definiert es alleine durch mein Gehen, auch wenn es keinen Namen hat, außer vielleicht diesem: Landschaft innerhalb der von mir begangenen Abendrunde. Würde einen solchen Namen jemand verstehen? Nein, sicher nicht. Es sei denn, ich würde die Landschaft, die ich mit meiner Abendrunde abzirkele, beschreiben. Vom Bahnhof führt mein Weg entlang der Bahntrasse bis zum Kilometerstein 130.0. Linke Hand verrotten neben dem Gleis nach Frankfurt die Bohlen der stillgelegten Strecke nach Cottbus. Rechts salutiert ein wilder Mix aus Eichen, Ahorn, Birken, Kastanien, Unterholz. Weder bilden sie eine halbseitige Allee, noch markieren sie akkurat die Grenze zum Feld. Eher ist das alles dem Zufall überlassen. Hier ist seit der Stilllegung der Trasse hochgekommen, was hochkommen sollte, und im Wind zum Opfer gefallen, was nicht tauglich war. Wo die ehemalige Betriebsstraße der Bahn endet, erkenne ich am Pflanzenwuchs. Kurz hinter Kilometer 129.9 stehen im Mai die Gräser kniehoch, davor wächst nichts. Ich habe ein paar Abendrunden gebraucht, bis mir das aufgefallen ist. An Kilometer 129.9 steht ein Signalhäuschen. Seine paar Fenster sind mit Blechplatten zugeschraubt. Das Signal selbst muss schon lange nicht mehr von Hand gestellt werden. Doch der Weg bis zum Signalhäuschen wurde freigehalten. Manchmal haben Pestizide eine längere Haltbarkeitsdauer als eine Bahnstrecke. Ab Kilometer 130.0 geht es dann querfeldein. Erst über einen Hügel, dann auf einem Feldweg, dem ein mageres Kiefernwäldchen folgt. Hinter dem Wäldchen führt der Weg geradeaus weiter zur Landstraße, die von Grunow nach Mixdorf führt. Eine Reihe junger Ahornbäume folgt dem Weg, was mich schon beim ersten Mal, als ich hier war, gefreut hat. Die Pflanzung macht unmissverständlich klar, dass sich hier ein Weg befindet. Keine Selbstverständlichkeit ist das in Zeiten, wo mehr und mehr Feldwege untergepflügt werden und Wegsteine verschwinden. Es stimmt schon, da wo es noch alte Wege gibt, ist die Landschaft intakter als dort, wo sie fehlen. Hat sie deshalb eine Zukunft?

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1: Die RB36, Radio Swupfurt unterwegs auf der Strecke der Regionalbahn RB36. Unser heutiger Ausstiegspunkt Grunow. Und Grunow hat was etwas Besonderes. Hat im Namensschild, im Bahnhofsnamensschild in Klammern schon eine L zu stehen, Bernd. Wofür steht das?
2: Na? Das steht nicht für Niederlande, sondern für Niederlausitz. Man kann es gar nicht glauben. Man denkt immer, Lausitz ist in Sachsen, aber nee, es ist schon bei uns in Brandenburg.
1: Na, das ist ja die Niederlausitz, da geht es ja dann schon los. Aber davon hören wir nachher dann mehr im Rahmen unserer Sendung. Wir waren unterwegs in Grunow bei schönem Wetter und wir haben die Fahrt genutzt und haben einen Abstecher zu einer Veranstaltung in die Kirche in Grunow gemacht.
2: Die sah echt toll aus, die Kirche.
1: Ja, ist ein kleiner Fußweg, wenn man das zu Fuß vom Bahnhof geht. Aber Bewegung tut ja gut. Wir kommen doch einfach mal zum Bahnhof selber, oder Bernd? Wollen wir ein bisschen
2: Erzähl
1: vom Bahnhof?
2: Erzähl mal was von dem Bahnhof, von deinem alten Domizil.
1: Von meinem alten Domizil, ja.
2: Er sah früher bestimmt ein bisschen frischer aus, oder?
1: Er sah frischer aus, er war frischer. Er war früher mal ein sogenannter Kreuzungsbahnhof. Und zwar haben sich da mehrere Strecken getroffen, oder besser gesagt, die Züge haben sich getroffen. Da gab es drei Kreuzungen, große Kreuzungen am Tage. Frühmorgens, wenn die Leute zur Arbeit mussten, trafen sich in Grunow der Zug aus Cottbus nach Frankfurt, der Zug von Frankfurt nach Cottbus und der Zug von und nach Beeskow. Also nach Beeskow. Vorher ist der Zug natürlich von Beeskow gekommen, dass die Leute die Umsteigemöglichkeiten hatten in die Züge nach Frankfurt und nach Eisenhüttenstadt. Deswegen Kreuzung. Mittag gab es die nächste Kreuzung und abends dann nochmal eine. So, dass jeder überall hinkam, so war das mal gedacht. Und Grunow liegt ja an der eingleisigen Strecke, Bernd, habe ich dir schon mal erklärt, woran das liegt. Ja. Aber Grunow hat eben auch einen Gleisplan. Ich habe mir mal den alten Gleisplan rausgesucht. Nicht alles habe ich mir im Kopf, aber den hatte ich noch in etwa im Kopf. Und als wir heute hier am Bahnhof standen, habe ich dir das ja alles erklärt.
2: Ja.
1: Also Grunow hatte mal in Glanzzeiten 5 Gleise. Da gab es Gleis 1 und 2. 1 war das durchgehende Gleis, haben wir immer gesagt, das Hauptgleis, wo man im Prinzip, wenn durchgehende Züge kamen von Frankfurt nach Cottbus oder von Cottbus nach Frankfurt, durchgefahren ist. Man musste nicht abweichen fahren, man konnte geradeaus fahren und das dann mit Höchstgeschwindigkeit. Dann gab es Gleis 2. Ich sage gab, Gleis 1 ist ja auch in der Vergangenheit. Das war dann das für die Kreuzung genutzte Gleis. Das war dann das Cottbuser Gleis, haben wir immer gesagt. Der Frankfurter Zug stand immer am Gleis 1, also der nach Frankfurt gefahren ist und der nach Cottbus gefahren ist am Gleis 2. Dazwischen gab es den Bahnsteig und dann gab es vor dem Krieg Gleis 3, 4 und 5. Das waren die sogenannten 3, das ist das Personenzuggleis nach Beeskow und 4 und 5 waren die sogenannten Güterzuggleise und dann gab es noch einen kleinen Gleisanschluss für SKL, das war Gleis 6, aber es war bloß ein kleines Stummelgleis. Als ich hier gearbeitet habe in Grunow, Bernd, gab es noch Gleis 1, 2, 3 und 5 und 4 war weg. Warum war 4 weg?
2: Eingespart.
1: Nein, nicht eingespart. Es
2: abgebaut.
1: War abgebaut, genau. Und zwar war es eine Reparationsleistung nach dem Kriege. Also die Gleise wurden abgebaut und es ging alles Richtung damalige Sowjetunion. Als Reparationsleistung. Dann gab es noch bis zur Wende hin noch 2 kleinere Gleise, war im Prinzip Güterabfertigungsgleise und die waren 7 und 8. Da konnte man mal so einen Dreiviertelzug verstecken drin. Und das Gleis 8 war das Ladegleis. Ich habe dir gezeigt, am Bahnhof gab es ja direkt einen Güterboden, haben wir immer gesagt. Einen sogenannten Güterbahnhof, da wurden dann Stückgüter ein- und umgeladen. Da konntest du Wagen ranstellen. Und in der Zeit, wo Grunow noch einen eigenen SKL hatte, das ist ein Schienenkleinmarkt, wurde da rangiert. Ansonsten wurde zwar später alles mit der Dampflok gemacht oder der Diesellok, die den sogenannten Nahgüterzug gefahren hat. Dazu, Bernd, Nahgüterzug, kannst du dir was vorstellen, was das ist?
2: Nur wahrscheinlich was Kürzeres oder so.
1: Na, kürzer, ein Nahgüterzug kann genauso 30, 35, 40 Wagen gehabt haben. Das
2: Echt?
1: Ja, ja. Das heißt bloß, wenn ich dir jetzt den Eisenbahnerbegriff dazu sage, Auslader.
2: Ah.
1: Also der wurde zusammengebaut in Frankfurt auf dem Rangierbahnhof und hatte unterwegs halt in Mirose, in Grunow und in Beeskow, ja, so war die Streckenführung. Und er hatte überall für alles einzelne Ladewagen. Also zum Beispiel, wenn Mirose Güter gekriegt hat, die standen vorne an, nicht? Normal. Dahinter kamen dann die für Grunow bestimmt waren. Und zum Schluss kamen die für Beeskow. Warum hat man das so gemacht? Weil man ja immer den Zug rangieren musste in den einzelnen Bahnhöfen. Da hat man in Mirose die ersten Wagen weggenommen, die für Mirose bestimmt waren. In Grunow dann die zweite Wagengruppe weggenommen, die für Grunow bestimmt waren. Und zum Schluss blieb Beeskow übrig. Und das Ganze ging einmal hin und ging einmal her. Also auch aus Beeskow kamen dann die sogenannten Parallelzüge zurück. Und dann wurde da wieder rangiert, wenn etwas für Grunow dabei war. In Grunow hatte ja mehrere Anschlüsse. Zu Hochzeiten, wie gesagt, den Güterboden, da gab es ja dann Stückgutverteilung. Und ganz wichtig, Grunow hatte Schneeberg. Haben wir in der Lesung gehört, Bernd. Schneeberg, sagt ihr was?
2: Ja, Schneeberg ist ein unterirdisches Waffenlager.
1: Na, unterirdisch, also das ist ein, es war ein Munitionsdepot oder ist immer noch ein
2: Munitionsdepot. Ist immer noch, haben wir gehört, ja.
1: Ja, ist immer noch ein Munitionsdepot und da ist ja natürlich klar, Munition lagert unter der Erde, nicht oberirdisch, aus Sicherheitsgründen. Also da gibt es reichlich Munitionsbunker. Und das war ein Hauptbedienungsgebiet für Grunow. Es gab auch Holz für Grunow, es gab Kohlen für Grunow. Hier hatte ich dir ja schon mal erzählt, dieses Kuriosum, nicht? Mhm. Wenn Kohle kam für den Winter, die wurde mit Güterwagen geliefert. Da gab es dann das Kontingent für uns Bahnhof. Und naja, dann wurden die da eben ausgeladen, Bernd. Und frage nicht, wie die ausgeladen werden. Mhm. Das willst du nicht wissen. Dann gab es noch besondere Lieferungen immer. Da haben wir auch als Eisenbahner mal hingeguckt. Und zwar, wenn Wagen für die BHG kamen. Du kennst ja die Baustoffknappheit, BHG, ja. Bäuerliche Handelsgenossenschaft.
2: Genau.
1: Die wurden ja mal sehr gut beliefert. Wenn man Material, Baumaterial brauchte, ist man zur BHG gegangen. Woanders gab es nicht allzu viel. Und die auf dem Lande wurden mal sehr gut beliefert. Ich hatte dir erzählt, ich habe da meine Fliesen bekommen, die ich in Frankfurt noch nicht so bekommen habe. Alte DDR-Bürger wissen, dass wir Fliesen zu kriegen waren.
3: Salam alaikum.
4: Bonjour.
3: Привет.
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6: Wer von uns mag die Musik nicht? Und auch mit der Musik alle verbundenen Sachen im Leben. Das ist schon eine Sache seit der Kindheit, wo man oder woran man sich ein bisschen hängt.
5: هالشي طبعا مو جديد بعصرنا، هالشي مبلش معنا تقريبا من بداية التاريخ وكل عصر كان له وسائله لخلق هالشي الحلو بحياتنا.
6: Das gilt nicht nur in unserer Zeit, sondern die Musik ist eine Sache schon seit dem Beginn der Geschichte. Und in jeder Zeit gab es auch bestimmte Instrumente, bestimmte Musikarten.
5: اليوم حلقتنا أعزائي المستمعين خاصة وغير مألوفة شوي، لأنه حيكون محوها الأدوات الموسيقية الغير مألوفة.
6: Heute haben wir für euch eine besondere, ganz besondere und außergewöhnliche Sendung, weil wir beschäftigen uns mit vielen außergewöhnlichen Musikinstrumenten.
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6: Mikrofon heute als Moderator ist Bashar und heißt auch seine Gäste im Studio hier willkommen. Anet, Abir, Rim, ich, Ayman und Helen.
5: ضيفتنا اليوم هيلين خبيرة بالأدوات الموسيقية ومع كتير أدوات هم تخيلوا الأدوات اللي عنا يا هون بالاستوديو يا جماعة كتير أنا ما عارفيني هون ومعرفة كبيرة طبعا فيهم و نسألها طبعا شو الشغف اللي خلاك دفعك لهالشيء انه تجمع هالادوات تكوني خبيرة فيه.
6: Unser Gast Helene heute im Studio kennt sich wahnsinnig gut mit Musikinstrumente aus, hat auch für uns heute so viel außergewöhnliche Musikinstrumente ins Studio mitgebracht und wir wollen auch gerne wissen, was ist dann deine Leidenschaft dran, Helene?
3: Hallöchen, ich bin schon dran. Schön, vielen Dank, dass ich da sein kann und ein bisschen von tatsächlich meiner kleinen Leidenschaft, nämlich den Musikinstrumenten, mit euch teilen kann. Genau, also was, warum? Ich weiß gar nicht so genau. Also ich bin irgendwie auch mit Musik aufgewachsen und habe halt begonnen, auch so ein bisschen durch die Welt zu fahren. Und dann habe ich unterwegs immer Musikinstrumente. Also das war eigentlich fast das Einzige neben Büchern, die ich gekauft habe. Und dann so kam das, dass ich wirklich angefangen habe, so ja, ganz viel Freude dran zu finden, diese unterschiedlichen Klänge zu mir nach Hause zu holen und das hin und wieder auch mit Menschen zu teilen. So. Und vielleicht auch diese Begeisterung mit euch zu teilen darüber, dass man so viele Sounds auf der Welt finden kann und mit Gegenständen herstellen kann.
5: معلش اشرحي لنا هيلين عن هالآلات اللي عندنا اليوم وتعطينا نبذة صغيرة عنهم وشو هن اللي معنا اليوم هلا بالاستوديو.
6: So Helene, was verrätst du uns heute über die Musikinstrumente, die du dabei hast? Was wirst du uns darüber erzählen?
3: Ich glaube, wo ich Lust drauf hätte, ist, ich würde sie euch ein bisschen beschreiben. So, also vielleicht Bashar, kannst du auch nachher immer so ein bisschen wählen, was du gerne so ein bisschen genauer sehen und hören möchtest und was wir den Leuten, die jetzt zuhören, auch ein bisschen genauer erklären können und vorspielen. Ich würde sehr gerne ein bisschen probieren, mit euch die Sachen zu mixen. Wir sind jetzt tatsächlich hier 6-7 Leute im Studio und haben genug Instrumente für alle. Vieles davon, was wir hier haben, sind so Effektinstrumente. Und es sind auch natürlich so ein paar Sachen dabei, mit denen man, Melodieinstrumente haben wir auch, Flöten und eine Zither. Und meine Idee wäre, zu gucken, wonach uns so der Sinn steht und die Hörenden da draußen mitzunehmen.
5: فكرة حلوة. برأيي إنه كل واحد مثل ما قلت ناخد آلة ونشوف شو الترتيب نشوف شو شلون بيطلع الصوت يعني نعطي الجمهور إنه خلفية شو هي الأصوات شو هي الأدوات اللي عم نحكي عنها اليوم.
6: Coole Idee. Also lass uns loslegen und dann wissen wir, was da rauskommt.

0: Da war alles dabei.
1: مثل ما شفتوا مستمعينا معنا اكثر من 13 او 14 آلة ما حدا فيكم او الآلة فيكم اللي سمعانين فيهم واللي بيعرفوهم.
2: So, meine liebe Zuhörerinnen und Zuhörer, wir haben hier wahrscheinlich ungefähr 13 Musikinstrumente dabei. Wahrscheinlich hört ihr auch die meisten davon schon zum ersten Mal.
1: Ich habe eine Frage, Helena. Helena, hey, alle die Dame, kriegt ihr Interesse? Kriegt ihr Helena schon einmal?
2: Helena, ich finde das gerade das Musikinstrument vor dir ganz, ganz interessant. Vielleicht beschreibst du das auch ein bisschen für uns.
0: Ja, also es ist ein Saiteninstrument, was wir hier hergestellt haben. Und es ist im Grunde eine Zither, eine Form einer Zither. Die hat eigentlich nur zwei Töne, aber sie hat mehrere Saiten, weil manche Töne doppelt belegt sind. Also ich spiele das einfach mal an. Und die Zither ist ein Instrument, also diese hier, die muss man sich vorstellen, eigentlich wie ein langer Kasten. Der ist so einen halben Meter lang, vielleicht 60 Zentimeter lang und maximal 10 Zentimeter breit und auch etwa 10 Zentimeter hoch. Das heißt, wenn man das Instrument rumdreht, dann ist es innen leer, damit ein Schallraum da ist, damit es schwingen kann, die Saiten, damit es also so schön nachhallt, wie wir das hier hören. Und das ist, ja, es ist eigentlich so ein ganz einfaches Instrument, mit dem man in Ungarn spielt. Ich habe eine relativ kleine Form. Es gibt halt auch noch größere Instrumente, die so ähnlich aufgebaut sind, die halt verlänger sind oder sogar auch ein paar mehr Saiten haben. Und ja, es ist eigentlich so ein Hausmusikinstrument.
1: Und kann man das selber machen, also herstellen oder so?
0: Also ich habe auch überlegt, ich glaube, so schwer ist es gar nicht. Man muss eigentlich nur so einen Hohlkörper schaffen, also einen Kasten. Mhm. Aus Holz und darauf Saiten spannen. Vielleicht das Komplizierte wird sicher sein. Also die Saiten, vielleicht hat man das gehört, die sind aus Stahl. Und das Komplizierte daran wird sicher sein, die also quasi die Saitenhalterungen festzumachen im Holz, sodass sie eben nicht, dass sie sich nicht bewegen, weil da sehr viel Kraft drauf liegt auf diesen einzelnen Saiten, dass sie so gespannt sind wie die. Mhm. Und es gibt halt auch noch, also das sieht man hier, so Resonanzlöcher. Genau, damit das eben schön klingen kann. Ich kann mal was drauf spielen, damit man es alleine hört.
1: Ja, okay.

0: Wow. Nicht schön.
1: Steht es noch lange im Raum. Zitterer nennen die Leute das in Ungarn, Zitterer. Also im Grunde Zitter. So gibt es einfach auf der ganzen Welt. Ich habe auch, wenn wir Schallplatte hören wollen, ich habe auch chinesische Zitter mit, weil das, also Zittern tatsächlich auch so ein, also haben auch mein Herz so erfreut, weil es gibt verschiedene auf der Welt und wir haben sozusagen hier in der Region, also in Bayern, Österreich und im südlichen Sachsen, also Erzgebirge, gibt es halt die Konzertzittern, so seit Ende des 19. Jahrhunderts. Die, ich habe keine mitgebracht jetzt, es ist tatsächlich auch viel komplizierter zu spielen. Aber es ist quasi ein traditionelles Musikinstrument hier aus der Region. Und dann gibt es die eben auch auf der Welt verteilt. Also ich weiß, im Nahen Osten gibt es Zittern, in Asien gibt es Zittern. Und ja, es macht mir total Freude, die zu hören. Es sind ganz elegante Instrumente. Und die werden zum Teil, kommen sie eben, sind sie in der Volksmusik. Und es gibt eben auch welche, die so gerade in China in der klassischen chinesischen Musik verankert sind.
0: Wow. Wie lange braucht man Zeit, um das zu richtig lernen? Also wie du jetzt?
1: Also das, was ich gespielt habe, das, ja, das kannst du auch quasi fast gleich spielen. Also es ist, das ist nicht so schwer. Mhm. Also weil im Grunde ist das wie eine Klaviatur. Also wer schon mal so ein bisschen Klavier kennengelernt hat, kann sich ganz schnell hier drauf orientieren. Mhm. Das ist auch so, dass ihr habt schon gehört, also man kann das halt mit auf einem Ton, mit einer Tonart spielen. Und man muss nicht so viel mit Harmonien wechseln, sondern du spielst eben eine Melodie eben mit diesen Tönen, die dir, also oder verschiedene Melodien, aber mit den Tönen, die da sind. Das Material ist also relativ begrenzt, was man darauf machen kann, aber man kann total schön rhythmisch spielen. Und ich, also mir geht es halt so, ich bin niemand, die sehr, sehr lange an einem Instrument üben kann. Ich bin ein ungeduldiger Mensch. Das hat, ja, vielleicht hat das auch die Ursache, dass ich deswegen vielleicht auch immer schnell neue Sachen suche und deswegen schnell ein anderes Instrument in die Hand nehme. Aber ich finde das ganz wichtig, weil man muss ein Musikinstrument nicht ewig lange erst üben, bevor man damit nicht Freude haben kann, weil das ist so etwas, so eine, das will ich immer gerne allen Menschen sagen. Also jeder von uns kann das Instrument hier spielen und sich damit beschäftigen und Klänge rausbringen, die schön sind. So. Und deswegen, genau, und das ist ein schönes Anfängerinstrument. Also so eine Konzertzither, so eine deutsche, die ist komplizierter, die ist wie im Grunde, ist das ein Gitarrengriffbrett und plus Bassseiten. Also es ist so eine Kombination aus Bass und Gitarre, die auf dem Tisch liegt. Und sowas wie ein Klavier halt, ja, so ein Tischklavier. Und das ist schon komplizierter.
0: Ich habe echt interessant daran. Also wie kann man das kaufen? Also wo kann man das kaufen? Oder ist das teuer? Oder wie kann man das, also kann man auf eBay das kaufen? Oder?
1: Ich habe noch nie geguckt. Also wir könnten mal schauen. Also dies zum Beispiel, das habe ich auf einem Festival gekauft. Und das hat, damals war dieser ungarische Zitterbauer, der war da. Also das, Der hatte einfach ein paar von seinen Instrumenten mit und hat die da verkauft. Und ich habe damals, glaube ich, so 100 Euro oder so dafür bezahlt. Okay. Und er hatte auch große und noch größere Instrumente. Das war eines der kleineren und die kann man sich auch so über die Schulter hängen. Also wenn du magst, gucken wir einfach mal, ob wir sowas nochmal herbekommen. Ist total schön, oder?
0: Ja, ja. Genau. Das klingt echt schon.
1: Ja. Ja.
0: Und was haben wir auch wie, also diese Kalimba, afrikanische Kalimba, oder?
1: Genau, wir können ja über die Kalimba kurz sprechen, weil du hast auch eine mit.
0: Ja, ich habe aber chinesische Kalimba, denke ich. Aber
1: ja. Also ich habe hier eine, also das sieht man, das ist wirklich eine Kalebasse, also wirklich eine Frucht, also ein Teil einer Frucht, die getrocknet ist und ausgehöhlt. Ich kann nicht sagen, was es für eine ist, aber das ist, wenn man die so anguckt, dann ist es halt kein Fabrikat aus einer Fabrik oder so, sondern es hat halt jemand gebaut irgendwo.
2: Also eine Art Flaschenkürbis.
1: Das siehst du Flaschenkürbis aus. Ja, genau. Annette hat gerade gesagt, Flaschenkürbis. Ja, wir haben noch so was Ähnliches. Und da aus diesem Flaschenkürbis ist halt ein Rhythmusinstrument gebaut worden.
0: Ja.
1: Und dann spannt man da einfach Metalllamellen drauf. Aha. Und man hört es dem Instrument schon an, aber ich liebe das auch sehr. Das ist nicht gestimmt. Ne? Schnarrt wie verrückt.

0: Aber ja, es ist halt trotzdem, also man sieht auch, man kann diese Sachen selbst bauen.
1: Selbst
0: Also ich,
1: bauen.
0: ja, man kann sowas auch selbst bauen.
1: Und man will damit sofort ein Hörspiel vertonen.
0: Oh ja. Aber wir können ja, wenn du magst, magst du deine Kalimba mal spielen, weil die
1: Ja.
0: klingt
1: Zusammen
0: mal
1: meinst du?
0: schöner. Also ich glaube, zusammen wird nicht so gut klingen, aber versuch erstmal nur deine hörbar
1: Ja.
0: zu machen. Das ist eine richtige.

0: Oh, das klingt wie, also anders aus, die Beite bei uns, also meine klingt anders als
1: Ganz
0: dein,
1: anders, ja.
0: ja.
1: Ja, aber schau, guck, diese Lamellen zum Beispiel, die sind ja wirklich ganz krumm und schief und schön verrostet. Also das ist halt sehr authentisch, sage ich mal. Ja, das ist aus irgendeinem afrikanischen Land. Das hat eine Bekannte mir mal mitgebracht. Und deine ist halt gestimmt. So, mit
0: Ja.
1: der kann man, also, ja,
0: Kann man
1: also
0: auch,
1: man kann man,
0: also
1: ja.
0: das, was interessant in Kalimba ist, kann man auch, also nicht so das machen, sondern also weiß nicht,
1: Ja.
0: was heißt das auf Deutsch, aber
1: Das ist ein Wawa. Ich weiß
0: Wawa?
1: nicht, also ist im Grunde das Schall auch immer auf und zu machen, ne? Genau, ja.
0: Das
1: Wo
0: ist.
1: hast du deine Kalimba her?
0: Ich habe das von Wish gekauft eigentlich.
1: Ja.
0: Ja, also von China.
1: Und kanntest du Kalimba vorher schon oder warum hast du gerade das Instrument gekauft?
0: Also ich habe dieselbe Interesse wie du, also an die komische Instrument, an außergewöhnliche Instrument. Deswegen habe ich ein paar Dinge gekauft und die war eine von denen.
1: Und
0: Ja.
1: ausprobiert.
0: Ja, genau. Die Ziel davor ist also die Mischung mit Beatbox. Deswegen habe ich das gekauft.
1: Aha.
0: Ja,
1: Magst du
0: also.
1: das mal machen?
0: Ja, natürlich.

0: Yay, cool.
1: Danke.
0: Wascha, toll. Das passt total super.
1: Ja, danke. Aber ja, wie du, also ich finde das, also ich kenne nicht so viel lange Zeit um ein Instrument. Sehr, das wird mir langweilig, deswegen entwickle ich von einer zu einer. Ja, und also diese Eier, das passt die Kalimba, oder? Wenn man spielt das mit
0: Kalimba. Das passt, ja, das passt.
1: Kannst du ein bisschen darüber erzählen?
0: Ich, über das Ei. Ja, ja, ich erzähle gerne über das Ei. Das ist ein total schönes Schüttelei.
1: Hm.
0: Und
1: also, kommt das aus Mexiko oder so?
0: Ich weiß gar nicht so genau. Es ist eigentlich nur eine Form von einer Rassel. Hm. Und die ist halt, das ist ja nun wirklich eine sehr süße Form, weil die passt halt in die Hand.
1: Ja.
0: Dann kann man sie umschließen.
1: Sehr klein, ja.
0: Und sie haben wahrscheinlich auch Steine oder kleine Körnchen drin, die sehr gleichmäßig schütteln.
1: Mhm.
0: Und dann kann man die Hand öffnen und schließen und dann hat man halt zwei Sounds.
1: Aha.
0: Und ja, und wenn du jetzt zum Beispiel mit deiner Kalimba spielen würdest, ich versuche das mal zu begleiten, ja?
1: Vielleicht mit deiner ist besser, denke ich. Lass mich das.

0: Aber die passen. Auf jeden Fall passen die auch zu Beatbox. Also dieses kleine Schüttelei, wir können ja dann auch noch diese schöne andere Kalebasse. Annette, magst du die mal vorführen? Das andere Schüttelinstrument.
1: Okay, ja.
2: Ist das Mikrofon?
3: Ja. Ja. Ja.
2: Hier haben wir so einen schönen, runden, kleinen Flaschenkürbis mit einem langen Hals, dass man ihn gut festhalten kann. Und drumherum ist ein Netz gespannt und da hängen nochmal kleine, ich weiß nicht, was das ist,
0: vielleicht
2: kleine Holzstückchen.
0: Ja, oder Samen oder so, ne?
2: Samen, ja. Die gibt es in verschiedenen Formen. Also es gibt es auch mit so kleinen, runden Samen. Ja, das ist hier so eine klassisch afrikanische Variante. In Brasilien findet man die dann auch ganz viel mit so Plastikperlen, schönen, bunten Plastikperlen. Und dann sind das auch riesig große Kürbisse von, ja, bestimmt 30 cm Durchmesser oder noch mehr. Genau, die werden dann als Rhythmusinstrumente benutzt. Ganz viel auch in so, ich glaube ursprünglich in so zeremoniellen Handlungen, wo die, wo der so ein ganz, wie sagt man denn, ein kleines Versetzen, ein ganz stampfender Beat irgendwie gemacht. Das war so der Grundrhythmus. Und dann gibt es verschiedene Trommelinstrumente noch dazu und Gesang und genau, wurde ich weiß jetzt gar nicht, wie man das nennt, aber in so Zeremonien halt benutzt. Und in Brasilien wird es dann auch ganz viel im Samba und Maracatu, ja, mit ganz wilden Choreografien auch zusammen gemacht. Also da gibt es dann die Ladies, die dann diese Kugeln halt durch die Luft werfen, oft alle ganz, ganz gleichmäßig im selben Rhythmus, sodass das auch sehr schick anzuschauen ist. Genau.

0: Genau, ich kann das jetzt nicht so schön und auch nicht so schnell. Das wird teilweise auch in einem irren Tempo gespielt.
1: Wow, ja.
0: Ja, ich mag die sehr gerne. Man kann auch zwischendurch einfach mal dramatisch rasseln.
2: Ist das auch ein afrikanisches Instrument, Helen?
1: Das ist noch eine Rassel, genau, ja.
2: Ja.
1: Und ich weiß es ehrlich gesagt nicht genau. Also ich glaube, es ist afrikanisch.
2: Afrikanisch, oder?
1: Also
2: das klingt afrikanisch aus.
1: Also, also das ist, wie kann man das beschreiben? Das sieht eigentlich aus wie eine Matte. Also das so diese Tischmatten, die man beim Essen hinlegt, nur nicht ganz so hoch. Und es ist halt, so sieht es, aber so ist etwa das Material und innen, also von beiden Seiten ist das dann zugemacht und innen sind auch irgendwelche Kugeln drin. Und ich habe gesehen, ich habe irgendwo vor Jahren mal ein Video gesehen, da spielen die Leute das, die schwenken das so in Afrika, also ich glaube, dass es ein afrikanisches Land war.
2: Ja.
1: Und nehmen aber ihre Finger noch mit dazu und rascheln nicht nur, sondern spielen auch eine Percussion. Und dann fliegt eben dieses Brett, es ist eigentlich wie ein Brett, einfach immer in die Luft.
2: Ja.
1: Aber das ist ganz präzise gespielt. Ich habe überhaupt keine Ahnung, wie man das hinbekommt. Das hat, glaube ich, wirklich was mit Übung zu tun.
2: Man, spielt das man alleine oder mit anderen Instrumenten?
1: Ja, es ist eigentlich ein Percussion-Instrument. Das kann man auch kombinieren.
2: Genau.
1: Oh. Klingt wie ein Regenmacher, so ähnlich ist es auch.
2: Ja.
1: Ne? Ja. Aber halt flächiger.
2: Ja. أنا هون الجرس بس بدي أعرف شو هو الجرس اللي جايبتي معي.
3: Du hast auch so ein Glucke dabei. Was ist das denn?
1: Ach, das freut mich, dass du das fragst. Weil, also, weil das ist tatsächlich, das sind wahrscheinlich die Glöckchen von einer kleinen Herde.
2: Mhm.
1: Also es ist so, dass hier sind insgesamt 1, 2, 3, 4, 5, 6 Glöckchen dran. Man hört das auch. Also unterschiedlich groß sind die. Und es gibt die ganz kleine hier oben, nicht wahr? Und die ganz große hier unten, die man sowieso immer hört. Und also ich vermute, also es ist ein Geschenk, das hat mir Tim von Korax geschenkt, dieses schöne Glockenspiel. Und ich glaube, es sind Tierglocken und die wurden halt den Tierchen um den Hals gehangen. Weil normalerweise, wenn die Schäfer, Schäferinnen oder Menschen, die halt mit den Tieren draußen waren, dann haben sie ihren Tieren diese Glocken gegeben und konnten so gut hören, dass eben, wenn ein Ton gefehlt hat, sie wussten, dass sie noch ein Schaf suchen mussten.
2: Mhm.
1: Und das ist ganz faszinierend, weil diese Menschen wirklich richtig gut Ohren gehabt haben müssen. Also ich weiß, in Griechenland gibt es das auf einigen Inseln noch, dass Menschen das wirklich, also Schäfer genau so auch arbeiten bis heute. Und man kennt das auch natürlich von der Alp in der Schweiz und so. Aber es ist mittlerweile natürlich in der Dimension, in eine ganz andere Dimension. Aber vor einiger Zeit hat man das so tatsächlich noch gewusst, ob ein Tier fehlt, ohne es zu zählen, weil man hat es gehört. So. Ja. Und diese Glocken, das sind halt nicht keine gegossenen Glocken, sondern man sieht halt hier, die sind geschlagen. Also das ist im Grunde ein Stück Metall gewesen. Das haben die rund geklopft und dann einen Nagel reingemacht. Und innen ist es auch nur ein ganz, ganz einfacher Glockenstängel drin. Aus so wie ein Nagel eigentlich. Mehr nicht. Also es ist total einfach. Die sind auch völlig verbogen und hängen hier alle zusammen an einer Kordel.
2: Ja. Interessant. Und ist das hier arabisch? Weil wir haben das auch in unserer Kultur.
1: Ja, vielleicht.
2: Was denkst du?
1: Asiatisch, ich würde vielleicht Indisch
2: asiatisch,
1: sagen. Oder,
2: ja.
1: Oder guck, das sind sogar auch Figuren drauf, die könnten ägyptisch sein.
2: Ja, also. Ja.
1: Also genau zum Tanz, also Abir zeigt mir gerade an.
4: Ja.
1: Die werden zum Tanz halt gespielt. Die nimmt man so zwischen die Finger und dann kann man tanzen. Vielleicht kann Abir das einfach mal ausprobieren.
4: Okay.
1: So kleine Zimpeln.

0: Bisschen schwer groß zu handeln, nee, ja, ja.
1: Das ist sehr groß für meine Finger.
0: Ja. Ist schon ausgeleiert, der Gummi ist ausgeleiert.
1: Ja. Ja.
0: Ja. Genau, genau. Schön.
2: Und dann spielt man das während man tanzt?
0: Ja.
1: Ja. Mhm. Die Tanze.
3: Ja, die orientalische Tanze, denke ich, muss das immer.
0: Also wenn ihr Lust habt, weil wir gerade bei den Schäfern waren auch mit den Glocken, es gibt ein Instrument, das habe ich nicht mit, aber das finde ich auch ganz faszinierend, nämlich die Fujara. Mhm. Und vielleicht, wenn du magst, könnten wir da was hören und dann kurz...
3: Ja, auf jeden.
0: Ein bisschen.
3: Können wir das jetzt? Ja,
0: ja, klar. Ja. Also wenn Riem zum Beispiel uns jetzt die erste CD abspielt, dann hören wir die Fujara aus der Slowakei.

0: das. Vielleicht ein bisschen halt über die Geschichte. Ja.
1: Genau, eine Fujara haben wir gehört. Es ist eine Flöte aus der Slowakei. Und die wurde quasi traditionell auch von Hirten gespielt, also von den Schafhirten. Mhm. Und die spannende Geschichte daran ist, dass vor einiger Zeit, also vor über 100 Jahren zum Beispiel, als dieses Instrument auch schon gab, haben die Schäfer, die hatten so verschiedene Hierarchien. Es gab sozusagen die helfenden Schäfer, also die Assistenten, und es gab die Chefs unter den Schäfern. Und dann haben die Leute, es haben ja draußen auch übernachtet bei den Herden und haben abends, um sich die Zeit zu vertreiben, diese Instrumente gespielt. Und sozusagen die Leitung, also die Leitenden, die Chefs dieser Herden, ja, diese Hirten, die großen Hirten, die haben die größten Fujaras gespielt. Und diese Instrumente sind durchschnittlich 1,70 Meter lang. Das heißt, man muss sich das so vorstellen, was wir jetzt gerade gehört haben. Das überragt auch ausgewachsene Menschen etwa einen halben Meter oder wenigstens 40 Zentimeter über den Kopf und geht nach unten so weit bis zu den Knien etwa.
0: Wow.
1: Und dieses Instrument hat halt drei Löcher, Grifflöcher, an denen man die Töne variieren kann. Und da muss man seine Arme richtig nach unten strecken, um da ranzukommen. So, das heißt, es ist also, man steht sehr aufrecht, das Instrument überragt einen und man hält die Hände bis ganz nach unten, so also streckt sie aus. Und von den Instrumenten gibt es verschiedene Größen natürlich, weil man kann sich das vorstellen. Grundsätzlich sehen die alle ähnlich aus, sind also alle relativ groß, aber man hat sie in unterschiedlicher Höhe gebaut. Es gibt auch 1,20 Meter lange oder eben sogar 1,90 große Instrumente, die vielleicht auch einen breiteren Durchmesser haben. Und genau, und die etwas kleineren wurden dann sozusagen von den Assistenten oder Gehilfen gespielt in den Herden. Und die Großen waren eben den leitenden Hirten vorbehalten. Und in jener Zeit muss es auch so gewesen sein, dass sehr viele Leute quasi als Räuber gelebt haben, dort in dieser zentraltschechischen, slowakischen Republik, wo dieses Instrument gespielt wird. Und man sagt halt, dass also Leute, die außerhalb der Dörfer gelebt haben, Räuber, wenn man so möchte, Tagelöhner, Landstreicher, die haben auch angefangen, die Instrumente zu spielen, weil sie natürlich früher eben außerhalb dieser Lande, also der Ortschaften gelebt haben. Genau. Ich kann jetzt natürlich noch einen langen Monolog halten. Ich weiß nicht, soll ich kurz innehalten?
0: Ja,
1: ich monologisiere. Also vielleicht noch was, diese Fujaras, so wie die heißen, die sind relativ unbekannt. Sie haben eigentlich erst 2005, also selbst in der Slowakei, wieder mehr Aufmerksamkeit gefunden, als die UNESCO diese Instrumente zum Weltkulturerbe erklärt hat. Und das ist eine sehr spezielle Tradition, die vor allem eben in diesem Zentral, in der Podpolanie gespielt wird, so heißt diese Region in der Slowakei, um Detva, also die Leute, die das hören und denen das was sagt, die können vielleicht das ein bisschen einordnen. Und das Spannende ist, dass es nicht nur um diesen Flötenbau geht, sondern auch vor allem um die Verzierung auf den Instrumenten. Und ich habe jetzt für die Leute hier im Studio auch so ein Buch mit, wo man das so ein bisschen sieht. Also das sind im Grunde Musikinstrumente, aber es sind auch Volkskunstobjekte. Also das heißt, diese Instrumentenbauer haben die Instrumente auch verziert. Also zum einen sind die zum Teil beschnitzt so, und mit Ornamenten so richtig reingeschnitzt. Und oft sind es Blumenmuster, in ganz unterschiedlicher Art und Weise. Man weiß auch, dass jeder Instrumentenbauer seine Handschrift hatte, logischerweise. Und es gibt auch welche, die sind so geschnitzt, dass da richtig Formen in das Holz geschnitzt wurden, in diese großen Flöten. Und es ist so, dass überwiegend Männer spielen bis heute und das tatsächlich auch ist aber mittlerweile zu sowas wie einem Nationalinstrument in der Slowakei geworden ist. Also das bedeutet, dass einige Regionalpolitiker und auch der ehemalige Präsident dieses Landes haben eben Fujara gespielt, und das ist vielleicht so auch ein Wermutstropfen, das hat sozusagen rechtsorientierte Kräfte, also sehr national orientierte Kräfte. Die haben das für sich auch gefunden, das Instrument, und haben damit letzten Endes auch ihre Traditions- und Heimatverbundenheit ausgedrückt. Und in der Zwischenzeit hat es aber

0: lange schon, also mindestens seit 2005, aber auch schon eher den Weg über die Grenzen gefunden. Das heißt, es gibt auch Musiker in Belgien, in der Schweiz, in den USA oder in Deutschland, die eben auch Fujara spielen. Und ich würde sehr gerne ein Musikstück mit euch hören, wo mehrere dieser Instrumente zusammenspielen. Und das ist diesmal kein traditionelles Stück, wie wir es am Anfang gehört haben, also solistisch gespielt, sondern das, was wir jetzt hören, das ist etwas, eine Komposition. Ich helfe mal mit zu suchen, wo die ist. Ich glaube, das ist gleich das erste. Eine Komposition und da spielen mehrere dieser Instrumente zusammen. Genau, der Komponist heißt Marco Trochelmann und kommt hier aus Deutschland. Das braucht ein Momentchen.
1: Kann ich.
0: Genau, das Internet muss hoch.
1: Ah, ja.

0: Vielleicht als Abschlusssatz, also Marco Trochelmann ist der Komponist von diesem Stück Musik. Es gab vor einiger Zeit, vor wenigen Jahren, gab es internationale Fujara-Festivals in der Slowakei. Die sind aber auf Eigeninitiative von einzelnen Musikern entstanden und zurzeit, glaube ich, gibt es das nicht. Die Instrumente kann man aber sehen, wer Lust hat, da mal nachzuschauen im Internet. Und man kann sie auch übers Internet kaufen. Oder halt, man fährt in die Slowakei, da findet man in der Zentralregion sicherlich auch Leute, die die herstellen. Und oft sind die Leute auch total fröhlich und froh, wenn sich Leute von außen interessieren und nachfragen. Genau, Fujara. Also es ist meine Entdeckung, würde ich sagen, des bisherigen Jahres.
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2: Es, also die Flöte ist normalerweise teuer, weil es wird, also sag ich mal so manuell hergestellt. Wovon du jetzt da uns schon mal erzählt hast, wird auch so manuell hergestellt oder wird auch so industriell? Also gibt es da schon mal Maschinen dafür?
0: Diese Flöten jetzt, die großen Flöten, ja. Also ich glaube, die werden überwiegend werden die per Hand hergestellt. Und es gibt vielleicht einige Teile, die gedrechselt werden in der Zwischenzeit. Aber überwiegend ist das Handarbeit, soweit ich das weiß. Mhm. Also weil es ist keine Massenfabrikation und es gibt halt ganz unterschiedliche Anforderungen auch an die Instrumente. Man hat es vielleicht gehört, das sind Obertoninstrumente. Das heißt, man überbläst diese Instrumente. Also was ich damit, kann man so eine, wenn du mir so eine Flöte gibst, kann man das vielleicht mal demonstrieren. Man hat einen Grundton und man kann den überblasen. Und da ändere ich eigentlich nichts an dem Griff oder so, sondern nur durch die Luftzufuhr. Und das ist das System, wie diese Instrumente, die wir jetzt gehört haben, diese Fujaras funktionieren. Also eigentlich nur durch die Regulierung des Luftstroms und man hat drei Löcher und man kann durch Überblasen verschiedene Töne herstellen. Und es gibt Instrumentenbauer, die können das sehr, sehr gut. Also die sind die... Da ist die Intonation so, dass man auch mit anderen Instrumenten spielen kann, wie man das hier gehört hat. Und manche Instrumente haben wirklich einen ganz eigenen Charakter und die werden vielleicht eher solistisch gespielt, aber es klingt halt einfach wahnsinnig warm. Das hört man ja auch, wie tief. Das sind ja sehr tiefe, sehr voluminöse Klänge, die man aus diesen Fujaras herausbringen kann. Also es gibt da so verschiedene Arten, diese Fujaras zu bauen auch. Ja.
1: Mhm. 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
2: Wo wir gerade über Flöten reden, Bashar hat auch in der Hand jetzt eine Flöte aus Büro, wird gerne auch so ein Stückchen spielen für uns.
0: Ist eine Panflöte eigentlich, das kann man ja verraten.
1: Ja.
0: Na?

0: Whoa! Woo! Bravo, bravo!
1: Das war eine Beatbox-Samponja.
2: Genau so.
1: War schon toll.
2: Also nicht nur Samponja, sondern Beatbox mit Samponja.
1: Ja.
2: Weil ich nicht so, ich kann nicht so gut spielen mit Samponja, also wie die professionell oder so. Deswegen habe ich gedacht, ich kann das mit Beatbox mischen und ja, das war so.
1: Total schön. Und wie hast du die Samponja gefunden? Was gefällt dir an dem Instrument?
2: Ich habe auch ein paar Videos gesehen auf YouTube und dachte ich habe Beatbox gelernt und ich wollte gerne also mit anderen Instrumenten das gemischt und ich habe zu viel Beatbox mit Flute, mit normaler Flute gesehen und dachte ich mich also, warum mache ich das mit Samponja nicht und so. Ja, und das war...
1: und wie hast du das Beatboxen gelernt?
2: Auf YouTube auch. Ja, seit 2 Jahren. Ja, und ja.
1: Und ist das schwer?
2: Ja, also die erste Phase ist ja schon schwer, weil ich mache so sinnlose Laute und alle Leute denken also, was ist passiert?
1: Was ist mit Bashar los? Ja.
2: Also,
1: wie fängt man denn an? Also was ist denn so eine erste Übung, wenn man versucht, Beatbox zu machen?
2: Also die basic 3 Laute, die man muss lernen, ist die T und T, genau, und K.
1: Nee, wie machst du das?
2: Also Luft rein machen und, oh, das ist schwer zu
1: sagen. Rein und K, also K kann man aber.
2: Du kannst K sagen, ja. Also das ist die K, K, K. Aber ich, also die manchen Leute machen das K, also die Luft rein. Und die dritte ist. Oh! Wir haben hier Beatbox auch.
1: Ja, so gut wie.
2: Ja.
1: Ja, das ist.
2: Und im Mix schon ein bisschen.
1: Fehlt nur noch die Snare-Drum. Der Klick. Na gut.
2: Ja.
1: Toll, Bascha. Also, du empfiehlst einfach YouTube gucken und das sich dort lernen. Also, dort
2: ja,
1: auf YouTube.
2: Das ist einfach.
1: Ja.
2: Also
1: ja,
2: das braucht nur also einen Monat und ja. Alles kann daran gefunden.
1: Cool.
2: Ja.
1: Das würde ich auch sehr gern können.
2: Ja?
1: Ja.
2: Warum nicht?
1: Ja, warum nicht? Also ich werde das versuchen.
2: Ja.
1: Vielleicht können wir das dann mal zusammen machen.
2: Ja.
1: Mal übrigens ja. Beatbox und Maultrommel, weil wir gerade bei Hirteninstrumenten waren. Die Samponja ist ja auch eins. Beatbox und Maultrommel passt auch gut zusammen. Ich bin mir nur nicht sicher, wollen wir noch, ich habe dir noch ein Stück von so diesen Panflöten mitgebracht, wie die in Peru gespielt werden und habe mich gefragt, ob wir das kurz spielen wollen.
2: Ja.
1: Ja, das ist auch im Internet und das ist quasi so eine auch traditionellere Art und Weise, das zu spielen, aber mit ganz vielen von diesen Flöten, wie du sie hast. Ja.
2: Wow.

0: Man hört, dass es live ist. Also eine von den vielen Festen in Peru. In Puno ist die Aufnahme entstanden. Und das sind halt so ganz viele, unterschiedlich große von diesen tollen Panflöten.
1: Das war echt schon, ja. Und alle spielen zusammen und das passt also.
0: Ja, und die tanzen auf der Straße und so. Und also und das Schöne war, also das können wir nur beschreiben. Also wir hatten das Video hier mit gesehen im Studio und es ist so, dass jeder von diesen Flötenspielern hat eine große Trommel umhängen, quasi um die Schulter hängen. Und in der einen Hand halten die diese Flöte und spielen die Flötenmelodie, in der anderen schlagen sie den Rhythmus in der großen Trommel. So. Und tanzen halt und gehen durch die Straße und das sind ja vielleicht, weiß ich nicht, 25 Leute mindestens, die das spielen. Ja.
1: Und zurück also zu, wir haben das vergessen, zurück zu Zambonia. Lass uns ein bisschen erzählen. Zambonia, die Maihelle, hier Flut. Le Flut. نوع من أنواع الفلوت والفلوت هي تسمية بشكل عام جاي من الإله اليوناني بان إله الطبيعة عند اليونانيين.
2: Zambonia, was Bashar in der Hand hat, ist, ist die Art Flöte. Flöte, also die Benennung kommt aus dem Griechischen und zwar das aus dem Hirtengott.
1: وبالأساطير اليونانية تحولت سيرنكس حورية الغابة لعود قصب بأثناء محاولتها من الهروب من محبة الإله الطبيعة.
2: Also in den griechischen Legenden steht, dass Circes, die Wildfee, ist zu einer Rohrstock geworden, als sie versucht hat, vom Hirtengott zu fliehen.
1: وبعدها قام الإله بان بقص عود القصب اللي صارت اللي هي تحولت له.
2: Danach hat der Hirtengott dieses Rohrstock doch geschnitten und hat dann die zwei Teile nebeneinander parallel gestellt oder dann hat die zwei Teile aneinander gebunden.
1: وربطها مشان يصنع آلة موسيقية لتضل ذكراها عنده وصارت هالآلة كتير مشهورة عند اليونانيين وصاروا يعزفوا فيها بالحفلات والمهرجانات وحتى الجنائز.
2: Das zielt daraus, dass der Hirtengott er wollte aus den zwei Teilen ein Musikinstrument machen, dass das in Erinnerung bleibt, halt von seiner Geliebten Circus kann es mal. Ja. Und man spielte immer dieses Instrument bei verschiedenen Anlässen Schul Munasabat Lichtarlufia.
1: Mohrajanat, Haflat,
2: bei den Festivals, Konzerte und Beerdigung.
1: والآلة اللي معي هلا اللي اسمها سيمبونيا هي أصلا من جبال الأنديز وتحديدا من بيرو.
2: هي من
1: سيمبونيا.
2: So. Und dieses Musikinstrument Zambonia kommt ursprünglich aus den Indiesbergen, aus Peru. Und das Wort stammt ist aus dem Wort Symphonie. Also das ist nochmal eine Beschreibung für dieses Instrument. Dieses Instrument besteht aus zwei Reihen von Rohrstocken. Die aneinander gebunden sind.
1: كل صف تقريبا بيجي في قصبات خشب وأطوالها بتختلف بحسب الصوت اللي بيصدر منه.
2: Also jede Reihe besteht dann aus verschiedenen Stocken und je nachdem so die Linge macht ja also je Linge macht dann einen unterschiedlichen Ton.
1: Okay. Und jetzt Helene.
0: Die kann man auch schön selbst bauen übrigens.
1: Ja.
0: Also das
1: die, ich denke schon.
0: Ja, da ist, man braucht im Grunde sowas wie Bambus.
1: Bambus, ja. Bambus. Oder ich habe auch gehört, kann man auch mit Plastik. Aber das ist nicht richtig.
0: Plastik, doch, Plastik geht schon auch. Also da, wenn man, kann man Plastik. Und dann schneidet man die Röhrchen quasi in unterschiedliche Länge. Und es, natürlich weiß man, also man, je nachdem wie groß der Durchmesser ist, desto länger muss man sie schneiden, damit sie zueinander passen. Das ist dann wieder ein bisschen spezieller, aber an sich ist es halt möglich, einfach ein Rohr zu nehmen und das muss man oben so ein bisschen abschneiden, ne, wie das hier auch gemacht ist.
1: Ja.
0: Nee, das ist sogar, das ist ganz, also manche, die sind auch, wenn man die ein bisschen abrundet, dann lassen die sich ein bisschen leichter einspielen.
1: Ja.
0: Das ist auch total schön, ja. Vielleicht aber sollten wir das mal machen, Bascha.
1: Schade, dass ich hier in Deutschland das nicht gefunden habe. Ich habe das auch von Amerika gestellt.
0: Ja.
1: Ja.
0: Klar.
1: Deswegen.
0: Ja.
1: Also ja. Hier also, kann man das nicht einfach kaufen.
0: Richtig, ich habe ja noch so eine Schallplatte mitgebracht. Riem, kannst du die kurz nochmal hochhalten? Und zwar gibt es hier in Bulgarien, soweit ich weiß, auch noch eine ganz große Panflötentradition. Aha. Genau. Und da sieht man den Georgi Samfir, der hat, wir haben eine Schallplatte von dem hier, der war ja tatsächlich, es gab so eine Zeit, da wurde ganz viel, diese Panflöte, ist ja bis heute auch noch so, diese sehr schnulzige Panflötenmusik gespielt und dieses einreihig und das kennen glaube ich viele Leute, aber...
1: Aber das ist nicht Sambo, das ist normale Panflöte.
0: Panflöte, genau. Ja. Ja. Also die ist nicht doppelreihig, die ist halt, aber vom System her ist die ja, klingt ja auch sehr ähnlich. Ich bin mir nicht sicher, ob wir das hören müssen. Also Riem, du kannst das ja einfach mal hochziehen, dann wissen die Leute, worüber wir kurz gesprochen haben und dann können wir das auch wieder abblenden. So das, was man so klassischerweise als, läuft manchmal so in asiatischen Restaurants auch.
1: Wow, ja, das klingt
0: Fahrstuhl.
1: So. Das bringt Appetit, denke ich.
0: Ja.

0: Jetzt haben wahrscheinlich einige Leute ausgeschalten. Aber wir sprechen über Flöten. Bashar, ich habe eine Tin Whistle noch dabei, weil ich dachte, du hast sowas schon mal. Du hast mir so davon erzählt, dass du sowas auch hast.
1: Ja, das ist Erische Flöte, oder?
0: Ja.
1: Ja, also ich habe das als Geschenk bekommen, aber ich wusste gar nicht, wie das funktioniert.
0: Ja.
1: Und ja, also ich behalte das in meinem Zimmer und habe ich das nicht probiert.
0: Ja.
1: Und die Zähl auch, das war die Mixung mit Beatbox.
0: Kannst
1: du das machen?
0: Ach nee, das kann ich nicht. Ich kann ja nicht mal Beatboxen. Also ich kann jetzt mal diese Flöte anspielen.
1: Ja?
0: Das ist schon, ich warne vor die Menschen. Also ich gehe extra ein bisschen weg vom Mikrofon. Das ist schon eher so eine brutalere Form des Klanges. So. Das war's noch nicht. Das war das Mikrofon. Moment mal. Ah, geht einfach weg. So, okay. Also ich versuche hier mal was darzubieten auf diesem Instrument.

0: Also ich verschone alle Menschen, die Refrain nochmal zu wiederholen. Das Spannende, also wir haben ja eine, ich hoffe, es hat niemand von der Folkmusikschule zugehört, weil hier in Halle gibt es nämlich eine Folkmusikschule und da wird auch Tin Whistle unterrichtet. Die Leute können das um einiges besser, wenn da jetzt gerade jemand zuhört, meldet euch mal. Ich fände das total klasse, auch wenn das jemand gelernt hat von den Hörerinnen. Wenn ihr Lust habt, kommt mal vorbei. Würde ich sehr gerne was im Radio mal darüber machen, über dieses kleine, schöne Instrument. Es gab auch jemanden, der hier in Halle gelebt hat, Alan Doherty. Ich weiß nicht, ob der immer noch da ist. Der hat damals, glaube ich, die Musik eingespielt auf diesem kleinen Instrument für Herr der Ringe. Und er hat diese Musikschule mitgegründet. Das ist also so diese kleine Anekdote auch zu dieser Tin Whistle. Die ist mini klein, die ist 30 Zentimeter lang, sehr schmal und ist eher so Militärmusikinstrument, würde ich sagen. Ohne mich da jetzt zu vergreifen, aber die, man hat es schon gehört, sehr durchdringend, sehr laut, sehr hoch. Teil der irischen Musik und die Leute, die sie wirklich spielen können, also die... Das macht natürlich total Spaß, wenn man die dann zusammen mit Gitarre und die, also zum Beispiel jemand, der wirklich Tin Whistle spielt, der hat ja wirklich unendlich viele Melodien im Kopf und ist auch wahnsinnig schnell mit den Fingern und sehr präzise und das ist also quasi nochmal was, also es hat weniger so was Ruhendes, was so in die Töne sich reinfühlt und das ist eher geht sehr rau.
1: Ja. Und du hast gesagt, das ist ein militärisches Instrument.
0: Vermute ich, also weil es einfach wirklich sehr laut und sehr durchdringend und klein ist. Kann ich jetzt aber gar nicht so sagen. Also das ist auch ja aus Metall gebaut zum Beispiel, deswegen klingt das auch so ein bisschen.
1: Und die Laut ist ein bisschen stark, vielleicht deswegen.
0: Stark, genau. Okay. Aber Flöte, also wir haben ja noch mehr Flöten mit. Ne?
1: Ja, und so viel.
0: Ja, wir haben noch ein...
1: Glaub ich.
0: Genau, also es gibt noch eine viel sanftmütigere Flöte, nämlich eine aus Bali, eine Suling. Und das ist eine Kena, die ist aus Peru auch, die ist aus Plastik gebaut. Mhm. Und bei der Suling, die ist halt schon viel anschmiegsamer zum Beispiel.

0: Genau, und hier sieht man das zum Beispiel, sind sechs Grifflöcher, die man hat. Ist eigentlich das gleiche wie auf so einer kleinen Tin Whistle, die wir gerade gehört haben. Die hat kein Loch, kein Griffloch hinten für den Daumen, so wie man das von der Blockflöte vielleicht kennt. Und die überbläst man am Ende eben auch einfach nur mit dem Luftstrom.
1: Ist das aus Bambo auch?
0: Das ist auch Bambus, genau. Und
1: Bambus.
0: genau, und diese, das ist halt auch so, genau, eher so ein sehr schönes, naturnahes Instrument. Genau. Ja, das ist Flöte. Also das ist, kann auch großes Ärgernis hervorrufen. Flöte ist ja nun nicht ein Instrument, oder? Wie hörst du Flöte gern?
1: Ja, natürlich. Also ich höre das, wenn ich meditiere oder wenn ich in Ruhe, also möchte oder bleibe in Ruhe oder so. Das höre ich gerne. Also das hilft mir mit dem Relaxen und so. Ja.
0: Ja, genau. Also genau die. Es ist ja Blockflöte beispielsweise, ist so ein verhasstes Instrument. Blockflöte kann ja eigentlich jeder spielen. Und aber sie klingt halt meistens gar nicht so wirklich schön. Und dann dabei unterschätzt man, dass man eben auch diese Blockflöten. Ich habe jetzt keine hier, aber das sind die Instrumente, die im Kindergarten oft auch den Kindern gegeben werden. Das sind so sehr allgemeine Flöten. Und die sind eben auch eher so härter im Klang und auch sehr laut. Und das ist was, das kann auch sehr ärgerlich sein und nerven. Aber es gibt richtig auch klassische Musikstücke für Blockflöte und so, für Altblockflöte. Also es gibt ja auch unterschiedliche Größen.
1: Ist das die gleiche, die ich als Kind, also
0: Vielleicht, ja.
1: von das steht aus Süßigkeiten manchmal. Man da, kann man das
0: Ah,
1: aus
0: ja.
1: Süßigkeiten
0: Ja, so als Lolli oder so,
1: aus
0: ne?
1: Dolly
0: Genau,
1: sorry.
0: ja, kann
1: Ja.
0: sein, ja.
1: Das ist echt
0: Ja,
1: nervig.
0: siehst du? Also Musik ist, ja, hat halt total viele Funktionen, das ist auch das Schöne dran. Kann man als Effekt ja gut einsetzen. Es gibt ja auch so ein paar Rockmusik und so,
1: Ja.
0: die Leute, die eben auch die Blockflöte so ganz diese als ganz banales Klanginstrument einsetzen, aber das richtig gut machen.
1: Ja, und was ist gut in diesem Instrument? Also kann man das selbst bauen, aber man braucht also einen Tischler oder so, um das zu bauen. Und das ja, also nicht so kompliziert wie Gitarre
0: Nein, ja.
1: oder
0: Wahrscheinlich nicht. Also ich habe eine Flöte noch nie gebaut selber. Hast du mal ein Instrument selber gebaut?
1: Nee, aber ich habe so viele Videos geguckt auf YouTube, also man braucht nur, also geht zum Tischler und sag ihm die Anleitung und ja, das wäre schon, denke ich.
0: Der muss wissen, wo er die Löcher bohrt, ne? So, ja, klar, doch, damit es einigermaßen stimmt. Ja. Aber also du würdest schon gern auch ein Instrument bauen, oder?
1: Ja, aber ich weiß nicht, welches Instrument ist einfach zum Bauen. Hast du eine Idee, also welches Instrument kann man das einfacher bauen oder so?
0: Oh ja, Annette zeigt mir gerade auf was. Das stimmt. Also ich bin nicht sicher, ob Bashar das meint, aber wir haben ein Instrument hier, das ist quasi aus Schrott gebaut. Und das ist, ich weiß gar nicht, wie nennt man denn das? Ist das sowas wie, also die LKWs, also LKWs haben ja, wie? Wie sagt man?
2: Das hat sie auf Arabisch gesagt.
0: Ah, aber kannst du es
2: Nee.
0: eigentlich melden? Das ist wie, also es gibt ja Mercedes, die haben vorne diesen Mercedes-Stern und dann bei den LKWs sind das wie große Hauben. Die sind so rund, sagen wir mal, 30 cm Durchmesser etwa und da steht dann vorne noch am besten das Label von der Automarke drauf.
1: Ja.
0: Und das sind wie Hauben und die werden vorne dran gesetzt, so gelabelt, die Autos.
1: Ah.
0: Und so eine Haube ist es, die ich hier in der Hand halte, mit einer Feder, die hinten reingespannt ist und das macht halt einen auch urigen Lärm. Das kann man leicht bauen. Warte mal, ich führe das mal vor, wenn ich
3: Ist das hier?
0: Na.

0: Und hat einen schönen Nachhall. Ist eigentlich eine Ratsche, ne? Halt nur zu sehr. Ich weiß nicht, da kann man ein bisschen rumziehen. Aber Bashar, wir könnten mal auf den Schrottplatz fahren und gucken, was wir da so finden.
1: Wow. Jetzt eigentlich habe ich eine außergewöhnliche Frage.
0: Ja, jetzt kommt's.
1: Mit dem außergewöhnlichen Instrument. Ja, aber die erste ist, لما يكون عندك إمكانية بس آلة واحدة تضل معك طول الحياة تتعلم عليها وتعزف عليها شو حيكون خيارك؟
2: Wenn du die Möglichkeit hättest, ein bestimmtes Musikinstrument das ganze Leben zu behalten und nur halt dieses Instrument zu spielen, was wäre dann dieses Instrument für dich?
0: Ich müsste mich für eins entscheiden. Ein einziges?
1: Ja, nur ein.
0: Mhm. Gute Frage. Also wahrscheinlich mein Bariton-Saxophon. Mhm. Mhm. Es gibt so Saxophone, die sind so eine etwas größeren.
1: Ja.
0: Klingen so wie Schiffshörner. So. Und also das ist, glaube ich, mit dem würde ich gerne behalten, glaube ich.
1: Ja.
0: Wie geht's denn dir? Welches würdest du denn mitnehmen?
1: Also, was ich jetzt gut finde, ist die Handbahn. Also ich wollte einen kaufen, aber das ist sehr teuer.
0: Ja.
1: Aber ja, ich kann mich vorstellen, dass ich meine ganze Leben das spielen kann.
0: Kannst du mal erklären, was das ist, eine Handpan?
1: Handpan eigentlich, das ist eine, wie weiß ich, das ist ein neues Instrument. Das ist in die letzten 20 Jahre oder so. Und ich denke, das ist teuer, weil gibt es nur 100 Mann, die kann das bauen. Ja, das habe ich gelesen. Und ja, sonst weiß ich nicht so viel. Aber das klingt echt gut. Also
0: man spielt es mit den Händen, ne?
1: Ja, mit den Händen.
0: Wollen wir mal gucken, ob wir sowas finden und das einfach mal anspielen? Das ist,
1: ja, das ist echt...
0: Ja? Wir gucken mal nach einer Handpan. Also vielleicht kannst du das Video einfach, was wir da haben, überspielen und mal nach Handpan suchen. Das gibt es bestimmt auch viel Musik drauf, ne?
1: Ja.
0: So, ja.

0: Handpan.
1: Handpan.
0: Gibt es da auch eine Geschichte zu? Annette hat sofort gesagt, ja, das ist doch.
2: Ja, ich habe nämlich mal jemanden getroffen, der war in Österreich. Von lauter Aufregung steht hier noch nicht im Studio. Ich habe mal jemanden getroffen, der war in Österreich oder in der Schweiz wandern und hatte so ganz sphärische Klänge gehört. Hat sich gedacht, oh, was ist denn das? Und hat dann die Leute getroffen, die dieses Gerät erfunden haben. Hang nennt man das dann dort. Mhm. Das waren so Musikinstrumentenbauer, auch Instrumentenliebhaber, die haben ganz viele Instrumente gehabt und haben die aber auch immer versucht weiterzuentwickeln, neue zu erfinden. Und die mochten so sehr gerne diese Steel Drums, die man aus der Karibik kennt. Wenn man sich jetzt diese karibischen Karnevalsumzüge vorstellt, da gab es immer diese großen alten Ölfässer, die nach so innen ausgeschlagen wurden und die wurden mit kleinen Klöppeln geschlagen und die ergeben auch ganz tolle Töne. Und sowas wollten sie halt auch machen, ein bisschen kleiner, ein bisschen handlicher und was man mit den Händen spielen kann. Und dann haben sie lange rumexperimentiert und haben dann so eine UFO-ähnliche Form erfunden, die man heutzutage weltweit bei ganz vielen Straßenmusikanten beobachten kann, ne?
0: Ja. Mhm. Ja. Das sind auch schöne Instrumente. Und das, was da neben dir steht, Annette, das ist ja im Grunde auch eine Form davon.
1: Ja, genau. Das ist auch,
0: auch so ein UFO.
1: Was kleiner.
0: Genau, die sind ein bisschen kleiner und man schlägt da vielleicht, du kannst ja nochmal mit den Stöcken draufschlagen. Also das sind wie Lamellen, die in den Metallkörper eingelassen sind.

0: schön, genau. Das Schöne bei den Instrumenten ist, man muss sonst nichts weiter über Musik wissen. Die Töne klingen immer schön zusammen.
1: Ja,
0: ne?
1: Ja. Genau.
0: Ein bisschen rhythmisches Grundverständnis hilft. Aber die Töne klingen immer gut zusammen.
1: Ja, auf jeden Fall. So, jetzt bin ich neugierig. Bashar, du hast noch mehr verrückte Fragen.
2: Ja, ich habe noch zwei eigentlich.
1: Zwei.
2: هلا إذا رجعت بآلة الزمن لألف سنة لورا شو الآلة الموسيقية اللي ممكن تأخذيها معك لتخلي الناس ينبهروا فيكي أو حتى يقدسوكي؟
3: Wenn du 1000 Jahre zurück in die Vergangenheit reisen würdest, welches Musikinstrument würdest du mitnehmen, um die Leute da in der Vergangenheit zu begeistern?
1: Auf jeden Fall Maultrommel. Auf alle Fälle Maultrommel. Absolut zweifelsfrei, weil diese Instrumente gibt es schon ganz lange und ich glaube, wenn man mit so einem Ding wie sie, also vielleicht eine moderne russische Maultrommel würde ich mitnehmen, weil es gibt in Russland mittlerweile Maultrommelschmiede, die absolut total abgefahrene Instrumente bauen. Die sehen ganz richtig spacig aus, es sind richtige Kunstwerke, Metallkunstwerke und ich glaube, so eine würde ich mitnehmen. Also weil die Leute würden das kennen und dann wäre das wirklich so ein Geschenk aus der Zukunft.
2: Also und für die Leute, die das nicht kennen, wir haben jetzt in unserem Studio jetzt 4, oder?
1: 4. Ja, ich glaube 4 sind da.
2: Ja, wir können ein bisschen spielen.
1: Ja.
2: Wenn du willst. Also
1: hast du Maultrommel kennen ja wahrscheinlich das kleine Hosentascheninstrument, was man so an die Zähne hält und dann eigentlich nur mit der Mundhöhle Sounds macht, ne? Und wir haben beide eine, Mascha und ich.
2: Jo.

0: Wow, das war echt experimentell.
1: Ja.
0: Ja, ich habe ein paar Sachen über diese, wenn ich das stelle, so.
1: Mhm.
0: Also diese, كلنا سمعنا عن هاي الموسيقية من قبل، بس ما حدا بيعرف إنه هاي الموسيقية، إنه هي آلة موسيقية.
2: Also wir haben immer oder wir haben alle fast einen Ton von diesem musikalischen Instrument, sagt man es Maul?
1: Maultrommel,
2: genau.
1: Ja, Maultrommel.
2: Wir haben alle, also uns alle ist ja halt so ein Ton auch schon bekannt, der halt von diesem Musikinstrument Maultrommel.
0: طبعا كلكم تعرفوا الصوت من توم اند جيري لما توم يتفاجأ أو ينضرب.
2: Und dieser Ton, wir meinen den Ton von der Kinderserie Tom und Jerry. Wenn Tom überrascht ist.
0: وهي موجودة تقريبا بكل أنحاء العالم وبالأخص بأوروبا وآسيا.
2: Und dieses kleine Musikinstrument gibt es überall auf der Welt, vor allem auch in Asien und Europa.
0: وبالحقيقة في إلها أكثر من 1500 اسم. من 1500 سنة هي موجودة.
2: Okay. Und das Musikinstrument gibt es schon 1500 Jahre.
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1: سنوبي hat auch Maultrommel gespielt
0: Snoopy
1: hat auch Maultrommel gespielt
0: aha ich wusste das nicht dann gibt es andere Cartoon also
1: ja diese Snoopy Cartoon genau und dann es gibt noch so ein ganz bekanntes die Sesamstraße zum Beispiel wer, wie, was, der, die, das, und die hatten halt auch eine Maultrommel, bong, da, da, bong, down, down, bong, down, bong, down, bong, down, genau, und das wow. Also war so Rhythmusinstrument, also weil du so gesagt hast, genau.
0: Ja, ja, also wir haben das zu viel.
1: Ein Kinderinstrument, ne?
0: Ja, Kinder.
1: Mhm.
0: Aber das ist ein Instrument, also manche Leute denken, das ist ein Spiel oder so, aber das ist ein richtiges Instrument.
1: Mhm.
0: Und das ist schon 1500 Jahre.
1: Ja.
0: Schon her.
1: Ja.
0: Ja, also das ist was ist cool in diesem Instrument, also der Mann selber ist die Instrument, also انه الشخص لما يلعب فيها تمه حيكون مثل انه محور الآلة
2: بقى هو ganz besonders an diesem Instrument dass der Spieler selber auch so ein Teil dieses Instruments ist sogar durch seine Mundhöhle. Weil die Mundhöhle spielt auch da die Rolle der, wie heißt denn dann, also Resonanz. Des Luftkanals, aha, sag ich mal genau. So im Musikinstrument.
0: Und das Schöne daran ist, dass sie von der Maden, von der Kaschab, und auch von der Plastik, tanzen.
2: Schön, dass man auch dieses Instrument aus verschiedenen, also man kann es ja halt aus Metall, aus Holz und sogar auch aus Plastik herstellen.
0: Kann man eine Kreditkarte herstellen.
2: und aus Kreditkarten, also aus gebrauchten Kreditkarten.
1: Das wäre vielleicht was, was man mal probieren könnte.
0: ja. ja, alles kann, hat Kreditkarte und aber das ist gefährlich, aber ja.
4: Ausweis nicht.
1: auch Gummi zum Beispiel geht auch, so Schnipsgummi. Mhm. Damit kann man auch, ja, so ein Schnipsgummi, weißt du, so ein, wo man manchmal Tüten zumacht eigentlich, diese Gummis, dann kann man baum, baum, baum, baum, baum.
0: Ach so,
1: ja.
0: Das kann auch.
1: Das geht auch, ja, geht auch, ja.
0: Also das ist
1: ein, kann man spielen mit.
0: Ja, eine von den leichten, das näher ist
2: leicht herstellen, also man kann es halt leicht herstellen.
1: Ja.
0: Leicht herstellen, ja.
1: Ja. Also was echt cool ist, ist Beatboxen mit Maultrommel und Didgeridoo.
0: Mhm.
1: Also wir könnten das mal probieren, willst du?
0: Ja.
1: Gut. Du machst die Beatbox, ich versuche die Maultrommel zu spielen.
0: Okay.

0: Oh. Das war schon.
1: Ja, genau. Maultrommel. Toll. Ja. Also freut mich total, noch einen Maultrommel-Fan gefunden zu haben.
0: Das passt einander gut, ja.
1: Das passt doch ganz gut, oder nicht?
0: Ja. Ja, ich habe auch viele Leute gesehen, die das zusammen machen. Mhm. Aber ich weiß nicht, wie das funktioniert. Also ich brauche meine Liebe, um das zu machen.
1: Ah, ja, ja.
0: Und ja, das ist einfach schwierig für mich.
1: Beides auf einmal.
0: Ja.
1: Ja, ja, stark. Ja. Gibt es noch eine dritte aufregende Frage?
0: Ja, das war auch. Ach so.
1: Ich bin neugierig. Ich denke mir nachher auch noch eine aus.
0: إذا كانوا الفضائيين موجودين وقرروا يجوا على كوكبنا ويعطونا فرصة واحدة لنفرجيهم آلة موسيقية ونخليهم ما يبيدوا كوكبنا. شو لازم تكون الآلة برأيك؟
2: Wir stellen uns vor, die Außerirdischen kommen zu uns und wollen unsere schöne Planet zerstören, geben uns aber doch die Möglichkeit, ein Musikinstrument denen vorzustellen. Und wenn es denen gefallen würde, dann würden wir mit unserem Planet doch überleben. Mit welches Musikinstrument würdest du denen dann vorstellen?
1: Ganz klar einen Gong. Also einen großen, großen indonesischen Gong würde ich denen vorstellen. Das sind so, die sind so anderthalb Meter Durchmesser, richtig groß, aus Bronze gegossen. Das, also wie bei uns die Glocken, aber in Indonesien sind das Gongs und die werden richtig auch in Musikensembles gespielt. Und das finde ich ist so mit eines der imposantesten Musikinstrumente, die es so gibt.
0: Aber warum das? Ist das die, also der Instrument, die du...
1: Weil ich den am eindrucksvollsten finde. Also diese großen Gongs sind halt mit Hand gemacht. Mhm. Also die Leute machen den wirklich in der Erde, werden diese Gongs gegossen und dann noch ausgehämmert. Das ist richtige harte Handarbeit. Und das ist auch vom Metall her ein ganz, ganz hochwertiges Metall und ist so kollektiv angefertigt und es wird auch kollektiv sozusagen gespielt. Und wie dieses Instrument gebaut wird, in welchem Kontext es gespielt wird und wie es klingt, das ist halt was, wo ich so sage, dass deswegen würde ich sagen, dass wenn das die Außerirdischen hören würden, dann wäre alles in Ordnung. Wenn alle Gamelan-Orchester spielen würden, alle Menschen, dann hätten wir wesentlich weniger Probleme. Wollen wir mal Gamelan-Orchester hören?
0: Gamelan.
1: Mal ganz kurz noch ein Gamelan-Orchester. Also Riemen, könntest du vielleicht einfach Gamelan eingeben oder soll ich dir helfen, Gamelan zu finden?
0: Gamelan. Ich hab was
1: hier. Gamelan. Es sind Gong-Orchester. In Indonesien. Gibt es in Asien. Guck mal, was da rauskommt bei. Was haben wir da?
0: Indonesien.
1: Ja, gut. Das ist gut.
2: So.

0: So, meine lieben Leute, das war ein Musikstück vom Didgeridoo.
1: Wer es zuerst sagt.
0: Genau. Und Lilian, kannst du uns jetzt wahrscheinlich auch darüber was erzählen?
1: Ich glaube, das ist ganz populär eigentlich, dieses Instrument. Ne? Didgeridoo hat irgendwie einen riesen Hype erfahren, auch in den letzten Jahrzehnten. Australien, ne? Aborigine-Instrument, ausgehöhlter Stamm und wird mit Zirkulatmung gespielt, deswegen hört man da keine Unterbrechungen. Ein Mensch sitzt am einem Ende eines langen Rohres aus Holz und bläst rein. Und ohne Unterbrechung können die Leute eben so eine verrückten Sachen machen, wie hier gerade gehört.
2: كتير حلو. هلا مستمعينا بدي اختم معكم الحلقة ونسمع نسمع بالنهاية انه الهان البيب الب البايب مان.
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2: ايه تفضل يا عبير.
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0: Also gerade hat Abil uns hier unterbrochen und sie ist gerade neugierig, um zu wissen, was das eine Musikinstrument im Studio hier ist. Das ist so ein Ding aus Metall, hat zwei Kugeln und die schlagen sich einfach nur gegenseitig. Und ja, vielleicht...

0: Wie heißt das, Helene?
1: Das ist ein Angstmacher.
0: Was machst du?
1: Das ist ein Effektinstrument, ne?
2: Ist das auch gehört, Elian? Wir haben auch Elian-Instrumente, oder? Diese
3: Elian-Instrumente.
2: Kann das hier?
3: Andere Sache. Das
4: möchtest du nochmal machen?
1: Das Windinstrument. Annette, führ uns das doch nochmal vor.
2: Genau
1: das.
4: Ja. Man braucht nämlich Platz. Ich stehe hier gerade am günstigsten.
2: Hier kommt die Aliens.
1: Ja, genau.
2: Oh, das ist ein Cymbal-Instrument, also nur große Schlau. Mhm. Ja, und was man macht mit das?
1: Ja, man dreht damit. Also klar, wie Annette jetzt einfach Kreise, ne? Was macht man damit?
4: Ja, einfach nur durch die Luft schleudern. Man braucht halt Platz, damit man niemanden haut.
1: Über den Kopf kann man das auch machen. Ja.
2: Und ich habe eigentlich einmal ein Video auf der Straße gesehen. Mhm. في زلمة بيعزف على شو اسمه هدول؟ على الصحية أنابيب على أنابيب
0: أوكي.
2: بيعزف على أنابيب وبيطلع صوت مثل تكنو أو هاوس أو شيء
5: Bashar hat auch so ein Video gesehen, das war ganz interessant. Da ist ein Typ, der spielt auf diese, also Röhrchen, die normalen Röhrchen, die man halt beim Aufbauen benutzt, ne? Also die wie heißt denn das? Also die ganz normale Röhre, ne? Man spielt einfach nur damit da auf der Straße.
6: Techno, also man kann auch verschiedene Geräusche machen. Mhm. Und das ist wie ein Techno-Instrument.
2: Mhm. Ja.
3: Techno-Instrument.
2: Die letzte.
3: Tube?

0: tolles Röhreninstrument. Auch das wäre was, was wir mal bauen könnten, Mascha. Mhm. Ja, ich habe auch noch eine Frage, weil ich habe mich gefragt, also bei den Common Voices, da bist jetzt du und Abu Khalil und ich glaube, es sind noch mehr Musiker unterwegs. Annette ist ja auch Musikerin. Ich habe mich gefragt, ob wir nicht mal alle zusammen was spielen wollen und so ein kleines internationales Korax-Orchester gründen.
1: Wow, ja. Also gerne, ja. Von mir aus.
0: Ich hätte auch total Lust darauf. Also ich glaube, weil wenn jeder so ein, zwei Melodien mitbringt und die Instrumente, auf denen er sich wohlfühlt, dann...
1: Ja, das wäre sehr, sehr schön.
0: Wäre das doch ganz, ganz schön. Vielleicht kann man ja die Rellstraße fragen, wo man sich da mal treffen kann, um laut zu sein oder auch in Neustadt draußen.
1: Mhm. Meinst du hier ein Radio oder?
0: Nee, ich meinte schon zum Musik machen und weniger zum Radio machen. Was dann dabei rauskommt, kann man ja dann tatsächlich hier mal ins Studio tragen. Aber dass man sich wirklich in einer Gruppe mit Leuten mal trifft und zusammenspielt. Also weil wir haben jetzt auch Abu Khalil schon oft gehört und vielleicht hat er Lust tatsächlich noch mit dir zusammenzukommen. Ich hätte auch super große Lust, mit euch was zu machen. Und ja, und genau, und jetzt... Wenn du jetzt Ja sagst, dann haben wir irgendwie uns vor den Leuten, die uns zuhören, verpflichtet, das auch tatsächlich mal zu probieren.
1: Ja, von mir gerne aus. Also, ja, Radio Band.
0: Oh, Radio Band.
1: Radio Band. Das werde ich.
0: Ja.
1: Ja?
0: Ja, cool. Und dann gucken wir, was rauskommt.
1: Mhm. Ja. Natürlich.
0: Ja.
1: Und ja, also vor die Frage habe ich gar nicht. Oh, ich habe nur eine Frage an Sie, an die.
0: An die.
1: An die da. Was ist dein Lieblingsinstrument zwischen all denen
0: hier? Zwischen all denen hier?
1: Ja.
0: Also ich mag tatsächlich meine Glockensammlung sehr, aber vielleicht ist es doch die Zither, die ich ganz am Anfang hatte. Das ist schon was Schönes, ja.
1: Ja.
0: Ja, die ungarische.
1: Okay.
0: Das war, glaube ich, das Signal, dass wir Adieu sagen müssen.
1: Ja, genau so.
0: Es hat mir Spaß gemacht. Danke, Bascha. Und auch danke an alle im Studio.
1: Ich habe gerade gesagt, مستمعين على الحلقة اللي انتم تسمعوا معنا وكنتوا معنا وبيتشكر كل اللي كان معي هون وخصوصي ضيفتنا هيلين بتشكرها كتير على انه كل شيء فرجتنا هالآلات الموسيقية اللي بحياتنا ممكن نشوفها.
2: So, danke meine liebe Zuhörerinnen und Zuhörer. Wir hoffen, dass es euch heute gefallen hat. Danke auch an Helene, auch für die zahlreichen Infos heute an die fantastischen Musikinstrumente, die du dabei hast.
1: Und wenn ihr die Folge seht, geht auf den Blog, denn die Folge war sehr schön.
2: Wie immer, unsere Sendung ist natürlich bei uns im Blog zu hören, nachzuhören.
1: Schulblog. 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
2: und auch uns auf Facebook immer zu folgen ja und noch schönen Abend
0: adieu
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0: Hast du es gehört? Hast du es gesehen? Die Fenster sind ja offen gewesen.
1: Das hat ja jeder gehört. Die ganze Zeit ein einziges Remi-Demi.
2: Das ist schon wieder los.

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